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0: Ja, Moll, das manchmal klingt Moll einfach auch wie Dur und andersrum. 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Ist nicht das Ende! Nirvana ist nicht, Alter. Ihr werdet sowieso wieder geboren.
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1: Sagt der Chilege.
2: Oh, bei euch.
3: Bei euch.
1: Bei euch.

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1: Ich bin heute mit Bettina und Lida im Studio, die die Sendung Monday Movie Talk machen.
2: Hallo.
3: Hallo, Benni.
1: Die Schlagwörter zu eurer Sendung sind Aktuelles zum Film, Theater, Tanz und Literatur, grob zusammengefasst. Wie würdet ihr die Sendung in euren eigenen Worten beschreiben?
2: So ein anderes Schlagwort ist natürlich die Kritik zu Spielfilmen und Dokumentationen. Und wir bringen natürlich auch so ein paar O-Töne vom roten Teppich. Und wir haben ausgewählte Studiogäste. Wir besprechen eben aktuelle Theaterproduktionen und Tanzinszenierungen aus Berlin und Co. Das heißt, wir wandern auch mal in andere Städte und gucken, was in anderen Städten so los ist, dass man von Berlin aus dahin fahren kann. Aber primär sind wir queer-feministisch.
3: Absolut. In die linke Ecke. Immer klassenkritisch, nicht nur film- und theaterkritisch.
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0: Ich bin heute hier mit zwei Hosts von der ukrainischen Radiosendung Trambeats FM. Schön, dass ihr da seid.
1: Ja, danke. Danke für die Einladung.
2: Thank you, thanks a lot.
0: Lass uns über den Namen sprechen, Trambeats FM. Was heißt es?
1: Es gibt ein traditionelles ukrainisches Instrument, Musikinstrument, in Gebirgen meistens. Es ist ein großes Rohr, das heißt Trambita.
2: Dieses Name Trambeats FM, das bedeutet Trambita wie Musikinstrument und auch Beat für Musik, Trambita mit Beat.
0: Was sind die Themen, mit denen ihr euch beschäftigt?
1: Alles, was für die Ukrainer in Deutschland interessant ist. Ja, es ist die sozialen Fragen, die Nachrichten, die Fragen der Kommunikation, die Fragen, die helfen auch die Gemeinde zusammen sammeln. Alles, was wichtig in der Ukraine ist, auch teilen wir mit. Und was für die Ukrainer in Deutschland wichtig ist, auch.
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1: Herzlich willkommen bei den On Air Stories. In dieser On Air Story möchte ich euch die Sendung Oldie Treff von Peter Ziermann vorstellen. Hallo Peter, schön, dass du da bist.
2: Ja, freut mich auch.
1: Was ist denn die Sendung Oldie Treff genau? Also worum geht es?
2: Ja, ein bisschen old-fashioned Radio. Zum einen wird für ich ja seit 100 Jahren gefühlt durch, dass wir hier noch Plattenspieler im Studio haben, weil ich tatsächlich immer noch eigentlich 100% Vinyl spiele und mein Musikgeschmack, der liegt ja eigentlich eher bei internationalen Titeln, bei Beat und ja, vernünftigen Nummern der 60er, 70er Jahre. Aber ich spiele auch sehr viel deutsche Musik, bin nach wie vor jedes Wochenende auf dem Flohmarkt, sammle da irgendwelche Schallplatten ein. Und es gibt so einen Spruch, den ich auch seit Jahren mache. Bei mir kann sich jeder jeden Titel wünschen. Wenn jemand von Heino die schwarze Barbara haben will, dann kriegt er die auch. Ja.

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1: Herzlich willkommen zu einer weiteren On Air Story. Ich bin heute mit Rolf Gensrich im Studio, der die Sendung OK Beat macht.
2: Hallo, freue mich, dass ich hier sein darf.
1: Wie würdest du ansonsten deine Sendung generell beschreiben?
2: Die Sendung lässt sich eigentlich schlecht beschreiben. Also es gibt mehrere Varianten. Ich versuche, Gäste mir ranzuholen aus allen möglichen Gegenden, so Sachen, die mir über den Weg laufen. Das kann also der Würstchenverkäufer sein bis hin zu irgendwelchen kleinen Aktionen, Grundeinkommen zum Beispiel oder kleine Parteien oder aber Musiker, die mir auf der Straße auffallen, denen ich dann mal meine Visitenkarte gebe und sage, kommt doch mal vorbei, meldet euch doch mal.
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6: Hallo aus Tauschers Plattenkiste, sagt der Alex. Wir sind musikalisch weiter in einer bestimmten Fläche. Die gibt es zur Miete oder als Eigentum. Das würde das Substantiv darstellen. Und als Verb ist es ein gewisser Verbleib für eine gewisse Zeit an einem gewissen Ort. Jeder hat so einen für das Wohnen und die Wohnung. Und damit nun weiter. Viel Spaß. Wohnlieder aus meinem Archiv. Ja.

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John Paris, Mein Mädel wohnt in Texas, im wilden, wilden Westen, 1958 aufgenommen. Eingedeutschter und schlagerüberzogener Country-Sound jener Zeit. So ähnlich wie bei Buddy Boolan, Sie erinnern sich, wo der rote Bruder in Arizona lebte. Ja, dieses Lied jetzt in einer Version mit Ilja Glusgal, der in den 50er Jahren von Berlin eben in die USA auswanderte und da wohl auch gut tanzte.

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Ida Glusgal, aufgenommen im Jahr 1957, wohl noch zu Zeiten, als er bei uns in Europa Platten aufnahm. Direkt nach dem Zweiten Weltkrieg sang Ida Glusgal im damals neu gegründeten Radio Berlin Tanzorchester, bekannt als RBT-Orchester. Ich darf erinnern, das war ein Klangkörper, der 5 Jahre lang nach dem Zweiten Weltkrieg für den Berliner Rundfunk, diesen Sender, der aus dem Westteil Berlins Ostprogramm machte, spielte. Aber zu der Zeit, ich glaube, war die Propaganda noch nicht ganz so toll wie dann später, als auch der Sude-Ete da vor dem Mikro saß beim Berliner Rundfunk. Und eben da im RBT-Orchester entdeckte Michael Jari seine Qualitäten als Sänger. Also nicht die von Sude-Ete, sondern die von Ida Glusgal. Und so bekam er einen Plattenvertrag nach dem anderen. In den 50ern, da trat Ida Glusgal in etlichen Musikfilmen auf, wie zum Beispiel Tanzende Sterne, Blume von Hawaii oder auch Hotel Allotria. Und nicht zu vergessen, die große Starparade damals war ein großer, toller Musikfilm gewesen. Ich glaube auch mit Katharina Valente. Und über seine Zeit in den USA wiederum ist nicht sehr viel zu lesen. Ida Glusgal, das weiß man, starb im Jahr 1983, also etwa 30 Jahre, nachdem er in die USA gezogen ist, in San Francisco, seinem Wohnsitz in Amerika.

Gerhard Wendland in sehr jungen Jahren. Überall wohnt das Glück. Und hier ist die Sendung, die versucht, alle glücklich zu machen. Mit Melodien und Erinnerungen, mit Liedern, die sonst kaum jemand aus den Katakomben herausholt. Tauschers Plattenkiste, die Kultserie auf dieser Welle.

0: Wunderbar. René Collo im Jahr 1963, als er auch Schlager sang. Meine große Liebe wohnt in einer kleinen Stadt. Ja, in einer großen Stadt an der Elbe. Da leben die Fans von Dynamo. Sie erkennen sie gleich am Dialekt.
1: Wisst ihr, wo ich wohne?
2: Ich wohne in der Zone.
0: Sie haben es rausbekommen, ja, wo die wohnen. Die wohnen in der Zone, in Dresden nämlich. Ich wohnte ja auch mal da. Also nicht in Dresden, in Karl-Marx-Stadt, in der Zone. Wir waren die Zonis, haben wir uns damals auch selbst so genannt. Bevor jetzt die Jungen aber fragen, was sagt der Tauscher da immer mit Zone und Zonis? Also Zone, das war die sowjetisch kontrollierte Zone Deutschlands, die SBZ später auch so genannt. Eigentlich dann der Vorläufer der DDR und nach dem Zweiten Weltkrieg eben entstanden aus der alliierten Teilung Deutschlands. Und die Eingeborenen aus Trizonesien, das waren die heutigen Bessies, ja, englische, französische, US-amerikanische Zone und in Berlin eben dann der amerikanische Sektor, daher eben auch der RIAS, der Rundfunk im amerikanischen Sektor Berlins, zu dem kommen wir später noch in unserer Serie. Ja, das war hier ein kleiner Geschichtsexkurs für die Freunde dieser Art von Musik.

Sarah Lesch, in deiner Wohnung. Im Englischen ist ja Wohnen und Leben ein Wort, wobei ja auch eines nicht ohne das andere geht. Live, ja, oder living. Deshalb am Ende dieser Runde eine philosophische Feststellung. Man lebt nur zweimal.

John Barry, You Only Live Twice. Das ist Musik aus dem gleichnamigen James-Bond-Film des Jahres 1967. Man lebt nur zweimal, hatte damals übrigens Nancy Sinatra im Soundtrack gesungen. Das waren noch Melodien damals in den James-Bond-Filmen, waren auch ganz andere Filme gewesen. Ich meine, ich habe keinen von denen gesehen, aber ich weiß, damals war nicht ganz so viel Effekthascherei wie heute. Heute sind es ja fast nur noch Computersimulationen. Aber sei es drum, ich weiß, viele, viele Fans gibt es von James Bond. Auch Fans der Plattenkiste, ist ja auch kein Problem, wenn man James Bond mag. Ist ja auch wiederum Musikgeschichte gewissermaßen. Zumindest bauen wir die Brücke dahin auf. Meine Damen und Herren, wir müssen noch einmal umziehen in eine Wohnung voller Antiquitäten. Und da freue ich mich schon drauf, denn in der Wohnung, da gibt es auch einen Plattenspieler, sogar ein Grammophon. Und Sie, meine Damen und Herren, sitzen ganz geschmeidig im Wohnzimmer, wenn Sie dranbleiben.

Wir setzen uns nochmal musikalisch mitten in eine Fläche voller Zimmer. Wir wählen das Größte aus, denn da ist es am behaglichsten, im Wohnzimmer. Es geht also um das Wohnen und die Wohnung. Jetzt nochmal viel Spaß, Wohnlieder aus meinem Archiv.

So, das war gleich zum Einstieg eine historische Aufnahme, die Sie heute garantiert in keinem Schlagerradio hören können. Ich bin mir sicher, auch hier nur bei uns, wirklich nur bei uns, denn das war der Bauarbeiterchor des Wohnungsbaukombinates Potsdam mit dem Lied Der Potsdamer Wohnungsbauer, also aus den DDR-Wohnungsbaujahren. Übrigens, meine Mutter, die arbeitete früher im Wohnungsbaukombinat, abgekürzt WBK, ein Begriff, den man damals in Karl-Marx-Stadt kannte. Also die machten sich eine Platte um die Platte. Wie kommt man zu genug Wohnraum für Menschen, war eben damals die große Frage. Aber kling kling, Wohnungsmangel herrscht seltsamerweise auch heute noch. Aus ganz anderen Gründen. Also das ist auch eine Frage des Geldes. Damals war es eine Frage der Materialien. Und deswegen wohl dem, der das hat, was Christiane Rösinger jetzt besingt.

von den Eltern zur Belohnung die Eigentumswohnung. Und wer so eine hat, der weiß, Eigentum verpflichtet. Übrigens früher, zu DDR-Zeiten, hatte man auch recht schnell geheiratet, um einen Anspruch auf eine schöne gemeinsame Wohnung zu bekommen. Schön war damals schon der Anspruch, also kein WC auf dem Gang im Treppenhaus, sondern eben Warmwasser in der Wohnung. Die Zeiten haben sich geändert, sehr schnell. Wir hatten dann sehr schnell schon viele Single-Haushalte, übrigens auch vor Jahrzehnten. Und Hanne Wieder, die zieht ihre Schlüsse daraus.

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0: Ja.
1: Weil sie eine Spannerin war, ganz offensichtlich. Das war auch ein schöner Archivschatz. Hanne Wieder begleitet vom Orchester Gerd Wilden. Er wohnt möbliert. Ja, der folgende auch, und zwar als Mieter im 11. Stock. Davon erzählte Peter Fröhlich im Jahr 1972 in einer Unterhaltungssendung von ZDF und ORF.
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Gemeint ist das Hundertwasserhaus in Wien. Peter Fröhlich, meine neue Wohnung. Ich glaube, der stetig wohnungswechselnde Hiri aus dem Schwarzwald hatte diese musikalische Perle vor geraumer Zeit einmal gefunden. Tauschers Plattenkiste, die Kultserie auf dieser Welle, hat jetzt einen, um ihn werden sich viele reißen, denn er hat eine Wohnung zu vermieten.

0: Das Orchester Theo Held hatte ein längeres Nachspiel zum Gesang von Heinz Larsen. Hier ist eine Wohnung zu vermieten und er ist ein Mieter, ein Untermieter, Bulli Buhlan.
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0: Ein Weltenbummler eben. Buddy Boolan begleitet vom Rias Tanzorchester die Untermieter-Polka Ich wohne jetzt möbliert. Möbel spielen eben in der Wohnung eine zentrale Rolle, wie wir lernen. Und wenn wir schon beim Rias sind, dem einstigen Rundfunk im amerikanischen Sektor Berlins, dann darf sie nicht fehlen. Wenn auch hier nicht im Rias Klangkörper zu hören, sondern auf der historischen Operettenbühne. Edith Schäuber.
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1: Edith Schäuber mit ihrer Version vom Branntweinlied. 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

Monika Hauf und Klaus-Dieter Henkler. Mein Opa wohnt im Wald. Das war nochmals DDR-Wohnungsmusik. Und mit der Schalmeienkapelle aus Reichenbach im Vogtland bleiben wir musikalisch in den schönen neuen Ländern und leben als Nachbar einer sehr bekannten Dame.

wem lebte man hier Tür an Tür? Natürlich mit der Alice, Living Next Door to Alice, mal in der instrumentalen Version die Schalmeinkapelle aus Reichenbach im wunderbaren Vogtland. Und damit sind wir am Ende unserer Wohnungsbesichtigung. Ob Sie uns nun in der Küche, im Bad, im Wohnzimmer, im Schlafzimmer hören, im Auto, im Zug, beim Wandern oder Radfahren, Sie sind immer auf der richtigen Frequenz, wenn Sie hier dranbleiben. Gleiche Stelle, gleiche Welle, auf alle Fälle, denn ciao, sagt der Alex, und wie immer, auf Weiterhören.

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2: Heute geht es um das Campus Radio CouchFM. Das ist ein Projekt in Zusammenarbeit der drei Berliner Hochschulen, der Humboldt-Universität, der Freien Universität und der Technischen Universität Berlin. Und ich möchte euch nun das Campus Radio genauer vorstellen und habe hierzu Laura und Emily von CouchFM eingeladen. Herzlich willkommen.
3: Hi.
4: Hi.
2: Seit wann gibt es denn das Format Campus Radio CouchFM?
3: Also 2011 kam die Idee auf. Und 2012 lief dann die erste Sendung schon. Also es ist jetzt schon ganz schön lange her.
2: Und ihr sendet ja jeden Tag und habt verschiedene Formate. Wie ist die Sendung denn aufgebaut?
3: Genau, also wir haben jeden Tag in der Woche ein unterschiedliches Format. Zweimal die Woche läuft unser Live-Magazin. Das heißt, da stehen wir live im Studio und reden über alles Mögliche. Und dann läuft auch Musik zwischendurch, wie man es aus dem Radio halt so kennt. Und montags ist bei uns immer Platz für eine Gästesendung. Mhm. Also da können zum Beispiel andere Unis ihre Projekte vorstellen, wenn sie selbst einen Podcast produzieren und so weiter. Dann haben wir am Mittwoch unsere Musiksendung, das Klangkompott. Das wird von der Musikredaktion gemacht und es kann auch alles Mögliche sein. Interviews, einfach eine Band vorstellen, ein Genre vorstellen, alles Mögliche. Genau, donnerstags läuft unser Gästezimmer. Das ist ein Interviewformat mit Personen zum Beispiel aus Politik oder der Kultur, Berliner Figuren, alles Mögliche. Ja, samstags ist bei uns Tanzstunde. Da können DJs aus Berlin ihre Sets spielen und sich so ein bisschen vorstellen. Und am Sonntag läuft unsere Wiedergabeliste mit den besten Songs aus der Woche.
2: Wie kommt ihr denn zu den Themen, die ihr in der Sendung besprecht?
4: Also ich finde, das ist auch mal ein sehr spannender Prozess, weil es einfach wirklich das ist, was die Couchies so im Alltag beschäftigt. Und das fand ich am Anfang auch so ganz ungewohnt, dass wirklich der Themenvorschlag einfach so reingeworfen werden kann. Und meistens wird er auch total cool aufgenommen und dann wird gebrainstormt, dann können andere relaten oder eben nicht. Und das ist immer ein total spannender Prozess. Also das meiste findet so in der Wortredaktion dann statt oder halt davor in den allgemeinen Sitzungen.
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7: Willkommen im Club der jungen Künstler. Ich bin George und wenn ihr jung und kreativ seid, lade ich euch herzlich ein, uns beizutreten. Kommt mit, ich zeig euch rum. Okay, also du willst in der Kreativbranche arbeiten, weißt aber nicht ganz, wie du anfangen sollst. Well, in diesem Club lade ich immer wieder Profis aus einer Sparte der Kreativbranche ein. Ob SchauspielerInnen, AutorInnen oder DesignerInnen, you name it. Sie sind für eine Folge unsere Mentoren und erzählen uns, wie sie angefangen haben und wie sie dahin gekommen sind, wo sie heute sind. Dazu spreche ich immer wieder mit Mitgliedern aus dem Club, die nächste Generation von Kreativen, die zwar noch keinen großen Namen, aber dafür umso größere Ziele haben. Dieser Club ist ein Ort, an dem wir zusammen künstlerische Ambitionen zelebrieren und uns gegenseitig unterstützen. Join us! Heute ist Leni Lessmann im Club zu Gast. Leni hat eine unglaublich liebe Seele und eine unglaublich geile Stimme. Sie ist Synchronsprecherin, Think, der neue Scream-Film, Love is Blind oder Videospiele wie God of War. Sie erzählt uns heute, wie man Synchronsprecherin wird, was der Job überhaupt genau bedeutet und was es heißt, heutzutage synchron zu sprechen. Stichwort KI, Stichwort Netflix, Stichwort Streiks. Und falls euch das aus irgendeinem Grund nicht interessieren sollte, dann bleibt für ihre zuckerzuckersüße Persönlichkeit von Leni selbst. Ich bin verliebt. Enjoy. Nur kleiner Side-Note, diese Folge wurde schon Ende April aufgenommen. Take this into account, wenn wir gegen Ende der Folge über die Streiks sprechen. Und damit, Leni, willkommen im Club der jungen Künstler. Schön, dass du hier bist.
8: Dankeschön, finde ich auch.
7: Ich freue mich so, dass du hier bist. Leni sitzt gerade vor mir mit wunderschönen neuen Haaren.
8: Ja, danke an dieser Stelle an Stefan, falls du das hörst, der allerbeste Friseur in Berlin.
7: Der Ach. Darf ich das überhaupt sagen? Ach?
8: Ja.
7: Ich weiß es nicht.
9: Stefan der Ach, auf jeden Fall. Wunderschön, sie hat jetzt ganz tolle dunkle braune Haare und blonde Strähnen. Ich habe gerade herausgefunden, dass Leni eigentlich Blondine ist. Mm. Ihr müsst wissen, Leni ist alles andere als Blondine Energy.
8: Yes.
9: Sie gibt Brunette Energy, Black Hat Energy.
8: Angeblich wollte ich gerade sagen, I'm Black Hat, right?
9: Ja, yeah. Du bist sehr Black Hat. Was aber was sehr Positives ist.
8: Ja, finde ich auch.
9: So, Leni ist heute hier, weil sie Synchronsprecherin ist. Mhm. Ich habe gerade gefragt, ob man Synchronsprecherin überhaupt sagt. Oder ob es nicht was anderes.
8: Man kann auch SynchronschauspielerInnen sagen, aber ich finde Synchronsprecherin ist eigentlich so, passt.
9: Okidoki.
8: Es gibt Leute, die nehmen das sehr ernst, die sagen Synchronschauspiel, weil das kommt ja aus dem Schauspiel und wir sprechen ja nicht nur, sondern wir spielen auch und ich sehe das nicht so eng.
9: Ich glaube, dass ich ehrlich gesagt gar nicht so genau weiß, was ein Synchronsprecher oder eine Synchronsprecherin
8: so macht.
9: Ist oder, also so macht, kann ich, weiß ich das ja ungefähr, aber ich glaube, es ist so, weil es so ein Shadow-Beruf, ich weiß nicht, ob es ein Wort ist, aber so ein Shadow-Beruf ist, kann ich mir gar nicht so richtig was darunter vorstellen. Ja. Lini, sag mal, was machst du eigentlich als Synchronsprecher?
8: Was machst du eigentlich? Nee, das stimmt, wir verschwinden, im besten Fall verschwinden wir ja auch quasi hinter den Figuren und sind so gut, wie es geht, unsichtbar. Also, dass man uns gar nicht so privat oder so, das, so krass durchhört, so jetzt im Gegensatz zum Schauspiel. Mhm. Also, als Synchronsprechende kann man also synchronisieren. Das heißt, ich mache eine komplette deutsche Version von einer Serie, von einem Film, die rausgekommen sind. Oder ich kann auch Voice-Over machen. Das sind dann die ganz oft so Dokumentation oder Reality-TV-Formate, wo man dann immer noch den O-Ton durchhört. Mhm. Games.
9: True. Habe ich gar nicht über nachgedacht.
8: Ja, habe ich auch schon viel gemacht. Computerspiele. Commercials.
9: Ja,
8: Werbung.
9: Logisch.
8: Und dann noch natürlich auch so Hörspiele, Hörbücher und so.
9: Oh, wie schön. Oh, ich wollte immer Hörspielsprecher. Kann ich nicht, weil ich nuschel. Aber hast du mal
8: Hörspiel? Ich nuschel aber auch. Nee, noch nicht. Ich hatte eigentlich ein großes an Angel, das wurde aber aus interessanten Gründen abgesagt.
9: Du nuschelst, Leni?
8: Ja. Ich war tatsächlich auf der Schauspielschule, wurde mir immer gesagt, ich brauche extra Training, weil meine Stimme schlecht ist.
9: Okay, interessant.
8: Ja.
9: Okay, aber da sind wir schon bei dem richtigen Thema. Wie wird man denn Synchronsprecherin, beziehungsweise wie bist du Synchronsprecherin geworden?
8: Also bei mir, es war eigentlich nicht so ein großer Wunsch von mir, to be honest. Es war so ein bisschen mehr aus der Not raus, weil ich habe 2019 meine Schauspielschule beendet und dann kam halt Corona und ich war, honestly, I was fucked.
9: Ja.
8: Weil ich hatte ein Theaterengagement, ich habe irgendwie schon Drehangebote bekommen, aber alles wurde erstmal so halt... Ja, wurde abgebrochen, wurde verschoben und ich habe dann gedacht, ich brauche trotzdem irgendwie einen Job, der in die ähnliche Richtung geht am besten und bin dann auf Synchron gekommen, aber hatte gar nicht so Bock, ehrlich gesagt, war gar nicht so super interessiert. Ich weiß, es gibt so Leute, die sind auch da total so drin und kennen alle Leute, die also sind einfach so voll in der Materie, das war ich gar nicht.
9: Vielleicht, wenn einem das ganze Leben gesagt wird, dass man eine gute Stimme hat, kann ich mir vorstellen.
8: Das war bei mir auch nicht der Fall. Also okay, es war bei mir auch nicht der Fall.
9: Nicht.
8: Doch, doch.
9: Also
8: doch,
9: Virginia,
8: doch.
9: Die Freundin, über die wir uns kennen, die ist das Erste, was ich von dir gehört habe, dass du eine wunderschöne Stimme hast. Die hat mir erstmal Sprachnachrichten von dir gezeigt. Und das stimmt, das hört man
8: das
9: ja
8: ist
9: sowieso.
8: Sehr, das ist sehr süß. Aber es war tatsächlich eher so, dass eigentlich so gegenteilig. In der Schauspielschule wurde mir immer gesagt, so, ey du, deine Stimme ist nicht gut, die ist nicht richtig im Körper, du musst mehr daran arbeiten, deine Stimme ist viel zu hoch für dich. Und ich habe eigentlich immer so extra Arbeit machen müssen. Ja.
9: Viel zu hoch, ich finde es gerade so sexy an deiner Stimme, dass sie so... So, wie sagt man das, volatil ist. So, dass es so tiefe Töne gibt, so schöne, warme Töne. So. Ich finde es ganz toll.
8: Ja, es ist auch ein bisschen, jetzt auch so, wenn ich so zurückblicke, es ist auch ein bisschen albern. Ich glaube, ganz, ganz vielen, vor allem Mädchen oder weiblich gelesenen Personen, wird so gesagt, die Stimme ist zu hoch in der Schauspielschule. So grundsätzlich.
9: Crazy, interessant, ja, logisch.
8: Und ich finde auch teilweise, ich weiß nicht, ob du das kennst von Leuten, die so auf der Schauspielschule waren, die sprechen manchmal auch ein bisschen komisch.
9: Ja, so ein bisschen so dieses Musical-American-Sprechmäßige.
8: Ja, noch so ein bisschen dieser Theatersprech.
9: Verstehe.
8: So, ich immer denke, oh, ich I don't know, es ist so ein bisschen
9: so YouTube-Erklärvideo-mäßig?
8: Also nicht so synchron YouTube, sondern eher so, okay. Es ist alles sehr ernst und es wird alles so mit sehr harten Tees am Ende gesprochen und weißt du so?
9: Verstehe. Aber ich finde, das ist eine sehr charmante Art, wie du so, man merkt schon, dass du Synchronsprecherin bist, aber du machst es nicht auf den nervigen Art im Alltag.
8: Boah, ich versuche auch wirklich, weil ich finde es auch super nervig, wenn Leute die ganze Zeit so korrekt reden.
9: Also gibt es eine richtige Synchronstimme, die man...
8: Ja, also es gibt auf jeden Fall, also es gibt Regeln. Es gibt vor allem bei Voice-Over musst du wirklich sehr sauber sprechen.
9: Verstehe.
8: Ich habe auch richtig krass daran gearbeitet, meine Stimme sauber, so sauber hinzubekommen, dass ich das machen kann.
9: Ja, und wenn du jetzt sprichst, gibst du dir Mühe oder gibst du dir im Alltag...
8: Nee, ich finde es ganz wack, wenn man sich... Nee, so im Alltag gebe ich mir gar keine Mühe.
9: Verstehe.
8: Ich finde es ganz schlimm, wenn man dann so Endungen mitspricht oder so. Ja, nee, geht gar nicht.
9: Endungen.
8: Endungen.
9: Nee, Also da bin ich genau das Gegenteil. Umso schöner, dass du heute hier bist. Also du sagst schon, du bist auf der Schauspielschule und hast dann, war Corona. Und wie kommt man dann in den Job Corona rein, wenn man weder gelernt hat noch?
8: Ich habe über eine Freundin gehört, dass die eine Synchron-Weiterbildung gemacht hat, die 3,5 Monate ging und habe mich dann beworben. Mhm. Das war bei Yellow Submarine.
9: Hier in Berlin?
8: Das war damals, die hatten glaube ich, also der Kurs, in dem ich war, war der erste Kurs in Berlin. Davor waren die nur in München. Und ich dachte so, okay, ist eigentlich perfekt. 3,5 Monate, 40 Stunden die Woche, also schon intensiv, aber halt nicht super krass. Lang. Und ja, ich habe mich dann beworben. Es hat dann alles irgendwie ein bisschen gedauert, weil ich damals das auch übers Arbeitsamt mir finanzieren lassen habe. Und bis sie das alles bewilligt haben und so, hat das ein bisschen gedauert. Und dann war ich drin. Und dann fand ich es erstmal ganz schön überfordernd, ehrlich gesagt. Also ich war noch nicht so richtig hooked in dem Kurs. Also der Kurs ist super toll. Ich unterrichte da mittlerweile und die haben tolle DozentInnen und machen das fantastisch. Aber ich fand ganz viel ganz, ganz schwer und war sehr überfordert.
9: Verstehe.
8: Ja.
9: Weil du es mehr so als letzte Instanz gesehen hast zu deinem Schauspielding?
8: Nee, einfach technisch gesehen, weil wir da so viel, also zum Beispiel Voice-Over, das sind ja Blöcke, die du quasi prima vista, also das allererste Mal liest.
9: Ja, verstehe.
8: Das heißt, viele denken auch immer, wir Synchronsprechende, wir bekommen vorher den Film gezeigt und dann bekommen wir schon mal die Texte und können uns das angucken und vorbereiten, wir bekommen nichts davon.
9: Crazy.
8: Und das liebe ich aber auch in meinem Job, weil ich mit ADHS, es ist perfekt für mich. Schön. Weil ich muss mich nicht vorbereiten, ich weiß, ich muss, keine Ahnung, morgen bin ich in 3 Studios, das sind meine Zeiten, ich muss da sein, da muss ich konzentriert sein, abliefern und der Rest ist egal.
9: Geil.
8: Und das war immer so ein bisschen auch meine Herausforderung beim Theater oder beim Film, dass ich halt immer so dieses lange vorbereiten, Seiten an Text lernen, das war echt immer so ein bisschen schwierig mit ADHS, bin ehrlich.
9: Ja. Und jetzt ist es dein Hauptberuf,
8: Synchronsprecher. Das ist mein Hauptberuf, ja.
9: Und das ist ja toll, dass man davon leben kann. Da freue ich mich sehr drüber.
8: Ja, immer so die Frage von den Großeltern, kann man denn davon auch leben?
9: Aber anscheinend aber, schon.
8: Ja, voll, gut. Man kann davon gut leben, ja.
9: Und das heißt dann aber auch, dass wenn man dann einmal in den Job reingekommen ist, durch dieses, braucht diese Ausbildung oder muss man,
8: genau,
9: man
8: auch anders rein? Genau, also ich würde sagen, es ist so ein bisschen, es gibt verschiedene Wege. Ich würde sagen, die meisten sind schon auch ausgebildete SchauspielerInnen und das wird auch von vielen Studios oder Regieleuten schon sehr gewünscht, dass die Leute Sprechausbildung haben, Schauspielausbildung, Techniken, um sich dann halt auch in die Rollen reinfühlen zu können oder auch eine ausgebildete Stimme zu haben und so. Aber es gibt durchaus auch Leute, die sind QuereinsteigerInnen. Nicht so viele, aber es gibt die Leute. Mhm. Und dann gibt es auch noch die Leute, die so von klein auf in so einer Synchronfamilie groß geworden
9: sind. Die Nepo-Babies?
8: Und schon, ja, die unsere Nepo-Babies.
9: Die Nepo-Babies.
8: Die mit 4 schon so vom Mikrofon irgendwelche krassen Sachen synchronisieren.
9: Aber auch süß.
8: Mega süß.
9: Na, wenn, also ganz ehrlich, Nepotismus ist komplette Kacke, aber wenn die von Anfang an ihre Phonetik gelernt haben, dann will ich von denen auch was hören.
8: Ja, wirklich, oder?
9: Dann liefert doch aber auch mal ab.
8: Ja,
9: naja.
8: Ja.
9: Schön.
8: Also das sind so die Wege, würde ich sagen. Und wenn man Schauspiel gemacht hat und dann diese Synchronweiterbildung gemacht hat, das funktioniert eigentlich ganz gut, weil in dieser Ausbildung und in dieser Weiterbildung wirst du schon sehr vorbereitet auf den Job.
9: Schön.
8: Also das ist schon sehr gut. Aber es war auch damals viel. Ich weiß noch, ich war in diesem Kurs, ich war maßlos überfordert.
9: Ja, verstehe.
8: Ich dachte zum Beispiel auch beim Voice-Over, wo ich jetzt wahrscheinlich auch dieses Jahr in Richtung Regie gehe. Ich weiß noch, ich dachte, ich mache das niemals. Ich habe mir das so angeguckt, war so, okay, ich höre mir das jetzt kurz an, das werde ich niemals machen, weil mich das so stresst.
9: Ja, verstehe, verstehe total. Und du meinst gerade, du gehst Richtung Regie, das ist dann so der nächste Schritt oder wie ist das bei SynchronsprecherInnen?
8: Genau, ja. Also es macht einfach Sinn, jetzt für mich, mich da noch ein bisschen breiter aufzustellen. Ich habe gemerkt, auch wenn ich unterrichte, das Arbeiten mit Leuten macht mir furchtbar viel Spaß.
9: Ja.
8: Ich finde es richtig schön, da irgendwie auch so auf verschiedene Menschen und verschiedene Herausforderungen einzugehen, das ist irgendwie eine Sache, die mich irgendwie kitzelt. Und deswegen,
9: gespannt bin ich
8: dieses Jahr mit Bücherschreiben an und dann noch Regie.
9: Oh, wie toll ist das denn? Ich
8: habe dann ganz tolle Mentoren, die Gesine Hirsch.
9: Die Gesine,
8: das ist eine ganz, ganz fantastische. Die hat zum Beispiel die Dokumentation synchronisiert oder Voice-Over gemacht für Der Octopus, mein Teacher.
9: Ach toll, das, was im Planetarium immer läuft.
8: Diese Oscar, Oscar.
9: Ja, ach krass. Und die hat die deutsche Synchronisation.
8: Genau, also das ist unter anderem, aber die hat 1000 Sachen. Die ist ganz toll und die ist so ein bisschen meine Mentorin und die pusht mich sehr und dafür bin ich sehr dankbar.
9: Und das heißt, immer wenn man jetzt, ist ein bisschen durcheinander, weil es wie gesagt neuer Job nicht ist, aber also von mir aus meine ich durcheinander, aber dann gibt es immer einen Regisseur, der dir widerspiegelt, was du besser machen sollst oder was du anders machen kannst.
8: Ja, genau, du wolltest mal ein bisschen so fragen, wie es so abläuft, ne? Also,
9: Ich bin, wie gesagt, ein bisschen durcheinander.
8: Nee, Olga bei mir genauso. Also genau, ich komme ins Studio, dann habe ich bei Synchron 3 Leute da. Einmal die Regie, dann habe ich einen Cut, Der Cut guckt nur darauf, ob es lippensynchron ist. Der Cut sitzt auch mit mir im Raum und der hilft dir quasi.

0: Serien, wo man dann zu zweit in einem Studio sitzt.
1: Gibt es so, das nennt sich dann Ensemblearbeit.
0: Verstehe.
1: So fängt man meistens auch an. Also wenn man neu ist, fängt man mit Ensemble an. Das sind dann so zum Beispiel, wenn ich jetzt so eine Serie habe und dann sage ich, die Hauptfigur ist gerade im Café und dann höre ich so, man sagt dann, das sind Spitzen. Höre ich so Spitzen durch, wie so jemand sagt, keine Ahnung, ich muss mein Kind doch aus der Kita abholen oder so. Dann hast du ein Ensemble an SprecherInnen vor dem Mikrofon und die stellen das sozusagen nach. Das sind cool. Dann so kleine Rollen.
0: Schön. Ja,
1: genau.
0: Okay, dann zurück zu der Schauspielschule nochmal. Du meinst gerade, du unterrichtest da jetzt.
1: Mhm.
0: Das heißt, du machst einen spezifischen Kurs für die Nachwuchs-SynchronsprecherInnen oder
1: SynchronsprecherInnen? Genau, ich unterrichte Voice-Over mit denen.
0: Also, ach,
1: genau.
0: Das, was du...
1: Das, was ich gar nicht mochte.
0: Was du gar nicht
1: was ich jetzt sehr mag, wo ich auch mit am meisten Erfahrung habe. Ja.
0: Wie schön.
1: Ja.
0: Und dann als nächstes Regisseurin, wie toll. Das merkt man ja schon, dass es da Karrierechancen gibt.
1: Eine große Aufstiegsleiter.
0: Wie toll ist das denn? Das heißt, langsam hat sich das zu deinem Traumjob entwickelt, obwohl es am Anfang gar nicht so wirklich dein
1: relativ war. Schnell hat sich das zu meinem Traumjob entwickelt,
0: toll.
1: To be honest. Ich habe so ganz schnell gecheckt. Also die ersten Male war ich wahnsinnig aufgeregt im Studio, da war ich noch gar nicht entspannt. Ich weiß noch, das allererste Mal, als ich vor dem Mikrofon stand, ich war so aufgeregt, dass ich mein Herz hab klopfen sehen. Ich habe runtergeguckt,
0: was?
1: Ich habe gesehen, dass mein Herz, also ich habe gesehen, dass sich mein Oberkörper bewegt.
0: Das ist physisch möglich?
1: Das ist
0: physisch,
1: ja, auf jeden Fall. Ich hab's gesehen. I saw it.
0: Du meine Güte.
1: Ja, ich war so aufgeregt. Und das Ding ist ja beim Synchron oder whatever, du hörst ja super schnell Aufregung auch in der Stimme.
0: Logisch, das,
1: also das
0: Herz
1: war echt,
0: pochern.
1: Ja, das wahrscheinlich auch. Nee, und das musste ich echt erstmal so ein bisschen in den Griff bekommen. Und dann habe ich das aber ganz schnell angefangen zu enjoyen.
0: Schön.
1: Weil es ist ein toller Beruf. Du hast keine... Du musst dich nicht vorbereiten, du musst nichts nacharbeiten. Du hast natürlich die Buchhaltung, aber das war's. Da musst du wirklich on point sein im Studio. Ich finde es auch super ADHS-freundlich.
0: Ja.
1: Mit ADHD, ich finde es amazing, weil du musst super fokussiert sein für den Moment und dann war's das.
0: Ja, voll. Und es wirkt auch einfach so schön cozy, wenn man da tolle MitarbeiterInnen hat.
1: Ja, voll. Und es gibt immer so diese Gerüchte von auch so schwierigen Leuten. Ich habe so wenig schwierige Leute bis jetzt gehabt im Studio. Es sind echt oft sehr, sehr nette Menschen. Dann kann ich da hinkommen in Jogginghose mit meinen Crocs, mit meinem Hund, mit fettigen Haaren, weil nobody cares, weil es ist halt einfach im Gegensatz zu Schauspiel egal.
0: Ja, wie schön.
1: Und du kannst natürlich auch Sachen synchronisieren, die du vielleicht auch gar nicht als Schauspielerin machen könntest. Ich habe so zum Beispiel, keine Ahnung, Anime, kleine Jungs oder so synchronisiert.
0: Ja.
1: Das wäre sonst gar nicht möglich, sowas zu spielen.
0: Geil,
1: weil ich
0: stimmt.
1: einfach durch mein Äußeres festgelegt bin.
0: Ja. Logisch.
1: Das macht Spaß.
0: Nervt es dich aber trotzdem manchmal, dass du weniger Recognition bekommst? Oder ist es überhaupt so, dass du weniger Anerkennung bekommst, als jetzt so dieses typische, der Hauptdarsteller eines Filmes oder einer Serie kriegt super viele FollowerInnen und man denkt sich so, Kind, also du bist ja wirklich also Schauspieler, aber da sind ja noch viele andere beschäftigt und wir kriegen gar keine Recognition, dass du dann Teil dieses großen Konglomerats oder dieses große Team bist, was weniger Anerkennung bekommt?
1: Ich glaube, ehrlich gesagt, jetzt gerade gar nicht mehr. Ich glaube, so mit Anfang 20 war es ein bisschen anders.
0: Ja.
1: Ich glaube, da habe ich nochmal so voll den Wandel gemerkt bei mir, so in meiner ganzen Persönlichkeit und mit den Dingen, die mir wichtig sind in meiner Kunst. Mit Anfang 20 war ich so, oh mein Gott, das muss irgendwie voll die krasse Bedeutung haben. Ich will herausstechen, ich will Anerkennung, ich will gesehen werden. So genau, diese ganzen Sachen. Und jetzt denke ich mir so, ey, ist einfach sehr rational, aber es ist ein sehr für mich einfacher Job, wo ich in kurzer Zeit gutes Geld machen kann.
0: Und das ist so
1: sehr
0: schön.
1: Entspannt.
0: Es ist so schön, ich finde das so schön zu hören, wenn Kunst, weil wir haben alle diese hohen künstlerischen Ansprüche und trotzdem weiß ich jetzt schon, dass egal was passieren wird, dass ich mich danach sehen werde, dieses, auch wenn das so gemein klingt, dieses einfache Leben zu führen, im Sinne von nicht einfach, sondern dieses gemütliche Leben von einfach, nicht einfach, ich meine, das ist schwierig, aber diese eine Familie, einen Job, nicht einen 9-to-5-Job, aber einen Job, wo ich in sowas wie ein Office gehe und dass du trotzdem dieses Künstlerische und diese Passion, die du schon immer anscheinend hattest, jetzt umwandeln konntest in was vielleicht dich noch mehr begeistert, was aber trotzdem eine Art Routine hat, finde ich total schön, dass es diese Möglichkeit gibt. Das finde ich ganz, ganz toll.
1: Also ich muss aber sagen, Routinen haben wir leider auch nicht so viel.
0: Ah, okay. Wie oft dreht man denn im Monat, wenn man
1: sehr unterschiedlich. Also ich habe so zu meinen Peakzeiten so 35 bis 40 Termine im Monat.
0: Aha, im Sinne von, wie lange gehen die dann?
1: Auch super unterschiedlich.
0: Ah, okay.
1: Also morgen habe ich zum Beispiel wieder drei, da bin ich den ganzen Tag dann von Studio zu Studio.
0: Ah,
1: heute hatte ich heute Morgen nur einen, also sehr unterschiedlich.
0: Okay,
1: mal,
0: verstehe.
1: Es kann mal, so Termine können auch mal eine Viertelstunde sein, wenn es zum Beispiel noch irgendwo noch einen Take gibt, der noch aufzunehmen ist oder so. Dann bis zu... Ja, ich würde sagen, normalerweise versuche ich nicht länger als 4 Stunden am Stück zu machen, weil dann kann ich mich nicht mehr konzentrieren. Ich habe aber auch schon 8 Stunden FIFA oder so eingesprochen und dann merke ich aber auch irgendwann so, ich bin echt durch. Ja.
0: Und

0: Dann schreibt man, gibt es pro Stunde, weil von dem Projekt natürlich bei anders, aber schreibt man eine
1: Ja.
0: Rechnung oder wie funktioniert
1: Nee,
0: das?
1: das ist auch nochmal interessant. Wir Synchronsprechende, wir sind nicht komplett freiberuflich. Wir sind,
0: Aha.
1: es heißt, glaube ich, unständig selbstständig. Das heißt,
0: Okay, okay.
1: wir sind Freelancer, aber wir sind für den Tag angestellt. Also wir sind auch
0: Verstehe.
1: für den Tag dann versichert mit Krankenversicherung, Pflegeversicherung und
0: Okay.
1: so. Genau.
0: Ja, cool. Richtig nice.
1: Ja.
0: Und das heißt, man braucht aber von Anfang an so dieses Wissen über wie mache ich meine Buchhaltung, wie funktioniert das alles, oder lernt man das auch in der
1: Ja,
0: Schule?
1: du meinst im Kurs,
0: In
1: na,
0: dem Kurs,
1: da?
0: genau.
1: Doch, das wird, glaube ich, auch beigebracht, ja.
0: Okay. Ja,
1: Ja.
0: weil es ist mir wahrscheinlich, also würde ich mir denken, das ist ja eine der wichtigsten Sachen überhaupt, anzufangen.
1: Voll. Aber ich glaube, das ist so ähnlich wie halt in jedem freiberuflichen Job.
0: Okay. Du
1: So
0: meinst
1: muss
0: nämlich
1: irgendwie so
0: gerade
1: seine
0: schon,
1: Struktur finden.
0: ja, voll, auf jeden Fall. Du meintest gerade schon, dass, also es gibt keinen klassischen Weg, aber viele machen ein Schauspielstudium, dann diese Ausbildung oder das, was in den Kurs
1: Ja, oder auch ohne
0: oder auch ohne,
1: Weiterbildung.
0: genau.
1: Ja.
0: Und dann hast du deine ersten Jobs und dann meintest du, dann fängt ja der Job erst richtig an
1: Dann
0: oder
1: fängt
0: dann
1: es
0: fängt die
1: erst richtig
0: Arbeit erst richtig
1: an.
0: an.
1: Ja,
0: Wie schafft
1: voll.
0: man es dann, Synchronsprecherin zu sein, nicht nur eine Ausbildung
1: Ja.
0: zu haben oder einen Kurs zu machen?
1: Ja, voll gute Frage. Ich glaube, dass ganz viel, egal ob jetzt Schauspiel oder Synchronsprechen oder so, es hat ganz viel mit Zähigkeit zu tun. Das
0: Mhm.
1: sage ich auch immer den Leuten, wenn ich unterrichte. Es sind auch immer, also sowohl bei meiner Schauspielklasse als auch in meiner Synchronklasse, in der ich selber war, sind nicht die Leute, die super viel arbeiten, die die Besten waren, sondern es sind die, die einfach dranbleiben.
0: Schön.
1: Die auch gut sind, ne?
0: Ja.
1: Also ohne Talent geht es auch
0: Na,
1: nicht.
0: aber wenn du lange
1: Aber
0: machst und die Mühe gibst, dann wirst du ja irgendwann mal
1: dann wirst du
0: gut.
1: gut.
0: Ja.
1: Ja, Talent ist Interesse. Bertolt Brecht. Ich finde es einfach, es
0: Hat er
1: stimmt.
0: gesagt?
1: Ja.
0: Schau da Brecht, Mann.
1: Schau doch Brecht.
0: Liebe den.
1: Nee, aber es ist wirklich so. Du musst halt, wenn du Bock drauf hast, dann wirst du, glaube ich, auch gut.
0: Schön.
1: So, wenn du dich dahinter klemmst, ich hatte die ersten Wochen, du fängst nicht an und hast sofort 30 Termine im Monat. Ich hatte die
0: Natürlich
1: ersten
0: nicht.
1: Monate, keine Ahnung, vielleicht zwischen bis 10, 5 bis 10, vielleicht sogar weniger.
0: Ja.
1: Und dann hast du noch mal viel Zeit zu füllen. Aber dann, ich habe zum Beispiel jeden Tag Übungen gemacht, meine Sprechübungen.
0: Ach,
1: Ich
0: krass.
1: habe angefangen, ja, ich bin da richtig nerdig, aber auch mit sowas. Also ich liebe das in Sachen, in denen ich nicht gut bin, gut zu werden.
0: Und hast du
1: So
0: aber bei
1: mein
0: dir zu
1: Favorite.
0: Hause ein Mikrofon aufgebaut und dann angefangen oder wie
1: Das
0: funktioniert
1: teilweise
0: das?
1: auch, dass ich mal so geguckt habe, wie klingt meine Stimme, was kann ich so machen. Aber ich habe auch super viel Stimmtraining gemacht. Das heißt,
0: Mhm.
1: ich habe mir eine Logopädin gesucht, mir ein Rezept verschreiben lassen, weil ich heiser bin
0: Ja.
1: und habe echt dann super viel Übungen gemacht. Ich habe auch am Anfang, wie gesagt, ich hatte vor diesem Voice-Over auch so Schiss, weil da hast du halt so, beim Synchron machst du das so Take für Take. Das heißt immer meistens so ein Wortwechsel oder so ein, zwei, drei Sätze, dass du
0: Ja.
1: dann halt den O-Ton guckst, dann hast du da deinen Text, dann liest du den, dann hast du dein Kurzzeitgedächtnis, musst dir das merken, dann sprichst du das
0: Oh mein
1: drauf.
0: Gott, stimmt, muss ich das ja auch merken, den Satz.
1: Ja,
0: Da
1: ja.
0: habe ich richtig Probleme mit,
1: Ja,
0: glaube
1: aber das lässt
0: ich.
1: sich super trainieren. Das wird
0: Okay, okay,
1: wirklich nachher
0: okay.
1: irgendwann besser.
0: Schön.
1: Und beim Voice-Over liest du quasi, das sind schon so richtig fette, lange Texte. Deswegen fand ich es auch so stressig, weil ich hatte das Gefühl, ich habe kein Atem dafür. Ich verlese mich die ganze Zeit und so. Und was ich
0: Ja.
1: in echt gemacht habe, so nerdig, ich habe dann Wikipedia-Artikel gelesen, laut
0: Geil.
1: zu Hause.
0: Super.
1: So. Von Sachen, die mich gar nicht jucken. Und
0: Umso
1: dann,
0: besser.
1: ja, und dann musst du halt ganz schnell so checken, musst dann gerne checken, okay, was ist in dem Satz wichtig? Was spreche ich vielleicht ein bisschen weg? Weil wenn du alles gleichzeitig betonst, dann wird es irgendwann anstrengend zuzuhören. Und dann
0: Und
1: habe
0: auch
1: ich so.
0: das Gehirn, dass es aktiv bleibt oder
1: Ja,
0: sonst, wenn es einen nicht interessiert, dass es irgendwie so, dass man das auch meint, was man
1: Ja,
0: sagt.
1: dass du halt verstehst, wo da, was inhaltlich da passiert
0: Ja,
1: sozusagen auch.
0: voll.
1: Und du so ein bisschen vorausliest. Das gibt so, es ist auch echt sehr technisch. Es gibt auch super viele einfach sehr technische Sachen, die man dann auch gut anwenden kann. Zum Beispiel, wenn ich jetzt einen Satz habe, jetzt wird es richtig nerdig, stopp. Also
0: Super, liebe es.
1: stopp mich, wenn es
0: Nee,
1: zu
0: ich
1: nerdig wird, weil
0: liebe
1: ich bin da.
0: Nerds.
1: Ja, okay. Aber wenn du zum Beispiel einen Satz hast mit einem Relativsatz, dann sprichst du den Relativsatz eine Ebene drunter. Also
0: Weiß
1: wenn ich
0: nicht,
1: jetzt zum
0: was der
1: Beispiel,
0: Relativsatz ist, finde ich so
1: okay, wenn ich
0: ehrlich.
1: jetzt zum Beispiel habe, der Hund ist süß, das ist der
0: Ja.
1: Hauptsatz. Wenn ich jetzt habe, der Hund, der
0: Er ist,
1: braun und klein
0: verstehe,
1: ist süß, dann
0: ja.
1: spreche ich, der braun und klein ist ein bisschen weg und eine Ebene runter von der,
0: Logisch,
1: genau. Also
0: ja.
1: es würde dann so sein, der Hund, der klein und braun ist süß.
0: Ja.
1: Und dann kann ich es dadurch, jetzt habe ich es sehr übertrieben, aber dadurch kann ich das halt abheben und dadurch ist es einfacher zuzuhören. Das sind so Mini-Sachen, die man dann so lernt und die kann man
0: Voll.
1: dann gut anwenden, wenn man sowas übt.
0: Schön. Und abgesehen davon muss man ja auch einfach die Künste, die SchauspielerInnen haben, also sich hineinversetzen in den Charakter. Also wenn du zum Beispiel, keine Ahnung, sowas wie eine Reality-TV-Serie aufnimmst, dann musst du ja auch, auch wenn das erstmal banal wirkt, Die Emotionswelt dieser Charaktere.
1: Ja.
0: Es ist ja auch, du musst ja genau wissen, was meint die Person damit, was, wie ist sie, wie fühlt sie sich. Also muss ja auch, also,
1: ja, und du hast halt nicht so viel Zeit beim Synchron. Ne? Also ja. du musst halt wirklich so schnell abnehmen können. Aber das lernt man auch, dass man halt schnell in kurzer Zeit alles einsaugt, alles aufnimmt, was so gerade relevant ist von der Emotion, wie die Person atmet, wie die gerade, also das alles mit aufsaugen und dann halt komprimiert schön versuchen, wieder abzugeben.
0: Ach, ich merke, es klingt wie voll der romantische Job, weil das hat man ja auch in diesem Safe Space dann einfach dafür Raum, dass man das lernen kann, dass man sich das aneignen kann, oder nicht?
1: Ja, aber also ich muss, ja, also es, ich glaube, vielleicht romantisiere ich das manchmal auch zu sehr, aber es ist auch manchmal auch natürlich auch im Studio super viel Druck, ne? Wenn du weißt, okay, so time is money, wenn du zu langsam bist, wenn du zu oft brauchst irgendwann, kann es auch sein, dass du dann nicht mehr so gerne geholt wirst, wenn du jedes Mal die Dispo ins Verzögern bringst.
0: Verstehe.
1: Da. Ja.
0: Dann lass uns gerne über, wir haben ja gerade schon gesprochen, in deinen Peakzeiten meinst du, hattest du 35 bis 40 Aufträge ungefähr im Monat. Ich würde voll gerne wissen, was es heutzutage bedeutet, eine Synchronsprecherin und ein Synchronsprecher zu sein, weil immer und immer mehr wird logischerweise in der Kunstszene und in sowas wie Film besonders über KI gesprochen, auch wenn ich das Thema tatsächlich habe, weil ich nichts darüber verstehe. Aber ich weiß, habe durch deine Instagram-Stories, weiß ich, dass du und deine KollegInnen oder viele der KollegInnen gerade streiken.
1: Genau.
0: Mehr weiß ich nicht. Ja. Sag mir gerne, lass uns damit anfangen. Was ist das für ein Streik?
1: Also meine Peakzeiten sind noch gar nicht so lange her. Das war tatsächlich noch so im Dezember letzten Jahres, so, dass ich so eine gute Auftragslage hatte. Im Januar haben wir dann von Netflix neue Verträge vor die Nase gelegt bekommen, in denen wir unterschreiben sollen, dass wir unsere Rechte an unserer Stimme abgeben.
0: Ja.
1: Das heißt, dass Netflix damit KI trainieren kann. Wir kriegen aber auch kein Geld dafür.
0: Also
1: wirklich ein sehr, sehr schlechter Deal.
0: Verrückt.
1: Und ja,
0: das haben Sie den Synchronsprecherinnen auf der ganzen Welt vorgelegt, oder was?
1: Nee, hier in Deutschland erstmal.
0: In Deutschland.
1: Also genau, es gibt auch in anderen Ländern auch, aber genau, hier in Deutschland. Also Netflix Deutschland.
0: Mhm.
1: Und genau. Und seitdem streiken ein Großteil meiner Kolleginnen und ich und sagen halt, das machen wir nicht. Wir arbeiten nicht unter diesen Bedingungen, weil das ist halt crazy. Erstmal bekommen wir keinen Buyout dafür, dass wir das Recht an unserer Stimme einfach abgeben. Plus, wir schaffen uns selbst ab.
0: Verrückt.
1: Das macht auf vielen Ebenen gar keinen Sinn. Das
0: ist absurd.
1: Ja.
0: Es ist so crazy, weil ich glaube, wenn man nicht so viel darüber weiß, über den Job wie ich vor dem Podcast, denkt man natürlich irgendwie so, dass diese Art von Job einfacher irgendwie abschaffbar wäre. Mhm. Aber wenn wir darüber nachdenken, dass wir KünstlerInnen abschaffen wollen, ist irgendwie so absurd.
1: Ja, ja.
0: Und besonders wenn man dann auch was vom Thema weiß, weiß man ja ganz genau, dass das nicht einfach ersetzbar ist. Dass ihr täglich Sachen macht, die einfach keine Maschine jemals machen könnte. Ich spreche gerade wie so ein 50-Jähriger, aber also.
1: Das Internet, die KI. Nee, aber du hast recht. Ich glaube, also ich werde auch ganz oft immer gefragt von Leuten, die gerade anfangen, was meine Prognose ist dazu. Und ich kann nur spekulieren natürlich, wie es in ein paar Jahren aussieht, aber ich denke, es wird Produktionen geben, die durch KI ersetzt werden, also wo wir durch KI ersetzt werden. Und es wird auch Produktionen geben, die sagen, wir leisten uns das, dass wir halt echte SprecherInnen haben, weil die, es ist ein Unterschied. Selbst eine gefütterte KI kann natürlich dann auch in eine Silbe oder sowas was Schweres reinlegen und was ganz Brüchiges, vielleicht an einem kleinen Minipunkt. Der dann
0: und
1: aber
0: kann vielleicht auch Sachen machen, die Menschen nicht machen können, kann ich mir vorstellen. In anderen Sachen sind sie effektiver.
1: Ja, aber ich glaube trotzdem, ja, bestimmt. Ich glaube auch, dass es dann sehr, sehr, sehr gut klingt, aber ich glaube, dass das Echte fehlen wird.
0: Verstehe.
1: Ich glaube, selbst wenn die KI das schafft, wird trotzdem, weil manchmal nimmt man, wenn man das so hört oder wenn ich auch manchmal so selber so ein Take oder so anhöre, dann klingt es gerade perfekt, weil da so ein mini bisschen nicht stimmt.
0: Ja, voll.
1: Weißt du, was ich meine?
0: Logisch. Besonders wenn man irgendwie
1: dadurch
0: so
1: ist es halt irgendwie
0: echte Menschen synchronisiert,
1: genau,
0: dann muss es ja fehlerhaft sein.
1: Und das ist, ich glaube, ganz, ganz krass daran, dass es das geben wird. Weiter. Ja.
0: Sehr schön, schön optimistisch sein. Wie ist es denn, also was heißt das denn, aktiv zu streiken? Ihr nehmt nicht mehr Verträge von Netflix an oder
1: genau.
0: wie funktioniert das aus?
1: Wir nehmen gerade keine Verträge an, genau. Das heißt,
0: generell keine Verträge oder von der Produktion Netflix?
1: Von Netflix,
0: ah, okay,
1: genau.
0: Ja, voll.
1: Also man muss auch dazu sagen, auch es gibt auch andere, andere Produktionen, die auch AI-Contracts haben. Das ist nicht nur Netflix und da wird auch, glaube ich, noch ein großer Rattenschwanz kommen.
0: Ja.
1: Aber es ist gerade, das Netflix-Thema ist halt sehr präsent gerade bei allen. Deswegen ist das so gerade das Beispiel oder halt der, ja, der Fokus gerade, wo halt alle jetzt gerade eigentlich versuchen, geschlossen zu sagen, das machen wir nicht. Es gibt natürlich auch Leute, die das auch nicht können, ne? Und ich bin da auch in, es ist gerade sehr, sehr unruhig bei uns KollegInnen, weil viele natürlich auch sehr krass verurteilen und so. Und ich bin der Meinung, so jede Person muss für sich selbst entscheiden.
0: Ja.
1: So, aber natürlich passiert es auch gerade, dass auch ich umgesetzt werde und ich weiß, es kommt eine neue Staffel raus und ja, es wäre toll, wenn die Staffel nicht rauskommen würde, weil wir alle geschlossen sagen, wir machen das nicht. Und es wird aber wahrscheinlich dann wieder Leute geben, die meine Rolle dann übernehmen und dann sagen, okay, das ist eine gute Chance.
0: Verstehe.
1: Ja.
0: Gibt es denn Aussicht auf Besserung?
1: Nee, ich glaube auch, dass das ganze Ding noch sehr lange dauern wird, to be honest. Ja. Ich habe mir jetzt, ich versuche mich immer auch selber wieder so ein bisschen zu motivieren. Ich habe mir jetzt gesagt, bis 1. Juni ziehe ich auf jeden Fall durch und dann werde ich nochmal so ein Resümee ziehen und nochmal für mich weiter überlegen, weil es ist krass, muss ich sagen. Ich bin seit 7 Jahren selbstständig und klar, es ist eine privilegierte Situation, aber ich musste nie einen Nebenjob machen. Ich konnte immer vom Schauspiel und vom Sprechen leben.
0: Mhm.
1: Und damit alles finanzieren, was ich möchte. Und jetzt ist das erste Mal halt alles ein bisschen anders so. Und ich gucke jetzt gerade so, kann ich irgendwie noch so Side-Hustle-Jobs, Side-Jobs, die ich machen kann. Und ich versuche mich dann aber immer wieder daran zu erinnern, dass es halt eine aktive Entscheidung ist.
0: Ja.
1: Also ich könnte jetzt auch einfach unterschreiben und dann wäre halt das Geld da.
0: Mhm.
1: Ja, und was ich auch noch sagen möchte, ich glaube, es ist auch gar nicht so schlecht, was ich für mich gemerkt habe. Ich war so sehr in meinen... So, ich hatte die festen Studios, wo ich viel war und ich habe viel Netflix gemacht.
0: Ja.
1: Und jetzt bin ich in den Zugzwang gekommen, mich auch woanders zu bewerben, also andere Produktionen nochmal anzuschreiben und mache jetzt wieder mehr Games und es ist ja manchmal auch gut, dann wieder so ein bisschen nach rechts und links zu gucken und sich ein bisschen umzuorientieren und ein bisschen offen zu bleiben einfach auch.
0: Aber machst du dir Sorgen? Natürlich ist es, bitte, wenn es zum Team ist, sag Bescheid, aber machst du dir Sorgen gegenüber, was das für deinen Traumjob bedeutet und was das auch für dich in Bezug auf deinen Traumjob bedeutet? Und hast du nicht Angst, aber was sind die Gefühle gegenüber dem Fakt oder der Überlegung, dass du nicht mehr so weiterarbeiten kannst, wie du es bisher getan hast und wie du es bisher geliebt hast?
1: Mhm. Irgendwie, ich weiß nicht warum, ich habe da gar nicht so hard feelings. Also ich weiß, dass es anderen Leuten da anders geht, deswegen ich will gar nicht für alle sprechen. Ich fand es irgendwie von Anfang an schon bedrohlich, aber ich bin mit meinem Job, ich liebe meinen Job, aber ich identifiziere mich nicht nur über meinen Job.
0: Schön, das ist wichtig.
1: Ja. Und das gibt mir, glaube ich, auch die Freiheit ganz oft, dass ich das Gefühl habe, es läuft ganz gut oder ja, ich komme irgendwie gut voran mit dem, was ich mir so vorstelle, weil ich halt nicht so krass verkrampfe. Ich habe mir schon immer gedacht, so seit Jahren, wenn alles schlecht läuft, im schlimmsten Fall setze ich mich bei, keine Ahnung, bei Dance an die Kasse im Biomarkt und es ist gar nicht so schlecht.
0: Und dann die Durchsage im Supermarkt, die wird dann aber besonders
1: schön. Aber die wird knackelt.
0: Die wird knackelt.
1: Hey. Nee, aber honestly, ich glaube, das hilft, weil ich finde ganz oft bei so künstlerischen Jobs, auch wenn es um Castings geht, diese ganzen Sachen, wenn man dann so einfach so Druck hat, weil man finanziell das auch stemmen muss, weil man nur davon seine Miete bezahlt oder so, dann verkrampft man einfach irgendwie. Und mir hat der Gedanke immer voll gut geholfen. Ich bin schon mit sehr, während meiner Schauspielausbildung, ich hatte kein Geld. Ich stand mit einem Taschenrechner im Penny und war so, kann ich mir noch eine Milch leisten oder muss ich meinen Haferflock mit Wasser essen?
0: Mhm.
1: Aber ich war voll happy in der Zeit, mir ging es nicht schlecht.
0: Ja.
1: Und das hilft mir immer voll.
0: Weil du künstlerisch frei warst oder was?
1: Ja, weil ich weiß nicht, ich hatte irgendwie trotzdem ein gutes Leben.
0: Schön.
1: So. Und dann denke ich mir immer, das ist der schlimmste Fall. Also was ist das Schlimmste, was passieren kann? Und ich glaube, das macht mich relativ frei in meiner Kunst und sorgt irgendwie dafür, dass ich halt jetzt so lange davon irgendwie leben konnte. Ist meine Theorie.
0: Voll, auf jeden Fall.
1: Ja.
0: Ich meine, wir sind uns natürlich beide super bewusst, was das für ein Privileg ist, dass man
1: 100%.
0: Dass der Fall immer noch was mit Überleben zu tun hat.
1: Mhm.
0: Aber abgesehen davon finde ich das irgendwie, ich will jetzt ja auch nicht diesen hungernden Künstler romantisieren, aber abgesehen davon ist es ja auch irgendwie interessant zu sehen in die andere Richtung, dass wenn du jetzt jeden Tag zur Arbeit gehen würdest, und in diesem Gefühl, ach, das könnte mein letzter sein, hyperbolisch gesprochen, dann, dass du da dann auch nicht eine gute Arbeit abliefern kannst. Also, dass man diese Freiheit, diesen freien Raum quasi braucht.
1: Ja, also für mich kann ich das so sagen, glaube ich.
0: Und die auch nimmst, anscheinend.
1: Ja. Und dass ich mir halt denke, okay, nicht mein ganzes Leben ist davon abhängig, dass ich das mache.
0: Mhm.
1: Also es gibt da tausend Dinge, die mich noch interessieren, die ich mir vorstellen könnte.
0: Voll.
1: Also ich habe immer eher so zu viele Sachen, die mich interessieren, als zu wenig.
0: Deswegen aber so, richtig schön auch, dass du quasi nie wirklich Synchronsprecherin werden wolltest und dann aber das als Alternative gesehen hast und dann aber das schnell zu einem Traumjob wurde.
1: Ja.
0: Heißt ja auch, dass einfach du als Künstlerin und du als Mensch so interessiert bist und so auch daran, wie du schon meintest, interessiert daran bist, neue Sachen zu erlernen, dass das quasi dich weiterführt. Und das finde ich irgendwie das Wichtigste. Also wenn man diesen einen Job unbedingt machen will, für junge Menschen, wenn man diesen einen Job unbedingt machen will, dann ist das wahrscheinlich, Hot Take, vielleicht merke ich gerade, nicht der richtige Job, sondern du musst damit okay sein, dass das natürlich dein Traumjob ist und tu alles dafür, dass es das wird, aber viel, viel mehr tu alles dafür, dass du zwar erfüllt bist in diesem Job, aber auch erfüllt bist ohne den Job und dass du
1: 100%, ja.
0: Dass du dich nicht kaputt machst in diesem Prozess und dass du mehr lernst, wie du anders auch kreativ werden willst.
1: Ja, voll. Könnte ich so krass unterstreichen, weil ich glaube wirklich auch dieses Ding von wegen, mein Leben ist auch gut, wenn ich das nicht habe, hilft so doll in allen kreativen Prozessen, wo du Druck hast.
0: Ja, deswegen, wenn du sowas sagst, wie du, also wenn man jung ist, will man Schauspielerin werden und dann will man berühmt werden
1: und
0: will
1: wunderschön aussehen. Genau. Und du willst, ich habe auch so Sachen abgelehnt damals, so Werbung und so, ich mach das nicht. 20.000 Euro, I don't care, ich mach das nicht. Das hat keinen tieferen Background. Jetzt denke ich mir so, na klar, mache ich das.
0: Und wenn man das
1: davon
0: dann,
1: fahre ich in den Urlaub oder
0: wenn man das dann, wenn man das dann hat, dann und dann aber das sich darüber identifiziert und das dann plötzlich wegfällt, auch wenn es nur für einen Monat ist oder für einen Tag oder für eine Sekunde, dann ist man ja nicht jemand. Und ich merke gerade, dass mein Traumjob ist es schon immer, Regie zu machen, Filmregie zu machen. Und ich merke aber, wenn ich mich jetzt daran kaputt mache, also ich meine, das klingt schon wieder mal hyperbolisch gesprochen, aber wenn ich mich daran kaputt mache, an diesem Traum kaputt beiße, was bleibt mir dann übrig, wenn ich den Job nicht mehr machen kann? Und auch, wie soll ich dann gute Kunst machen, wenn ich nicht wirklich ein guter Künstler bin? Deswegen, auch wenn es super pathetisch klingt, aber deswegen finde ich es so schön, dass man dich anschaut und merkt, ach, da ist so viel Charisma, so viel Charme, so viel Passion dahinter. Und Synchronsprechen ist halt jetzt gerade die Ausführung dafür. Und das finde ich voll schön zu sehen.
1: Danke, danke.
0: Was würdest du denn jungen Menschen, die jetzt Synchronsprechen als ihr Beruf gerne angehen würden, was würdest du ihnen raten? Würdest du ihnen raten, Synchronsprecher zu werden oder Synchronsprecherin?
1: Auf jeden Fall. Es ist doch voll, 100%. Es ist ein toller Beruf und ich glaube auch daran, dass dieser Beruf nicht so schnell ausstirbt.
0: Ja.
1: Ja.
0: Wie wird sich der Job denn verändern in den nächsten Jahren?
1: Also ich kann mir vorstellen, dass KI natürlich eine große Rolle spielen wird. Aber ich glaube, auch da ist es gut, mitzugehen, wachsam zu bleiben und auch zu gucken, okay, vielleicht, ich weiß nicht, inwieweit sich das ändert, aber vielleicht ändert sich, also vielleicht wird auch KI etabliert werden und wir werden trotzdem in irgendeiner Art und Weise auch mit KI arbeiten können.
0: Oder nicht nur trotzdem, sondern gerade deswegen vielleicht?
1: Oder auch deswegen, ja, auf jeden Fall. Ja.
0: Schön.
1: Ja.
0: Und vor allem, wenn man sowas sieht, wie dass du quasi den Job jetzt schon sehr lange machst, aber wie du sagst, quasi noch nicht Ewigkeiten.
1: Ja, seit fünf Jahren.
0: Ja, das klingt für mich seit Ewigkeiten. Aber dass du quasi dann schon sowas im Visier hast wie, also du teachst schon und sowas im Visier hast wie Regie.
1: Ja.
0: Das entwickelt sich ja weiter und dann kannst du den Job ja neu mitformen. Das finde ich irgendwie voll schön.
1: Ja, voll.
0: Vielleicht auch schon Raum schaffen für junge SynchronsprecherInnen.
1: Ja, ich glaube, es ist sowieso gut, da einfach irgendwie wach zu bleiben einfach und zu gucken. Und so ein bisschen beweglich zu bleiben. Ja.
0: Schön, sehr, sehr schön.
1: Aber du wolltest noch wissen, als Tipp, also wenn man da wirklich Bock drauf hat, so der klassische Weg wäre tatsächlich Schauspielschule und dann Weiterbildung.
0: Ja.
1: Eventuell zum Beispiel. Man kann aber auch, viele sagen mal, nee, ohne Schauspielschule wird das gar nichts. Ich glaube schon, wenn man einfach auch engagiert ist und Bock hat. Und wenn man jetzt viele Schauspielworkshops belegt oder auch Sprechworkshops und so, ich glaube, man kann auch seinen Weg dadurch finden.
0: Und dann schreibt man einfach Studios an, oder wie?
1: Ja, man schreibt dann Aufnahmeleitungen an oder Studios. Und Aufnahmeleitungen sind quasi wie CasterInnen beim Film.
0: Verstehe.
1: Also die buchen dich dann.
0: Ah ja. Und deren E-Mail-Adressen, deren Nummern kriegt man wie?
1: Ich habe die damals echt so von den Internetseiten der Studios rausgefunden.
0: Geil.
1: Die hatten aber auch damals einen ganz guten Zugang über die Weiterbildung. Die haben uns da auch ein paar Kontakte gegeben.
0: Ja. Gibt es so die großen Studios in zum Beispiel Berlin oder gibt es
1: ganz
0: viele verschiedene?
1: Nee, es gibt sehr viele verschiedene, aber es gibt schon so die Big Player.
0: Und zwar?
1: FFS, Arena, dann würde ich sagen auch noch Interopa, VSI, Eva Studios, Ayuno.
0: Ach geil, und dann schreibt man die an. Also schaut man im Impressum nach und dann schreibt man die an mit seinem Lebenslauf oder schickt man den
1: Und Proben, am besten Hörproben, oder? Also was ich immer empfehle, wenn man den schreibt, also man kann auch anrufen, um sich vorzustellen, so am Telefon schon mal mit der Stimme.
0: Hallo.
1: Ich habe das zum Beispiel ganz ungern gemacht. Ich weiß, ganz viele machen das, weil ich performe gar nicht am Telefon. Ich finde Telefonieren furchtbar. Deswegen, ich habe echt immer fleißig einfach nur Mails geschrieben. Genau, dann mit einer Vita, wenn man schon was gesprochen hat, oder halt einfach mit Hörproben. Und da reicht auch wenig eigentlich.
0: Aber kann man das auch auf dem Handy aufnehmen oder muss man da am Mikrofon aufnehmen?
1: Nee, Handy reicht locker.
0: Geil, wie schön.
1: To be honest, ich habe sogar schon im Urlaub mal ins Handy für eine Produktion was eingesprochen. Was da. Also, man braucht jetzt nicht, man braucht kein super krasses Setup und Mikrofon und whatever, eine kleine Kabine. Es ist echt nicht nötig für den
0: Dann spricht man da irgendwie so einen Werbetext, den man im Internet gesehen hat, oder?
1: Genau, das wäre dann für Werbung. Das ist so, Werbestudios sind nochmal so ein bisschen, die sind so ein bisschen separat zu denken. Und dann hat man so die anderen Studios, das ist dann so für Synchron, Voice-Over, Games, ja, für die anderen Sachen.
0: Ach ja, geil, da gibt es verschiedene Studios.
1: Genau. Aber so als Hörprobe würde dann auch schon reichen, wenn man sich zum Beispiel irgendwie eine kleine Szene, die man gesehen hat, rausschreibt oder einen Text vorliest oder eine kurze Vorstellung, dass die Leute einfach nochmal checken, okay, wie ist so, wie klingt die Person?
0: Die Stimmfarbe.
1: Genau.
0: Und auch, ob sie Schauspieltalent hat, ist auch wichtig.
1: Ja, doch. Auch so Durchlässigkeit der Stimme und so Emotionen auf jeden Fall, ja.
0: Hast du denn, um langsam zum Ende zu kommen, hast du denn irgendwie so Tipps für Ressourcen, die junge SynchronsprecherInnen sich anschauen können? Gibt es irgendwie Videos, die dir geholfen haben, oder einen YouTube-Channel, der irgendwie hilft, so Phonetik zu unterrichten, oder gibt es da irgendwas?
1: Ja, es gibt voll viel online, also auch so bei TikTok und Sprechübungen und so. Ich glaube aber, am meisten Sinn macht es wirklich, zum Beispiel zur Logopädin zu gehen, weil die dann nochmal speziell gucken kann, was sind deine Schwierigkeiten. Mhm. Ich komme ja zum Beispiel aus dem Norden. Hat ganz lange das PF nicht existiert. Ich habe dann bei uns, wir sagen einfach Pferd. Ja klar, Pferd.
0: Und jetzt sagst
1: so,
0: du?
1: Pferd. Mit P.
0: Ich sage aber auch Pferd.
1: Du sagst aber Pferd. Pferd mit R auch noch. Pferd.
0: Ich hab gelernt letztens, dass ich immer Problem sage und nicht Problem.
1: Das machen aber mehrere.
0: Machen viele Leute.
1: Es gibt lustige Sachen, die wir alle falsch, zum Beispiel auch IG-Endungen sagen alle, also es wird eigentlich,
0: lustig.
1: Es wird eigentlich, ja lustig, genau, oder König, es ist nicht König.
0: Aber ist es lustig?
1: Ja, es ist lustig, aber nicht lustig, aber viele sagen lustig.
0: Lustig, nee, das lustig.
1: Lustig.
0: Heule. Ja, dann lernt wahrscheinlich auch scheinbar viel über die Sprache. Also Logopädie und dann.
1: Genau, und dann wirklich so sich ganz sicher mit Texten fühlen.
0: Mhm.
1: Das hat mir unfassbar geholfen. Wirklich so Text, Wikipedia-Texte oder whatever, laut lesen. Und auch vielleicht auch mal.
0: Lesemeister.
1: Ja, oder wenn ihr auch Leute, keine Ahnung, ihr seid zu zweit oder so, dann auch sich gegenseitig was vorlesen, weil das macht auch nochmal super viel. Mit dem Sendungsbewusstsein und auch mit der Aufregung, wenn ich jetzt alleine laut lese oder halt vor einer anderen Person.
0: Schön.
1: Und dann würde ich auch sagen, auch Synchronfassungen gucken. Ich weiß, ich gucke auch eigentlich immer also alle gucken gefühlt eigentlich nur mal Originalfassung.
0: Yeah.
1: Aber auch da ist es gut, sich mal auch anzugucken, was macht so, also wie ist so eine deutsche Synchro?
0: Ja,
1: was gefällt mir, was gefällt mir nicht gut? Wie möchte ich es machen, wie möchte ich es vielleicht auch nicht machen?
0: Was ist der Stil? Was kann
1: was
0: man selber mit reinbringen?
1: Ja, früher war ja so viel so dieses klassische Synchron mit diesen ganzen, wo auch mal, ich krieg jeden so alle zwei Tage schickt mir irgendjemand so ein Reel. Yeah. Ich denke so, oh mein, ja.
0: Aber kann ja auch toll sein, also wenn das irgendwie was dazu, zu der, also manchmal, ich habe letztens irgendeinen Film geschaut, ich krieg jetzt nicht mehr zusammen, was das war, den es nur synchronisiert gab, und ich dachte mir so, ach, wie toll ist das denn? Also wirklich so, wo ich mir denke, weil ich liebe die deutsche Sprache. Du hast gerade Bertolt Brecht gesagt. Ich liebe Brecht. Ich liebe, was die deutsche Sprache kann. Und ich liebe auch, was deutsche Phonetik kann. Ich liebe, was deutsche Aussprachen kann. Und deswegen kann ich, da gibt es viel
1: Potenzial.
0: Aber
1: meinst du diese Melodie, die du auch magst? So dieses, was so, wo man so alles so nachdrückt und es alles so betont wird.
0: Das gibt mir jetzt mehr so, das gibt mir jetzt mehr so, also so, wie nennt man das? Diese animierten,
1: was ist Avatar? So Anime?
0: Anime, genau, danke schön.
1: Oder, nee, Avatar ist kein Anime,
0: das schaue ich nicht, aber nicht so gerne, aber es gibt andere Möglichkeiten irgendwie, wie man da neue Sachen herausholen kann.
1: Ja,
0: also,
1: ja. Aber ich finde, das lohnt sich mal, also einfach mal was zu gucken. Also ich zum Beispiel mag voll gerne, wenn das sehr natürlich klingt, wenn ich auch zum Beispiel jetzt nicht bei dem Wort das T mitnehme, sondern das würden wir so nicht sagen.
0: Mhm.
1: So, wenn wir halt wirklich auch in den Synchronfassungen so Leute sprechen hören, wie wir es halt auch so auf der Straße tun.
0: Ja, schön.
1: Und das ist einfach auch, glaube ich, ganz gut, mal so für sich selber, für seine Entwicklung zu gucken, okay, was gefällt mir?
0: Voll.
1: So, was klingt gut in meinen Ohren, was klingt nicht so gut, und das hilft.
0: Study.
1: Ja.
0: Ich hatte nicht auf dem Schirm, dass es so ein inhaltlicher, so ein super, was meinst du, technischer Beruf ist, was ich richtig schön finde. Muss man denn eine schöne Stimme haben?
1: Nee. Also, das ist echt, also ich würde sagen, für Werbung, ja.
0: Ja.
1: Für Werbung,
0: oder gibt es überhaupt eine objektiv schöne Stimme?
1: Ich weiß gar nicht, weil ich finde zum Beispiel ganz oft diese Stimmen, die vielleicht so eher schön klingen, auch ein bisschen langweilig.
0: Verstehe.
1: Ich bleib voll kleben bei Stimmen, die so ein bisschen, also nicht so perfekt sind.
0: Ja, vielleicht. Ich auch in Musik.
1: Ja.
0: Ja, voll. Ja. Schön.
1: Und ich glaube, ich höre immer ganz oft so, oh mein Gott, ich will Synchronsprecherin werden. Mir wurde ganz oft gesagt, dass ich so eine schöne Stimme habe. Mhm. Ich glaube, es ist dann vielleicht nicht ganz der perfekte Beruf.
0: Ja, voll.
1: Das ist so, wie wenn ich jetzt sagen würde, ich will Zahnärztin werden, weil meine Zähne sind schön.
0: Verstehe.
1: Sondern so, ich glaube, was wichtiger ist halt wirklich so das Interesse an Figuren und auch diesem Interesse so zu suchen, wie ich quasi auf Deutsch das wiedergeben kann, was ich im O wahrnehme.
0: Verstehe. Ja,
1: genau.
0: Cool. Also gehört da sehr viel mehr dazu, als man als erstes denkt.
1: Ja.
0: Schön. Na, vielen, vielen lieben Dank, Leni. Dankeschön, dass du hier warst.
1: So gerne.
0: Bevor wir jetzt noch abschließen, würde ich einmal gerne noch ein paar, dass du uns ein paar Club-Recs gibst. Club-Recommendations nenne ich das, Club der jungen Künstler-Recommendations.
1: Ja.
0: Was, einfach unabhängig von Synchron oder abhängig von Synchron, wie du willst, was liest du gerade? Was schaust du gerade? Was konsumierst du gerade? Wo gehst du gerade hin? Hast du da ein, zwei Tipps?
1: Oh mein Gott, okay. Was lese ich gerade? Oh, ich würde so gerne mehr lesen. Ich schaffe es immer nicht, aber ich habe angefangen von, ich glaube, sie heißt Verena Kessler, Jim zu lesen.
0: Okay, Jim im Sinne von J-I-M, wie Jim Knopf?
1: Jim.
0: Oder Jim wie
1: Jim.
0: Okay, wie das?
1: Ich kann ja nicht buchstabieren. Aber
0: G-Y-M?
1: Ja, genau, okay. Das.
0: Und worum geht's da?
1: Da geht's um meine Frau. Ich war ganz lustig, ich habe mir selten, also lange nicht mehr ein Buch gekauft. Und das Buch habe ich mir gekauft über einen TikTok, wo eine Frau meinte, was wären Bücher, also die hat so Bücher MusikerInnen zugeordnet. Und das war
0: sowas kriegt mich.
1: Und das war der Ikimel-Badge. Und da war ich so, okay, ja, Jim, ich brauche das.
0: Und ist
1: es geht um eine Frau. Ja, ich muss nochmal, ich habe es noch nicht zu Ende gelesen. Es geht um eine Frau, die fängt im Gym an zu arbeiten und macht da so Proteinshakes und den Check-in und so. Und irgendwie durch einen blöden, durch so eine blöde Situation musste sie sagen, dass sie schwanger ist, aber sie ist gar nicht schwanger. Und dann dann kommt sie leider nicht mehr raus aus dieser ganzen Lügengeschichte mit dem Chef und nimmt dann immer ihre Fläschchen mit und muss halt diese ganze Lüge aufrechterhalten. Und ist gut geschrieben, ist auf jeden Fall so schnell geschrieben, was ich mag. Was
0: geil.
1: So.
0: Gibt es dazu ein Hörspiel?
1: I don't know.
0: Weil ich kann ja nicht lesen, aber es würde auch das Thema gut zusammentragen.
1: Yeah.
0: Ja. Vielleicht schon mal auf Audible gleich, auf das verfügbar gibt von einer Synchronsprecherin oder Synchronsprecher.
1: Ja.
0: Wie schön. Noch was du hörst?
1: Was ich höre? Ich höre gar kein Hörbuch und Hörspiel persönlich.
0: Musik,
1: oh Gott, ja. Musik höre ich.
0: Was hörst du gerade?
1: Oh, ich höre gerade ganz viel wieder Beyoncé.
0: Sehr schön.
1: Ich bin so.
0: Das kommt
1: alle
0: Monate
1: so,
0: zurück.
1: Ja, nee, bei mir kommt es. Ich höre gerade dieses
0: Homecoming-Album
1: wieder rauf und runter. Ich war damals beim Konzert. Ich hab sie live gesehen mit diesem Album und irgendwie.
0: Okidoki, na dann.
1: Ansonsten Adela.
0: Adela natürlich, die Modellin Beyoncé.
1: What a Queen.
0: Meine Güte.
1: Ich liebe sie so sehr, ja.
0: Unglaublich. Sie hat auch eine wunderschöne Stimme.
1: Sie ist einfach auch ein wunderschöner.
0: Und sie hat nämlich auch echt lange geübt, um so toll Englisch zu sprechen, wie sie es jetzt tut.
1: Ja.
0: Unglaublich.
1: Ja.
0: Na dann, vielen, vielen lieben Dank für die Club-Rex.
1: Ja. Oh.
0: Vielen, vielen lieben Dank für die Zeit. Und vielen,
1: so
0: vielen lieben
1: gerne.
0: Dank, dass du den Job des Synchronsprechens upholdet. Und vielleicht einen Tipp an euch, abgesehen von den ganzen Tipps, die Leni gegeben hat für junge SynchronsprecherInnen, vielleicht schaut ihr einfach mal den Film oder die Serie, die ihr gerade schaut, jetzt heute Abend auf Deutsch.
1: Ja, mal 10 Minuten anmachen.
0: Einfach vielleicht auch mal vergleichen.
1: Mhm.
0: Das ist doch mal schön.
1: Ja.
0: Und vielleicht heute dann ja sogar Leni. Ja, hab einen wunderschönen Abend, liebe.
1: Danke.
0: Und vielen Dank, dass du im Club der Jungkünstler warst.
1: Danke dir auch.
0: Kussi. Eieiei, wie süß kann man sein. Mir hat die Folge mal wieder riesigen Spaß gemacht. Nicht nur, weil, wie angekündigt, Leni die zuckersüßeste Person der ganzen Welt ist, sondern auch, weil ich das Thema Synchronsprechen wahrscheinlich einfach nicht so auf dem Schirm hatte, wie ich dachte, wie ich es habe. Oder die Kunst des Synchronsprechens und besonders der KI-Aspekt davon. Ich finde das Thema mega interessant. KI, Synchronsprechen, aber auch besonders KI in dem Bereich, weil ich einfach meine Meinung nicht so fertig gebildet habe zu dem Thema. Vielleicht bin ich zu naiv, zu ungebildet, aber deswegen machen wir das ja hier. Aber irgendwie... Ja, ich bin einfach gespannt, wie es ausgeht und wünsche den Synchronsprechenden natürlich ganz viel Glück, dass sie ihre Kunst so weiterführen können oder noch besser weiterführen können und bin gespannt, wie es weitergeht, nicht nur beim Synchronsprechen, sondern in jeglicher künstlerischer Hinsicht, auf jeglichen Ebenen. Vielleicht lade ich Leni einfach nochmal in ein paar Monaten, in einem Jahr nochmal ein und dann kann sie uns erzählen, wie es mit den Streiks weitergegangen ist, /ausgegangen ist. Genau, bis dahin. Schaut doch gerne bei uns auf Instagram, bei mir, bei uns, im Club der jungen Künstler, bei Instagram vorbei. Club der jungen Künstler heißen wir da. Heiß ich da. Meine Güte. Und sonst hört euch doch gerne weitere Folgen an. auf YouTube, auf Spotify und bei Alex Berlin im Radio oder in der Mediathek. Okay, es ist Zeit, diese Folge zu beenden. Ich freue mich, dass ihr zugehört habt. Kuss an euch alle. Tschüssi.

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1: Ich bin heute mit Bettina und Lida im Studio, die die Sendung Monday Movie Talk machen.
2: Hallo.
3: Hallo, Benni.
1: Die Schlagwörter zu eurer Sendung sind Aktuelles zum Film, Theater, Tanz und Literatur, grob zusammengefasst. Wie würdet ihr die Sendung in euren eigenen Worten beschreiben?
2: So ein anderes Schlagwort ist natürlich die Kritik zu Spielfilmen und Dokumentationen. Und wir bringen natürlich auch so ein paar O-Töne vom roten Teppich. Und wir haben ausgewählte Studiogäste. Wir besprechen eben aktuelle Theaterproduktionen und Tanzinszenierungen aus Berlin und Co. Das heißt, wir wandern auch mal in andere Städte und gucken, was in anderen Städten so los ist, dass man von Berlin aus dahin fahren kann. Aber primär sind wir queer-feministisch, eher
3: absolut.
2: In die linke Ecke.
3: Immer klassenkritisch, nicht nur film- und theaterkritisch.
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0: Ich bin heute hier mit zwei Hosts von der ukrainischen Radiosendung Trambeats FM. Schön, dass ihr da seid.
1: Ja, danke. Danke für die Einladung.
2: Danke, thanks a lot.
0: Lass uns über den Namen sprechen. Trambeats FM. Was heißt es?
1: Es gibt ein traditionelles ukrainisches Instrument, Musikinstrument, in Gebirgen meistens. 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
2: Dieses Name Trambeats FM, das bedeutet Trambita wie Musikinstrument und auch Beat für Musik. Trambita mit Beat.
0: Was sind die Themen, mit denen ihr euch beschäftigt?
1: Alles, was für die Ukrainer in Deutschland interessant ist. Ja, es ist die soziale Fragen, die Nachrichten, die Fragen der Kommunikation, die Fragen, die helfen auch die Gemeinde zusammen sammeln. Alles, was wichtig in der Ukraine ist, auch teilen wir mit. Und was für die Ukrainer in Deutschland wichtig ist, auch.
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0: Herzlich willkommen beim CouchFM Gästezimmer. Wir sind Najini und ich bin Imke und wir haben heute Besuch von einer Band, die wir erst vor kurzem live erleben durften. Prismala haben Anfang der Woche ihre neue EP For The Record in der Kantine am Berghain präsentiert, wo wir waren. Und das war ausverkauft. Und die Band hat sich ursprünglich schon 2016 in der Schulzeit gegründet. Und seit 2022 ist sie in kompletter Besetzung wieder in Berlin zusammengekommen. Mit ihrer neuen EP For The Record, die am 20. März erscheinen ist, erzählen sie davon, wie es ist, heute als Band zwischen Aufmerksamkeit, Erwartungen und eigener Identität seinen Weg zu finden. Heute sind Freddy an der Gitarre und Leon am Bass bei uns zu Gast. Schön, dass ihr da seid.
1: Dankeschön.
2: Hallo.
0: Ihr habt euch ja schon ziemlich früh kennengelernt. Wie ist das bei euch? Wie seid ihr eigentlich euch begegnet? Wie kam das?
1: Also, es fing alles in der Schule an. Also ich kenne Adama, den Sänger, schon seit der ersten Klasse.
3: Krass.
1: Also schon seit einer sehr langen Zeit. In der sechsten Klasse kam dann Niklas, der Drummer, dazu. Und dann, genau, 2016 haben wir Prismala angefangen. Und dann, aber wir hatten halt einen Plan. Und zwar dachten wir, weißt du was, es ist wahrscheinlich ein bisschen schwer, nur mit der Musik ein Leben zu machen. Hm. Wir sind alle relativ gut in der Schule, lass uns doch alle erstmal studieren und in parallel dann auch Musik machen. Und dann, wenn wir mit dem Studium fertig sind, kommen wir alle zurück nach Berlin und machen das dann richtig. Und wir hatten damals auch einen Bassisten, der heißt Basti. Der wollte sich dann aber doch mehr auf sein Architekturstudium fokussieren. Genau, also dann hatten wir keinen Bassisten, als wir dann alle zurückkamen. Und genau, und dann war Corona natürlich. Dann mussten wir zu dritt einfach so viel Musik machen, wie wir konnten. Das war ein bisschen schwierig mit Lockdown. Genau, und dann 2022 durfte man wieder ein bisschen spielen und dann haben wir in einer Bar gespielt, in Poropati in Neukölln, Seggerstraße, Ecke Weserstraße, ich weiß nicht.
0: Okay.
1: Kann ich sehr empfehlen. Und dann hat unser Sänger Adama gesagt, hey, wir brauchen unbedingt einen Bassisten. Wir packen es mal einfach, wir sagen das einfach mal in die Runde. Und dann war
2: ich war da. Zufälligerweise, geplanterweise da. Ein halbes Jahr vorher hatte ich mich mit einem gemeinsamen Freund von uns zum Seechillen eigentlich verabredet und meinte zu ihm so, ey, ich mache schon mein Leben lang Musik, aber mir fehlen irgendwie die Musiker. Dann war er so, ey, ich kenne da eine Band, die sind ganz gut, die suchen Bassisten, ich bringe euch mal irgendwie in Kontakt. Dann hat es richtig lange gedauert und dann war ich mit zwei Freundinnen in Neukölln unterwegs. Und dann hat mir dieser Freund geschrieben, ey, die spielen jetzt genau in 15 Minuten und gehen in Neukölln. Wir waren wirklich 10 Minuten davon weg. Und dann bin ich da hingegangen, hab die kennengelernt. Ja.
3: Und dann hast du quasi vorgespielt und dann warst du in der Band.
2: Nee, ich habe einfach so zu Adi gesagt, so, yo. Und dann hat er sich auch wieder irgendwie so 5 Monate nicht gemeldet. Das hat super lange gedauert. Ich war schon so, ja, okay, halt so ein Berlin-Ding wieder gewesen. Und dann hat er sich tatsächlich gemeldet.
0: Und der Rest ist Geschichte.
2: Der Rest ist Geschichte,
0: ja. Oh mein Gott. Genau, wir haben ja heute in der Sendung das Konzept, dass ihr uns 10 Lieder mitgebracht habt. Jeder von euch hat uns 5 Lieder mitgebracht. Und die werden wir im Wechsel einmal spielen und dann mit euch durchgehen.
2: Schön.
0: Und genau, der erste Song ist von dir, Leon, Paperback Writer von den Beatles. Warum genau der?
2: Ach, der fetzt einfach. nee, tatsächlich, ich bin sehr, sehr neu im Beatles-Game. Ich mochte die mein ganzes Leben lang nicht. Ich dachte, das ist so weiße Mittelklassenmusik irgendwie. Aber dann meinten alle um mich herum, nein, das ist die beste Band aller Zeiten. Und dann war ich so, weißt du was, ich höre jetzt mal einfach alles, was die haben, in chronologischer Reihenfolge.
0: Wow.
2: Und der Song besonders hat es mir angetan. Ich glaube, weil der so eine schöne, sehr direkte Geschichte erzählt, die aber auch so sehr absurd ist und hat einfach viel Confidence, einfach so einen Song zu schreiben about just whatever irgendwie einfach.
0: Wow.
2: Ja, finde ich spannend.
0: Kurz, wie lange hat es gedauert, das komplett durchzuhören?
2: Ein Monat. Ja, ich habe wirklich nichts anderes mehr gehört.
3: Das sind ja, das sind schon viele Songs.
2: 200
3: ja.
2: mindestens.
3: Ja, cool, dann hören wir mal rein.

0: Ja, das war Paperback Writer von den Beatles. Ihr hört das Couch FM Gästezimmer mit Prismala. Und wenn man euch so zuhört, hat man oft das Gefühl, dass ihr auch verschiedene, unterschiedliche Einflüsse mit einbringt in eure Songs. Und allgemein bewegt ihr euch so zwischen Neo-Soul und Alternative und ja, also viel Gitarre, wie wir auch schon vor dem Gespräch gehört haben. Wie entsteht denn daraus so ein gemeinsamer Sound? Zeigt ihr euch viel gegenseitig Musik oder redet ihr drüber oder bringt jeder so seine eigene Richtung mit?
1: Alles, würde ich sagen, oder?
2: Ja, also, schon.
1: Ich würde sagen, diese EP wurde sehr von Leon geprägt. Mhm. Leon hat sehr viel in seinem eigenen Home-Studio gemacht.
2: Ja. Demos aufgenommen. Genau. Aber auch viel von Adi, ne?
1: Das stimmt auch, ja.
2: So fast schon Hälfte eigentlich. Ja.
0: Also Freddy, du hast uns einen Song mitgebracht, der dich vielleicht geprägt hat, vielleicht auch nicht, vielleicht magst du ihn einfach nur. Der heißt Lenny von Stevie Ray Vaughan. Warum genau der?
1: Ach, weil es einfach der beste Gitarrensong ist, den ich jemals gehört habe. Also einfach der Sound, es ist unglaublich. Und wie er da einfach Gitarre spielt, es berührt mich einfach. Ich könnte weinen, wirklich. Also ja, it's for all the guitar lovers out there. Enjoy.
0: Ihr habt's gehört, hier kommt Lenny von Stevie Ray Vaughan.

0: Das war Lenny von Stevie Ray Vaughan. Ihr habt ja eben schon ein bisschen über euren Prozess geredet. Ich wollte nochmal genauer nachfragen, wie ihr auch so thematisch darauf kommt, wenn ihr so ein neues Album anfangt. Wie, also passiert das dann so mit der Zeit, dass sich ein Thema entwickelt? Mhm. Oder denkt ihr davor ein bisschen drüber nach, so was bewegt uns gerade, worüber möchten wir unser nächstes Album machen?
1: Ja, ich glaube, meistens schreiben wir einfach irgendwie Songs oder produzieren Demos und mit der Zeit kristallisiert sich dann so ein roter Faden, der irgendwie diese Songs zusammenhält. Und irgendwann ist man an dem Punkt, wenn man schon drei hat, die irgendwie ein bestimmtes Thema haben, dass man dann eher dann die nimmt, die auch da reinpassen. Mhm. Und dann findet das Thema eigentlich dich so ein bisschen. Mhm. Mehr als andersrum. Ja.
0: Also war das hier auch so ein bisschen, dass ihr so dieses Thema Künstler sein und Musik machen, dass euch das dann irgendwann gesagt habt, okay, das ist es.
2: Ja, genau, wir haben lange darüber geredet und nachgedacht und ich glaube, dann hatten wir halt so einen Moment, wo wir meinten so, okay, ja, wir machen das um etwas Bleibendes zu kreieren und dann dachten wir so, okay, ja, it's for the

0: reingegangen mit ein paar Analogkameras und habe das dann einfach gemacht. Und die waren die ganze Zeit so, yo, also ihr zahlt ja pro, wie war das, pro Stunde und ja, nicht genau, pro Spiel. Ja. Also was macht ihr hier eigentlich?
1: Also ich habe gar nicht so viel gebowlt bei dem Mal.
0: Danach haben wir noch eine Runde gezockt.
2: Genau, genau.
1: Okay, aber kommen wir auch zum nächsten Song. Leon, du hast I Really Love von D'Angelo ausgewählt. Ja. Woran musstest du denken, als du das Lied ausgewählt hast?
0: Das ist tatsächlich seit dem Moment, wo ich es zum ersten Mal gehört habe, mein Lieblingslied.
1: Wow.
0: Krass. Seit ich war da so 16 oder so, also vor 10 Jahren.
1: Wow.
0: Und auch einer meiner Lieblingskünstler, rest in peace at this point. Mhm. Genau.
1: Weißt du noch, wo du das zum ersten Mal gehört hast?
0: Das war in meinem Schlafzimmer. Ich war einfach so auf YouTube und dann habe ich dieses Album gefunden und habe mir das so angehört. Ich war so, das ist ja... Hab noch nie sowas gehört in meinem Leben.
1: Wow. Ja. Okay, dann hören wir uns das jetzt an. Ich bin sehr gespannt.

0: Das war Really Love von D'Angelo, ein Song, der total von Nähe lebt und davon, sich wirklich auf etwas einzulassen. Und ich finde, das passt auch ganz gut zu euch als Band, weil man bei euch das Gefühl hat, dass dieses Zusammenspiel, diese Verbindung halt auch eine große Rolle spielt zwischen euch. Also zumindest habe ich das Gefühl gehabt beim Live-Auftritt.
1: Wir hassen uns eigentlich. Ja,
0: sonst habt ihr sehr gut gespielt.
1: Wir treffen uns nur für die Shows. Ja, genau.
0: Danach kennt man sich nicht mehr. Was sind denn die Momente, die ihr am meisten genießt?

0: eurer Bandkarriere?
1: Eigentlich alles muss es ehrlich sein.
2: Sehr teuer.
1: Ja, die Proben sind geil. Und
2: Studio ist
1: Studio boah, macht so Spaß.
2: Ja. Zusammen essen.
1: Ja.
2: Davor, danach. Boah. Autofahren auch immer richtig witzig.
1: Ja, ja, ja. Oh, das habe ich neulich gesagt.
0: Für Tournees oder einfach
2: für,
0: so?
2: Für Gigs, ja. Wenn wir es mal müssen, dann.
0: Tournees.
2: Hört mal ein bisschen Musik.
0: Ja. Ja, cool. Ja, das kann ich mir gut vorstellen. Und so auf der anderen Seite gibt es so Dinge oder Situationen, auf die ihr verzichten würdet, so bei dem Ganzen?
1: Boah, das ist eine sehr gute Frage.
2: Verzichten.
1: Ich meine, manchmal, wir haben schon sehr viele WhatsApp-Gruppen.
0: Ja. Sehr viele nervige Interviewanfragen, das Radio.
1: Nein. Die sind immer willkommen.
2: Ja. Also es gibt immer irgendwie für jedes Thema dann eine neue WhatsApp-Gruppe.
1: Ja, genau.
2: Vinyl Design, WhatsApp-Gruppe, T-Shirt Design, WhatsApp-Gruppe, also immer irgendwas Neues. Ich bin zum Glück nicht allen drin.
0: Ich hätte nicht gedacht, dass das hier doch so relatable war. Ja, also gerade nach diesen ganzen reflektierenden Einblicken ins Bandleben knüpfen wir erstmal an ganz passendes weiter an. Freddy, du hast uns als nächsten Song Across the Universe von The Beatles mitgebracht. Also wir sind wieder bei den Beatles. Ein Song, bei dem man das Gefühl hat, man driftet so ein bisschen durch seine eigenen Gedanken. Was bedeutet dieser Song für dich?
1: Boah, auch sehr viel. Also ich bin mit den Beatles aufgewachsen. Sgt. Pepper's Lonely Hearts Club Band war mein erstes Album, was ich jemals gehört habe. Das ist zwar nicht davon, aber ich habe so ein bisschen geschwankt zwischen Across the Universe und A Day in the Life.
2: Boah, fantastisch.
1: Aber ich habe den jetzt genommen, weil ich den so lustig finde, weil anscheinend 2008 hat NASA den in den All sozusagen übertragen.
0: Oh mein Gott. Okay, Wortwitz, okay.
1: Richtung Polarstern. Und der fliegt jetzt immer noch im All und ich finde das irgendwie so süß. Also.
0: Ja, die Doppeldeutigkeit, cool, macht Sinn auf jeden Fall. Ja, jetzt höre ich mir den Song jetzt auf jeden Fall mal mit anderen Augen an. Hier kommt Across the Universe.

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1: Schönes Lied. Apropos Musik.
2: Da sind wir wieder.
1: Wie seid ihr denn eigentlich zur Musik und auch speziell zu euren Instrumenten gekommen? Also wart ihr irgendwie bei der Musikschule, habt ihr euch das irgendwann selber beigebracht?
3: Soll ich anfangen? Genau, also bei mir war es tatsächlich, weil als meine Eltern sich getrennt haben, hat mein Vater viel Led Zeppelin gehört. Und dann habe ich zum ersten Mal Jimmy Page gehört und dann dachte ich einfach so, wow, oh mein Gott. Ich möchte auch Gitarre spielen.
2: Schön.
3: Und dann hat er mir eine Akustikgitarre gekauft und so hat es angefangen. Dann viele YouTube-Videos angeschaut und gelernt, wie man Gitarre spielt.
1: Ja. Oh, wie schön.
2: Ja, meine Eltern haben mich, als ich 6, 7 war, in den Klavierunterricht geschickt. Ja, und dann habe ich erstmal Klavier gespielt und dann bin ich irgendwann in die Pubertät gekommen, war so Klavier. und habe dann mit Gitarre angefangen, weil ich noch die Gitarre von meinem Opa irgendwie zu Hause hatte, die ist so 60 Jahre alt.
1: Wie cool.
2: Hat noch Saiten von vor 30 Jahren, also wirklich unspielbar, aber ich habe es trotzdem versucht. Und dann noch ein bisschen später habe ich dann mit Bass angefangen, weil ich einfach Bass eigentlich schon immer toll fand, aber gar nicht so ruhig. Ich wusste, dass es das war, was ich auch toll fand. Und dann war ich so, ah nee, das ist es eigentlich.
1: Ja, was ist irgendwie manchmal so ein Underdog, aber
2: yeah, genau.
1: Wow. Okay, aber cool auch, dass du dir das einfach selber beigebracht hast, Gitarre.
3: Ich meine, es gibt ja so viel da draußen heutzutage. Ja. Man kann alles auf YouTube lernen.
1: Ja, ich hatte damals bei der Musikschule Akkordeonunterricht, aber dann war ich auch irgendwann, okay, keine Lust mehr. Aber ja, als nächstes Lied, Leon, hast du uns Roots, Rock und Reggae von Bob Marley mitgebracht.
2: Ja.
1: Was verbindest du mit diesem Lied?
2: Also ich habe tatsächlich als Kind viel Reggae gehört, wegen meinem Dad. Und ja, das war schon immer eigentlich ein Idol von mir. Ist auch eigentlich der Grund, warum ich auch dann wirklich Musiker werden wollte.
1: Wow.
2: Oder diese ganze Band eigentlich. Und der Song für mich hat halt auch wieder so eine Confidence und ist halt einfach sehr schön, so Mitte der 70er, als sie versucht haben, so mehr sich zu etablieren im amerikanischen Markt, haben sie halt dieses Album gemacht mit auch diesem Song, wo er ja auch singt, ne, wir sind hier in den Top 100, ich singe für meine Leute diese Musik, aber meine Global People, so ein bisschen mehr. Ja.
1: Wow. Hören wir rein.

0: Hi, ihr hört das Couch FM Gästezimmer. Wir sind Najini und Imke und heute sind Freddy und Leon von Prismala bei uns zu Gast. Ihr habt jetzt schon viel über eure Musik und euren eigenen Prozess erzählt und aber ein Teil davon spiegelt sich ja auch wie so häufig nach außen. Und ihr wart ja auch vor kurzem im ZDF MoMA. Herzlichen Glückwunsch erstmal. Wie war das denn für euch, plötzlich in einen ganz anderen Rahmen aufzutreten im Vergleich zu euren kleineren Shows?
1: Es war sehr absurd, muss ich sagen. Also es hat echt Spaß gemacht. Wir wollen es unbedingt nochmal machen, wenn wir dürfen.
2: Ja.
1: Aber es war halt einfach wirklich bizarr, 3 Minuten lang Musik zu spielen und man hört einfach über den Irankrieg und Spargel und dann gibt es
2: Atomkraft.
1: Eine Debatte über Atomkraft.
2: Ja.
1: Und dann soll man irgendwie so happy Musik spielen.
2: Ja.
1: Und es ist einfach sehr bizarr, sehr merkwürdig.
2: Hat was Dystopisches.
1: Ja, genau. Ja.
0: Ja, da seid ihr eigentlich so einfach dazwischen. Ihr seid einfach da reingeworfen worden, kann ich mir vorstellen.
2: Ja,
0: Morgenmagazine, ich kann es mir vorstellen. Aber immerhin habt ihr auch die Chance, euch persönlich zu dokumentieren. Ihr habt ja selbst immer wieder so Kurzdokus von euch auf YouTube. Woher kam denn bei euch die Idee, diesen Prozess festzuhalten? Und was ist euch dabei wichtig zu präsentieren?
1: Ich glaube, wir wollen präsentieren, wer wir sind, einfach, was wir machen, warum wir das machen. Und ich glaube, diese kleinen Dokus, ich meine, da haben wir ja schon ein paar gemacht. Einen hat Niklas gemacht vor Jahren, als wir noch bei ihm im Keller unsere Musik geschrieben haben. Und einen hat auch Caro gemacht. Ja, also sie hat einfach viel Footage zusammengepackt und hat dann einfach so ein bisschen Behind-the-Scenes-Footage genommen, um zu zeigen, wie wir so drauf sind. Genau.
0: Ja, cool. Und wenn ihr das euch jetzt so überlegen würdet, wärt ihr dann so selber lieber im Studio oder auf der Bühne, wenn ihr euch jetzt eine Sache aussuchen müsstet?
2: Oh, das ist die schlimmste Frage.
1: Ich glaube Studio.
2: Stimmt.
1: Aber,
2: also ich glaube, für mich so ein gutes Konzert ist krasseres Gefühl als irgendein Tag im Studio, aber so was ich eigentlich so lieber mache, ist schon ein Studio.
1: Ja,
0: also gerade wenn man so sichtbar auf der Bühne, im Fernsehen oder im eigenen Format einen Auftritt, gehört ja auch so eine gewisse Form an Mut dazu. Und zu diesem Thema kommen wir jetzt auch zum nächsten Song, nämlich auch Boldness. Steckt doch im nächsten Song drin. Den hat Freddy mitgebracht. Bold as Love von John Mayer. Würdest du dich auch so als mutig wie die Liebe beschreiben, oder?
1: Ich versuch's. Ich hab diesen Song ausgewählt, weil wir haben ja Stevie Ray Vaughan schon gehört und der war auch eine große Inspiration für John Mayer. Wir haben D'Angelo gehört und sein Bassist Pino Palladino ist auch auf diesem Song.
2: Ist es nicht auch ein Jimi Hendrix?
1: Und es ist eigentlich ein Jimi Hendrix Cover.
0: Ah. Ja.
1: Und ich mag diesen Cover aber ein bisschen mehr als das Originelle, weil ich finde, es ist einfach moderner und es ist halt weniger sloppy. Also,
2: Jimi
1: Hendrix, also es ist fantastisch, aber
2: Nein, er ist schon. Slopping it up.
1: Und John Mayer, der spielt, ist einfach wirklich clean, Blues-Gitarre und also hier leider wieder, sorry, noch ein Gitarrensong. Es tut mir leid. Genau, weil ich tue mich manchmal ein bisschen schwer mit den anderen Songs von John Mayer, aber ich muss sagen, also der kann wirklich Gitarre spielen. Ja.
0: Okay, dann hören wir mal rein.

0: Das war Bold as Love von John Mayer. Und jetzt dachte ich mir, frage ich nochmal, was ihr denn so, also ihr habt ja eure Lieblingslieder mitgebracht, was wären so eure Guilty Pleasures? So, wo habt ihr euch gedacht, das wollen wir jetzt nicht unbedingt hier mitbringen, das hört ihr so unter der Dusche oder so?
1: Unter der Dusche.
2: Ich muss sagen, gerade Feel Adele.
1: Ist das eine Guilty Pleasure?
2: Es macht einfach so Spaß dabei, das zu singen. Und in der Dusche, ist unglaublich.
1: Boah, ich weiß gar nicht, ob ich so musikalische Guilty Pleasures habe, weil ich höre einfach gerne Musik, die mir gefällt. Mhm. Und wenn ich nicht Musik höre, dann genieße ich Stille auch sehr. Oder so Sachen,
0: Stimmt, man muss es auch gar nicht Guilty Pleasure nennen.
2: Genau.
0: Oder was wäre so sehr unerwartet? Mhm. Was so komplett anderes Genre oder so, was ihr so gerne hört.
1: So Billie Eilish oder so, finde ich richtig nice. Oder Dua Lipa auch, also so Pop. Auch manchmal, nicht so viel, aber auch manchmal. Ich höre auch eigentlich, früher habe ich viel so straight ahead so Jazz gehört oder auch so Bebop und so. Ist halt ein bisschen sehr stressig manchmal dann.
0: Ja, auch interessant zu hören. Als nächstes, Lilian, hast du Promises von Cleo Soul mitgebracht.
1: Ja.
0: Was für ein Gefühl gibt dir dieses
1: Auf jeden Fall das Gegenteil von Bebop, würde ich sagen. Cleo Soul ist auch eine meiner Lieblingskünstlerinnen. Ich finde es immer toll, wie sie so in relativ easygoing Songstrukturen und so einfach sehr, sehr kreativ wird und auch viel mit so Klangfarbe und so arbeitet. Und besonders der Track, abgesehen natürlich von der Message und Uplifting Nature, hat auch einfach so eine sehr schöne Klangfarbe. Mhm. Ja, das ist so sehr angenehm zu hören.
0: Dann hören wir uns die Farben jetzt mal an.

0: Ja, das war Promises von Cleo Soul. Lustigerweise haben wir gerade erfahren, dass wir so einen gemeinsamen Nenner haben, denn ich singe in einem HU-Chor, der Philharmonische Chor, und Freddy, was ist dein Bezug dazu?
1: Genau, meine Freundin Natasja singt auch im gleichen Chor.
0: Krass, in welcher Stimmgruppe singt sie? Ah, das muss.
1: Alto.
0: Alt, ja, genau.
1: Alt, ja, sorry, nicht alt. Und du?
0: Sopran.
1: Sopran,
0: Ja, ich würde mich eigentlich auch so vom Vibe eher alt einschätzen, aber ich bin einfach stimmlich einfach Sopran. Aber genug zu mir. Back to the roots, zu euren Songs, die ihr mitgebracht habt. Wir hatten verschiedene Songs von Klassikern bis hin zu neueren Sachen und da schwingt ja oft auch ein Gefühl von Nostalgie mit. Habt ihr das Gefühl, dass ihr eher viel ältere Musik hört oder eher das bei euch total durchmischt ist oder auch mal ein neuerer Song?
1: Sehr durchmischt, würde ich sagen, für mich.
2: Ja, auf jeden Fall.
1: Ich krieg immer die neuesten Releases. Sehr
2: Ja, ich höre
1: gemischt.
2: irgendwie sehr viel so Stuff aus dem letzten Jahrhundert. Auch manchmal bin ich dann traurig, dass ich wahrscheinlich von den meisten von denen halt nie ein Konzert irgendwie sehen kann, weil die entweder halt schon tot sind oder
0: Ja.
2: dann irgendwie auf Instagram sagen, ah, das ist übrigens meine letzte Tour und sie ist irgendwie überall außer Berlin. Und dann bin ich so, okay, dann halt nicht.
0: Ja, das Gefühl habe ich auch bei Musikern, dass sie entweder nur in Amerika sind oder schon verstorben. Jetzt mal eine ganz ja, kreative, vielleicht sehr abgespacede Frage, die ich stelle sie mal gern so Leuten, die so gern Musik hören und sich mit Musik identifizieren. Wenn eure Musik ein Ort wäre, wie würde der aussehen?
1: Wahrscheinlich wie mein Schlafzimmer.
0: Also so cozy, persönlich,
1: Ja, genau.
0: eingeschlossen. Ja, crazy.
2: Ich glaube, ich mag so gerne, ne, so groovy Stuff und auch so temperamentvoll und eher vielleicht dann, glaube, es wäre irgendwie so ein Strand bei Nacht oder so.
0: Ah ja, sehr gut.
2: Ja,
1: Ja, ich
2: in so einer
1: glaube,
2: Hängematte, tschüss,
1: ja. Ich glaube, irgendeinen Ort, wo man träumen kann.
2: Ja.
0: Ja, das ist gut. Nee, ich stelle mir immer gern so, ich weiß nicht, immer so einen Ort vor wie ein größeres Haus und dann sind die Leute, die man mag, alle da. Also jeder in seinem Raum, aber trotzdem in der Nähe. Irgendwie so ein Safe
2: Ja,
0: Space.
2: ich hätte auch jetzt an irgendwie so Loft oder so gedacht. So.
0: Loft gleich, ja.
2: Ja. Weil da passen viele Leute rein. Kann man eine geile PA installieren und dann. Ja.
0: Ja. Nice. Jetzt kommen wir auch gleich zu einem Musiker, den ich sehr feiere, Leon Bridges. Ja, da kann ich echt viele Songs also aufzählen, die ich feiere, von älteren Songs von Ian River oder jetzt der neuere Song, glaube ich, Panther City, irgendwie sowas. Auf jeden Fall kann ich empfehlen da draußen. Aber jetzt hören wir Beyond von Leon Bridges. Magst du kurz deinen Senf dazu geben? Warum gerade der von den ganz vielen guten?
1: Also auch seit Coming Home, seit
0: Ah ja.
1: dem Debütalbum habe, ja, Leon Bridges Liebe und
0: Ja.
1: Beyond. Ich glaube, ich werde diesen Song wahrscheinlich auf meiner Hochzeit spielen.
0: Also ich freue mich auf jeden Fall auf den Song. Hören wir mal rein.

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1: Eben haben wir Beyond von Leon Bridges gehört. Wir haben jetzt ja schon viel über eure Musik geredet und was ihr schon so gemacht habt. Und jetzt frage ich mich noch, was habt ihr schon immer mal ausprobieren wollen, was ihr noch nicht ausprobiert habt musikalisch?
2: Das ist eine sehr geile Frage. Also ich sage immer, wir müssen ein paar Sachen noch in unserer Karriere machen. Mhm. Das ist einmal ein Synth-Pop-Album. Ja. Da hätte ich Bock mit ganz vielen Synthesizern, einfach scheiß auf die Instrumente und einfach und ein Folk-Album. Also vielleicht nicht Folk, aber so komplett akustisch. Oh mein Gott. Einfach so keine elektrischen Sachen. Also genauso ein bisschen Polar Opposite. Fände ich sehr spannend. Mal aus der Comfortzone komplett rauszugehen und zu gucken, was gibt's klangtechnisch noch anderes, was man machen könnte. Weil ich glaube, man spielt auch sehr anders dann. Mhm. Und ich glaube, so ein paar Konzerte mit dem jeweiligen Setup wäre auch sehr spannend.
1: Ich glaube, es wäre richtig cool, so ein beide Sachen. Das eine eher so ein Club oder so vibey, das andere eher so entspannt.
2: Genau.
3: Ja, also geht mir genauso und ich würde auch voll gerne mal mit so einem Orchester zusammen.
2: Oh ja.
4: Wow. Ah ja.
2: Spätestens beim Folk-Album.
3: Ja, genau. Mit einem Chor.
2: Tschüss, ja.
1: Hast die Connection.
4: Hit das ab.
1: Als nächstes Lied, Leon, hast du uns ein Lied von, ich kann es leider nicht so gut aussprechen.
2: Milton Nascimento
1: mitgebracht.
2: Ja.
1: Ein brasilianischer Künstler. Ich habe vorhin schon meinen Mitbewohner gefragt aus Brasilien. Er meinte, der Beste einfach.
2: Ja, ja. Tatsächlich gibt es in Brasilien das Sprichwort, wenn Gott singen könnte, hätte er die Stimme von Milton Nascimento. Wow. Ist einfach ein fantastischer Künstler. Genau, das ist auch so ein Lied, das habe ich gehört und es war einfach direkt drin. Und jetzt ist es Teil meiner DNA so ein bisschen. Ich finde es auch sehr spannend, weil Tudo que você podia ser heißt ja alles, was du sein könntest. Mhm. Und in dem Lied, ich glaube, eigentlich geht es um die Militärdiktatur, aber für mich hat es ja eine persönliche Bedeutung, die ich kriege. Und er meint, es gibt eine Line, die ist halt quasi alles, was du sein könntest, ohne Angst. Und darüber mache ich mir oft Gedanken, was man sein könnte, wenn man nicht Angst hätte vor Dingen, die man eigentlich machen will oder Situationen, bla bla bla. Ja.
1: Wow.
2: Also,
1: was wäre so eine Sache, wo du glaubst, dass du sein könntest?
2: Also ich mache mir öfter Gedanken darüber oder in Situationen, wo ich merke, okay, hier habe ich jetzt eigentlich irgendwie Anxiety oder so. Wer wäre ich, wenn ich das nicht hätte? Und dann versucht man einfach dann diese Person so ein bisschen zu schauspielern und dann klappt es auch irgendwie.
1: Ja. Wow. In dieses Gefühl können wir uns jetzt reinversetzen, wenn wir das Lied hören.

0: Ja, wir nähern uns leider langsam dem Ende unserer Sendung und wollen noch mal kurz rückblicken oder beziehungsweise vorblicken und euch fragen, was vielleicht so bei euch so als nächstes ansteht, worauf können wir uns freuen?
1: Ja, also wir
0: Außer
1: sind.
0: das neu erschienene Album natürlich, for the record.
1: Oh. Ja, wir spielen nächsten Freitag im Privatclub mit
0: Ah.
1: Cool Aid.
2: Ja.
1: Die sind wirklich unglaublich.
2: Äußerst coole Band, ja.
1: Darauf freuen wir uns sehr. Und danach, ja, fängt so langsam Festival-Season an.
0: Ah ja, genau, Festival-Season
1: Man
0: habt ihr da.
1: munkelt, wir werden beim vielen Festival spielen. Das ist schon mal geklärt. Vielleicht ein Sägewerk-Festival.
0: Wow.
1: Also es kommt langsam sowas rein und wir freuen uns wirklich sehr.
2: Ja, ich habe auch Appetit auf dem Album mittlerweile, mal eins wieder zu schreiben, muss ich sagen.
1: Wir haben doch gerade eine EP geschrieben.
0: Das hat man doch immer gerne. Also, das, vor allen Dingen so Appetit finde ich gut.
2: Aber vielleicht machen wir erst ein paar Singles noch für den Algorithmus.
0: Ja, cool. Also, ihr habt es gehört, am 10.04. 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Es gibt auch noch Tickets. Die ihr euch sichern könnt, also auf gute Musik. Und apropos gute Musik, bevor wir uns verabschieden, hier kommt ein Song ausnahmsweise mal von der Band selber. Und zwar der Wedding Band Song von Prismala. Als Abschluss reinhören. Und ich sage schon mal vielen Dank an euch beiden. War super
3: Vielen
0: schön, dass ihr
2: Dank.
0: da wart. Hat echt Spaß
2: Vielen Dank,
0: gemacht.
2: danke euch. Ja,
1: ja, es hat wirklich Spaß gemacht.
2: Ja.
0: Ich hoffe, wir sehen uns alle, wir hören uns alle bald. Hören wir jetzt mal in Wedding Band.

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1: Herzlich willkommen bei den On Air Stories. In dieser On Air Story möchte ich euch die Sendung Oldie Treff von Peter Ziermann vorstellen. Hallo Peter, schön, dass du da bist.
2: Ja, freut mich auch.
1: Was ist denn die Sendung Oldie Treff genau? Also worum geht es?
2: 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Ja.

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1: Herzlich willkommen zu einer weiteren On-Air-Story. Ich bin heute mit Rolf Gensrich im Studio, der die Sendung OK Beat macht.
2: Hallo, freue mich, dass ich hier sein darf.
1: Wie würdest du ansonsten deine Sendung generell beschreiben?
2: Die Sendung lässt sich eigentlich schlecht beschreiben. Also es gibt mehrere Varianten. Ich versuche, Gäste mir heranzuholen aus allen möglichen Gegenden, so Sachen, die mir über den Weg laufen. Das kann also der Würstchenverkäufer sein bis hin zu irgendwelchen kleinen Aktionen, Grundeinkommen zum Beispiel oder kleine Parteien oder aber Musiker, die mir auf der Straße auffallen, denen ich dann mal meine Visitenkarte gebe und sagt, kommt doch mal vorbei, meldet euch doch mal.
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Herzlich willkommen zu unserer neuen Ausgabe von Stratos, dem Wissenschafts- und Infomagazin, hier auf Alex Berlin. Schön, dass Sie wieder dabei sind. Am Mikrofon begrüßt Sie Achim Simon. Zwei Themen haben wir heute für Sie im Programm. Medizinischer Fortschritt mit einem echten Mehrwert ist manchmal aus der Not geboren. Ärzte der klinischen Gesellschaften für Ultraschall in der Medizin in Deutschland, Österreich und der Schweiz konnten überraschend gute Erkenntnisse über die Leistungsfähigkeit und Treffsicherheit des Ultraschalls der Lunge gewinnen. Nicht nur in der Intensivmedizin, sondern auch in der Notfallambulanz hat sich der Ultraschall der Lunge bewährt und könnte mittelfristig das alte Stethoskop als Diagnosemittel ersetzen. Und unser zweites Thema ist einem Physiker und Erfinder aus Österreich gewidmet. Maximilian Haider hat der Elektronenmikroskopie weltweit zum endgültigen Durchbruch verholfen. Sein patentiertes Verfahren zur Linsenkorrektur ermöglicht es heute in nie vorher dagewesener Auflösung und Schärfe, Atome buchstäblich tanzen zu sehen. Wir wünschen Ihnen eine informative und unterhaltsame halbe Stunde.

0: Gesundheitskrisen, so schwer sie im Einzelfall auch verlaufen können, setzen wie eine Art Katalysator auch Entwicklungen frei, die am Ende allen nützen. So sind die Kliniken in Deutschland während der Corona-Pandemie mehr oder weniger dazu gezwungen gewesen, bislang eher seltene Verfahren zur Diagnostik der Lunge nun verstärkt einzusetzen. Dabei spielt es zunächst keine entscheidende Rolle, ob eine Lungenentzündung viral, wie beim Coronavirus, oder bakteriell verursacht ist. Viel wichtiger ist es, zunächst ein umfassendes und vor allem schnelles Bild über den Zustand der angegriffenen Lunge zu bekommen, denn Lungenentzündungen haben die gefährliche Eigenart, rasend schnell Lungengewebe zu schädigen bis hin zum Lungenversagen. Welche Möglichkeiten einer schnellen und zuverlässigen bildgebenden Diagnostik heute zur Verfügung stehen, erläutert der klinische Direktor der Klinik 2 des Krankenhauses in Ingolstadt und derzeitige Präsident der Deutschen Gesellschaft für Ultraschall in der Medizin, Professor Josef Menzel.
1: Um Bilder von der Lunge zu machen, haben wir verschiedene Möglichkeiten. Wir können einmal hören, indem wir den Patienten körperlich untersuchen. Wir können einen Ultraschall machen, wir können ein Röntgen-Thorax-Bild machen oder wir können eine Computertomographie machen. Gleichzeitig sind aber all diese Systeme nicht unbedingt verfügbar. Das heißt, wir müssen steuern, wann setzen wir welche Methode ein und bei welchem Patienten dringlich das CT. Es kann immer nur ein Patient ins CT. Und nicht überall sind die CTs so gut verfügbar wie in großen Kliniken. Und da kommt der Ultraschall ganz schnell ins Spiel, denn mit einer Methode, die wir bei der körperlichen Untersuchung des Patienten, wo wir ihn vor Augen haben, einsetzen können, können wir sehr schnell gute Bilder von der Lunge und damit auch vom Zustand der Lunge gewinnen.
0: Ultraschall oder in der Fachsprache die Sonographie der Lunge als Königsweg der Diagnose? Diese Frage beschäftigt viele Klinikärzte seit einigen Monaten verstärkt, denn Covid-19-Patienten lassen sich meist nicht mal eben schnell durchs Krankenhaus zum CT kutschieren und eine klassische Röntgenaufnahme bei bettlägerigen Patienten ist ebenfalls nicht wirklich hilfreich. Moderne Ultraschallgeräte dagegen sind transportabel bis ans Bett des Patienten. Mancherorts werden sogar schon Taschenultraschallgeräte vom Arzt als Alternative zum Stethoskop mitgenommen. Die Praktikabilität spricht also zunächst klar für den Ultraschall der Lunge. Doch wie steht es um die diagnostische Zuverlässigkeit eines Ultraschallbildes? Professor Gebhard Matthies, Leiter des Arbeitskreises Notfallsonographie der Österreichischen Gesellschaft für Ultraschall in der Medizin, ist ein führender Pionier für den Ultraschall der Lunge und baut fest auf den Ultraschall im klinischen Alltag.
2: Jene, die sterben, haben zu 90% eine Lungenentzündung, eine Pneumonie. Dazu dann auch Herzversagen. Und eine Lungenentzündung, das weiß man schon lange und aus sehr guten Meta-Analysen mit 2600 Patienten, kann Bild geben durch Ultraschall mit vergleichbarer Treffsicherheit, wie in der CT diagnostiziert werden, viel besser als im Thoraxröntgen. Also dort liegt die Treffsicherheit bei 78%, im Lungenultraschall bei teilweise über 90%.
0: Eine so hohe Treffsicherheit bekommt man aber nur, wenn die mit Ultraschall arbeitenden Ärzte auch die gewonnenen Bilder richtig interpretieren können. Ein Gerät ist in der Anwendung nur so gut wie sein Nutzer. Deshalb haben Ärzte zusammen mit dem Oberarzt Dr. Konrad Friedrich Stock vom Klinikum Großhadern in München in den letzten Monaten daran gearbeitet, ein standardisiertes Protokoll zu entwickeln, wo genau gezeigt wird, auf was bei der Betrachtung der Ultraschallbilder der Lunge zu achten ist. Jeder Arzt und jede Ärztin, die mit Lungenultraschall arbeiten möchten, können und sollten auch auf dieses Protokoll zurückgreifen. Der Radiologe Professor Dirk-André Klevert vom Klinikum Großhadern war schnell angetan von diesem Diagnosetool für die Lunge.
3: Ich glaube, der Lungenultraschall wurde in der Vergangenheit deutlich unterschätzt. Ich glaube, selbst ich muss mich da ganz zu klar bekennen. Vor Covid hatte ich gelegentlich mal Schall gemacht von der Lunge, aber nicht so extensiv. Ich bin froh, dass ich die Erfahrung machen durfte und lernen durfte und war begeistert, was man alles sehen kann.
0: Um letzte Gewissheit zu gewinnen, haben Kliniker der Technischen Universität München im Mai eine sogenannte Multicenter-Studie gestartet, in der alle teilnehmenden Kliniken in Deutschland, Österreich und der Schweiz ihre Daten und Beobachtungen zum Lungenultraschall gemäß dem entwickelten Ultraschallprotokoll zur Auswertung an die Technische Universität München übermitteln. Wenn sich dann in absehbarer Zeit die positiven Ergebnisse des Ultraschalls der Lunge erhärten sollten, kann diese bildgebende Diagnoseform Alltag in Krankenhäusern und bei niedergelassenen Ärzten werden. Auch Patienten, und um die geht es ja in erster Linie, profitieren vom Lungenultraschall unmittelbar, betont Professor Josef Menzel.
1: Ultraschall, anders als die anderen bildgebenden Verfahren, setzt keine Strahlen ein. Das heißt, wir können ohne Schädigung für den Patienten den Ultraschall wiederholt durchaus mehrfach am Tag einsetzen. Und ein ganz wichtiger Aspekt neben Covid, es gibt viele andere Krankheiten, die neben Covid bei den Patienten eben auch zum Tragen kommen. Und da ist der Ultraschall in allen Bereichen, sowohl in der Notaufnahme wie auf der Intensivstation, genau das entscheidende Instrument, was mehr Wert an Informationen gibt.
0: Manchmal, und das ist keineswegs zynisch gemeint, kann eine Pandemie wie die Covid-19-Infektion geradezu disruptiv einen medizinischen Fortschritt erzeugen, der ohne sie wohl nicht so schnell zustande gekommen wäre.
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1: Bahnbrechende Entwicklungen kommen selten auf geradem Wege daher. Es war ihm nicht in die Wiege gelegt, dass der im österreichischen Freistaat geborene Maximilian

0: Maximilian Haider mit einer bahnbrechenden und patentierten Entwicklung zur Linsenkorrektur die Elektronenmikroskopie grundlegend verbessern würde. Seine Entwicklung ist so gut, dass man sogar Atome tanzen sehen kann. Doch bis es soweit war, vergingen für den Physiker Jahrzehnte des Experimentierens mit vielen Rückschlägen. Heute ist sein Linsenkorrekturverfahren weltweit bei fast allen Elektronenmikroskopen im Einsatz. Ein Beitrag des Europäischen Patentamtes in München.
1: Jeden Tag nehmen wir unsere Welt in den Fokus. Doch welche Welt erschließt sich, wenn wir den Blick schärfen auf Dinge jenseits unseres Sehvermögens? Der Physiker Maximilian Haider ging der Frage auf den Grund.
2: Was ist Sehen? Sehen ist ein Haus, kann ich sehen, ein Ball oder ein Objekt kann ich sehen, aber Atom kann ich nicht wirklich sehen.
1: Und das änderte er. Haider löste ein 60 Jahre währendes Problem der Forschung und schrieb damit Ende der 90er Jahre ein Stück Wissenschaftsgeschichte in seiner Wahlheimat Heidelberg. Damit setzt sich eine Tradition fort. Denn es war ein Heidelberger, Ernst Ruska, der in den 30er Jahren das erste Elektronenmikroskop baute. Beschleunigte Elektronenstrahlen bahnen sich ihren Weg zum Objekt. Mit Hilfe von elektromagnetischen Feldern werden die Strahlen fokussiert. Mit der neuen Technik bildeten die Forscher erstmals Viren ab, so klein, dass 20.000 von ihnen nebeneinander in einem Millimeter Platz hätten. Der Blick auf die Nanowelt war geöffnet, blieb aber getrübt, denn Objekte ließen sich in den Folgejahren nie ganz scharf einfangen. Ein Dilemma, das kein Forscher lösen konnte. Nicht Anfang der 50er, als Maximilian Haider in Österreich geboren wird und aufwächst. Auch nicht Ende der 50er Jahre, als Max dort die Schulbank drückt. Und ebenso wenig in den 60ern, als er nach der Realschule eine Lehre beginnt und als Augenoptiker arbeitet. Doch ihn interessieren Linsen statt Brillen. Er will höher hinaus. Er studiert mit Sonderprüfung, ohne Abitur, Physik und kommt dabei zum ersten Mal in Berührung mit dem Schärfeproblem.
2: War natürlich das ein Anreiz, dieses Problem auch wirklich zu lösen. Für mich war klar, es ist machbar. Und wenn es machbar ist, dann muss man es auch mal machen. Und damals in den 70er Jahren, Anfang der 80er Jahre, kam so die Stimmung auf, das funktioniert nicht, das wird nie funktionieren.
1: Maximilian Haider ist ein experimenteller Physiker und begann die Tüftelei 1992 mit seiner Gruppe am Heidelberger EMBL, dem Europäischen Laboratorium für Molekularbiologie. Mit von der Partie in der Projektgruppe ist auch der Rüsselsheimer Joachim Zach. Mit ihm gründet er 4 Jahre später seine Firma CEOS. 5 Jahre vergehen. Während die Forscherwelt daran zweifelt, dass das Unterfangen erfolgreich wird, glaubt Maximilian Haider immer an den Erfolg. Doch im Sommer 1997 rückt die Deadline immer näher. Das Projekt läuft aus und das Ziel ist noch nicht erreicht.
2: Das war dann noch eine dramatische Zeit, weil wir eigentlich zeigen konnten, schon 1996, dass wir CS korrigieren können, aber das Mikroskop war nicht stabil. Das heißt, die Bilder waren nicht stabil, die haben gewackelt und man hat nicht wirklich die Auflösung zeigen können. Und das war wirklich dann eigentlich eine sehr dramatische Zeit.
1: Die Projektgruppe lokalisiert den Fehler im Bereich der Zwischenlinse. Es wird eine spezielle Linse für das System konstruiert und gebaut. Sie soll den Fehler kompensieren. Doch der Endspurt wird immer noch nicht von Erfolg gekrönt.
2: Wir haben alle Schritte gemacht, dann haben wir die Anfang Juni einbauen können. Und dann haben wir den Strahl wieder angeschaltet und es war weiter instabil. Und dann war ich wirklich deprimiert, weil ich dachte, jetzt ist es vorbei, jetzt geht nichts mehr. Nach einem Tag hat die sich stabilisiert und die Linse stand dann stabil. Da fiel mir die ganze Last von der Schulter. Und man konnte wirklich klar und gut einzelne Atome abbilden.
1: Was wie doppelbelichtet aussieht, wird plötzlich scharf. Und es ist kein Haar, sondern ein 100.000-mal kleineres Kohlenstoffröhrchen. Die Neuerung wird das weltweit erste Korrektursystem für Elektronenmikroskope. Und Haider lässt es über seine Firma patentieren. Damit ist auch der Grundstein gelegt für viele nachfolgende Verbesserungen. 2008 titelten die Zeitungen: Genauer geht es nicht. Die Tragweite war immens. Immer mehr konnten die Forscher nun mit den Korrekturen ins Detail gehen, einzelne Atomlagen erkennen oder Molekülstrukturen zueinander messen. Maximilian Haider und Joachim Zach fertigen die Korrekturen in ihrer Firma CEOS. 90% aller Transmissionselektronenmikroskope weltweit sind mit ihren patentierten Korrektoren bestückt. Immer mehr Daten auf immer weniger Raum unterzubringen, mit dem Korrektor im Mikroskop wird das möglich. Besonders die Materialwissenschaft profitiert von der Erfindung, ob bei Computerchips, Batterien, Datenspeichern, Elektromobilität oder der Halbleiterfertigung. Für seine Erfindung hat Haider mit den beteiligten Kollegen höchste Preise bekommen. Durch Kooperationen mit Forschungsinstituten wurden inzwischen Weltrekordauflösungen erzielt, wie hier mit der Universität Ulm.
2: Diese Aufnahme ist für mich auch ein eigener neuer Meilenstein in der ganzen Entwicklung. Man kann dann sehen, wie Atome rumspringen. Man kann die Wanderung der Atome sehen. Nicht nur einzelne Aufnahme, sondern einen Film aufnimmt, dann kann man das sehen und das ist wirklich immer faszinierend.
1: Und was ihn fasziniert, das nimmt Maximilian Haider in den Fokus. Neue Projekte als Seniorberater seiner Firma ebenso wie seine Wahlheimat. Seine Scharfsicht prägt sein Forscherleben.

0: Wir sind am Ende unserer Sendung Stratos hier auf Alex Berlin angekommen und verabschieden uns von Ihnen bis zum nächsten Mal in 4 Wochen.
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1: Heute geht es um das Campus Radio CouchFM. Das ist ein Projekt in Zusammenarbeit der drei Berliner Hochschulen, der Humboldt-Universität, der Freien Universität und der Technischen Universität Berlin. Und ich möchte euch nun das Campus Radio genauer vorstellen und habe hierzu Laura und Emily von CouchFM eingeladen. Herzlich willkommen.
2: Hi.
3: Hi.
1: Seit wann gibt es denn das Format Campus Radio CouchFM?
2: Also 2011 kam die Idee auf. Und 2012 lief dann die erste Sendung schon. Also es ist jetzt schon ganz schön lange her.
1: Und ihr sendet ja jeden Tag und habt verschiedene Formate. Wie ist die Sendung denn aufgebaut?
2: Genau, also wir haben jeden Tag in der Woche ein unterschiedliches Format. Zweimal die Woche läuft unser Live-Magazin. Das heißt, da stehen wir live im Studio und reden über alles Mögliche. Und dann läuft auch Musik zwischendurch, wie man es aus dem Radio halt so kennt. Und montags ist bei uns immer Platz für eine Gästesendung. Mhm. Also da können zum Beispiel andere Unis ihre Projekte vorstellen, wenn sie selbst einen Podcast produzieren und so weiter. Dann haben wir am Mittwoch unsere Musiksendung, das Klangkompott. Das wird von der Musikredaktion gemacht und es kann auch alles Mögliche sein. Interviews, einfach eine Band vorstellen, ein Genre vorstellen, alles Mögliche. Genau, donnerstags läuft unser Gästezimmer. Das ist ein Interviewformat mit Personen zum Beispiel aus Politik oder der Kultur, Berliner Figuren, alles Mögliche. Ja, samstags ist bei uns Tanzstunde. Da können DJs aus Berlin ihre Sets spielen und sich so ein bisschen vorstellen. Und am Sonntag läuft unsere Wiedergabeliste mit den besten Songs aus der Woche.
1: Wie kommt ihr denn zu den Themen, die ihr in der Sendung besprecht?
3: Also ich finde, das ist auch mal ein sehr spannender Prozess, weil es einfach wirklich das ist, was die Couchies so im Alltag beschäftigt. Und das fand ich am Anfang auch so ganz ungewohnt, dass wirklich der Themenvorschlag einfach so reingeworfen werden kann. Und meistens wird er auch total cool aufgenommen und dann wird gebrainstormt, dann können andere relaten oder eben nicht. Und das ist immer ein total spannender Prozess. Also das meiste findet so in der Wortredaktion dann statt oder halt davor in den allgemeinen Sitzungen.
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6: Ihr hört Alex Berlin, ihr hört das Alex Spotlight, am Mikrofon ist Johannes und neben mir ist Hanna.
7: Hallo.
6: Und wir sind heute nicht alleine, denn beim Spotlight stellen wir immer spannende Artists vor, die neue Musik rausgebracht haben. Eine neue Musik ist auch rausgebracht worden mit dem Namen Girl Moss und Seasoul ist heute da. Schön, dass du da bist.
7: Hallo, ich freue mich auch voll. Ja, am 24. Juli 2026 ist deine EP Girl Moss erschienen. Wie geht's dir denn so nach der Veröffentlichung?
8: Boah, mainly so ein bisschen beruhigt, glaube ich, weil es jetzt vorbei ist. Aber es ist gleichzeitig noch gar nicht vorbei, weil jetzt kommen halt die ganzen so Probetermine und meine Release-Show noch. Und aber ich war sau aufgeregt und genau. Und es ist ja auch zum ersten Mal mit dem Label und war super, also viel mehr Stress als alleine, glaube ich, viel mehr Social Media gemacht. Und genau, ich freue mich total, dass es jetzt draußen ist endlich und ist auch wie immer, wenn man so ein Baby, also ich bin keine Mutter, aber ich stelle mir das so vor, wenn man ein Baby in die Welt setzt, dann kann es jeder anschauen. Ja, so ist es mit der Musik.
7: So ein Projekt, was du so rausgibst und irgendwie was jetzt auch anderen gehört irgendwie. Ja, voll. Aber erzähl mal, in zwei Tagen ist eine Release-Show, richtig?
8: Ja, ganz genau. Im Schokoladen spiele ich mit voller Bandbesetzung und der Potsdamer Musikerin Julie Louvales die Support-Show. Support Act ist, genau. Und da spielen wir und machen einen ganz verträumten, soften Abend im Schokoladen. Einer meiner allerlieblingsorte in Berlin. Und da freue ich mich richtig. Also kommt vorbei, wenn ihr noch nichts vorhabt.
7: Ja, unbedingt. Holt euch Tickets. Deine EP heißt ja Girl Moss, haben wir jetzt eben schon gesagt. Wofür steht denn der Titel? Steht der in irgendeiner Verbindung zum Girl Boss?
8: Ja, auf jeden Fall. Ich bin so, nachdem ich, glaube ich, ganz lange versucht habe, ganz viel gleichzeitig zu sein und irgendwie sehr hart zu mir war im Studium, beim Arbeiten, wie ich groß geworden bin. Ich war auf 5 verschiedenen Schulen, es war alles nicht so einfach und ich habe irgendwie immer gedacht, ich muss ganz krass sein, damit ich irgendwie durchkomme. Und jetzt ist so die Phase angekommen, wo ich so versuche, sanft zu mir zu sein. Und ich habe irgendwo im Internet ein Meme gesehen, wo jemand im Moos lag und gesagt hat, so die Zeit der Girl-Bosse ist vorbei, jetzt ist Zeit für die Girl-Moss-Era und das hat so resoniert und dann war ich Anfang des Jahres in Neuseeland, wir haben ganz viel Moos gesehen und Content gedreht und irgendwie Wanderungen in moosigen Wäldern gemacht und irgendwie hat es, weil die Songs einfach so krass auf diese Thematik für mich passen, diese 4 EP-Songs, so sanft zu sich zu sein und nicht zu crazy, einfach gerade auch, es ist auch ein feministisches Thema für mich, weil man als Frau einfach alles sein muss, irgendwie, keine Ahnung, krass im Job, immer hot, immer schön, immer schlank, erfolgreich, gute Laune, wenn man sagt, okay Leute, keine Ahnung, ich habe mit vielen Männern gearbeitet, dann ist die mittlerweile alle klasse sind, aber dann bringt keiner irgendwie sein blödes Kabel mit und man muss irgendwie noch gute Laune behalten und die Kabel einsammeln und die Mutter aller Situationen sein. Ja. Und für mich ist so ein bisschen... Ja, ich muss gar nicht alle Rollen sein, ich muss gar nicht alles gleichzeitig sein, ich darf auch sanft zu mir sein und sagen, nö, ich mache jetzt eine Pause, ich lege mich jetzt hin oder ich fahre jetzt in den Wald und schreibe einen Text oder so und ich muss gerade nicht irgendwie mich jetzt pushen, 3-mal die Woche ins Gym zu gehen und die ganze Zeit Termine zu machen und mit auf alle Connecting Musik-Events zu gehen, sondern kann einfach auch manchmal durchatmen und merken, mir geht's viel besser dadurch.
7: Ja, voll gut. Ich sehe schon ein Riesenthema, worüber wir auch gleich mal richtig sprechen wollen und womit, glaube ich, auch sehr viele sehr relaten können. Vielleicht hören wir aber direkt erstmal rein in einen Song von dir und zwar in Salt in Your Hair, der letzte Track deiner EP. Magst du den Song vielleicht ganz kurz ankündigen? Worum geht's?
8: Okay, Salt in Your Hair handelt von einer kleinen Begegnung. Ich bin super schnell begeistert von Menschen und Situationen und Landschaften, Songs, Bildern und man trifft diese Menschen, ich bin seit 6 Jahren in einer sehr schönen, glücklichen Beziehung und manchmal trifft man so Menschen, wo man denkt, ach krass, in einem anderen Leben würde vielleicht hier irgendwas entstehen oder so. Und dann schreibe ich manchmal Songs über so Begegnungen und kann das damit so loslassen und ziehen lassen und freue mich so, cool, man kann sich so unterschiedlich begegnen auf der Welt und manchmal trifft man sich einfach so in den Timelines und sagt sich hi und sagt, wow, cool, du bist eine krasse Person und dann zieht man weiter und dann gibt's einen Song und einen soften Song darüber und das ist Salt in Your Hair.
7: Nice, da würde ich sagen, starten wir mal rein.

0: Das war Salt in Your Hair von Seasoul, die heute bei uns im Spotlight zu Gast ist. Ja, und sowohl dein KünstlerInnenname als auch der Songtitel und das Cover deiner EP schreit ja förmlich nach Meer und passt auch irgendwie perfekt zur sommerlichen Jahreszeit gerade. Ob du Team Meer oder Berge bist, muss man jetzt eigentlich fast gar nicht mehr fragen,
1: oder?
0: Oh
1: mein Gott, ich find's übelst, okay, voll schwierig. Ich habe gestern mit meinem Partner zusammen eine Woche in den Bergen in Tschechien gebucht, weil ich Berge so sehr auch liebe, wirklich. Ich kann wirklich, ich bin so übelst die Naturperson. Ich habe das jetzt erst mit, ich glaube, ich bin jetzt mit 30 an dem Punkt, wo ich checke, okay, ich bin in der Natur aufgewachsen, deswegen muss ich da auch immer hin. Und ich finde beides so krass. Und ich liebe das Meer, ich liebe aber auch die Berge. Ich habe wirklich, ich muss mit beide Teams.
0: Ja, okay, vielleicht bevor wir noch allgemeiner zur EP kommen, auch wenn du jetzt sagst, Berge faszinieren dich auch, ist ja dein EP und deine Musik auch schon so ein bisschen so, habe ich jetzt so rausgelesen oder rausgehört, so ein bisschen Meer-related. Was fasziniert dich denn am Meer so am meisten und welchen Einfluss nimmt es denn so auf dich und deine Musik oder vielleicht auch gerade auf den Song, den wir gehört haben?
1: Also ich sag dazu ganz schnell die Story, wie ich überhaupt Seasoul geworden quasi. Ich habe einen ganz lieben Freund in Neuseeland, der... den habe ich nach Rat gefragt, er ist eine sehr poetische Seele und den habe ich nach Rat gefragt damals, so weiß ich nicht, vor vielen, vielen Jahren, als ich gesagt habe, ich brauche einen KünstlerInnen-Name. Und dann war er so, hey, ich habe mir jetzt Gedanken gemacht, alles noch mit handgeschriebenen Briefen, weil wir uns halt irgendwie von einer Weltkugelseite zur anderen irgendwie in Kontakt geblieben sind. Und der war so, hey, Seasoul, weil ich fühle halt richtig viel. Ich habe so echt so krasse Höhen, krasse Tiefen und es wird immer ausgeglichener, je länger ich auf der Welt bin, je mehr ich mich verstehe und meine Mechanismen und auch Therapie gemacht habe und so. Aber ich fühle schon sehr, sehr viel irgendwie. Das ist viel Thema und ich finde, das Meer passt, also ist die perfekte Metapher dafür, weil Wellen halt einfach und Ebbe und Flut und man kann sich aber auch so drauf verlassen, dass irgendwie der Sturm auch die Stürme vorüberziehen und es dann auch wieder morgen wird und alles entspannt und so. Und so, das ist so meine Connection dazu und irgendwie. Genau.
0: Ja, okay, also ja. So sehr naturverbunden irgendwie auch, was jetzt auch in der neuen EP so ein bisschen rauskommt. Du hast das eben schon ein bisschen angekündigt. Es gab irgendwie Spaziergänge durch Mooswälder, ein Covershooting in Neuseeland und auch zahlreiche Recording-Sessions. Und es war ja alles auch ein längerer Prozess, ne? Wie lange hast du jetzt an der EP gearbeitet?
1: Boah, also auch dazu gesagt, ich habe eigentlich 8 Songs aufgenommen, ne? Und zwar mit einem Produzenten, der heißt Aaron Green, Shoutout, der sitzt in Kanada. Den habe ich beim Popkulturfestival 2024 kennengelernt. Da habe ich als Musikjournalistin mir Gigs angeguckt und einfach einen Tipp bekommen von irgendeiner Kollegin, die meinte, guck dir, das ist so ein kleines Duo aus Kanada, die machen gerade Europatour. Da habe ich die kennengelernt, die machen so ganz tolle Indie-Musik und dann habe ich gesagt, okay, ich weiß nicht, wie wir das anstellen, ihr wohnt in Kanada, ich wohne in Berlin, aber ich würde ultra gern mit euch arbeiten irgendwie, da geht's, ich bin umgeben von produzierenden Leuten und die sind alle krass, aber ich finde so, es ist voll schwierig manchmal für so ein Projekt und so ein Gefühl dann auch die richtige Person zu finden und manchmal hört man die dann und dann wohnt die halt irgendwo auf einem anderen Kontinent, das war irgendwie krass, wir haben es hinbekommen, das waren dann tatsächlich sehr gar nicht so naturverbundenes Zeiten, weil ich halt wirklich so, wirklich, wir haben über ein Jahr lang jede Woche ein Meeting gemacht, wo wir gesagt haben, so jetzt nehme ich diese Spur auf und du die und nächste Woche reden wir drüber und so sind die Songs entstanden.
0: Ja,
1: und
0: krass,
1: es hatte
0: ja
1: Höhen und Tiefen, aber hat also auf jeden Fall über ein Jahr gedauert, ja. Und die anderen 4 Songs kommen vermutlich nächstes Jahr raus.
0: Okay, ja, da hast du noch was im Petto, alles klar. Ja, ich würde sagen, du hast uns ja auch eine Playlist mitgebracht. Möchtest du vielleicht den nächsten Song anmoderieren, den wir hören werden?
1: Okay, der nächste Song ist, ich hoffe, dass ich das richtig ausspreche. Ich glaube, Spayside von Bon Iver, Bon Iver. Aussprache, Leute, you choose. ich erinnere mich da immer dran, als der Song rauskam, war ich in Frankreich gerade und saß am Meer auf so einer Klippe und habe mir den Sonnenuntergang angeguckt und diesen Song gehört und seitdem sehe ich das immer in meinem inneren Auge, wenn ich den Song anmache und genau, habt solche Momente mit Songs, dann könnt ihr, wenn ihr U-Bahn fahren müsst, friedlich bleiben.
0: Ja, perfekt, ich merke schon, das Meerthema bleibt noch hier up to date, also viel Spaß bei Bon Iver.

0: Das war Spaceside und wir sind beim Alex Spotlight. Heute mit C-Soul, mit Johannes und Hannah und wir freuen uns sehr, hier zu sein. Du hast auf Spotify eine Playlist, in der alle Songs von dir drin sind. Und mir ist aufgefallen, dass einige Songs davon wieder rausgenommen wurden, die dann so grau markiert sind.
1: Ja.
0: Und ich habe mich gefragt, was für Gründe es bei dir hat, dass du Songs wieder runternimmst. Was sind ausschlaggebende Gründe?
1: Ich sag dir, es ist ein richtig trauriges, okay? Es war nicht meine Choice.
0: Oh.
1: Es war die Choice von meinem Label, die gesagt hat, um dich in Playlisten zu... Sorry, wenn jetzt hier jemand von dem Label zuhört, ich muss das jetzt thematisieren. So. Ich arbeite zum ersten Mal mit einem Label, aber das ist einfach auch eine Experience, die ich gemacht habe. Mir wurde gesagt, um dich zu platzieren, also alles ist Algorithmus, egal wie Indie das Label ist, alles geht um den Algorithmus, habe ich mittlerweile gecheckt. Richtig traurig für die Musikbranche und genau, mir wurde gesagt, um dich reinzukriegen in tolle Playlists, musst du die Sachen, die nicht so gut performt haben, wieder runternehmen. Die kannst du ja jederzeit wieder hochladen, aber mach die mal weg, damit der Algorithmus nicht denkt, oh, sie macht seit voll vielen Jahren Musik, aber es ist noch nicht durch die Decke gegangen. Und ich habe da sehr geknabbert und dann habe ich gesagt, okay, ich mache das jetzt mal, vielleicht stimmt es ja, vielleicht passiert dann irgendwas Großes. Und ich glaube, ich werde die sehr bald wieder zurückholen, weil ich das ein bisschen traurig finde. Aber manchmal muss man Kompromisse eingehen und ich bin eigentlich sehr Hardliner bei so Sachen. Und ja, jetzt habe ich mal einen Kompromiss gemacht. Aber geil, dass du es bemerkt hast. Das hat mich ein bisschen, nämlich auch echt, ja, nein.
0: Dutchess Box Records heißt das Label, eine Berliner, ja, Plattenfirma. Wie ist dazu gekommen? Wie kam der Kontakt her?
1: Ich habe tatsächlich... Vielleicht auch ein Tipp an andere MusikerInnen, die vielleicht so ein bisschen Advice suchen von Leuten, die schon lange in der Musikbranche sind. Man kann im House of Music auf dem RW-Gelände durch den Music Pool for free Beratungen machen bei AkteurInnen aus der Musikbranche. Und ich habe bei einer ganz mega tollen Person, Laura Lee heißt sie als Künstlerin, mich beraten lassen ein bisschen so, was meine nächsten Steps sein könnten und die hat mich an ihr erstes Label empfohlen einfach. Ich habe so viele Jahre Labels angeschrieben und es war einfach mal wieder so crazy, dann hat man einen Kontakt, die mal irgendwo einen Namen droppt und dann funktioniert es und ich bin ihr für immer dankbar und auch für die anderen Sachen, die die mir mit auf den Weg gegeben hat. Es ist so eine coole Person, also Laura Lee and the Jets ist übrigens auch Musik, die ich euch empfehlen kann. Ja.
0: Auch auf jeden Fall Alex bekannt hier. Wobei hilft dir sonst das Label, was dir vorher vielleicht nicht so möglich war?
1: Ja, tatsächlich

0: so ein bisschen Türen, also so, ich mache jetzt so Experiences, ich liebe das Schokoladen, das ist voll der punkige, tolle Schuppen, aber die haben halt auch jeden Tag wahrscheinlich hunderte E-Mails, die haben mir auch nicht geantwortet und dann hat halt Grand Firm Label den geschrieben und am nächsten Tag stand der Gequest. Also bei solchen Sachen merke ich einfach, es ist wirklich krass relevant, jemanden an der, so eine Instanz an der Seite zu haben und gleichzeitig finde ich es natürlich ja, ultra schade, also weil ich bin einfach so im Herzen Indie und mich macht es eigentlich sauer, dass die ganze Branche selbst in den indigsten Indie-Schuppen immer jemand braucht, der vorkuratiert und meistens ein Mann ist, aber dann denke ich mir, ja gut, niemand bezahlt die, um jetzt stundenlang irgendwelche Nobody Knows Them Newcomer anzuhören, also darum, ich checke und da, ja, solche Sachen und ein bisschen Playlisting und ja, auch so Promo-Geschichten, aber ich habe es bis jetzt selber gemacht und zum Beispiel euch habe ich ja auch so gefunden.
1: Sehr schön.
0: Ja.
2: Du hast schon deine lange Karriere oder nicht lange, aber dein längeres Dasein in der Musikbranche angesprochen. 2019 erstes Single Release, 2023 ein Album, jetzt eine EP. Was war bisher dein persönliches Highlight?
0: Krasser Typ, richtig recherchiert. das Highlight, ich glaube tatsächlich, es gab so ganz viele Highlights und Lowlights on the way und jedes Mal habe ich gedacht, die Sache, die jetzt gerade passiert, ist das Krasseste. Und darum ist, glaube ich, das, was gerade passiert, wieder das Krasseste. Ich habe mal mit einem Ex-Freund ein Album released, das war damals total intensiv, die Phase. Dann war es sehr lange ein Lowlight in meiner History. Dann das letzte Album war auf jeden Fall ein Highlight, da habe ich so viel allein auf die Beine gestellt. Wir hatten sogar Kino Werbespots irgendwie durch Kontakte bekommen. Ich habe alles immer aus meiner eigenen Tasche gezahlt und darum viel Kontakte gebraucht, dass man irgendwie was macht. Und dieses Jahr sind halt so Sachen passiert, dass zum Beispiel das Missy-Magazin, für die ich ganz lange geschrieben habe, mich auch repostet hat. Und die klingen vielleicht klein, aber für mich sind das so ganz große Sachen. Und ich merke immer so, eigentlich mache ich das auch alles für mein jüngeres Ich und die wäre jetzt voll happy. Und darum ist auch wichtig. Und ja, und achso, vielleicht noch eins, sorry, es ist so schön, auf dieser Seite zu reden. ich liebe dieses Mal, dass beim Release-Konzert zum allerersten Mal eine Full-Band am Start ist, weil die Songs ja auch Schlagzeug haben und so. Und wir, also es war ein ganz toller Prozess, auch die Drums aufzunehmen und alles. Und wir spielen jetzt in 2 Tagen auch in Full-Band. Das habe ich noch nie gemacht. Und es ist für mich, glaube ich, echt, ja, das ist, glaube ich, das Highlight. Punkt.
2: Wir sind sehr gespannt. Noch einmal ganz kurz auf deine Karriere, musikalischen Projekte auch. Du hattest auch mal ein Techno-Projekt 2019. Was für ein Genre würdest du gerne nochmal ausprobieren? Und siehst du dich auch nochmal in einem Techno-Projekt? Oder musst du das erstmal mit Dutchess Box Records absprechen?
0: Schauen wir mal, wie viel ich mit denen absprechen muss. Ich glaube, beim Genre lasse ich mir auf keinen Fall reinreden. Und den Techno habe ich hinter mir gelassen. Ich muss auch gestehen, ich war nie so eine Techno-Maus. Ich habe einfach nur mich angefreundet mit Techno-Menschen, die mich gefragt haben, hey, willst du mal dein über unser machen? Und dann war ich plötzlich im Studio mit diesen ganzen Dudes und es war eine super spannende Zeit, weil ich halt wirklich, die Musik funktioniert komplett anders vom Aufbau. Ich bin so als Songwriterin von so folky Pop-Songs da reingegangen ohne einen Plan und es war aber auch so ein ganz fließender, cooler Prozess. Dann die Musik funktioniert, wir haben 1 Million mit dem einen Song Klicks, was für mich auch so ein What, was passiert da, was heißt das, wie kann man das überhaupt greifen? Und das war eine coole Phase, die ist aber auch vorbei, es ist auch nicht meine Welt. Ich nehme nicht so viel Drogen, ich fühle so schon zu viel und glaube eher so in Richtung, manchmal denke ich mir, ich würde gerne mal so Metal oder so, also so wirklich so, wo man so richtig ausrasten kann, aber ich weiß nicht, ob ich mich das traue, to be honest, aber ich glaube, ich würde es fühlen.
2: Wir bleiben gespannt, was die Zukunft bringt. Was die nahe Zukunft bringt, wissen wir aber. Und zwar 2 neue Songs aus der Playlist, die du mitgebracht hast. Und zwar einmal Lost Boys und The View Between Villages. Deswegen würde ich sagen, hören wir die beiden mal rein und sehen uns gleich wieder im Alex Spotlight. Bis gleich.
0: Spaß.

0: Wir sind wieder zurück bei Alex Berlin oder auf DAB+. Und ihr hört uns auch online im Stream auf alex-berlin.de. Und damit welcome back zum Alex Spotlight. Heute mit C-Soul bei uns im Studio. Heute ertönen hier eher träumerische Indie-Klänge, gefüllt von radikaler Softness. Und genau über diese Zärtlichkeit wollen wir jetzt ein bisschen genauer sprechen. In deiner Spotify-Bio steht, dass du Dreamy-Songs für Overthinkers schreibst.
1: Ja.
0: Und mich würde es mal interessieren, in welchen Momenten du dich so am liebsten davon träumst. Also wo und wann wirst du besonders soft?
1: Also ich habe das Gefühl, momentan ist meine Softness oft auch so trotzig, weil alles echt ganz schön politisch und so weiter aufgeladen ist. Und ich meine Natur, Klimawandel, ich brauche das, glaube ich, gar nicht alles. Ich muss es nur so anschneiden. Wir wissen alle, wie sich es anfühlt. Und ich merke so, ich bin dann manchmal so eingesogen von diesem Realismus, der einfach passiert und will auch nicht so Escapism betreiben, sondern ich möchte schon realistisch die Füße auf dem Boden haben und sagen, okay, krass, es ist einfach gerade richtig, also das passiert gerade, und gleichzeitig überfordere ich mich dann manchmal voll, weil ich merke, okay, ich habe das Gefühl, ich kann zwar demonstrieren gehen und mit Menschen sprechen und auch Nein sagen in Konversationen und sagen, ja, okay, ihr findet Radikalismus doof, ich finde Linksradikalismus aus diesen Gründen nicht doof, weil wir, die Wahlergebnisse werden so AfD-lastig sein. Ich finde das, also ich bin halt eine politische Person einfach, und ich habe immer das Gefühl, so C-Soul und auch einfach so Tagträumen und das Handy ausmachen und ein Buch lesen ist für mich mittlerweile was Trotziges, weil ich so merke, okay, ich muss irgendwie gucken, wo ich bleibe. Ich muss irgendwo Kraft tanken auch. Ich habe das Privileg, dass ich nicht im Kriegsgebiet wohne, sondern einfach in die Natur fahren kann und auch nicht einen 40-Stunden-Job habe, sondern halt einfach flexibler bin. Ich kann in die Natur fahren und ein bisschen lesen, ein bisschen gucken, ein bisschen schreiben, und dann geht's auch wieder, und dann habe ich plötzlich wieder Energie und kann wieder Hoffnung auch schöpfen. Und ich glaube, das ist die Momentaufnahme gerade, wie meine Träumerei funktioniert.
0: Ja. Ja, voll interessant irgendwie. Also auch wie diese radikale Softness so politisch ist und irgendwie so ein Gegenmittel auch oder so eine Absage an irgendwie die harte Welt.
1: Voll.
0: Fand ich irgendwie voll spannend. So ein bisschen so eine Überlebensstrategie im Endeffekt.
1: Total. Also voll gut zusammengefasst. Ja.
0: Ja. Du hast ja auch in deinem, du hast einen Song, der heißt Dreamers. Der ist auch mit auf deiner EP drauf. Und da singst du halt auch unter anderem von einem Sweet Escape, wo du ja eben schon gemeint hast, du bist trotzdem noch ein bisschen da realistisch und so weiter. Es gibt ja trotzdem so ein bisschen in der Gesellschaft irgendwie manchmal so ein negatives, konnotiertes Bild von irgendwie einer Träumerin sein oder irgendwie so träumerisch und irgendwie soft sein, und das ist so ein bisschen, ja. Ja, aber was würdest du denn sagen, welche positiven Seiten hat es denn, oder warum brauchen wir denn auch radikale Softness? Du hast eben schon ein bisschen angedeutet.
1: Auch voll die schöne Frage. Ich glaube, ich habe auch früher zum Beispiel als Kind diesen Stempel voll oft draufgekriegt. Also ich bin diagnostizierte ADHS-Person und habe dann auch Medis bekommen, damit ich mehr am Start bin und nicht immer ich muss mich die ganze Zeit bewegen, ADHS, sondern ich gucke halt aus dem Fenster raus und mal mir eine neue Welt im Kopf so. Und das wurde eigentlich immer kritisiert. Ich war auf unterschiedlichsten Schulen. Ich habe immer so Kritik bekommen. Dann war es immer so ein Problem. Und Vanessa muss sich konzentrieren lernen. Und Vanessa muss das machen. Und ich habe irgendwie immer das Gefühl gehabt, ich habe so Zugang zu so einer Welt, die andere gar nicht sehen. Also weil die so fokussiert sind auf das Hier und Jetzt, kann ich mich auch manchmal irgendwie in was reinträumen. Und das ist auch der Ort, wo zum Beispiel Songs herkommen, glaube ich. Also weil ich einfach dann so, ich kann mich voll rein, ich hasse dieses Wort, aber ich kann mich so richtig reinsteigern eigentlich in so Gefühle so und Bilder und Schönheit auch, und einfach dann, oder Melancholie, und dann einfach drüber schreiben so. Und ich glaube, zu dem Thema, warum allgemein Verträumtheit vielleicht nichts Schlechtes ist und warum die Welt es braucht. Ich glaube, jede Person, die irgendwas Tolles in die Welt gesetzt hat, war irgendwie eine verträumte Person, weil die sich ja was vorgestellt hat, was noch nicht da war. Und wenn man nur ständig das tut, was einem gesagt wird und super perfekt im System funktioniert, ich glaube nicht, dass das nachhaltig gesund ist, und ich glaube auch nicht, dass wir dann weiterkommen. Und ich würde gern Kindern auch so und jungen Leuten so mitgeben, so Alter, träumen, so wenn irgendjemand sagt, oh, du bist so verträumt, sei doch mal, so, das ist das beste Kompliment. So, das ist, sind so die besten Menschen. Und ich glaube, das sind auch oft sensible Menschen, die so mitfühlen können. Und das ist zum Beispiel eins der Sachen, auch was sehr Politisches, finde ich. Ich glaube, Empathie und emotionale Intelligenz ist was, was so rare ist. Und ich glaube auch die ganzen, keine Ahnung, Rich Dudes da oben, die uns die Welt kaputt machen mit Krieg und Macht, haben das nicht. Und ich glaube, Softness ist eigentlich was radikal Wichtiges irgendwie für die Welt. Man könnte die gesagt. Welt besser machen damit. So,
0: ja, voll, es hat voll die Stärke in sich, in dieser Softness irgendwie. Jetzt hast du ja genau die EP rausgebracht, die Girlmoss heißt. Und da bringst du ja auch indirekt so das radikale Softsein mit etwas Weiblichen in Verbindung. Also so habe ich es zumindest ein bisschen gelesen. Und auch auf Insta sprichst du so von feministischen Vorbildern, die dich gelehrt haben, auch soft bleiben zu dürfen. Inwiefern denn?
1: Spannend, weil ich finde so, ja, Geschlechterrollen voll schwierig, weil ich einfach auch merke, ich war nie so cute genug und leise genug, um so ein braves Mädchen zu sein. Und gleichzeitig ist jetzt also nach so einer sehr, sehr langen, wilden, lauten, vielleicht auch trotzigen Phase in meinem Leben, wo ich auch viel wütend einfach war auf Umfeld und Welt und weiß ich nicht was alles, ist jetzt so eine Phase angelangt, wo ich, glaube ich, so das integrieren kann, wo diese soften Seiten eben auch an mir integrieren kann. Ich weiß gar nicht, also ob das jetzt mit Weiblichkeit so viel zu tun haben muss, weil also Softness, also Weichheit und Empathie ist genderlos, sind tolle Sachen.
0: Ja, ist auch eher so ein Anführungszeichen.
1: Ja. Und ja, und diese, ja, safe, auf jeden Fall. Und die, aber ich auf jeden Fall ausgesprochen, so ich, also ich habe auf jeden Fall gerade so eine Phase, wo ich Frauen einfach sehr feier auch. Ich glaube, da war früher viel so Neid und weil ich so unsicher war und ich war auch so ein bisschen pick me, viel immer mit den Jungs befreundet, weil ich check ja nicht, wer jetzt hier gerade wen hasst und rumlästert und Boys sind einfach einfacher. Mhm. Und es war so auf jeden Fall immer so eine Strategie, so durchzukommen. Und ich habe jetzt so eine Phase, wo ich glaube, ja, wo ich mit Frauen mehr bonde und auch mehr Vorbilder, also zum Beispiel Patti Smith ist für mich das größte Vorbild ever. Die ist einfach auch die coolste Frau, die altert in dieser Scheißwelt, wo sich alle die Nase abschneiden lassen. So, I'm sorry, I can't. Ich kann das nicht mehr sehen und ich checke, wir leben, also niemand hat Schuld, wir leben alle irgendwie in einem System, aber irgendwie haben wir dann doch alle Schuld, weil wir das System ja auch reproduzieren und wir brauchen starke Vorbilder und für mich ist zum Beispiel Patti Smith eine, weil die steht auf der Bühne, die ist mittlerweile einfach so über, ich glaube, 80 oder so. Die vergisst ihre Texte, die fängt den Song nochmal neu an. Das ist alles unperfekt und darum so unglaublich perfekt und schön und so echt. Und ja, sowas brauchen wir.
0: Perfekt, das war doch irgendwie jetzt eine gute Überleitung. Ich würde sagen, wir hören mal deinen Song Dreamers und träumen uns jetzt einfach alle mal ein bisschen davon und versuchen ein bisschen soft zu werden. Viel Spaß.

0: Das war Dreamers von Seesaw und das ist immer noch das Alex Spotlight. Wir sind zwar schon relativ am Ende, aber wollen noch ein bisschen die Zeit nutzen, um zu quatschen. Und wir haben gerade sehr viel über Softness und radikale Softness geredet. Seesaw, wo gehst du hin, wenn du deine Ruhe brauchst?
1: Gehen dann alle, die das jetzt hören, auch dahin, frage ich mich gerade. Aber ich erzähle das. So, in die Domäne Dahlem, in Dahlemdorf, das ist ein Bauernhof.
0: Das ist schön da,
1: und
0: ne?
1: Da kann man für 50 Cent Hühner füttern und man kann sich Kartoffeln vom Hof kaufen und man kann einfach den endlos langen Spaziergang über die Felder machen. Und das ist wirklich so mein Happy Place.
0: Das klingt auf jeden Fall nach einem Geheimtipp.
1: Mir geht da jetzt alle auch hin.
2: Also ich würde es machen, ja.
0: Ja. Außerhalb von der Domäne Dahlem warst du auch schon in Neuseeland und in ganz vielen anderen Ländern. Du bist viel gereist, hast du geschrieben. Was ist so ein Ort, an den du heute noch zurückdenkst, im Positiven, vielleicht wie im Negativen?
1: Ich glaube echt, ich bin so in diesem Neuseeland-Film hängen geblieben. Ich war da vor 11 Jahren für fast ein Jahr. Und bin da dieses Jahr für 5 Wochen wieder zurückgekehrt. Und ich habe da so viel gelernt und das war auch so eine krass prägende Zeit. Ich bin da wirklich mehr oder weniger hinweggerannt, damals nach der Schulzeit und wusste gar nicht, was ich mit mir anfange. Irgendwas mit Musik, das war so das Einzige. Und dann, das hat mich so krass geprägt und da jetzt auch wieder zu sein, war auch so ein krasser Reminder. Früher war das immer so der Ort, wo ich mich hingeträumt habe und gesagt habe, irgendwann werde ich da alt und jetzt war ich dort und habe gemerkt, das ist richtig schön, aber ich glaube, mein Zuhause ist hier. Das war irgendwie auch eine gute Erkenntnis. Und ja, ich habe da also ganz unterschiedliche Sachen gefühlt und gemacht und probiert und es war so lehrreich und es hat mir auch gezeigt, was ich vielleicht nicht sein möchte. Ich habe zum Beispiel mit so Rainbow Communities, das sind so Ultra-Hippies, damals vor 11 Jahren in so Wäldern gelebt und einfach so für, keine Ahnung, einen Monat oder so in Kreisen gesessen und getrommelt und irgendwann war ich so, okay, können wir es, also ich checke, wir haben es hier voll schön und haben so eine kleine eigene Welt gebaut, aber halt, das ist halt kompletter Eskapismus, also niemand bringt sich in die Gesellschaft ein und ich checke, wir haben alle keinen Bock drauf, aber ich will doch auch was ändern und also so, ich habe so ganz unterschiedliche Gefühle zu diesem Ort und ich glaube, da bin ich wirklich hängen geblieben, das werde ich auch für immer.
0: Du hast doch gerade das Wort Zuhause benutzt, was fühlt sich wie Zuhause für dich an?
1: Immer Kaffee trinken, egal wo ich bin. Ich habe immer das Gefühl, wenn ich einen Kaffee rieche morgens, dann ist alles gut. Und meine Menschen, das ist auch was ich dieses Jahr, glaube ich, so gecheckt habe. Es geht gar nicht um Orte, sondern mit wem ich wo bin. Und ich kann mich zu Hause fühlen mit warmen, mir vertrauten Menschen eigentlich überall. So, das ist so mein Zuhause, glaube ich.
0: Wir hören mal weiter noch mit einem Song aus deiner Playlist und zwar If She Could See Me Now von Lorde. Du hast gerade die Faust geballt.
1: Ich liebe diesen Song. Er ist so powerful und wir lieben, glaube ich, auch Lorde hier in dem Studio, hoffe ich mal.
2: Auf jeden Fall.
0: Wir hoffen, ihr könnt die Energie auch bei euch zu Hause oder wo ihr mal gerade hört, hören und spüren und nachfühlen und nachinterpretieren und wir hören uns gleich wieder nach dem Song. Bis gleich.

0: Das war Lord mit If She Could See Me Now und wir sind zurück im Alex Spotlight. Heute ist Sea Soul zu Gast bei uns und ich würde jetzt gerne mal mit dir ein bisschen über dein Songwriting sprechen bei deiner neuen EP Girl Moss. Und zwar sieht man dich auf Instagram mit einem Laptop in Mooslandschaften sitzen. Jetzt wollte ich gerne wissen, hast du wirklich da deine Songs geschrieben oder wie sind die so entstanden?
1: Ja, ich schreibe immer in Neuseeland meine Songs.
2: I wish I could say that.
1: Ich habe einen sehr messy Songwriting-Prozess. Also ich schreibe immer ein Notizbuch. Ich habe so unendlich viele Notizbücher daheim, die voll, also so nach Jahren und Monaten geordnet sind. Und immer wenn ich Ideen habe und wenn ich zum Beispiel was habe, was so voll wichtig ist, dann ziehe ich immer verschiedene Notizbücher raus und suche mir dann Sachen, die zusammenpassen. So, es ist eigentlich echt so eine Collage-Methode. Und dann gehe ich damit an Keys. Und ganz selten sind Songs so entstanden, dass ich wirklich mich mit einem Instrument wohin gesetzt habe und dann den Song fertig gemacht habe. Also es ist meistens messy und auch über Jahre manchmal einfach so, wo ich dann eine uralte Idee wieder aufgreife. So, das ist so der Prozess.
0: Okay, also gar nicht so unbedingt so in der Natur, dass du dich dann da vor Ort so hinsetzt und das so aufsaugst, sondern eher vielleicht in die Notizbücher was aufschreibst?
1: Also ich glaube indirekt schon, wenn ich an schönen Orten bin, schreibe ich einfach viel. Aber so das, was wir jetzt auf Insta gesehen haben, muss ich einfach auch gestehen, da haben wir eher Content gemacht.
0: Ja, sieht aber auf jeden Fall cool aus.
1: Ja, yes.
0: Ja, auf Instagram schreibst du auch, hast du überlegt, dich als vielleicht deinen KünstlerInnen-Namen zu ändern, oder hast du das zumindest kurz überlegt, ja. Und zwar in Girl Moss. Inwiefern würdest du denn sagen, bist du so während dem Schreiben von der EP und dem Aufnehmen vielleicht auch so ein bisschen mit der EP verschmolzen, so als Person?
1: Genau das ist nämlich, passiert glaube ich jedes Mal, das finde ich voll, ja, voll wichtig. Irgendwie ist es ja auch immer so ein Grundgefühl, wenn ich so was, so eine EP oder ein Album mache und dann wird man eine Weile zu diesem Grundgefühl, habe ich das Gefühl, anders würde ich das gar nicht hinbekommen. Dann lebe ich so in diesem sanften Gefühl oder was auch immer. Und ich habe eine Weile gedacht, ja, der Name muss sich jetzt ändern, aber das ist, nee.
0: Bleibt Sea Soul.
1: Bleibt Sea Soul.
0: Okay, alles klar.
1: Moving on vom Girl Moss irgendwann wieder.
0: Ja, nice. Ich würde sagen, wir hören noch mal ein bisschen Musik. Und zwar hast du uns noch einen Song mitgebracht, und zwar von Wolf Alice. Der heißt Plush. Und ich würde sagen, bis gleich. Viel Spaß.

0: Wir sind zurück beim Alex Spotlight und leider schon relativ am Ende bei unserer schönen Sendung mit Seesol. Hanna, wir sind fast am Ende. Was machen wir denn jetzt?
1: Mit den Nerven.
2: Ja, ich würde sagen, wir gehen jetzt alle in zwei Tagen, am 20.08. richtig, in den Schokoladen.
1: Unbedingt, komm vorbei.
2: Schauen uns dich live an. Seesol hat nämlich ein tolles Konzert. Und genau, ansonsten, du hast auch noch eine Tour in Norddeutschland, richtig?
1: Dafür die war schon.
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4: Ich bin heute mit Bettina und Lida im Studio, die die Sendung Monday Movie Talk machen.
5: Hallo.
6: Hallo, Benni.
4: Die Schlagwörter zu eurer Sendung sind Aktuelles zum Film, Theater, Tanz und Literatur, grob zusammengefasst. Wie würdet ihr die Sendung in euren eigenen Worten beschreiben?
5: So ein anderes Schlagwort ist natürlich die Kritik zu Spielfilmen und Dokumentation. Und wir bringen natürlich auch so ein paar O-Töne vom roten Teppich. Und wir haben ausgewählte Studiogäste. Wir besprechen eben aktuelle Theaterproduktionen und Tanzinszenierungen aus Berlin und Co. Das heißt, wir wandern auch mal in andere Städte und gucken, was in anderen Städten so los ist, dass man von Berlin aus dahin fahren kann. Aber primär sind wir queer-feministisch.
6: Absolut. In die linke Ecke. Immer klassenkritisch, nicht nur film- und theaterkritisch.
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0: Ich bin heute hier mit zwei Hosts von der ukrainischen Radiosendung Trambeats FM. Schön, dass ihr da seid.
1: Ja, danke. Danke für die Einladung.
2: Danke, Sam Xelot.
0: Lass uns über den Namen sprechen, Trambeats FM. Was heißt es?
1: Es gibt ein traditionelles ukrainisches Instrument, Musikinstrument, in Gebirgen meistens. Es ist ein großes Rohr, das heißt Trambita.
2: Dieses Name Trambeats FM, das bedeutet Trambita wie Musikinstrument und auch Beat für Musik, Trambita mit Beat.
0: Was sind die Themen, mit denen ihr euch beschäftigt?
1: Alles, was für die Ukrainer in Deutschland interessant ist. Ja, es ist die sozialen Fragen, die Nachrichten, die Fragen der Kommunikation, die Fragen, die helfen auch die Gemeinde zusammen sammeln. Alles, was wichtig in der Ukraine ist, auch teilen wir mit. Und was für die Ukrainer in Deutschland wichtig ist, auch.
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6: Willkommen zu Alex Radio Nachrichten, der Podcast. Ein Projekt der Freien Universität Berlin in Zusammenarbeit mit Alex Berlin. Mein Name ist Maja und ich bin heute euer Host. In dieser Folge blicken wir auf die Lausitz, eine Region in Brandenburg, in der Kultur und Tradition auf Umbruch und Strukturwandel trifft. Zu Beginn beschäftigen wir uns mit den Sorben, einer westslawischen Minderheit, die seit Jahrhunderten in der Lausitz lebt und deren Sprache und Kultur die Region bis heute prägen. Welche Chancen und Herausforderungen es für die sorbische Gemeinschaft gibt, hören wir in unserem ersten Beitrag. Im Mittelpunkt der Folge steht der Strukturwandel in der Lausitz. Aufgrund des fortschreitenden Braunkohleausstiegs befindet sich die Region in einem tiefgreifenden Umbruch. Neue Industrie- und Infrastrukturprojekte sollen Arbeitsplätze sichern und Perspektiven schaffen. Doch wie wird dieser Wandel erlebt und welche Fragen bleiben noch ungeklärt? Das werden wir in unserem Hauptthema beleuchten. Zum Abschluss geht es weg von der Lausitz hin zur Mitte Berlins. Schwimmdemonstration in der Spree. Im ersten Moment hört sich diese Idee vielleicht komisch an. Doch warum das Thema viele Menschen bewegt und welche Forderungen dahinter stehen, erfahrt ihr in unserem dritten Beitrag. Zuletzt erwarten euch noch ein paar Good News und ebenso gute Veranstaltungstipps. Bedenkt bitte, dass diese Folge im Juni 2026 produziert wurde und aktuelle Ereignisse womöglich nicht mehr berücksichtigt werden konnten. Schön, dass ihr eingeschaltet habt. Ich wünsche euch viel Freude beim Zuhören. Ab Herbst 2026 soll in der Brandenburgischen Technischen Universität BTU Cottbus-Senftenberg erstmals im Rahmen der Bachelorstudiengänge Lehramt Primarstufe das Zweitfach Sorbisch-Wendisch eingeführt werden. Dies war ein Anliegen vom Rat für Angelegenheiten der Sorbenwenden, RASW, beim Landtag Brandenburg. Der Campus Senftenbergs Wilkomorow liegt inmitten des Niederlausitzer Siedlungsgebiets. Ziel des Studiengangs ist es, den Erhalt der niedersorbischen Identität und Sprache zu fördern. Milena, du hast dich genauer mit dem Thema beschäftigt. Fang doch erstmal von vorne an. Wer sind die Sorben und Wenden eigentlich?
7: Sorben und Wenden werden oft als eine ethnische Minderheit in Deutschland bezeichnet. Ihre Vorfahren leben seit rund 1500 Jahren in der Lausitz. Wenn man ganz weit zurückgeht, sieht man nämlich, dass die Region der Lausitz früher Teil eines größeren Gebiets war, das nach einer Völkerwanderung von slawischen Stämmen besiedelt wurde, die aus der Region der heutigen Nordukraine stammten. Trotz verschiedener Assimilierungsprozesse haben sie ihre Sprache und viele der Traditionen erhalten. Niedersorbisch gehört zur westslawischen Sprachfamilie und ist in Deutschland als Minderheitensprache anerkannt und durch die Brandenburger Landesverfassung geschützt.
6: Zurück zur aktuellen Nachricht. Warum ist die Einführung von diesem Studienfach so wichtig?
7: Naja, Niedersorbisch und Wenden gehören zu den vom Aussterben bedrohten Sprachen. Lehrkräfte spielen also eine wichtige Rolle beim Weitergeben der Sprache, weil sie ohne die Sprachvermittlung in den Schulen langfristig verschwinden würden. Und es gibt viel kulturelles Wissen, das nur in der Sprache steckt. Letzten Endes geht es also nicht nur um einen Studiengang, sondern um den Erhalt einer Kultur. Das Fach soll einer ganzen Region zugutekommen.
6: Manche der Zuhörerinnen und Zuhörer haben vielleicht noch nie von den Sorben und Wenden gehört. Wie sichtbar ist diese Kultur heute?
7: Sie ist teilweise sichtbar, aber oft nur punktuell. Es gibt eine finanzielle Förderung der Sorben durch den Bund und die Länder Brandenburg und Sachsen, die hauptsächlich an die Stiftung für das sorbische Volk geht. Damit sollen sorbische Sprache und Kultur gefördert werden. Es gibt an manchen Orten zum Beispiel zweisprachige Ortsschilder oder sorbischen Unterricht an Schulen. Vertreter der Sorben und Wenden sagen aber gleichzeitig, dass es zwar Fortschritte gebe, man aber auf sehr niedrigem Niveau starte. Außerdem wünscht man sich mehr Mitspracherecht. Dazu gehören die fehlende Möglichkeit der Meinungsbildung, um eigene Probleme zu artikulieren. Und zum Beispiel auch keine Mitsprache beim Braunkohleabbau und dem Umgang mit den Folgen.
6: Das führt uns auch schon zu einem weiteren wichtigen Thema, dem Braunkohleabbau. Warum spielt er denn so eine große Rolle für die Sorben und Wenden?
7: Es gibt ein sorbisches Sprichwort, das sagt, Gott hat die Lausitz geschaffen, aber der Teufel die Kohle darunter. Hinter diesem Satz steckt viel Erfahrung. In den vergangenen Jahrzehnten wurden schätzungsweise mehr als 130 Dörfer in der Lausitz ganz oder teilweise dem Braunkohleabbau geopfert. Einige Sorben sprechen auch vom Braunkohleraubbau. Viele der Dörfer waren sorbisch oder wendisch.
6: Dabei ging es also nicht nur um Häuser?
7: Nein, mit den Dörfern verschwanden auch Kirchen, Schulen, Friedhöfe, Gaststätten und soziale Netzwerke. Mit dem Verlust der Heimat ging häufig auch ein Verlust der Sprache und Kultur einher. Der Historiker und Journalist Benedikt Dillrich beschreibt, dass gerade die heutige Situation der niedersorbischen Sprache wesentlich mit dem Tagebau zusammenhängt. Wenn Dörfer verschwinden, verschwinden oft auch die Orte, an denen Sprache im Alltag gelebt wird.
6: Wie sah die Situation denn in der DDR aus?
7: Offiziell wurden Sorben gefördert. Allerdings führte die Industrialisierung und der massive Zuzug von Arbeitskräften dazu, dass viele Menschen ihre Sprache aufgaben. Sorbisch galt nämlich oft als altmodisch. Der sozialistische Arbeiter galt als das Zukunftsmodell. Bis heute gibt es Menschen, die sich nicht damit wohlfühlen, sich offen als Sorben oder Wenden zu bezeichnen.
6: Du hattest es vorhin schon angeschnitten. Haben Sorben und Wenden denn genügend Möglichkeiten, ihre Interessen einzubringen?
7: Viele Vertreter sagen nein. Zwar sind Sorben und Wenden als nationale Minderheit anerkannt, aber weil sie vergleichsweise wenige sind, verfügen sie nur über begrenzte politische Einflussmöglichkeiten. Sie können vor allem von dem Vereinsrecht Gebrauch machen. Da gibt es zum Beispiel die Domowiner, den Dachverband der Lausitzer Sorben. Aber auch kleinere Organisationen wie den Serbski Sejm, der sich als selbstorganisiertes sorbisches Parlament sieht. Aber gerade bei Fragen rund um den Braunkohleabbau und den Strukturwandel wurde immer wieder kritisiert, dass die Mitsprache nicht ausreiche.
6: Es gibt ja auch Diskussionen darüber, ob Sorben als indigenes Volk gelten.
7: Ja, gerade ist man bei diesen Diskussionen aber auf dem Stand, dass Sorben und Wenden zwar seit etwa 1500 Jahren in der Lausitz leben und ihre Kultur bewahrt haben, die Kriterien der sogenannten ILO-Konvention 169 für indigene Völker aber wahrscheinlich nicht vollständig erfüllen. Gleichzeitig betonen viele Sorben und Wenden ihr Recht, über die Zukunft ihrer Heimatregion mitzuentscheiden. Dabei geht es zum Beispiel auch um die Frage, wie man mit den Folgen des Tagebaus umgeht.
6: Wenn man über Kultur spricht, denkt man oft an Trachten oder alte Bräuche. Aber Kultur lebt und verändert sich ja.
7: Genau. In der Sendung Raum für Notizen von Alex Berlin wird zum Beispiel darauf hingewiesen, dass Traditionen nur erhalten werden können, wenn sie an neue Generationen weitergegeben werden. Gleichzeitig passen traditionelle Vorstellungen nicht immer automatisch zu heutigen Werten, wie zum Beispiel Individualität oder Gleichberechtigung. Es gibt manche Sorben oder Wenden, die sich damit nicht mehr ganz identifizieren können. Deshalb stellt sich die Frage, wie kulturelles Erbe neu gedacht werden kann.
6: Und wie sieht das konkret aus?
7: Zum Beispiel durch Initiativen wie Metasolis. Der Verein organisiert Veranstaltungen und Festivals, die sorbische Kultur jenseits klassischer Form präsentieren wollen.
6: Also geht es nicht nur darum, alte Traditionen zu bewahren?
7: Nein, viele sehen die Zukunft sorbischer Kultur gerade darin, sie lebendig weiterzuentwickeln. Dazu gehören Sprache, politische Mitbestimmung, aber auch neue kulturelle Formen.
6: Wir sprachen vorhin bereits über die Bedeutung des Braunkohleabbaus für die Sorben und Wenden. Der Tagebau hat neben einer Kultur eine ganze Region geprägt. Und damit kommen wir zu unserem Hauptthema dieser Podcast-Folge. Die Energiepolitik ist im Kampf gegen den Klimawandel einer der wichtigsten Teilbereiche. Allerdings hat die aktuelle Bundesregierung und besonders die Bundesministerin für Wirtschaft und Energie, Katharina Reiche, zuletzt einige Veränderungen vorgenommen. Zum Beispiel will sie die Förderungen für erneuerbare Energien kürzen. Die für Energiepolitik zuständigen Ministerien der Bundesländer haben das vor kurzem kritisiert. Auch weil die Folgen eines zu hohen CO2-Ausstoßes wahrscheinlich gravierend sind. Da ist sich die Wissenschaft einig. Die Energiewende, bei der es ja vor allem darum geht, den Kohleabbau zu beenden, hat aber auch noch ganz viele andere Folgen, die wir häufig übersehen. Und auf einen Teil von diesen wollen wir heute einen genaueren Blick werfen. Es geht dabei um den Strukturwandel in den Regionen, in denen Kohle abgebaut wird.
7: Strukturwandel bedeutet, ein wichtiger Teil der Wirtschaft ist bisher die Kohleindustrie, die jetzt ersetzt werden muss. Und das passiert auch hier in Brandenburg, genauer gesagt im Süden Brandenburgs, in der Lausitz. Darüber reden kann ich jetzt mit Wolf, der zur Lausitz recherchiert hat. Wolf, lass uns doch mal zurückgehen zu der Zeit, in der Kohleabbau noch in vollem Gange war. Wie groß war die Rolle der Kohle damals für die Lausitz?
8: Der Höchststand der Kohleförderung in der Lausitz, das war auf jeden Fall in den späten 80ern, also kurz vor der Wende. 1985 wurden zum Beispiel fast 200 Millionen Tonnen Kohle abgebaut. Das ist fünfmal so viel wie im Jahr 2024. Der Strom der DDR, der kam in Spitzenzeiten zu über 70% aus Braunkohle und davon das meiste wurden eben in der Lausitz abgebaut. Auf der anderen Seite hatte die Energieerzeugung aber auch eine wichtige Rolle in der Wirtschaft der Lausitz. Sie war auf jeden Fall der wichtigste Wirtschaftszweig, so 60.000 Menschen haben da gearbeitet. Nach der Wende ging es aber bergab mit der Kohleförderung. Erstmal haben viele Brikettfabriken schließen müssen und auch die Fördermengen für Stromproduktion, die gingen steil bergab. In den 90ern wurden deswegen viele Menschen arbeitslos in der Region, was gerade deswegen auch schlimm war, weil Bergbau eigentlich ein Wirtschaftszweig mit viel Tradition ist, wo die Arbeiterinnen und Arbeiter sehr hoch angesehen sind und auch ein sehr hohes Selbstbewusstsein haben. Der Kohleabbau in der Lausitz ist ja auch nicht nur eine Sache, die nur in der DDR stattfand, sondern schon seit dem Ende des 19. Jahrhunderts werden in der Region Tagebaue betrieben und seit der gleichen Zeit werden auch viele Bergleutstraditionen gepflegt.
7: Und damit soll ja jetzt wieder Schluss sein. So hat es die Bundesregierung beschlossen. Wie genau ist diese Entscheidung zustande gekommen?
8: Ja genau, das ist ja der Kohleausstieg. Der wurde 2020 noch unter Bundeskanzlerin Merkel beschlossen. Und dafür hatte man erstmal eine Kommission gebildet und die haben dann vereinbart, die Stromerzeugung aus Kohle bis 2038 zu beenden. Das Ganze war ja auch in der Zeit von Fridays for Future, also es gab einen großen öffentlichen Druck auf die Bundesregierung. Gleichzeitig war aber auch schon seit Jahren klar, dass es zu so einer Entscheidung kommen musste, denn Kohle zu verbrennen, das trägt ja zur globalen Erderwärmung bei. Und die zu begrenzen, darauf hat man sich zum Beispiel mit dem Pariser Klimaabkommen von 2015 schon weltweit geeinigt. Und dazu kommt auch noch, dass bei der Kohleverbrennung auch ganz viele gesundheitsschädliche Stoffe entstehen, also zum Beispiel Feinstaub oder Schwermetalle. Und zu guter Letzt ist Kohle ja auch einfach begrenzt, das heißt, irgendwann gibt es ganz natürlich einen Kohleausstieg. Man hat aber auch nicht nur festgelegt, dass bis 2038 keine Kohle mehr abgebaut werden darf, sondern man hat sich natürlich auch ganz viele andere Regeln überlegt. Das große Problem ist ja, dass mit dem Kohleausstieg ein ganz wichtiger Wirtschaftszweig in den Regionen, aber auch in ganz Deutschland wegfällt. Und deswegen gibt es für die Unternehmen, die Kohle fördern, Entschädigung, wenn man ihnen ja sozusagen das Geschäft wegnimmt. Das sind einige Milliarden. Vor allem aber soll ganz viel in die Regionen investiert werden, in denen bisher Kohle abgebaut wird. Das sind im Grunde in Deutschland drei Gebiete, das Rheinische Revier im Rheinland, das Mitteldeutsche Revier rund um Leipzig und eben das Lausitzer Revier.
7: Wie sehen die Investitionen in die Region aus? Erklär das doch mal am Beispiel der Lausitz.
8: Die Lausitz bekommt, wie die anderen Regionen auch, aus zwei verschiedenen Töpfen Geld. Zum einen gibt der Bund, also ganz Deutschland, 6 Milliarden Euro erstmal einfach an die Bundesländer Brandenburg und Sachsen und an die Kommunen der Lausitz. Und die können das Geld dann so investieren, wie sie wollen. Und außerdem gibt der Bund auch noch selbst Geld aus und das sind insgesamt 26 Milliarden Euro. Und von denen ist für die Lausitz bisher 10 Milliarden Euro vorgesehen. Damit ist die Lausitz die Region in Deutschland, die auch das meiste Geld bekommt.
7: Und was passiert mit dem Geld?
8: Ja, das Geld fließt grob gesagt in drei Arten von Projekten. Verkehrsinfrastruktur, das sind Straßen, Autobahnen, Bahnstrecken und so weiter. Wirtschaft, also in die Ansiedlung von neuen Unternehmen und die Errichtung von Industriegebieten. Und in die Wissenschaft. Da sollen Forschungseinrichtungen und Universitäten ausgebaut und neu angesiedelt werden.
7: Und welche Projekte werden konkret mit dem Geld gefördert?
8: Das meiste Geld davon bekommt die Stadt Cottbus. Von dem Teil, der nach Brandenburg geht, sind das ungefähr 60%. Das Geld wird also nicht unbedingt gleich verteilt. Das kann man kritisieren, aber man kann natürlich auch sagen, es muss halt da investiert werden, wo es den größten Effekt hat. Und das ist wahrscheinlich schon die größte Stadt Cottbus. Der wahrscheinlich größte Erfolg ist das neue Eisenbahnwerk der Deutschen Bahn in Cottbus. Die Deutsche Bahn will da nämlich ICE-Züge reparieren und überprüfen und dafür 1200 Menschen anstellen. Und das ist natürlich ziemlich viel.
7: Wie ist das denn mit den Arbeitsplätzen? Wie viele Menschen arbeiten jetzt noch in der Kohleindustrie?
8: Also aktuell sind es ungefähr 13.500 Arbeitsplätze, die direkt oder indirekt an der Kohle hängen. Gleichzeitig ist es aber ja auch so, dass die LEAG, also das Kohleunternehmen in der Lausitz, trotz dem Kohleausstieg weiter Energie erzeugen möchte, aber eben aus erneuerbaren Energien. Deswegen geht man davon aus, dass nur ungefähr die Hälfte von den 13.500 Arbeitsplätzen überhaupt wegfallen. Und da sieht man auch im Vergleich, eine einzige Werkstatt für Züge mit 1200 Arbeitsplätzen ist da schon auf jeden Fall ein sehr großer Erfolg.
7: Du meintest vorhin, dass auch die Wissenschaft viel Geld bekommt. Wie sieht das genau aus?
8: Ja, die Wissenschaft ist ein ganz wichtiger Bestandteil der Idee des Strukturwandels. Man will ja nicht nur die schon älteren Mitarbeiterinnen und Mitarbeiter der Kohleindustrie mit neuen Jobs versorgen. Bis zum vollständigen Ausstieg 2038 sind sowieso viele schon in Rente. Die Strategie ist eher, neue Jobs zu schaffen, und zwar vor allem richtig gute Jobs. Und deswegen wird auch so viel in wissenschaftliche Einrichtungen investiert. Zum Beispiel wird eine ganz neue Uni aufgebaut, die Medizinische Universität Lausitz-Karl Thiem. Das war bisher einfach ein sehr, sehr großes Krankenhaus, und das soll jetzt eine Uni werden mit 80 Professuren. Und die andere Uni in Cottbus, die Brandenburg Technische Universität, kurz BTU, baut einen riesigen Science Park, also ein Industriegebiet für wissenschaftliche Einrichtungen und Unternehmen, die selbst forschen. Wie viele Arbeitsplätze da geschaffen werden, das weiß man noch nicht, denn die Bauarbeiten haben jetzt gerade erst begonnen und man weiß auch noch nicht, welche Unternehmen sich da ansiedeln werden. Aber geplant ist auch,

0: diesem Jahr fertig werden soll. Und es ist dann das höchste Windrad der Welt und nur ganz knapp, also wenige Meter nach dem Berliner Fernsehturm, auch das zweithöchste Bauwerk in ganz Deutschland. Das Ganze ist vor allem auch ein Test. Man testet diese Konstruktion und wenn das funktioniert, dann kann man es eben auch häufiger bauen und zwar besonders in der Lausitz. Der Vorteil ist, es kann ungefähr doppelt so viel Strom erzeugen wie ein normales Windrad, aber ob das Projekt am Ende wirtschaftlich ist, wird sich zeigen. Man sieht daran auf jeden Fall, die Lausitz will ein Ort für Innovation sein und kann das auch.
1: Lass uns auch noch über eine andere wichtige Dimension des Strukturwandels sprechen. Projekte, die Lebensqualität erhöhen sollen. Das größte Projekt ist da wahrscheinlich der Ostsee. Ja, genau, der Ostsee. Der entsteht nämlich gerade in Cottbus.
0: Ja genau, der Ostsee, das ist ein riesiger See, der im Osten von Cottbus entsteht. Früher war da der Tagebau Cottbus Nord und der hat 2015 die Braunkohleförderung beendet und ein riesiges Loch hinterlassen, eigentlich direkt neben der Stadt Cottbus. Und die Verantwortlichen haben sich gedacht, was, wenn wir dieses riesige Loch einfach mit Wasser füllen und dann einen See haben, mit Strand, Hafen, Promenade und allem, und das hat man dann gemacht. Das Ganze ist aber natürlich sehr kompliziert. Also erstmal muss die Erde vorbereitet werden, damit das Ufer nicht einfach abbricht und nach unten stürzt. 2019 war man aber dann fertig und hat angefangen, mit Wasser aus der Spree den See zu füllen. Und 2024 ist man damit fertig geworden. Jetzt ist der See ungefähr 19 Quadratkilometer groß. Und jetzt muss eben noch der Rest gebaut werden, also die Promenade und die Cafés und Strände und so weiter. Und das dauert natürlich alles, kostet auch Geld, aber am Ende hat man ein ziemlich außergewöhnliches Zentrum zur Erholung für die Menschen aus Cottbus und Umgebung und für Touristen, die von weiter her dann in die Region zu Besuch kommen.
1: Die ganzen Projekte klingen ja echt ziemlich positiv. Gibt es auch Probleme?
0: Ja klar, also es läuft natürlich nicht alles perfekt. Wie oft in Deutschland dauern viele Projekte einfach extrem lange und verzögern sich immer wieder. So ist das auch beim Cottbuser Ostsee, da musste man zum Beispiel die Flutung immer wieder stoppen, weil das Wasser nicht ausgereicht hat. Und ein anderes Problem, wie auch schon einmal angesprochen, ist, dass das Geld ziemlich ungleich verteilt wird. Also das meiste geht eben nach Cottbus, obwohl die meisten Tagebauer auch ja woanders waren. Cottbus entwickelt sich also ziemlich gut und die kleineren Dörfer haben zum Teil echt weiterhin Probleme, was auch daran liegt, dass es ganz schön schwierig ist, überhaupt diese ganzen Fördermittel und Projekte zu beantragen. Dafür muss man halt hunderte Seiten lange Anträge schreiben und manche kleinen Orte, die sowieso Geldprobleme haben, Personalprobleme haben, die haben einfach keine Zeit dafür. Viele Menschen, die in der Lausitz wohnen, merken diese ganzen Milliarden auch nicht so wirklich.
1: Ja, verstehe. Aber man sollte den Erfolg nicht nur von total sichtbaren Riesenprojekten abhängig machen. Gibt es denn messbare volkswirtschaftliche Effekte?
0: Naja, auch nicht so wirklich. Aber hier ist das Problem, dass es einfach viel zu früh ist, um das jetzt zu messen. Man weiß, dass die Wirtschaft insgesamt wächst in Brandenburg und auch in der Lausitz, aber das liegt eben auch an bestimmten Großprojekten, wie zum Beispiel dem Flughafen BER. Der liegt im Landkreis Dahme-Spreewald und gehört deswegen auch zum Fördergebiet, theoretisch also zur Lausitz. Und in manchen Forschungspapieren zum Strukturwandel werden dann solche Effekte mitgezählt. Das kann man auch kritisieren, aber andererseits ist es natürlich auch gut, dass überhaupt einfach die Wirtschaft wächst und Arbeitsplätze entstehen, wenn auch vielleicht ein bisschen woanders.
1: Ein bisschen woanders, naja. Wie sieht es denn bei den Arbeitsplätzen aus? Wie viele Menschen arbeiten jetzt noch in der Kohleindustrie?
0: Ja, in der Begleitforschung zum Strukturwandel in der brandenburgischen Lausitz, die an der schon genannten BTU Cottbus-Senftenberg gemacht wird, da hat man ausgerechnet, dass Arbeitsplätze eigentlich kein besonders großes Problem werden. Viele Menschen werden weiterhin im Bereich der erneuerbaren Energien für die LEAG arbeiten und die restlichen Arbeitsplätze, die wegfallen, können überwiegend mit schon angekündigten und zum Teil auch schon umgesetzten Wirtschaftsprojekten kompensiert werden. Wobei man auch da eben wieder kritisieren kann, dass die Zahlen ziemlich schön gerechnet sind, also Stichwort Flughafen BER. Da fahren natürlich vor allem Menschen aus Berlin mit der S-Bahn zum Arbeiten und jetzt weniger aus der Lausitz irgendwie mit dem Regionalzug da ein paar Stunden hin. Trotzdem sagen die Forscher, und das ist auch ein sehr wichtiger Punkt, das Problem sind eigentlich nicht die Arbeitsplätze, sondern die Arbeitskräfte. Also dadurch, dass viele Menschen weggezogen sind und wegziehen, gibt es besonders in der Region auch einen ziemlichen Fachkräftemangel. Das ist vor allem auch ein Problem, weil in den nächsten Jahren ja mit den Boomern besonders viele Menschen in Rente gehen. Und es kommen zwar auch wieder Menschen zurück in die Lausitz, aber es gibt einfach trotzdem zu wenig junge Menschen, um offene Arbeitsstellen zu besetzen.
1: Du sagst, dass viele Menschen die Lausitz auch verlassen haben und verlassen. Wie gucken denn die Lausitzer so auf ihre Region?
0: Um das zu beantworten, lohnt sich im Grunde der Blick auf den Lausitz-Monitor. Das ist so eine Umfrage, die jedes Jahr in der Lausitz durchgeführt wird und die messen die Einstellungen der Lausitzer. Wenn man da die Zufriedenheit mit der Region in Schulnoten angeben müsste, würden 41% eine 3 geben

0: 20% eine 2 und 17% eine 1. Sagen 40% sagen eigentlich auch, dass die Situation so ziemlich gleich geblieben ist. Jeweils 21% und 25% sagen, die Lausitz sei ein bisschen besser oder ein bisschen schlechter geworden. Trotzdem, mit der eigenen Lebensqualität sind die allermeisten, also 69%, zufrieden. Und auch da ist nur 5% sehr zufrieden. Das Problem, wenn es jetzt um die Einstellung der Bevölkerung geht, das liegt eher bei der Zustimmung zum Strukturwandel selbst. Viele lehnen den Kohleausstieg insgesamt ab, also nur 35% sind im Moment überhaupt für den Kohleausstieg in der Lausitz. Und mehr als die Hälfte der Befragten ist dagegen, Tendenz auch steigend. Deswegen sind viele voreingenommen gegenüber dem Strukturwandel und dazu kommt eben auch noch, dass man den Strukturwandel nicht so richtig wahrnimmt. Das sagen knapp 2/3 der Befragten.
1: Das klingt ja jetzt erstmal alles nicht so gut. Gibt es denn trotzdem Hoffnung, dass der Wandel klappen kann?
0: Ja klar, also die Projekte wirken ja auch erst mit der Zeit. Das heißt, es können sich noch Einstellungen verändern, sobald ein positiver Effekt dann wirklich bemerkt wird. Aber die ungleiche Verteilung der Gelder, der Fokus vor allem eben auf Cottbus und auf Wissenschaft, kommt natürlich dann eher denen zugute, die sowieso schon jetzt nicht mega schlecht dastehen. Aber das sind Probleme, die man lösen kann. Und was man nicht vergessen darf, die Mittel werden ja auch nach Cottbus vergeben, weil das ökonomisch das Sinnvollste ist. Das heißt, umso mehr, wir sollten einfach abwarten, bis die Projekte Wirkung zeigen und erst dann können wir eigentlich ein Fazit ziehen.
1: Vielen Dank, Wolf. Vom Strukturwandel in der Lausitz kommen wir nun zu einem angestrebten Wandel im Umgang mit Flüssen in Berlin. In der Lausitz sollen ja aus manchen ehemaligen Tagebauten in Zukunft Seen entstehen, die hoffentlich das Leben der Anwohnerinnen und Anwohner bereichern. In Berlin gibt es bereits eine Vielzahl von Seen, in denen eifrig geschwommen wird. In einem großen Gewässer ist das bislang allerdings verboten. Im etwa 1,9 Kilometer langen Spreekanal sowie in allen anderen innerstädtischen Flüssen und Kanälen herrscht seit 1925 ein Badeverbot. Der Verein Flussbad Berlin hat es sich deshalb zur Aufgabe gemacht, das zu ändern. Wie sie das machen wollen? Ganz einfach Schwimmdemos. Und damit gebe ich das Wort jetzt an dich, Nick. Du hast dich genauer mit diesem Thema beschäftigt. Was sind Schwimmdemos eigentlich?
2: Genau, der Verein Flussbad Berlin hat sich ein sehr kreatives Protestformat überlegt. Unter dem Motto "Am 20. ist Badetag, 101 Jahre Badeverbot abwählen" haben sie zu Mitschwimmdemos in der Spree aufgerufen. Die finden von Juni bis September immer am 20. des Monats statt, beziehungsweise eigentlich bereits seit Mai, da standen auch schon Dutzende Menschen in Badekleidung am Schinkelplatz, das ist bei der Museumsinsel, aber das Baden musste dann kurzfristig wegen Regen abgesagt werden.
1: Was soll mit den Demos erreicht werden?
2: Der Verein hält das pauschale Verbot für nicht mehr zeitgemäß und fordert die Einrichtung von Pilotbadestellen. Die konkreten Forderungen des Vereins sind unter anderem die freie Nutzung der Spree für die Bevölkerung. Damit berufen sie sich übrigens auf den Grundsatz des Gemeingebrauchs nach § 25 Wassergesetz Berlin. Berlin soll also eine swimmable City werden. Die Vision ist, dass zunächst in der Badesaison eine Pilotbadestelle im Spreekanal eröffnet. Und mit dem Bezirk Mitte wurde sogar schon ein Plan dafür entwickelt, der aber auf Eis liegt. Wenn die erste Pilotbadestelle dann steht, soll das Land Berlin die Entwicklung weiterer innerstädtischer Schwimmstellen fördern, unter anderem durch den Aufbau eines berlinweiten Wassermonitoring-Systems, also das Schaffen der Möglichkeit, dass Bezirke, Vereine und Unternehmen Badestellen einrichten können. Die letzte Schwimmdemo fällt auf den Tag der Berliner Wahlen, also den 20. September. Damit will die Stadtentwicklungsinitiative politischen Druck ausüben und das Thema in den Koalitionsverhandlungen platzieren.
1: Warum gibt es denn überhaupt das Verbot?
2: 1925 hat Berlin ein Badeverbot in der Spree veranlasst, weil die Verschmutzung im Fluss zu Gesundheitsgefahren geführt hat. Die Berliner Umweltverwaltung hält auch bis heute am Badeverbot fest. Und da es sich um ein Verbot handelt, ist das Schwimmen bei den Demonstrationen eben auch illegal. Die Senatsverwaltung hat dazu mitgeteilt, wer im Rahmen dieser Veranstaltung in den Spreekanal steigt, handelt daher rechtswidrig und auf eigenes Risiko. Der Berliner Senat hat das Projekt in der Vergangenheit sogar gefördert, sieht aber die Bedingungen im Spreekanal derzeit nicht als erfüllt an.
1: Und wie argumentiert der Senat?
2: Zum einen ist da das Thema Gesundheit. Berlin hat nämlich zum Teil eine Mischwasserkanalisation. Das erklärt auch rbb24 in einem Infovideo sehr gut. Abwasser und Regenwasser werden zusammen in der Kanalisation gesammelt und dann in Richtung Klärwerk geleitet. Bei lang anhaltendem Regen oder Starkregen läuft das dreckige Wasser dann in Entlastungskanäle und über die in die Spree. Durch die Fäkalien kann es im Fluss zur hohen Konzentration von Krankheitserregern kommen. Außerdem bestünde auch ein hohes Risiko durch zu viel Müll und Bakterien. Unter anderem werden ja regelmäßig E-Roller im Fluss gefunden oder sogar mal eine Handgranate. Dann gibt es noch das Thema Sicherheit. Es gibt viele Schiffe in der Spree, zum Beispiel Touristenboote, und die wären natürlich auch eine Gefahr für Schwimmerinnen und Schwimmer.
1: Und wie argumentiert der Flussbadverein?
2: Der Verein argumentiert dafür, bestimmte Strecken erstmal freizugeben. Im Spreekanal soll dann ein Flussbad Mitte entstehen. Das wäre der längste Pool Berlins mit einer Länge von rund 800 Metern, also von der Friedrichskracht bis zur Spitze der Museumsinsel. Da fahren nämlich sowieso keine Schiffe. Und zum Thema der Gesundheitsrisiken verweisen sie auf die Eigenverantwortung der Bürgerinnen und Bürger, die auch die Möglichkeit bekommen sollen, selbst die Wasserqualität zu checken. Tim Edler, ein Mitglied des Vereins Flussbad Berlin, hat dazu der Taz gesagt: "Wir sind dafür, dass man dieses Verbot schrittweise umwandelt in Erlaubnisse bzw. Freigaben, zum Beispiel begleitet mit Monitoring-Systemen, die über die Wasserqualität Auskunft geben." Sie schlagen vor, dass am Flussbad Garten, der Informationsstelle des Vereins am Spreekanal an der Friedrichskracht, eine Fahne hängen soll, die tagesaktuell anzeigt, wie die Lage ist. Grün hieße dann, Baden ist kein Problem, gelb ist grenzwertig und rot heißt mangelhafte Wasserqualität. Zusätzlich soll es dann auch durch Apps am Smartphone oder Rechner möglich sein, zu prüfen, ob Baden in der Spree gerade möglich ist, um die Sicherheit zu gewährleisten.
1: Gibt es denn innerhalb Europas andere Beispiele oder Vorbilder, an denen man sich für Berlin orientieren könnte?
2: Ja, es gab und gibt ähnliche Vorhaben zu Flussbadeanstalten bereits in anderen europäischen Städten. Flussbäder sind generell in ganz Europa weit verbreitet und beliebt. Das kriegen jedes Jahr auch mehr Städte hin, zum Beispiel Amsterdam, Rotterdam, Paris, Kopenhagen oder Basel. Am Beispiel Paris kann man das vielleicht ganz gut erläutern. Paris ist nämlich in einer ähnlichen Situation wie Berlin. Dort herrschte ein Badeverbot in der Seine seit über 100 Jahren. Und diesen Sommer 2026 eröffnet Paris ganze 11 Badestellen. Davon sind 3 in der Seine. Das ist also eine historische Rückkehr des Schwimmens in der Seine. Dazu haben die Olympischen Spiele und Paralympischen Spiele in Paris 2024 massiv beigetragen. Dort schwammen zum ersten Mal wieder Triathleten im Fluss. Der für Sport zuständige beigeordnete Pariser Bürgermeister Pierre Rabadin hatte laut Deutschlandfunk gezielt vor, Zitat, dass das Baden in der Seine als Erbe der Olympischen Spiele ermöglicht wird. Unser Ziel ist es, die Bewohner von Paris wieder mit ihrem Fluss zu verbinden. Die Olympischen Spiele in Paris haben also dafür gesorgt, dass das Abwassersystem flussaufwärts so verändert wurde, dass weniger Fäkalbakterien in der Seine schwimmen. Das hat insgesamt 1,4 Milliarden Euro gekostet. Am Seineufer gibt es dazu auch eine Fahne, die zeigt, ob die Wasserqualität gut genug ist. Rabadin sagt außerdem, natürlich kontrolliere man jeden Tag die Wasserqualität des Wassers. Zitat, wenn wir das Baden erlauben, dann gibt es überhaupt kein Risiko. Man kann also zusammengefasst sagen, Paris setzt auf gut abgegrenzte, kostenlose, zugängliche, überwachte und täglich kontrollierte Bereiche für ein sicheres Schwimmen. Dadurch können die Menschen einen erfrischenden Sommer genießen, ohne die Stadt verlassen zu müssen.
1: Könnte das in Berlin auch so funktionieren wie in Paris?
2: Es gab im 19. Jahrhundert tatsächlich schon Flussbadeanstalten in der Spree. Zum Beispiel beim Stadtschloss in Mitte, an der Stralauer Allee in Friedrichshain und sogar neben einem Heizkraftwerk in Lichtenberg. Damals gab es in Berlin auch Badeschiffe, in denen man in der Spree planschen konnte. Seit Anfang der 2000er gibt es die auch wieder, allerdings ist der Pool vom Flusswasser getrennt. Paris zeigt, dass es wieder funktionieren kann, wenn die Stadt und Politik die Mittel zur Verfügung stellen. Die letzte Schwimmdemo fällt ja wie gesagt auf den Tag der Berlin-Wahl, den 20. September, um das Thema in den Koalitionsverhandlungen zu platzieren. Also ich würde sagen, wir dürfen gespannt sein. Und bis dahin habt ihr noch die Chance, an jedem 20. des Monats am Schinkelplatz den Schwimmprotest zu beobachten. Wenn ihr selber mitmachen wollt, denkt nur daran, dass ihr damit leider noch gegen das Gesetz handelt.
1: Von unseren 3 großen Themen kommen wir jetzt zu 3 guten Nachrichten in Berlin und Brandenburg, moderiert von Silla.
3: Mit dem Kleingartenflächensicherungsgesetz stellt Berlin 56.000 landeseigene Kleingärten unter Schutz. Laut dem RBB 24 vom 19.02.2026 sind Umwidmungen der Gartenanlagen nur für den Bau von bezahlbaren Wohnungen, Kitas, Schulen und Krankenhäusern möglich. Das neue Gesetz bedeutet Rechtssicherheit und Verlässlichkeit für zehntausende Berlinerinnen und Berliner. Nicht im Gesetz inbegriffen sind die 14.000 Kleingärten auf den privaten Grundstücken. 1 Million gesunde Bäume in Berlin bis 2040. Das fordert das neue Baumgesetz. Bewirkt wurde es durch die Bürgerinitiative Baumentscheid. Wie der RBB 24 am 3.11.2025 berichtet, soll dazu ein insgesamt 3 Milliarden Euro schweres Budget zur Verfügung stehen. Eventuell wird auch das Sondervermögen vom Bund herangezogen. In diesem Jahr wird der erste Berlin-Brandenburgische Landschaftsarchitekturpreis verliehen. Auf seiner Website bdla.de beschreibt der regionale Wettbewerb sein Ziel, Parks, Gärten und Landschaften auszuzeichnen, die Lebensqualität schaffen, wo Klimaanpassung gelingt und gesellschaftlicher Zusammenhalt wächst. In 7 Kategorien wurden 21 Projekte nominiert. Die Preisverleihung findet am 27. August 2026 statt. Anschließend gibt es eine Ausstellung in den Feld 5 Projekträumen im Metropolenhaus in Schöneberg.
1: Ihr wisst noch nicht, was ihr diesen Sommer unternehmen wollt? Passend zu den guten Nachrichten haben wir tolle Veranstaltungstipps für euch.
3: In unserer heutigen Podcast-Folge haben wir uns viel mit der Lausitz beschäftigt. Falls ihr das Lausitzer Seenland auch gerne einmal vor Ort bewundern und nebenbei noch mehr über seine Geschichte lernen möchtet, gibt es verschiedene Optionen. Touren sind im Termin, Treffpunkt und Preis individuell vereinbarbar. Ihr könnt die Lausitz zu Fuß, auf dem Fahrrad, im Geländefahrzeug oder vom Hubschrauber aus besichtigen. Interessierte finden mehr Informationen auf lausitzer-seeland-touren.de. Wer die Lausitz lieber auf eigene Faust erkunden möchte, sollte einen Zwischenstopp bei der Landmarke Rostiger Nagel einplanen. Der 30 Meter hohe Aussichtsturm ist ideal in die Rad- und Wanderwege der Region eingebunden und bietet einen 360-Grad-Rundumblick auf das Seenland. Am 20. September 2026 ist World Cleanup Day. Ein Tag, den Menschen weltweit zum Anlass nehmen, um Müll zu beseitigen. Anlässlich des World Cleanup Day organisiert die gemeinnützige Initiative Wir Berlin auch in diesem Jahr wieder Aufräumaktionen in Berlin. Unter dem Projektnamen Alles im Fluss sind vom 17. bis zum 20. September Aufräumaktionen in Parks und auf Plätzen geplant. Jeder kann mitmachen. Mehr Informationen findet ihr auf Instagram unter wir-berlin oder online auf allesimfluss.berlin. Ein guter Weg, um sich noch regelmäßiger für die Umwelt zu engagieren, ist das Fahrradfahren. Doch wusstet ihr schon, dass es in Berlin monatliche Fahrradflohmärkte gibt? Schaut gerne vorbei, wenn ihr ein Fahrrad kaufen oder verkaufen wollt oder wenn euer Fahrrad eine kleine Reparatur benötigt. Jeden ersten Samstag im Monat von 10 bis 15 Uhr am Rütli Campus in der Rütlistraße 9 in Kreuzköln und jeden ersten Sonntag im Monat von 10 bis 15 Uhr in der Siemensstraße 27 in Moabit. Auch im Zusammenhang mit dem Studium gibt es ein Umwelt- und Klimaschutzmodulangebot. Organisiert wird dieses von der Berlin University Alliance, kurz BUA. Studentinnen und Studenten haben die Möglichkeit, über eine Nebenhörerschaft Lehrveranstaltungen außerhalb des eigenen Studiums zu besuchen. Außerdem können die Module individuell angerechnet werden. Mehr Informationen findet ihr auf berlin-university-alliance.de.
1: Damit sind wir am Ende unserer Podcast-Folge angekommen. Alle drei Themen, die heute im Fokus standen, zeigen auf ihre Weise, wie eng Kultur und gesellschaftliches Engagement mit der Zukunftsgestaltung Berlins und Brandenburg zusammenhängen und warum es wichtig ist, sich mit politischen Themen auseinanderzusetzen. Ich möchte noch einmal darauf hinweisen, dass diese Folge im Juni 2026 produziert wurde und aktuelle Ereignisse womöglich nicht mehr berücksichtigt werden konnten. Vielen Dank fürs Zuhören. 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Es war mir eine Freude. Bis zum nächsten Mal.
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1: Herzlich willkommen bei den On Air Stories. In dieser On Air Story möchte ich euch die Sendung Oldie Treff von Peter Ziermann vorstellen. Hallo Peter, schön, dass du da bist.
2: Ja, freut mich auch.
1: Was ist denn die Sendung Oldie Treff genau? Also worum geht es?
2: Ja, ein bisschen old-fashioned Radio. Zum einen wird für ich ja seit 100 Jahren gefühlt durch, dass wir hier noch Plattenspieler im Studio haben, weil ich tatsächlich immer noch eigentlich 100% Vinyl spiele. Und mein Musikgeschmack, der liegt ja eigentlich eher bei internationalen Titeln, bei Beat und ja, vernünftigen Nummern der 60er, 70er Jahre. Aber ich spiele auch sehr viel deutsche Musik, bin nach wie vor jedes Wochenende auf dem Flohmarkt, sammle da irgendwelche Schallplatten ein. Und es gibt so einen Spruch, den ich auch seit Jahren mache. 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Ja.

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1: Herzlich willkommen zu einer weiteren On-Air-Story. Ich bin heute mit Rolf Gensrich im Studio, der die Sendung OK Beat macht.
2: Hallo, freue mich, dass ich hier sein darf.
1: Wie würdest du ansonsten deine Sendung generell beschreiben?
2: Die Sendung lässt sich eigentlich schlecht beschreiben. Also es gibt mehrere Varianten. Ich versuche, Gäste mir ranzuholen aus allen möglichen Gegenden, so Sachen, die mir über den Weg laufen. Das kann also der Würstchenverkäufer sein bis hin zu irgendwelchen kleinen Aktionen, Grundeinkommen zum Beispiel oder kleine Parteien oder aber Musiker, die mir auf der Straße auffallen, denen ich dann mal meine Visitenkarte gebe und sage, kommt doch mal vorbei, meldet euch doch mal.
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6: Sendeverantwortlicher Stefanos Tsaruchas.

Das war Truck Stop Goodbyes aus dem Film Funeral Casino Blues. Dazu gleich mehr. Hallo und herzlich willkommen zu einer neuen Ausgabe von Cinematograph hier bei Alex Berlin auf DAB Plus und per Livestream im Internet. Am Mikrofon sind Stephanos Tsaruchas und Jörg Krömer. Im Programm haben wir heute in alphabetischer Reihenfolge A Sad Beautiful World, Funeral Casino Blues, One Night Only, Pinocchio Unstrung und Teenage Sex and Death at Camp Miasma. Zu A Sad and Beautiful World hat Stephanos ein Interview mit Regisseur Cyril Ares geführt. Daraus gibt es heute ein paar Ausschnitte. Das gesamte Interview könnt ihr euch auf unserem YouTube-Kanal anschauen. Funeral Casino Blues könnt ihr aktuell noch in den York-Kinos und im Wolf-Kino Neukölln sehen. Der 2,5-stündige Film wurde auf verschiedenen Filmfestivals gezeigt und dort konnte ich nach der Vorführung ein paar Fragen an den Regisseur Roderick Warich stellen. Es ist sein zweiter Kinofilm. Der Film wurde von einem deutschen Team in Thailand mit thailändischen Schauspielern gedreht. Der Film ist düster und gleichzeitig voller Farben. Die grellen Neonlichter Bangkoks dominieren. Nachts findet das Leben statt. Jen trifft sich mit ausländischen Männern, um sich etwas dazu zu verdienen. Wason hilft ihr bei einer ausweglos erscheinenden Situation, wird ihr Beschützer und Begleiter. Doch hat diese zarte Liebe in der rauen Stadt eine Zukunft? Der Film wird langsam erzählt, entwickelt so aber einen Sog. Die Bilder sind faszinierend, man kann sich dem nächtlichen Flair der Großstadt kaum entziehen. Viel zur Atmosphäre trägt auch die Musik von John Girdler bei. Der sympathische Londoner lebt und arbeitet bereits seit einigen Jahren als Filmkomponist in Berlin. Ihr könnt euch unser Interview mit ihm auf dem YouTube-Kanal von Cinematograph ansehen. Das Titelthema aus Funeral Casino Blues.

Am Donnerstag kam A Sad and Beautiful World in unsere Kinos. Das ist eine Dramödie, das ist jedenfalls mein Eindruck des Films von Cyril Aris. Der Film spielt in Beirut. Durch einen Unfall treffen sich Jasmina und Nino wieder. Die beiden wurden kurz nacheinander im selben Krankenhaus geboren und gingen zur selben Schule. Jasmina ist die Realistin und Nino ein Träumer, der das Restaurant der Eltern weiterführen will. Aus den beiden wird ein Paar. Sie werden Eltern einer Tochter. Das Leben in Beirut wird aber immer schwieriger. Jasmina will mit der Tochter nach Dubai ziehen. Der Film von Cyril Aris springt zwischen der Kindheit der beiden und dem Paar Jasmina und Nino hin und her. Es gibt viele lustige Momente. Die beiden erleben Höhen und Tiefen miteinander im Libanon, einem Land, das nach der großen Explosion 2000 wirtschaftlich am Boden ist. Dazu kommen die israelischen Angriffe und die verschiedenen Gruppen, die ihren Einfluss nicht verlieren wollen. Cyril Aris versteht es sehr gut, uns das alltägliche Drama, aber auch die Liebe eines Paares mit viel Humor zu zeigen. Jasmina wird von Munya Akel und Nino von Hassan Akil gespielt. Ich finde A Sad and Beautiful World sehenswert.

Am Donnerstag kommt die Liebeskomödie One Night Only von Regisseur Will Gluck in unsere Kinos. Sie spielt in einer Parallelwelt, in der in den USA eine totalitäre Regierung herrscht und außerehelichen Sex verboten hat. Nur in einer Nacht pro Jahr dürfen Singles straffrei Sex haben. In New York City haben Ellie und Owen Pech, dass sie von ihren Verabredungen sitzen gelassen werden. Die beiden von Monica Barbaro und Callum Turner gespielten Singles treffen sich und verbringen Zeit zusammen. Doch werden sie es in der kurzen Zeit auch zum Äußersten kommen lassen? Der Film ist ein wenig ziellos, trotz der vorgegebenen Prämisse. Die dystopische Gesellschaft wird nicht weiter ausgeführt oder hinterfragt. Sie dient nur als Begründung für die eigenartige Konstruktion der Geschichte. Die Inszenierung ist auch ziemlich prüde und nicht besonders sexy. Da hätte ich mir doch mehr Aufgeklärtheit und Rebellentum gewünscht. Love is in the Air, in der Filmversion gesungen von King Princess.

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2: Nächsten Donnerstag startet bei uns Mutiny, ein neuer Actionfilm mit Jason Statham in der Hauptrolle. Am 19. August war der Film allerdings schon für mindestens eine Stunde bei Amazon Prime Video in den USA verfügbar. Im Mutiny spielt Jason Statham den Bodyguard eines thailändischen Geschäftsmanns, der bei einem Hinterhalt getötet wird. Statham schwört Rache und versteckt sich auf einem Frachtschiff, um Thailand zu verlassen. Genau dieses Schiff wird aber für Menschenhandel benutzt. Nun, den Gang ins Kino könnt ihr euch sparen. Mutiny ist ein sehr schlechter Jason Statham-Film, was jetzt nicht nur an der kruden Story und Action liegt. Meiner Meinung nach sollte sich Statham neu erfinden. Er spielt immer wieder die gleichen Rollen. Die Filme werden dabei immer schlechter. Es wird Zeit, das Action-Genre beiseite zu legen und ins Charakterfach zu wechseln oder etwas ganz Neues zu beginnen. Markus Trump hat die Musik zu Mutiny komponiert. Sein Score versucht, die Schwächen des Films zu übertünchen. Das gelingt aber nur teilweise. Follow Protocol von Markus Trump für Mutiny.

Wer Pinocchio Unstrung bei einer der exklusiven Sondervorstellungen im Kino verpasst hat, kann beruhigt aufatmen, denn der neue Film von Rhys Frake Waterfield wird am 27. August auf DVD bzw. Blu-ray veröffentlicht. Der Film stammt, wie auch die Winnie the Pooh, Peter Pan und Bambi-Verfilmung, aus dem britischen Twisted Childhood Universe und ist wie diese kein Kinderfilm, sondern ein blutiger Slasher. Nach dem Tod seiner Eltern bei einem Autounfall wird der kleine James von seinem Großvater Geppetto aufgenommen. James ist sehr einsam und so baut ihm der Großvater Pinocchio eine sprechende Holzpuppe. Die beiden werden beste Freunde, aber Pinocchio sehnt sich danach, ein Mensch zu werden. Pinocchio stößt im Keller auf eine finstere Kreatur, die ihm sagt, was er dafür tun muss. Jetzt beginnt der blutige Teil des Films, bei dem der hölzerne Bengel für zahlreiche kreative Todesfälle verantwortlich ist.

Das war Organs and Stuff, komponiert von Andrew Scott Bell. Der US-Amerikaner hat in Virginia Musik studiert und lebt und arbeitet jetzt in Los Angeles. Die meisten Filme, für die er Musik geschrieben hat, sind dem Horrorgenre zuzuordnen. So stammt die Musik für die beiden gruseligen Winnie-the-Pooh-Filme von ihm. Bell lässt sich auch gern spezielle Instrumente für seine Musik bauen. Für Pinocchio passenderweise ein Holzinstrument. Der Film, so scheint es, lebt von der Vorführung ausgefallener Todesarten. Hier konnten sich die Maskenkünstler ausleben und ihr Können zeigen. Es soll sogar im nächsten Jahr einen Film geben, in dem, ähnlich wie bei Marvel, alle Hauptfiguren der bisherigen Filme zusammentreffen. Die Musik für die Credits von Andrew Scott Bell.

Neu in unseren Kinos ist auch Teenage Sex and Death at Camp Miasma. Das ist ein Film von Jane Schönbrunn, die auch das Drehbuch verfasst hat. Chris ist eine junge lesbische Filmemacherin. Sie soll die Regie beim Reboot der Slasher-Serie Camp Miasma führen. Billy Presley spielte das einzige Opfer von Little Death, das überlebte. Chris will, dass Billy auch eine Rolle im Reboot übernimmt, aber die lebt zurückgezogen im ehemaligen Drehort Camp Miasma. Chris ist wie hypnotisiert von Billy, die eine seltsame Verbindung zur Slasher-Figur Little Death hat. Die Realität verschwindet. Die beiden Hauptfiguren, Chris und Billy, werden von Hannah Einbinder und Gillian Anderson gespielt. Wie auch Chris werden die Zuschauer in den Bann gezogen. Es gibt künstliche Kulissen und viele witzige Anspielungen auf Reboots und den Umgang mit Produzenten und Filmemachern, aber auch ein paar Slasher-Szenen. Teenage Sex and Death at Camp Miasma ist kein typischer Horrorfilm, eher ein Drama, eine Komödie, eine lesbische Liebesgeschichte. Hier funktioniert die Mischung. Wer sich auf die Story von Jane Schönbrunn mit ihren beiden tollen Darstellerinnen einlässt, wird nicht enttäuscht.

Das war Paul Buchanan mit Pain is the Heart of Love, einem Lied aus dem Soundtrack zu Teenage Sex and Death at Camp Miasma mit Musik von Alex G. und einem Text von Regisseurin und Drehbuchschreiberin Jane Schönbrunn. Alexander Giannascoli, vielleicht besser bekannt als Alex G., hat auch die Filmmusik geschrieben. Das ist eine Mischung aus romantischer und natürlich auch typischer Horrormusik mit vielen elektronischen Elementen. Natürliche Geräusche, wie zum Beispiel das Knarren von öffnenden Türen, wird verfremdet und im Score eingebaut. John Kelly ist Musikproduzent und Sänger. Teenage Sex and Death at Camp Miasma ist seine dritte Zusammenarbeit mit Jane Schönbrunn. Die erste war 2021 bei We Are All Going to the World's Fair und die zweite I Saw the TV Glow aus dem Jahr 2024. Slasher Fantasy von Alexander Giannascoli für Teenage Sex and Death at Camp Miasma.

Am 13. August startete bei uns The End of Oak Street, der beste Dino-Actionfilm seit dem letzten Jurassic Park-Film. Die Geschichte von Regisseur und Drehbuchautor David Robert Mitchell erinnert an die Serie La Brea, die es zwischen 2021 und 24 auf 30 Episoden brachte. Da zieht ein Erdloch in Los Angeles Bewohner in die Vergangenheit, 10.000 Jahre vor unserer Zeitrechnung. Verantwortlich dafür sind Experimente mit einer Zeitmaschine. In End of Oak Street findet sich eine ganze Nachbarschaft in der Urzeit wieder. Hier müssen alle ums Überleben kämpfen, um den Weg zurück in die Filmgegenwart des Jahres 1982 zu finden. Der Film hat ein paar sehr blutige Szenen, ist also nicht familientauglich. Ich fand End of Oak Street sehr unterhaltsam, aber am Ende hat der Film doch ein paar unauflösbare Logiklöcher.

Das war A Thin Flower Veil Between Life and Death, Musik von Michael Giacchino für The End of Oak Street. Und das war's auch schon für heute bei Alex Berlin auf DAB Plus und per Livestream folgt uns gleich Radio Queer Live. Eine neue Ausgabe von Cinematograph gibt es in 2 Wochen, am 6. September um 14 Uhr. Im Programm haben wir dann unter anderem Finding Emily, Hirten und That's Why the Lady is a Champ. Und nicht vergessen das Interview mit Regisseur Cyril Aris zur Musik in seinem Film A Sad and Beautiful World könnt ihr euch jetzt auf dem YouTube-Kanal von Cinematograph anschauen. Zum Ausklang für heute gibt es noch einmal Musik von Michael Giacchino für The End of Oak Street.

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1: Heute geht es um das Campusradio CouchFM. Das ist ein Projekt in Zusammenarbeit der drei Berliner Hochschulen, der Humboldt-Universität, der Freien Universität und der Technischen Universität Berlin. Und ich möchte euch nun das Campusradio genauer vorstellen und habe hierzu Laura und Emily von CouchFM eingeladen. Herzlich willkommen.
2: Hi.
3: Hi.
1: Seit wann gibt es denn das Format Campusradio CouchFM?
2: Also 2011 kam die Idee auf. Und 2012 lief dann die erste Sendung schon. Also es ist jetzt schon ganz schön lange her.
1: Und ihr sendet ja jeden Tag und habt verschiedene Formate. Wie ist die Sendung denn aufgebaut?
2: Genau, also wir haben jeden Tag in der Woche ein unterschiedliches Format. Zweimal die Woche läuft unser Live-Magazin. Das heißt, da stehen wir live im Studio und reden über alles Mögliche. Und dann läuft auch Musik zwischendurch, wie man es aus dem Radio halt so kennt. Und montags ist bei uns immer Platz für eine Gästesendung. Mhm. Also da können zum Beispiel andere Unis ihre Projekte vorstellen, wenn sie selbst einen Podcast produzieren und so weiter. Dann haben wir am Mittwoch unsere Musiksendung, das Klangkompott. Das wird von der Musikredaktion gemacht und es kann auch alles Mögliche sein. Interviews, einfach eine Band vorstellen, ein Genre vorstellen, alles Mögliche. Genau, donnerstags läuft unser Gästezimmer. Das ist ein Interviewformat mit Personen zum Beispiel aus Politik oder der Kultur, Berliner Figuren, alles Mögliche. Ja, samstags ist bei uns Tanzstunde. Da können DJs aus Berlin ihre Sets spielen und sich so ein bisschen vorstellen. Und am Sonntag läuft unsere Wiedergabeliste mit den besten Songs aus der Woche.
1: Wie kommt ihr denn zu den Themen, die ihr in der Sendung besprecht?
3: Also ich finde, das ist auch mal ein sehr spannender Prozess, weil es einfach wirklich das ist, was die Couchies so im Alltag beschäftigt. Und das fand ich am Anfang auch so ganz ungewohnt, dass wirklich der Themenvorschlag einfach so reingeworfen werden kann. Und meistens wird er auch total cool aufgenommen und dann wird gebrainstormt, dann können andere relaten oder eben nicht. Und das ist immer ein total spannender Prozess. Also das meiste findet so in der Wortredaktion dann statt oder halt davor in den allgemeinen Sitzungen.
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Hallo und herzlich willkommen bei Radio Queer Life. Mein Name ist Philipp. Ich freue mich sehr, dass ihr heute dabei seid. In den nächsten 2 Stunden nehmen wir euch mit auf eine Reise durch die Geschichte des Christopher Street Day. Wir schauen zurück nach New York ins Jahr 1969. Dorthin, wo mit den Stonewall-Aufständen eine Bewegung entstand, die die Welt bis heute verändert. Wir sprechen darüber, wie queere Menschen damals lebten. Wir erzählen von Mut, von Wut und von dem Moment, in dem aus Angst

waren zwei Tagesreisen vom Badeschloss entfernt, als durch ein verbotenes, ruckartiges Zurückwenden, durch eine Drehung aus der Schulter, der gesamte bereits zurückgelegte Weg wieder vor uns lag. Es regnet. Das macht nichts. Der Regen ist gut für die Parks. Nicht so gut für die Tapeten im Schloss. Du hast vergessen, die Fenster zuzumachen. Du bist böse. Wir legen uns zu dem Baumloch, wo die Wurzeln hochkommen. Wir liegen Rücken an Rücken und jeder hält sein gelbes Jojo fest. Wir sind made for the future.

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Der Schnee ist perfekt, der Mond ist perfekt, wir nicht. Wir sind auf dieser Welt, um die falschen Leute zu lieben. 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Es ist kalt, wir sind allein, diese Welt ist traurig, böse und gemein. 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
1: Ich bin heute mit Bettina und Lida im Studio, die die Sendung Monday Movie Talk machen.
2: Hallo.
3: Hallo, Benni.
1: Die Schlagwörter zu eurer Sendung sind Aktuelles zum Film, Theater, Tanz und Literatur, grob zusammengefasst. Wie würdet ihr die Sendung in euren eigenen Worten beschreiben?
2: So ein anderes Schlagwort ist natürlich die Kritik zu Spielfilmen und Dokumentationen. Und wir bringen natürlich auch so ein paar O-Töne vom roten Teppich. Und wir haben ausgewählte Studiogäste. Wir besprechen eben aktuelle Theaterproduktionen und Tanzinszenierungen aus Berlin und Co. Das heißt, wir wandern auch mal in andere Städte und gucken, was in anderen Städten so los ist, dass man von Berlin aus dahin fahren kann. Aber primär sind wir queer-feministisch,
3: in die linke Ecke. Immer klassenkritisch, nicht nur film- und theaterkritisch.
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0: Ich bin heute hier mit zwei Hosts von der ukrainischen Radiosendung Trambeats FM. Schön, dass ihr da seid.
1: Ja, danke. Danke für die Einladung.
2: Danke, thanks a lot.
0: Lass uns über den Namen sprechen. Trambeats FM. Was heißt es?
1: Es gibt ein traditionelles ukrainisches Instrument, Musikinstrument, in Gebirgen meistens. Es ist ein großes Rohr, das heißt Trambita.
2: Dieses Name Trambeats FM, das bedeutet Trambita wie Musikinstrument und auch Beat für Musik. Trambita mit Beat.
0: Was sind die Themen, mit denen ihr euch beschäftigt?
1: Alles, was für die Ukrainer in Deutschland interessant ist. Ja, es ist die soziale Fragen, die Nachrichten, die Fragen der Kommunikation, die Fragen, die helfen auch die Gemeinde zusammen sammeln. Alles, was wichtig in der Ukraine ist, auch teilen wir mit. Und was für die Ukrainer in Deutschland wichtig ist, auch.
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12: Folgende Themen sind für die heutige Audiobar FM Sendung vorgesehen:
13: Tage gegen Armut und soziale Ausgrenzung.
14: Die letzten paar Jahre ist das Gespräch über Armut wieder angefangen. Vorher wurde nicht viel davon geredet, aber jetzt wird da wieder davon geredet. Die Armut, die nimmt immer zu. Es gibt immer mehrere Leute, die in Armut leben, weil das soziale Geld wird immer weniger. Und die Versicherung, Krankenversicherung, wird immer teurer. Die Häuser, die werden immer teurer. Die Armut, die wächst wieder in Holland. Das ist ein richtiges Problem. Das Gute ist, dass man da jetzt überredet. Aber wir glauben nicht, dass jetzt die Zeit ist in Holland, um die Politik da anzusprechen, weil die sind sehr beschäftigt mit ihr selbst. Sie kennen wahrscheinlich die Geschichte. Und das hat das politische Bild in Holland total verwirrt. Die Parteien sind am Schieben gegangen und deshalb ist die Politik mehr mit sich selbst beschäftigt, damit die Leute.
15: Oder bei FM mit dem Thema Sozialpolitik.
16: Aus dem Homeoffice, Frau Engelen-Käfer.
17: Ich bin Ursula Engelen-Käfer, Expertin für Sozial- und Arbeitsmarktpolitik. Jahrzehntelang für Gewerkschaften und Sozialverbände. Heute möchte ich über die Reform der Pflegeversicherung sprechen. 1995 wurde die gesetzliche Pflegeversicherung vom damaligen Bundesarbeitsminister Norbert Blüm mit großen Widerständen aus der Wirtschaft eingeführt. Dabei ging es zunächst darum, die Frauen von der familiären Pflege zu entlasten. Schon damals waren die Sündenfälle der gesetzlichen Regelungen klar, nämlich einmal die Absicherung nur von Teilleistungen der Pflege und dann zum anderen auch als Versicherungsprinzip nur für Arbeitnehmer und Arbeitgeber. Alles in allem bleibt jedoch die starke Belastung der Familien bei der häuslichen Pflege.
9: Mit mir im Studio Franz Josef, das Thema heute Digitalisierung. Hallo?
18: Ja, hallo. Ich würde heute gerne etwas zur Digitalisierung erzählen.
5: Die Digitalisierung umfasst ja inzwischen all unsere Lebensbereiche. Wir haben die Digitalisierung alle am eigenen Leib erfahren, quasi durch die ganzen Handys, Smartphones, die aufgekommen sind und die Möglichkeit, überall und ständig vernetzt zu sein. Das heißt, jeder von uns ist auf Facebook oder Twitter oder Instagram und postet da kräftig Nachrichten. Jeder von uns benutzt inzwischen irgendwie sein Handy auch mal als Navigationsgerät oder hat die Standortfunktionalität aktiviert. Und all das führt natürlich zu einer digitalen Welt um uns herum und führt auch dazu, dass wir Informationen von uns permanent preisgeben. Das geschieht nicht nur über das Handy, das geschieht auch über alle anderen Geräte, die digital vernetzt sind. Beispielsweise Autos. Autos erfassen permanent Daten.
18: Kleiner Spaß am Anfang muss sein, ne? Ein bisschen Spaß haben wir auch mitgebracht.

wunderschöner Schurk von Banane. Ja, ich mache tolle Sachen. Ich nähe den Leuten zum Beispiel ein Auge an dem Popo dran, damit man besser sehen kann, wenn der Haufen durch die Brille fällt. Ja, ihr lacht darüber, doch ich verdiene damit einen Haufen Geld. Ich bin der Schönheitschirurg von Banane, ja, ich sitze auf dem Balkon. Spiel mit der Carrera-Bahn mitten in Hongkong. Ich bin der Schönheitschirurg von Banane, ja. Gestern war eine Frau mit Hängebacken da. Ich nähte ihr die Backen hinten an den Nacken, da konnte sie besser kacken.

0: gefragt. Das stimmt. Das ist richtig. Ich habe selber ausprobiert. Wenn man, sagen wir mal, auf der Autobahn fährt, kann man das Ende der Autobahn nicht sehen. Das heißt, es ist hinter dem Knick. Das nennt man Horizont. Und der Horizont ist noch nicht so lange. Erst seit ein paar Milliarden Jahren gibt es die Erde. Für unsere Zeitbegriffe ist es viel, aber für viele andere ist es wenig. Für die Wissenschaftler ist es ganz wenig. Die Erde ist noch jung.
1: Das kann doch nicht sein. Wie kann das sein?
0: Sieht aber anders aus. Ganz anders aus. Sieht sehr, sehr verlebt aus. Wie ihr nämlich an, ne? Das ist auch so, ne? Im Harzfieber. Der Unterschied zwischen arm und reich, ich meine es ja, viel zu hoch noch.
2: Leute, passt auf, es sind wieder Motorradfahrer unterwegs. Die kann man manchmal schlecht sehen und deren Geschwindigkeit auch sehr schlecht einschätzen. Zudem fahren ja auch wieder viele Radfahrer durch die Gegend. Und wenn dann nachts so ohne Licht einer an ihnen vorbeirauscht. Nicht umfahren, aufpassen.
3: Vielen Dank.
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3: Liebe Zuhörende, in diesen Tagen tragen viele Menschen erstaunlicherweise gerne dunkle Kleidung, obwohl sie so nur sehr schlecht für andere Verkehrsteilnehmer erkennbar sind. In der Abenddämmerung macht sie graue und noch dunklere Kleidung schon bei nur leichtem Nebel nahezu unsichtbar. Und danach, besonders in mondlosen Nächten, werden sie ohne lichtreflektierende Protektoren kaum noch sichtbar sein. Wenn sie sich davor schützen möchten, angefahren zu werden, tragen sie abends und nachts helle Sachen, bestenfalls benutzen sie selbst leuchtende Lämpchen, aber zumindest reflektierende Schutzbekleidung.

0: Ein Thema gegen Armut und soziale Ausgrenzung. Um besser verstehen zu können, worum es dabei geht, schalten wir nach Berlin.
1: Wir feiern hier jetzt Kampf gegen Armut und soziale Ausschließung. Kultur ist ein wichtiges Waffen in dem Kampf gegen Armut und die Ausschließung. Deshalb ist jetzt ein kulturelles Festival, wo viele Gruppen aus Europa, aus Frankreich, aus Belgien, die Schweiz, Holland, Russland, Polen und Deutschland selber sich hier treffen. Das sind Leute, die sind obdachlos oder Straßenkinder oder sehr arme Leute, die erzählen auf eine kulturelle Weise, wie das Leben am Boden der Gesellschaft ist. Was wir wollen, ist die menschliche Würde. Wir kämpfen für die menschliche Würde, dass jeder zählt, dass jeder gesehen wird, dass jeder gehört wird. Es ist auch die Frage von Bewusstsein. Wir haben mal ein Stück gemacht, das war mit Männern. Jedes Mal, wenn wir das spielten, da haben wir danach ein Gespräch mit dem Publikum. Und dann gab es eine Frau, die hat gesagt, jedes Mal, wenn ich erzähle von meiner Geschichte, meinem Leben in Armut, gibt es niemanden, der mich glauben will. Und dann haben wir gedacht, dass die Geschichte, die Frauen in Armut, die sollen wir mal erzählen, dass die Leute das wissen. Und anderthalb Jahre lang haben wir uns getroffen, zwei professionelle Regisseure mit Frauen. Und die Frauen haben erzählt. Und die Regisseure haben das alles angehört. Und zusammen haben sie ein Theaterstück gemacht. Jetzt spielen wir das in Holland. Auf sehr viele Plätze, wir haben es schon 130 Mal gespielt und jedes Mal haben wir auch ein Gespräch. Und was es gibt mit Theater ist, dass die Leute, die kommen zum Theater zum Glauben, die wollen das Stück glauben. Die kommen nicht zum Theater, um nicht zu glauben. Also das Theater gibt uns, die Frauen in diesem Fall, eine Chance, ihre wirkliche Geschichten, nicht nur die tägliche Geschichte, aber auch die innere Geschichte. Was spürt man, was fühlt man, was leitet man, worauf ist ihre Hoffnung gestellt, das alles mal zu erzählen. Wenn wir mal das gespielt haben, gab es auch das Nachgespräch und da war es ein Mann, der hat gesagt, wenn das Stück angefangen hat, habe ich gedacht, ei, was sind das für Frauen, die wollte ich eigentlich überhaupt nicht sehen. Er war geschrocken, weißt du? Aber er hat gesagt, aber wenn ich das Stück mal ganz gesehen habe und jetzt mit ihnen gesprochen habe, würde ich ihnen gerne umarmen. Ja. Und das ist die Änderung, die wir versuchen, dass es stattfindet in die Leute. Dass es wertvolle Menschen sind, die eine Geschichte hat.
2: Ein Toneel von Lul mit dem Publik, was sitzt wartet auf jou.
3: Waar zijn de muziekinstrumenten?
2: Ja, das soll jij halen.
4: Ich bin Masha Joy-Lambert. Und bin nun mal die Initiatorin und Verantwortliche für den Tag in Berlin. Was mich heute beeindruckt hat, war zu sehen, wie diese verschiedenen Gruppen von Menschen aus verschiedenen Ländern sich verbrüdert haben und sofort gemerkt haben, dass sie dasselbe erlebt haben, dass sie dieselbe oft Verachtung gekannt haben, aber auch denselben Lebenswillen und dieselbe Hoffnungsrage. Und das hat sie zueinander gebracht und da wird eine Kraft wachsen, die irgendwie weitergeht. Ich denke, dass sich auf alle Fälle, das wünsche ich mir auch, eine Gruppe bildet von Menschen, die das weitermacht. Ob wir gleich wieder Kunst trotz Armut machen, weiß ich nicht, denn das ist ja doch ein großes Unternehmen. Aber auf alle Fälle werden wir wieder ein Treffen machen, wo Menschen aus West- und Osteuropa zusammenkommen und wo Menschen, vielleicht noch mehr Menschen aus dem sogenannten normalen Publikum, sich auch für das interessieren, was Menschen, die Armut kennen, unternehmen, um gegen ihre Lage vorzugehen. Ich wünsche mir Menschen, die zu uns stoßen und die sich anbieten, ihr Wissen, ihr Können und auch ihre Hoffnungen mit Menschen in Armut zu teilen und auch ihre eigenen Erfahrungen weiterzugeben und dass wir mehr Gemeinsamkeit schaffen, auch in der Stadt. An die politisch Verantwortlichen geht natürlich die Botschaft, dass sie auch Menschen mit Armutserfahrung mal zuhören und dass wir Mittel und Wege finden, dass die Erfahrung, das Erfahrungswissen von Menschen mit Armut auch in den politischen Entscheidungsfindung mit einfließen kann.
5: Gut, ich wünsche Ihnen viel Glück. Tschüss.
4: Danke sehr. Ihnen auch.
6: Ich habe bei diesem Festival zufällig geholfen. Ich kenne die Organisation seit 5 Jahren, aber ich war immer Teilnehmerin. Und plötzlich musste ich eine Gruppe aus Polen betreuen. Das war für mich eine große Herausforderung, weil das war eine besondere Gruppe von alten Leuten, Behinderten. Sie wollten eine Aufführung Samstagvormittag machen in der Waldorfschule. Ja, und das war für mich eine neue Erfahrung. Also verstecken wir uns nicht in unserem Zuhause. Gehen wir nach draußen zu den anderen. Und wir können in die Augen den anderen Leuten schauen und vielleicht etwas finden, etwas entdecken, Schritt für Schritt helfen. Das habe ich

0: in den Niederlanden.
1: Die letzten paar Jahre ist das Gespräch über Armut wieder angefangen. Vorher wurde nicht viel davon geredet, aber jetzt wird wieder davon geredet. Die Armut, die nimmt immer zu. Es gibt immer mehrere Leute, die in Armut leben, weil das soziale Geld wird immer weniger. Und die Versicherung, Krankenversicherung, wird immer teurer. Die Häuser, die werden immer teurer. Die Armut, die wächst wieder in Holland. Das ist ein richtiges Problem. Das Gute ist, dass man da jetzt überredet. Aber wir glauben nicht, dass jetzt die Zeit ist in Holland, um die Politik da anzusprechen, weil die sind sehr beschäftigt mit ihr selbst. Sie kennen wahrscheinlich die Geschichte. Und das hat das politische Bild in Holland total verwirrt. Die Parteien sind am Schieben gegangen und deshalb ist die Politik mehr mit sich selbst beschäftigt, damit die Leute.
2: Ja, also in Polen beschäftigen wir uns nicht so lange mit dem Armut. Also ich würde sagen, erst seit 2000 oder so 98 war es der Konferenz, die durch einen Bischof organisiert wurde. Da wurde über die Armut in Familien berichtet, aber da hat niemand Statistiken gemacht. Also ich weiß, wie das in der Schule ist. Man sagt, dass jeder dritte Kind hungrig in die Schule kommt. Also man organisiert auch viel, dass die Kinder nicht Hunger sein werden. Aber man, wie ich gesagt habe, man denkt nicht so breit an Armut. Deswegen man arbeitet nicht so viel mit den Familien und man organisiert nicht so viel von Kunst, die auch Armut bekämpfen kann.
0: Was bedeutet denn Armut aus deiner Sicht in Polen?
2: Armut bedeutet, wenn man knapp an die Kasse ist. Wir sehen Armut nicht so breit und weit wie hier in Deutschland. Also wir würden sagen, arm ist jemand, der nicht zum Essen und zum Tragen hat. Bei den Kindern, die hungrig in die Schule kommen, hat man schon gesehen, dass die auch Schwierigkeiten bei Lernen haben. Das ist ja klar, wenn man hungrig ist, kann man nicht so gut denken. Deswegen, arme Kinder sind schon wieder in schlechterer Situation. Erstens, sie haben nicht so viel von dem kulturellen Aspekt zu Hause. Und zweitens, wenn sie hungrig sind, können sie nicht so gut lernen, dann kommen sie nach Hause, es ist niemand, der bei den Hausaufgaben helfen kann. Also das läuft wie ein Teufelkreis. Wenn du schon einmal arm bist, hungrig bedeutet bei uns, dann hast du wieder Schwierigkeiten. Und hier konnten wir sehen, wie das auch weiterläuft, dass das auch kulturelle und soziale Ausgrenzung bedeutet. Und das hat uns die Augen geöffnet. Jetzt sehen wir unsere Arbeit auch anders. Also ich würde sagen, das, was wir in Polen mit Jugendlichen tun, es ist auch Kampf gegen Armut und Ausgrenzung. Und das ist mir jetzt bewusst gewesen. Und deswegen freue ich mich, dass ich hier war und das erfahren konnte. Cześć, życzę powodzenia.
0: Du kommst aus Lettland. In welcher Situation befinden sich denn die Armen dort aus deiner Sicht?
3: So, über Armut in Lettland, ich kann sagen, dass ich habe über das auch nicht so viel interessiert. Aber ja, ich weiß, dass bei uns auch gibt es viele Leute am Straßen, dass ich sehe jeden Tag, aber ich kann nicht richtig sagen, ist das ein großer Strich von Leuten oder nicht. Aber über uns sagt, ja, das Lettland ist armes Land, zum Beispiel in EU. Aber ich möchte das nicht sagen, dass ich komme von einem armes Land. Aber naja, ich bin sicher, das gibt Armut und gibt viel auch arme Leute, aber ich möchte das immer positiv auch gucken, dass es wird besser sein. Naja, das ist nur mein Eindruck, aber ich habe auch nicht so viel in meinem Land gehört über Festivals oder über die auch Organisationen, so viel wie hier in Deutschland, welche hilft und versucht, mit Leuten zusammen etwas machen. Ja, wir haben die Küche oder Platz, wo Leute können kommen und essen oder eine Nacht schlafen, aber ich denke, wir sind noch nicht so weit wie hier in Deutschland. So in Lettland zum Beispiel, ich habe auch nicht so gehört, dass es Feste oder Aktivitäten zusammen mit, okay, nicht mit armen Leuten, aber Leute, welche hat nicht so viel, zum Beispiel wie andere. Und ich denke, wie ich sehe hier in Deutschland, dass wir sollten dann vielleicht nach ein paar Jahren auch etwas wie das machen, mehr integrieren oder mehr zusammen mit diesen Leuten arbeiten, sprechen, Theater spielen oder singen. Ich denke, das sollte mehr zum Lettland kommen. Und Deutschland für mich ist ein gutes Beispiel in dieser Sphäre.
0: Ist es deines Wissens nach bekannt, ob es in Lettland aufgrund von Gewalttätigkeiten Todesopfer gibt oder ob Menschen anderer Gewalt ausgesetzt sind?
3: Ja, ich bin nicht so gut informiert, nur was ich höre von der Presse oder so, aber es ist so, ja, dass manchmal auch an der Straße Leute im Winter oder sterben oder

0: Das war die Frage, ja. Oder auch, ich sehe auch nur die Leute ohne schwarze Leute mit die großen Sachen in die Straßen gesehen. Für sie ist unbekannt oder für andere ist es egal, dass diese Leute gibt es auch in der Straße. Und die, ich kann nicht richtig sagen, die Zahlen oder Infos, wie viel oder wie oft, aber es gibt auch die Beispiele wie so. Ata, wächst mich.
1: Hallo.
2: Wir sind Französisch.
1: Nous avons beaucoup reçu. Merci.
2: Voilà, voilà, merci beaucoup.
3: Au revoir.
2: Auf Wiedersehen, gute Nacht.
1: Au revoir.
4: Bye bye.
5: Auf Wiedersehen.
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0: Wir als Klinik-Clowns gehören auch eindeutig zur Minderheit, da von uns nur ungefähr 20 in den Krankenhäusern spielen. Dankeschön.
1: Wir sind eine Gemeinschaft von Alkoholkranken und deren Angehörigen, die wir betreuen. Wir sind ungefähr 950 Mitglieder in Berlin, sind auf ganz West-Berlin verteilt. Das ehemalige West-Berlin natürlich. In den Ostbereich sind wir noch nicht ganz so vorgedrungen. Das ist etwas schwieriger. Wir helfen durch Erstgespräche. Wir haben in Berlin 56 Guttemplergemeinschaften, die über das ganze Stadtgebiet verteilt sind. Und wir helfen denen, die zu uns kommen, aus den Kliniken, auch aus ambulanter Behandlung, und versuchen, denen dann die alkoholfreie Lebensweise näher zu bringen. Neben der alkoholfreien Vermittlung haben wir auch Freizeitgruppen, also da sind Schachgruppen, Fußball, Skat und dergleichen, sodass also auch ein weites Feld der Bildung bei uns abgedeckt wird. Und wir sind eben bemüht, den Leuten die alkoholfreie Lebensweise so positiv wie möglich darzustellen.
0: Kennt man ja.
2: Die meisten Menschen denken, eine Lebererkrankung muss unbedingt was mit Alkohol zu tun haben. Das ist aber nicht so.
3: Ja, es hat meistens mit Viren zu tun und aus dem Grunde müssen wir viel Öffentlichkeitsarbeit machen. Ja, ich glaube, jetzt habe ich alles gesagt.

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1: Mit mir im Studio Franz Josef. Das Thema heute Digitalisierung. Hallo?
2: Ja, hallo. Ich würde heute gerne etwas zur Digitalisierung erzählen. Die Digitalisierung umfasst ja inzwischen all unsere Lebensbereiche. Wir haben die Digitalisierung alle am eigenen Leib erfahren, quasi durch die ganzen Handys, Smartphones, die aufgekommen sind und die Möglichkeit, überall und ständig vernetzt zu sein. Das heißt, jeder von uns ist auf Facebook oder Twitter oder Instagram und postet da kräftig Nachrichten. Jeder von uns benutzt inzwischen irgendwie sein Handy auch mal als Navigationsgerät oder hat die Standortfunktionalität aktiviert. Und all das führt natürlich zu einer digitalen Welt um uns herum und führt auch dazu, dass wir Informationen von uns permanent preisgeben. Das geschieht nicht nur über das Handy, das geschieht auch über alle anderen Geräte, die digital vernetzt sind. Beispielsweise Autos. Autos erfassen permanent Daten. Sie erfassen den Zustand des Motors und der ganzen elektronisch verbundenen Teile, aber sie messen auch, wie oft die Tür auf und zu gemacht wird. Autos messen, wer wo wann wie oft hält. Das heißt, all diese Informationen werden dann überspielt an die Hersteller der Kfz. Aber diese Daten sind natürlich erstmal da und können und werden zum Teil dann auch von Firmen benutzt, die dann eben ein Abkommen haben, an diese Daten ranzukommen oder die diese Daten kaufen können. Das bedeutet beispielsweise, dass dann eben auch die Krankenkasse Bescheid weiß, wie oft ich mit meinem Auto vor McDonald's gehalten habe. Und in dieser Welt befinden wir uns. Das heißt, die Digitalisierung hat uns Möglichkeiten geschaffen und uns dabei aber auch gläsern gemacht. Das ist vielen noch nicht bewusst, gerade Kindern ist es nicht bewusst. Die denken oft, dass Facebook in ihrem Handy stattfindet, wissen gar nicht, was es bedeutet, dass Daten, Informationen in einer Cloud im Internet gespeichert sind. Und da ist eben ein großes Defizit auch hinsichtlich der Bildung zu finden. Bildung für Digitalisierung. Kinder müssen ausgebildet werden darin, die digitalen Werkzeuge zu benutzen. Und all das ist eben ja eine Situation, die auch noch in einem extrem schnellen Wandel stattfindet. Die Digitalisierung hat begonnen vor Jahren und läuft gerade auf Hochtouren.
1: Das heutige Thema, die Digitalisierung mit Franz Josef.
2: Die Digitalisierung wird heute noch bei weitem unterschätzt. Viele Menschen denken, dass die Digitalisierung eben auch mit der Nutzung von Handys und Smartphones und ein bisschen Facebook erledigt sei und wir jetzt sozusagen digital sind und vorher noch nicht digital waren. Das ist aber bei weitem nicht der Fall. Das ist erst der Anfang einer Spitze des Eisbergs. Wir erleben das beispielsweise in der Industrie im Moment. Die Industrie entwickelt über die Digitalisierung jetzt ja die sogenannte digitale Industrie 4.0, heißt es immer. Da werden dann solche Sachen zum Einsatz kommen wie von Amazon die Lieferroboter oder Lieferdrohnen. Eine Vision ist beispielsweise, dass chronisch kranke Menschen per Knopfdruck in 20 Minuten ein Medikament per Drohne geliefert bekommen. Das klingt erstmal sehr toll, bedeutet aber auch, dass natürlich die Schattenseite genauso bedient werden kann. Das bedeutet auch, dass Drohnen, verbindet man ja schon mit militärischen Einsätzen, dass jedenfalls die Daten und Digitalisierung so weit sind, dass man theoretisch dann eben jeden Menschen mal schnell mit einer Drohne ansteuern kann. Das bedeutet auch, dass vielleicht der Himmel einfach voll ist von Lieferdrohnen oder die Straße voll von Lieferrobotern, die dann natürlich speichern, wann ich was bestelle. Das heißt, die Drohne, die mir meine Pizza liefert, die speichert dann, wie oft ich welche Pizza esse. Das ist jetzt, wenn ich bestelle, sowieso schon der Fall. Aber das wird eben alles nicht weniger. Google entwickelt die selbstfahrenden Autos. Die selbstfahrenden Autos von Google sollen ja dann auch ohne das Eingreifen von Menschen fahren können oder zumindest den Menschen erstmal unterstützen. Wie weit es dann so weit geht, dass man dann am Ende gar nicht mehr am Steuer sitzen muss, ist da auch mehr eine rechtliche Frage als eine technische Frage. Das bedeutet, wir werden also dann auch einen Verkehr erleben, der anders ist. Vielleicht gibt es da auch positive Elemente, wie beispielsweise, dass dann die Autos nicht mehr so individuell sind, dass man dann vielleicht per App ein Auto bestellen kann, das dann einfach fahrerlos vor einem hält, einen einsteigen lässt und einen dann dahin fährt, wo man es haben möchte. Nur haben wir das ja heute mit Taxis auch schon. Die Frage wäre, vielleicht wird es dann billiger oder sowas und dadurch gibt es dann keinen Individualverkehr mehr. Das sind sicherlich Szenarien, aber da steckt eben auch ganz viel Datenerfassung dahinter. Wir sind permanent vernetzt, permanent ist bekannt, wo wir uns wann aufhalten, was wir konsumieren, was wir tun. Und das wird noch zunehmen. Mit dem bisschen Social Networking hat dieser Trend gerade erst begonnen.
1: Der digitale Lieferroboter, der über Funk dann praktisch die kleinen Pakete zu den betreffenden Empfängern bringt. Also es wird sich auch in der Logistik dann eine ganze Menge noch weiter verändern.
2: Ja, die Logistik wird sich sicher verändern. Es wird auch Jobs auf der einen Seite kosten. Das bedeutet, dass natürlich Pakete, die bisher von Menschen ausgeliefert wurden, werden dann von Robotern ausgeliefert. Da gehen dann Jobs verloren. Aber auf der anderen Seite werden dadurch natürlich auch Jobs entstehen. Also ich bin jetzt selber beispielsweise nicht jemand, der sagt, die Digitalisierung ist wie viele Neuentwicklungen irgendwie gefährlich, weil sie dann Jobs kaputt macht. Das ist sicherlich Unsinn. Wenn wir so denken würden, würden wir ja nie vorankommen. Faktisch schafft die Innovation im Allgemeinen auch neue Beschäftigungsmodelle. In jedem Fall muss auf der Ebene, die wir gerade bespielen, also der Situation, die wir nun mal vorliegen haben, der Staat was draus machen, dass die Menschen alle ihr Auskommen haben. Also deswegen, die Digitalisierung findet statt und diese Lieferroboter, die sind Realität.
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2: Die Digitalisierung ist selber zu vergleichen mit der industriellen Revolution, nur stärker. Es hat ein Wissenschaftler aus dem Stifterverband für die deutsche Wissenschaft kürzlich so schön gesagt, die Digitalisierung ist 10-mal so mächtig wie die industrielle Revolution, weil sie doch 10-mal so stark in die Prozesse eingreift. Ich kann mir das selber als Freund und auch Nutzer der Digitalisierung, der digitalen Werkzeuge kaum vorstellen. Aber wir können ja mal sagen, okay, die Digitalisierung ist also vergleichbar mit der industriellen Revolution. In jedem Fall geht sie viel schneller. Die industrielle Revolution hat sich über 100 Jahre hingezogen. Die Digitalisierung ist jetzt etwas, das viel schneller stattfindet. Das heißt, viel schneller verändert sich da die Welt. Und das bedeutet natürlich, wie auch die Industrialisierung, dass bestimmte Konzerne entstehen. Google ist plötzlich ein Milliardenunternehmen. Diese IT-Unternehmen haben eben die klassischen produzierenden Unternehmen, die Automobilbauer beispielsweise, an Wert bei weitem überholt. Die großen Gelder fließen da, wo Milliardenunternehmen aus der IT-Branche gekauft und verkauft werden. Aber es beeinflusst auch das Leben. Also jeder Einzelne von uns benutzt sein Handy, ist digital vernetzt und wir brauchen ein Selbstverständnis dafür, wie wir mit solchen Daten umgehen, vor allem ausbilden, wie solche digitalen Werkzeuge richtig benutzt werden. Also das bedeutet nicht nur, wie man besonders gut twittert, sondern was es auch bedeutet und was mit diesen Daten dann passiert.
1: Das geht ja nicht nur die Jüngeren an, die Schüler, es sind auch Erwachsene, die auch nicht mehr durchblicken.
2: Ja, absolut. Also in der Diskussion kam zum Beispiel auf, dass die Lehrerinnen und Lehrer ja gar nicht geeignet sind oder ausgebildet sind, um über die Digitalisierung aufzuklären. Die bräuchten also selbst Weiterbildung. Und ich merke selber immer, wie gut mir es eigentlich tut, wenn ich die Erfahrung mache, was alles im Zuge dieser Digitalisierung passiert. Wenn ich nicht nur ein Tool kennenlerne, das ich vorher nicht kannte, sondern eben auch merke und darüber belehrt werde, was mit meinen Daten passiert, die ich da eingebe. Vieles ergibt sich, wenn man sich etwas auskennt von selber. Aber manches ist dann doch überraschend. Ich habe zum Beispiel die Spracherkennung von Google jetzt seit einiger Zeit effizient benutzt auf meinem Smartphone. Und wurde jetzt auch darauf hingewiesen, und das war mir vorab nicht klar, dass jede Sprachnachricht gespeichert ist bei Google und ich eben dann auch 2-3 Jahre später auf einem bestimmten Account über eine bestimmte URL zugreifen kann auf diese Sprachnachrichten und mich dann selber anhören kann 3 Jahre später, was ich damals eingesprochen habe. Das ist sicherlich vielen alles nicht so im Detail bewusst. Und da kommt ein Ding ins Spiel. Das ist die sogenannte Transparenz, wird oft so ein bisschen belächelt inzwischen. Transparenz, das heißt, man soll Verträge aufdecken, aber es geht viel weiter. Transparenz bedeutet eben, dass wir überhaupt wissen, was von uns, mit unseren Daten passiert. damit wir entscheiden können, ob wir das möchten. Das hat nicht nur damit zu tun, dass Geheimverträge, die irgendwo jetzt versteckt sind, irgendwie lesbar sein sollen, sondern es hat mit einer Aufklärungspflicht der Anbieter zu tun. Die Anbieter müssen also aufklären. Wir haben das eigentlich bei den allgemeinen Geschäftsbedingungen ganz gut erreicht teilweise, dass es so ist, dass man allgemeinen Geschäftsbedingungen zustimmen muss, bevor ein Vertrag überhaupt wirksam wird. Nur was nutzt das, wenn diese AGBs unleserlich sind oder versteckt sind? Und bei vielen Umgangsformen mit unseren Daten ist es eben noch gar nicht so, dass wir im Einzelnen darüber aufgeklärt werden. Da kommt also auch kaum die Gesetzgebung hinterher. Deswegen gibt es jetzt auch Bundesdatenschutz.
1: Aber ins Internet zu gehen, ohne dass da jemand mitlauscht und mithört, was man tut und wo man hin will, das ist inzwischen für mich zumindest nicht mehr möglich.
2: Ja, richtig, das ist eben nicht möglich. Viele Leute denken, der Datenschutz besteht darin, sie davor zu schützen, dass ihre Daten irgendwo hingelangen. Und das ist nicht möglich, das muss man ganz deutlich sagen. Es passiert auch nicht. Es wird auch überhaupt nicht versucht, im Gegenteil. Es wird versucht, diese Daten abzugreifen von allen Ecken und Enden. Wenn Sie Produkte von Microsoft, von Google installieren, dann werden diese Daten, die greifbar sind, weiter transportiert. Dem können Sie nicht widersprechen. Sie können nur darauf verzichten, diese Tools zu benutzen. Und deswegen ist es auch nicht jetzt so, dass der Datenschutz eigentlich sozusagen die Daten schützen soll. Das ist nicht Aufgabe des Datenschutzes. Der Datenschutz und das Bundesdatenschutzgesetz soll die Menschen davor schützen, dass durch den Umgang mit den personenbezogenen Daten das Persönlichkeitsrecht beeinträchtigt wird. Und das ist eine ganz andere Forderung. Das bedeutet, Persönlichkeitsrecht heißt, jemand benutzt mich, ohne dass ich es will. Das ist Verletzung des Persönlichkeitsrechts. Und das kann Benutzung meines Bildes, Benutzung meiner Daten, das kann das Recht am persönlichen Foto beispielsweise sein. Und da gilt ja nicht, es ist nicht verboten, wenn jemand ein Foto irgendwo macht, kann ich nicht verlangen, dass Touristen aufpassen, dass mein Gesicht nicht auf ihrer Kamera ist. Aber ich kann verlangen, dass dieses Bild nicht benutzt wird, wenn da ein Gesicht drauf erkennbar ist. Und da müssen wir eben auch drauf pochen. Das heißt, die Menschen müssen wissen, was für Daten von ihnen erhoben werden und müssen dann aktiv wissend, was da erhoben wird, zustimmen. Das heißt, wenn ich zustimme und sage, ja, okay, Facebook, du weißt Bescheid, wie oft ich vor McDonald's halte, wenn ich die App laufen habe und Google weiß es, dann möchte ich dich trotzdem benutzen. In dem Moment ist der Datenschutz gewährleistet. Das Problem fängt da an, und das ist leider immer noch der Fall, wo die Menschen gar nicht wissen, was mit ihren Daten passiert und gar nicht widersprechen können oder widersprechen wollen, weil sie es nicht wissen.
1: Wollen wir das Thema beenden und ein anderes Mal weiterführen, wenn wir mehr darüber wissen?
2: Ja, können wir.
1: Erstmal vielen Dank und tschüss.
2: Tschüss.

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1: Liebe Zuhörende, ich bin Ursula Engelen-Käfer, Expertin für Sozial- und Arbeitsmarktpolitik, lange Jahre für die Gewerkschaften und den Sozialverband Deutschland, also den SOVD. Heute möchte ich erneut über die Rentenreform reden, denn die von der Bundesregierung eingesetzte Expertenkommission hat inzwischen ihren Bericht vorgelegt und darin enthalten sind 33 Vorschläge für die Reform der gesetzlichen Rentenversicherung. Bundeskanzler Merz von der CDU und Bundesarbeitsministerin Baas, SPD, haben bereits öffentlich mitgeteilt, dass sie diese gemeinsamen Vorschläge der Rentenreformkommission 1:1 umsetzen wollen. Und dies hat auch jetzt der Koalitionsausschuss der Bundesregierung beschlossen. Die wichtigsten Veränderungen für die gesetzliche Rentenversicherung sind folgende. Das Rentenalter soll moderat erhöht werden von 67 Jahren 1931 alle 10 Jahre um ein halbes Jahr bis 2091 das Rentenzugangsalter auf 70 Jahre festgelegt wäre. Der gesellschaftliche und politische Streit über diese weitere Erhöhung des Rentenzugangsalters ist in vollem Gange. Die zahlreichen Gegner der Erhöhung des Rentenalters führen vor allem zu Recht an, dass in vielen Berufsbereichen mit hohen physischen und psychischen Anforderungen damit eine klare Rentenkürzung verbunden wäre. Viele Menschen können dem zunehmenden Druck der Arbeitsanforderungen schon heute nicht mehr nachkommen. Sie weichen in Teilzeit aus, zum Beispiel in den Pflegeberufen, im Einzelhandel und der Gastronomie und gehen zum frühestmöglichen Zeitpunkt auch mit lebenslangen Abschlägen in Rente. Oft sind da Niedrigrenten und Altersarmut die Folge, trotz langjähriger, beitragspflichtiger Beschäftigung. Die abschlagsfreie Rente mit 63 nach 45 beitragspflichtigen Beschäftigungsjahren soll ganz abgeschafft werden. Diese Möglichkeit des vorzeitigen Zugangs in die Rente wird nämlich am wenigsten von denjenigen in Anspruch genommen, für die sie geschaffen worden war, nämlich die besonders belasteten Berufe. Vielmehr verstärkt die hohe Inanspruchnahme dieser Frühverrentungsmöglichkeiten, dass der erhebliche Fachkräftemangel weiterhin verschärft wird. Für die weitere Gesetzgebung beim Rentenzugang ist ausschlaggebend, dass den Empfehlungen der Expertenkommission gefolgt wird. Danach sind Ausnahmen für hohe Belastungen in einzelnen Berufen vorzusehen. Ebenfalls ist die Abfederung sozialer Härten ausschlaggebend bei der Absenkung des Rentenniveaus nach 1930 von 48% durch die Wiedereinführung des schlechter werdenden Verhältnisses von Beitragszahlern zu Rentnern, nämlich durch die Wiedereinführung des sogenannten Nachhaltigkeitsfaktors. Besonders hilfreich ist der Vorschlag der Expertenkommission, die Minijobs ohne Sozial- und damit auch Rentenversicherung abzuschaffen. Sie sollen in Zukunft nur noch für Schüler und Schülerinnen gelten. Wichtig für die weitere Verfolgung dieses Vorschlages ist, dass die 7 Millionen Minijobs durch reguläre Arbeit in Teilzeit und Vollzeit mit Sozialversicherung ersetzt werden. Dies ist besonders wichtig für die Behebung des Fachkräftemangels. Denn wie Erfahrungen und Untersuchungen zeigen, gilt dies besonders bei längeren Arbeitszeiten und qualifikationsgerechter Beschäftigung, können sie einen wichtigen Beitrag für die wirtschaftliche und gesellschaftliche Entwicklung leisten und gleichzeitig würde dies entscheidend zur Bekämpfung der hohen Altersarmut, besonders bei beitragen. Die Kommission geht einen wichtigen Schritt in Richtung Erwerbstätigenversicherung, denn einbezogen werden sollen Selbstständige und Politiker in die Pflichtversicherung für die Rente. Notwendig ist allerdings, dass dieser Weg weiter verfolgt wird und auch Beamte in die gesetzliche Rentenversicherung einbezogen werden. Hierzu wird allerdings lediglich vorgeschlagen, dass die Beamtenverhältnisse auf die wirklich hoheitlichen Aufgaben beschränkt werden müssen. Zudem sollen für die Rentenberechnung nicht nur wie bisher die letzten Jahre vor dem Rentenzugang bei den Beamten einbezogen werden, sondern 5 bis 10 Jahre. Und für die Berechnung der Renten in der gesetzlichen Rentenversicherung gilt die Zeit der gesamten beitragspflichtigen Arbeitsjahre, einschließlich der oft geringeren Einkommen in der früheren Arbeitszeit. Schließlich verfolgt die Expertenkommission den besonders von der Wirtschaft favorisierten Weg der stärkeren Ausrichtung der Renten an der Kapitalorientierung. Pflicht soll eine kapitalorientierte Zusatzrente für 2% sein mit hälftiger Finanzierung von Arbeitgebern und Arbeitnehmern. Es lässt sich trefflich darüber streiten, ob diese zusätzlich 2% Beiträge nicht besser in der umlagefinanzierten gesetzlichen Rentenversicherung hätten angelegt werden sollen. Allerdings ist dieses Zugeständnis vor allem an jüngere Generationen dadurch abgemildert, dass diese zusätzlichen Beitragsmittel in einen Staatsfonds eingezahlt werden sollen. Somit sind sie dem Zugriff und der Gewinnsteigerung privater Kapitalanleger weniger stark ausgesetzt. Problem bleibt allerdings, dass gerade viele Menschen ohne große Vermögensrückhalte in Finanzkrisen auch mit ihrem schon sehr niedrigen Renteneinkommensausfällen ausgesetzt sein werden. Bleibt nur zu hoffen, dass die Belastungen bei den gesetzlichen Renten wie auch bei der gesetzlichen Krankenversicherung durch ausreichende Entlastungen bei der Steuerreform ausgeglichen werden.
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2: Herzlich willkommen bei den On-Air-Stories. In dieser On-Air-Story möchte ich euch die Sendung Oldie-Treff von Peter Ziermann vorstellen. Hallo Peter, schön, dass du da bist.
3: Ja, freut mich auch.
2: Was ist denn die Sendung Oldie-Treff genau? Also worum geht es?
3: Ja, ein bisschen Old-Fashioned Radio. Zum einen werde ich ja seit 100 Jahren gefühlt durch, dass wir hier noch Plattenspieler im Studio haben, weil ich tatsächlich immer noch eigentlich 100% Vinyl spiele und mein Musikgeschmack, der liegt ja eigentlich eher bei internationalen Titeln, bei Beat und ja, vernünftigen Nummern der 60er, 70er Jahre. Aber ich spiele auch sehr viel deutsche Musik, bin nach wie vor jedes Wochenende auf dem Flohmarkt, sammle da irgendwelche Schallplatten ein. Und es gibt so einen Spruch, den ich auch seit Jahren mache. Bei mir kann sich jeder jeden Titel wünschen. Wenn jemand von Heino die schwarze Barbara haben will, dann kriegt er die auch. Ja.

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1: Herzlich willkommen zu einer weiteren On Air Story. Ich bin heute mit Rolf Gensrich im Studio, der die Sendung OK Beat macht.
2: Hallo, freue mich, dass ich hier sein darf.
1: Wie würdest du ansonsten deine Sendung generell beschreiben?
2: Die Sendung lässt sich eigentlich schlecht beschreiben. Also es gibt mehrere Varianten. Ich versuche, Gäste mir heranzuholen aus allen möglichen Gegenden, so Sachen, die mir über den Weg laufen. Das kann also der Würstchenverkäufer sein bis hin zu irgendwelchen kleinen Aktionen, Grundeinkommen zum Beispiel oder kleine Parteien oder aber Musiker, die mir auf der Straße auffallen, die nicht dann mal meine Visitenkarte geben und sagt, kommt doch mal vorbei, meldet euch doch mal.
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0: Scheiße.
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2: Heute geht es um das Campus Radio Couch FM. Das ist ein Projekt in Zusammenarbeit der drei Berliner Hochschulen, der Humboldt-Universität, der Freien Universität und der Technischen Universität Berlin. Und ich möchte euch nun das Campus Radio genauer vorstellen und habe hierzu Laura und Emily von Couch FM eingeladen. Herzlich willkommen.
3: Hi.
4: Hi.
2: Seit wann gibt es denn das Format Campus Radio Couch FM?
3: Also 2011 kam die Idee auf. Und 2012 lief dann die erste Sendung schon. Also es ist jetzt schon ganz schön lange her.
2: Und ihr sendet ja jeden Tag und habt verschiedene Formate. Wie ist die Sendung denn aufgebaut?
3: Genau, also wir haben jeden Tag in der Woche ein unterschiedliches Format. Zweimal die Woche läuft unser Live-Magazin. Das heißt, da stehen wir live im Studio und reden über alles Mögliche. Und dann läuft auch Musik zwischendurch, wie man es aus dem Radio halt so kennt. Und montags ist bei uns immer Platz für eine Gästesendung. Mhm. Also da können zum Beispiel andere Unis ihre Projekte vorstellen, wenn sie selbst einen Podcast produzieren und so weiter. Dann haben wir am Mittwoch unsere Musiksendung, das Klangkompott. Das wird von der Musikredaktion gemacht und es kann auch alles Mögliche sein. Interviews, einfach eine Band vorstellen, ein Genre vorstellen, alles Mögliche. Genau, donnerstags läuft unser Gästezimmer. Das ist ein Interviewformat mit Personen zum Beispiel aus Politik oder der Kultur, Berliner Figuren, alles Mögliche. Ja, samstags ist bei uns Tanzstunde. Da können DJs aus Berlin ihre Sets spielen und sich so ein bisschen vorstellen. Und am Sonntag läuft unsere Wiedergabeliste mit den besten Songs aus der Woche.
2: Wie kommt ihr denn zu den Themen, die ihr in der Sendung besprecht?
4: Also ich finde, das ist auch mal ein sehr spannender Prozess, weil es einfach wirklich das ist, was die Couchies so im Alltag beschäftigt. Und das fand ich am Anfang auch so ganz ungewohnt, dass wirklich der Themenvorschlag einfach so reingeworfen werden kann. Und meistens wird er auch total cool aufgenommen und dann wird gebrainstormt, dann können andere relaten oder eben nicht. Und das ist immer ein total spannender Prozess. Also das meiste findet so in der Wortredaktion dann statt oder halt davor in den allgemeinen Sitzungen.
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1: Hallo, wie schön, dass ihr dabei seid. Mein Name ist Marc Lepuna und alle vier Wochen habe ich hier eine Stunde Sendezeit, um mit Menschen aus der Berliner Kulturszene zu sprechen. Diesmal springen wir auch direkt ins erste Interview und ich freue mich, dass ich einen Gast habe, der ja mindestens einmal im Jahr dabei ist. Petra Schwarz. Hallo Petra.
2: Hallo Marc.
1: Du bist, weil dich kann man immer einladen, weil du hast immer irgendein Kulturprojekt und bist immer mit irgendwas am Start. Du bist Radiomoderatorin, unter anderem hier auch bei Alex, immer freitags, vielleicht einmal im Monat.
2: Nein, nicht immer freitags, genau. Einmal im Monat, genau. Immer am letzten Freitag im Monat. Ich empfehle immer den letzten Freitag im Monat. 14 Uhr, da gibt es die Sendung Beste Lieder. Das ist eine Modifikation der Liederbestenliste. Die habe ich 10 Jahre oder so bei Rockradio und Alex Berlin präsentiert. Da bin ich Jurorin seit 1990. Aber diese Institution Liederbestenliste gibt es nicht mehr. Das ist eine Jury gewesen, die deutschsprachige Songs aus 4 deutschsprachigen Ländern jeweils mit Punkten versehen hat, einmal im Monat. Und daraus entstand die Liederbestenliste. Und seitdem es die nicht mehr wirklich gibt, wir versuchen immer noch, sie doch wieder auf die Schienen zu setzen. Seitdem es die nicht mehr gibt, gibt es jetzt beste Lieder. Das ist doch eine gute Idee, oder? Ich lobe mich jetzt mal selber. Und dann lade ich mir immer irgendein Liedermacher, also natürlich den gerade angesagten Liedermacher oder die Liedermacherin, oder manchmal sind es auch 2. Jetzt hatte ich gerade Liaison, ein Duo, ganz toll. Und demnächst, also Ende August, sprich am letzten Freitag im August, wird dann natürlich der Weißenseer Kultursommer eine Rolle spielen.
1: Das ist ja dann auch der Eröffnungstag und wegen dem sind wir natürlich auch hier. Also du hast es schon gesagt, am 28. August eröffnet er, das ist immer direkt nach Ferienende, startet man sozusagen nicht nur ins neue Schuljahr oder in die neue Saison, auch wir im Kulturbereich, sondern es gibt immer einen Monat lang volle Kultur auf die Ohren und auf die Augen in Weißensee. Zum 6. Mal jetzt schon. Du bist noch nicht ganz von Anfang an dabei, aber doch schon einige. Aber kannst du mal so in die Anfänge zurückblicken, wie kam es denn zum Weißenseer Kultursommer?
2: Es kam dazu, weil es früher das Blumenfest in Weißensee gab. Und wie ich gehört habe, verkam das sehr zu einem Fest, wo doch wahnsinnig viel Alkohol getrunken wurde. Und irgendwann gab es das dann nicht mehr, das Blumenfest. Und dann wollte man aber doch wieder so was Kulturelles machen. Und da ist entstanden, erstmal kleinere Veranstaltungen zu machen. Und wirklich Weißenseherinnen und Weißenseher machen das ja ehrenamtlich. Das heißt, das ist ja genau genommen eine Plattform, dieser Weißenseer Kultursommer, so wie er jetzt seit 6 Jahren heißt, also jetzt zum 6. Mal stattfindet. Und dort können sich Veranstalter eintragen mit ihren Veranstaltungen. Und das Projektteam, zu dem ich gehöre, guckt dann drauf und sagt, ja, das passt gut. Wir haben ja 4 so große Themenschwerpunkte. Es gibt ja nicht nur Kultur, es gibt ja auch Begegnung, Geschichte und Umwelt. Das sind ja die 4 großen Schwerpunkte. Und dadurch entsteht auch so eine große Vielfalt. Ja, und dann tragen sich Veranstalter ein und daraus entsteht das Programm des Weißenseer Kultursommers. Und inzwischen ist es wirklich wieder eine Institution. Also nicht wie das Blumenfest, wobei hier auf dem Programmheft sieht man ja auch, die Blume ist noch da oder die Blumen sind noch da. Und es gab im vorigen Jahr auch eine Bestrebung eines kommerziellen Stadtfeste-Veranstalters, das Blumenfest wieder aufleben zu lassen. Wir hatten auch Kontakt, wir haben gesagt, wir sind da offen, warum sollen wir nicht irgendwie versuchen, uns gegenseitig zu unterstützen. Es ist dazu aber aus behördlichen und anderen Schwierigkeiten nicht gekommen. In diesem Jahr habe ich überhaupt davon nichts gehört. Aber unabhängig davon gibt es den Weißenseer Kultursommer und der, wie gesagt, hat inzwischen, ja, ist etabliert, so würde ich es formulieren.
1: Ich finde, ist nicht so uninteressant, dass das ausgerechnet im September stattfindet. Also zum einen hat man ja immer das Gefühl, in Berlin ist mal das ganze Jahr was los. Aber den September finde ich insofern nochmal einen besonderen Monat, weil alle kommen aus dem Urlaub und eigentlich ist dieser Kraftakt, da überhaupt was zu stemmen, sehr groß, weil man braucht relativ viel Vorlauf, um das zu planen, weil über den Sommer erreicht man ja niemanden, um irgendwas zu planen. Das heißt, im Grunde müsst ihr ja mit der Planung nicht auch erst logischerweise jetzt loslegen oder ein paar Wochen vorher, sondern das ist wahrscheinlich das Blumenfest, sage ich jetzt schon. Der Weißenseer Kultursommer ist zu Ende und schwupp sagt man schon, nächstes Jahr geht's weiter.
2: Ungefähr so. Nach dem Weißenseer Kultursommer ist vor dem Weißenseer Kultursommer dieser berühmte Spruch. Ja, wir rufen auf Anfang des Jahres, sich zu melden, wenn man denn was hat an Veranstaltungen. Machen dann eine offizielle Kick-Off-Veranstaltung. Wir gehen ja mit der Zeit, wir nennen das ja auch so, im Kulturhaus Peter Edel. Da gibt es einen festen Termin, da kann man kommen. Auch sich online dazu schalten. Das Peter Edel ist ja einer, oder das KBW, muss man sagen, das Kommunale Bildungswerk, ist ja einer der Unterstützer des Weißen Seher Kultursommers. Das dürfen wir dann dort also auch in diesem wunderbaren Saal machen. Da machen wir richtig eine Veranstaltung und präsentieren nochmal, was im vorigen Jahr gelaufen ist und was wir uns so vorstellen, auch als Projektteam möglicherweise so an Konzepten uns neu überlegt haben. Und dann entsteht da so eine Mischung. Da gibt es eine Deadline, 15. Mai war das in diesem Jahr. Und dann mussten die Veranstalter bis dahin sich gemeldet haben und eingetragen haben auf unserer Website. Und alles, was jetzt noch kommt, kann auf der Website dann noch veröffentlicht werden, aber nicht mehr im Programmheft, weil die Deadline, die war eben an den 15. Mai gebunden. Du weißt ja selber als Kulturmacher, was das heißt, so ein Programmheft vorzulegen und was da für Arbeit drin steckt. Und jetzt haben wir seit Anfang Juli dieses wunderbare Programmheft. Und ja, da stehen die Programme oder die Veranstaltungen drin, wo wir als Projektteam gesagt haben, ja, das passt. Es gibt auch ganz selten, aber manchmal auch Veranstaltungen, die nicht passen. Also wenn sie parteipolitisch zum Beispiel angehaucht sind, das gibt es nicht im Weißen Seher Kultursommer. Und manches passt vielleicht auch inhaltlich gar nicht, aber das ist ganz, ganz, ganz, ganz selten. Also ich kann dann nur alle ermuntern, wenn sie in diesem Jahr noch nicht dabei sind und in Weißensee eine Location haben oder eine Veranstaltung dort planen, gerne sich da zu beteiligen.
1: Bevor wir so ins Detail gehen, spreche ich nochmal so ein bisschen allgemeiner über den Kultursommer. Also du hast ja schon von den vier großen Säulen geredet. Und damit kriegt man ja eigentlich relativ viele Akteure und Akteurinnen eigentlich erstmal mit ins Boot geholt, wenn sie denn halt wollen.
2: Ja.
1: Das ist aber ja, die Idee ist ja schon auch, einen relativ niederschwelligen Zugang für die Veranstalter und Veranstalterinnen zu schaffen, oder?
2: Absolut. Also der ist auch total niederschwellig. Also derjenige muss wirklich für die Veranstaltung stehen, er muss einen Ort haben, er muss die Veranstaltung organisieren. Im günstigsten Fall kostenlos. Also die meisten Veranstaltungen, so steht es auch bei uns im Vorwort, sind kostenlos. Es gibt einige Veranstaltungen, die kosten, die dann eben auch aufwendig sind. Zum Beispiel ein Kochkurs oder sowas von der Volkshochschule, die hier auch mit drin sind. Oder auch mal was anderes. Wir haben ganz neu den Schlager dabei. Da gibt es dann eben auch ein Buffet, zum Beispiel im Kaufmuseum, Weißensee. Neuer Veranstalter für uns. Und auch ein neues Genre. Da kostet es dann auch ein bisschen was, aber man kriegt dann auch ein bisschen was dazu. Also, weil man kriegt sowieso immer was, auch wenn die Veranstaltung kostenlos ist. Ja? Vor allem kann man sich selber auch engagieren. Das finde ich auch einen tollen Aspekt, dass zum Beispiel Kneten dabei ist, Malen dabei ist. Im Atelier von Christine Klemke zum Beispiel, der Tochter von Werner Klemke, der ja den Hirsch Heinrich geschaffen hat, beziehungsweise die Illustrationen zu dem berühmten Hirsch Heinrich Buch gemacht hat. Und ja, auch mit den Kindern zusammen unser Maskottchen, den Hirsch Heinrich, geschaffen hat, der übrigens gerade am 10. Juli in sein Sommerquartier, in das Hirschgehege am Weißen See eingezogen ist. Und da haben wir ein Happening gemacht. Sowas ist inzwischen auch, hat sich da schon etabliert, dass wir an dem Tag, wo der Hirsch sich da einfindet, ja, machen wir also ein Happening. Dann lesen wir die Geschichte. Wir haben die Kinder da, die alle Bilder dazu gemalt haben aus dem Atelier Klemke. Und die Musikschule ist auch immer dabei. Also so ein richtiges Happening, war toll.
1: Ja, also das glaube ich auf jeden Fall. Du, wenn ich jetzt durch das Programm gucke, dann habe ich natürlich so ein paar Namen gesehen, die ich auf jeden Fall kenne. Und eine Person habe ich entdeckt, die, wo ich mich besonders darauf freue, dass sie dabei ist. Und das ist Toni Carter. Mit Toni Carter verbindet mich eine Geschichte. Ich hatte sie eben auch schon öfter in der Wabe. Und zuletzt bei der Fitteler Musik war sie auch vor der Wabe mit dabei. Von daher würde ich mir jetzt wünschen, dass wir, bevor wir direkt ins Programm gehen, wir ein Lied von Toni Carter spielen und dann reden wir weiter über Toni Carter und über alle anderen, die dabei sind.
2: Unbedingt!

0: Ihr hört die Kulturfritzen hier auf Alex Berlin und das war Tunicata und die haben wir nicht ohne Grund gespielt, denn Tunicata ist ein Gast, eine Künstlerin beim Weißenseer Kultursommer und zwar genau genommen beim 6. Weißenseer Kultursommer. Mir gegenüber sitzt Petra Schwarz, sie ist eine der Organisatorinnen dieses Monats der Kultur und der Geschichte und der Umweltveranstaltung.
1: Und der Begegnung.
0: Um alle
1: vier
0: dachte,
1: genannt zu haben.
0: Was war das vierte? Genau. Des Weißenseer Kultursommers, also die vier Säulen haben wir jetzt schon benannt. Toni gehört natürlich jetzt damit zum Kulturprogramm. Wann kommt Toni nach Weißensee?
1: Toni kommt am 2. September, am Mittwoch, 2. September, 18.30 Uhr zu den, wie ich finde, sehr schönen Titel Hinterhofgesänge. Andreas Albrecht, auch Liedermacher und Produzent von ja, namhaften Liedermachern, zum Beispiel Manfred Maurenbrecher, der namhafteste vielleicht, der hat da sein Studio in der Langhansstraße 86. Und vor 2 Jahren haben wir schon mal Hinterhofgesänge gemacht. Da hat es an dem Abend, zwar ein Freitag, der 13. war es wirklich, September, da hat es gehagelt. Oh. Man könnte auch sagen, geschneit und gewindet, dass wir das nicht da im Hof machen konnten, sondern Andreas tatsächlich jetzt fertig gebracht hat, wirklich viele Leute, das hätte man sich vorher nicht vorstellen können, in sein kleines Studio zu pferchen und den Abend dann wirklich da zu machen. Diesmal haben wir die Regenvariante C-Space, was auf am selben Hof ist. Das heißt, da wir die Regenvariante haben, wird es in diesem Jahr nicht regnen und auch nicht schneien und nicht hageln, sondern es wird die Hinterhofgesänge am 2. September auch ein bisschen ehrgelegt dann da geben. Mit Toni Carter, mit Merle, eine ganz tolle Frau, die mit Cello ihre Lieder präsentiert und auch vorher geschrieben hat. Und Andreas Albrecht selber wird auch auftreten. Und ich werde es dann in meiner Sendung Ende September bei den besten Liedern natürlich senden. Also da gibt es Synergien. Das ist dann der letzte Freitag im September um 14 Uhr bei Alex Berlin.
0: Wundervoll. Jetzt haben wir schon 2 Orte gehört, also zum einen dieses der Hof in der Langhansstraße, genau, und dann eben das C-Space. Das ist aber, ich gucke auf die letzte Seite und die ist voll kleingedruckt mit total vielen Orten und auch vielen Namen.
1: 2 Seiten, mein Lieber.
0: Ja, also eine Doppelseite, genau.
1: Ja, ja.
0: Und da lese ich dann eben neben solchen Orten, die man eben kennt, also wie das C-Space, die bekannt sind für Kultur, oder das Kino Toni, also es ist eine wilde Mischung. Es gibt das Paula Panke ist dabei,
1: ja.
0: Es gibt die Brotfabrik natürlich, also ohne die geht es in Weißensee natürlich auch überhaupt nicht. Das Peter Edel hast du ja auch schon vorhin erwähnt, aber es sind auch ganz ungewöhnliche Orte dabei, wie zum Beispiel das Rathaus Weißensee oder ja, irgendwelche Galerien, also dafür, das macht natürlich auch noch im Sinn im Bereich Kultur, dass man sich da auch mit einbringt. Aber, und dann stolper ich über eins und das finde ich super interessant, das ist die Tram M4.
1: Ja.
0: Ich wollte dich nämlich noch fragen, wie starr sind denn wohl die Grenzen vom Weißenseer Kultursommer, aber es gibt mindestens ein Event, das nicht in Weißensee stattfindet und die Tram macht ja auch nicht unbedingt Halt immer an der Bezirksgrenze.
1: Ja, das ist was ganz, ganz, ganz Neues. Das hat man sich ausgedacht, und zwar wirklich demokratische Kultur. Also da werden Künstler, Künstlerinnen, wer auch immer irgendwas zu bieten hat und Gesprächsbegleiterinnen Raum schaffen für Austausch und zwar über alles, was Menschen so bewegt. Und man geht in die Tram, damit man wirklich die Menschen erreicht, die da wirklich gerade zufällig fahren und nicht darauf angewiesen ist, dass die zu Veranstaltungen kommen. Und da wird sowohl Musik präsentiert, als auch wird es Gespräche geben. Es wird Pop-up-Ausstellungen geben, Mitmachaktionen. Also man könnte sagen, gelebte Demokratie.
0: Und das auf engstem Raum.
1: Auf engstem Raum, genau. Also da werden dann immer Künstler in die Tram einsteigen, begleitet von einem Gesprächsbegleiter. Und die Leute in Aktion miteinander bringen. Das ist natürlich auch eine gewagte Angelegenheit, weil man weiß überhaupt noch gar nicht, wie das läuft. Und es wird auch jeden Tag x-mal gemacht und es wird jedes Mal anders sein. Also es wird zum Beispiel auch sowas wie den Special Guest Komische Oper geben. Also da kommt dann auch Hochkultur dazu. Also ich werde auch daran teilnehmen. Ich bin auch schon sehr gespannt, was da überhaupt laufen wird. Das ist eine gestalterische Sache, die wirklich für mich eine ganz tolle Idee ist. Und als die Macherinnen kamen und gesagt haben, wir machen Kulturzug Weißensee, das passt doch gut auch in den Weißenseer Kultursommer, noch dazu zeitlich, wie Deckel auf Eimer. Und dann haben wir gesagt, das nehmen wir natürlich mit rein. Das ist toll.
0: Absolut. Und das ist jetzt geht schon am Freitag los. Also sozusagen das Eröffnungswochenende ist die Tram unterwegs.
1: Also einfach in den 4 Wochen unbedingt mal mit der Tram M4 zwischen S-Bahnhof Greifswalder Straße und Sulzfelder Straße fahren. Und wenn es einmal nicht geklappt hat und da keiner war, dann einfach in die nächste Bahn nochmal einsteigen, Rad.

0: Die heißt nämlich Wandelkonzerte in Weißensee. Wir haben ja ganz viel auch klassische Musik dabei, weil die Musikschule eben auch sehr engagiert ist. Und da ist das so, dass Franz Michael Daimling, Komponist, immer sich einen Ort sucht, den er musikalisch umsetzt. Im vergangenen Jahr war das das Kulturhaus Peter Edel. Da gab es ein Stück mit Saxophonisten. Und in diesem Jahr wird es ein Stück geben, das heißt der Bethanienturm am Mirbachplatz. Mhm. Der wird also nicht nur zu sehen sein, der erstrahlt übrigens wieder, nämlich restauriert jetzt, der 65 Meter hohe Kirchturm, der im Zweiten Weltkrieg zerstört wurde von der Bethanienkirche, den gibt es wieder. Der wird also auch in der Zeit eröffnet werden. Und dazu gibt es eine von uns in Auftrag gegebene Musik, ein Musikstück, wird uraufgeführt am 26. September, also ziemlich am Schluss des Weißenseer Kultursommers. Und das ist auch so einer der Höhepunkte, kann man nicht anders sagen. Also da wird dann der Turm wird beschrieben und es wird dann noch die Musik geben mit dem Bläserensemble der evangelischen Gemeinde. Also Kirche ist auch engagiert bei uns im Weißenseer Kultursommer. Dann gibt es einen Vortrag und Führung der Weißenseer Heimatfreunde. Mhm. Die haben auch einen großen Part, weil wir eben auch diese Begegnung und gehört ja auch zur Kultur letztlich haben. Also da ist der ganze Nachmittag von 16 bis 18 Uhr gefüllt mit dem Wandelkonzert am Bethanienturm.
1: Und ein schönes Mitmach-Event ist auch am Eröffnungstag der lange Kieztisch. Auch mhm. das hat ja schon eine Tradition. Ich kenne das so von gesperrten Autobahnen, wo dann so kilometerlange Tafeln sind. So lange wird es vielleicht nicht. Nee. Aber man ist eingeladen als Nachbar und so einfach einen Tisch mitzubringen, aufzustellen, weißes Tischtuch drauf, so, ne?
0: Sowas. Also weißes Tischtuch hatte ich auch immer gedacht und im Kopf, also das war in den letzten Jahren nicht so, darauf kommt es auch nicht so vordergründig an. Was zu essen mitbringen, was zu trinken mitbringen, was auch immer mitbringen, Spiele, Gesprächsbereitschaft, Offenheit. Die Menschen, die das dort organisieren, diesen Jakobslanger Kiez-Tisch in der Jakobssohnstraße, und das ist eben auch dann von denen organisiert. Da kann man übrigens auch noch Ideen einbringen. Die haben Ideen und es ist auch einiges organisiert. Also die Musikschule Bela Bartok wird spielen, eine Kindertrommelgruppe wieder vom Maxim und auch Bands. Und man kann sich melden und da vielleicht sogar noch, nee, das ist vielleicht ein bisschen kurzfristig, vielleicht aber auch nicht, kieztisch@gmx.de. Wenn man jetzt die zündende Idee hat und sagt, da wollte ich immer schon mal mitmachen.
1: Ansonsten vormelden fürs nächste Jahr.
0: Genau. Genau. Das ist die offizielle Eröffnungsveranstaltung.
1: Ja, fantastisch. Also auf jeden Fall. So, jetzt habe ich gedacht, gehen wir mal so ein bisschen so dieses Programmheft durch und gucken mal, wo es uns im Grunde, also auch die Bibliotheken machen mit. Ne? Das ist ja eh, also
0: auch die Volkshochschule.
1: Es ist ja eigentlich eh ganz schön, finde ich, dass man einfach so einen Zeitraum ausruft und dann wird nochmal gezielt darauf hingewiesen. Also es gibt eh Veranstaltungen, die vielleicht ohnehin geplant waren und die dann einfach da schön mit eingepflegt werden so können. Aber es gibt sicherlich auch extra welche, die nun ausgerechnet in den Zeitpunkt gelegt werden, so wie beim Gallery Weekend man ja auch Ausstellungseröffnungen mal natürlich immer genau dann macht, damit man immer einen Anlass hat, dann auch dabei zu sein.
0: Ja.
1: So ist das hier denke ich auch. Und ich finde es wirklich spannend, weil du hast schon gesagt, die meisten Veranstaltungen sind eintrittfrei und es gibt von historischen Spaziergängen, was die Stolpersteine angeht, mit Aktionen, wo auch die Stolpersteine geputzt werden, also wo man Geschichte hat und auch gleichzeitig noch was Gutes tut, gibt es. Es gibt Schreibwerkstätte im Grün, es gibt Möglichkeiten, Improvisationstheater zu lernen. Jetzt bin ich nur in den ersten drei Augusttagen gewesen von dem Festival und wir haben noch einen ganzen Monat vor uns.
0: Der Wahnsinn. Es sind mehr als 100 Veranstaltungen.
1: Ja, wirklich also Wahnsinn. Was ist denn für dich so vielleicht so, wenn man so ein paar rauspicken will, nun weiß man immer, jeder und jede, die irgendwas organisiert hat, natürlich immer so ein bisschen Favorites. Also wir haben schon gesagt, es gibt Hochkultur, es gibt viel klassische Musik, ist auch dabei, es gibt jiddische Musik. Aber nun weiß ich ja, wo du herkommst musikalisch und so und haben wir schon eine Idee, wo dein Herz besonders für schlägt.
0: Naja, die Hinterhofgesänge hatten wir schon mal. Ich sag nochmal am 2. September, 18.30 Uhr. Ich habe voriges Jahr eine Kooperation mit dem DDR-Museum angeregt. Und das hat auch gut geklappt. Und wir hatten eine tolle Veranstaltung, eine super Diskussionsveranstaltung auch im C-Space und machen das in diesem Jahr auch wieder. Im vergangenen Jahr haben wir das genannt, der Osten lebt. Und in diesem Jahr heißt die Veranstaltung, der Osten lebt immer noch. Ausrufezeichen, Fragezeichen. Also das Fragezeichen haben wir natürlich nur pro forma gemacht. Natürlich lebt er noch. Und zwar ist das DDR-Museum für einen Abend voller Musikgeschichte in Weißensee. Und da wollen wir wirklich mal drauf gucken,

0: Auf die Jahre 88, da war ja die Friedenswoche der Berliner Jugend mit wahnsinnig vielen Bands aus aller Welt in Weißensee. Und ich habe dann eingebracht die Rockpoetentour, die war 89. Da waren solche Leute wie Heinz-Rudolf Kunze, wie Ulla Meinecke, wie auch Maurenbrecher. Da gab es so eine Sterngeschichte, immer Zweiergruppen, 4x2 solcher Art Künstler aus dem Westen. Tourten durch den Osten und der Abschluss war genauso vor hunderttausenden Menschen in Weißensee, dann alle acht zusammen. Purple Schulz war dabei und solche Sachen. Und darüber wollen wir reden, daran wollen wir uns erinnern. Und wir wollen uns aber wirklich auch an die Sachen erinnern, die sowas dann ja auch noch ausmachen. Also hier im Programmheft haben wir zum Beispiel schon mal gucken lassen. Deswegen haben wir Dirk Zöllner auch eingeladen, also den Sänger und Komponisten. Der wird uns unter anderem darüber berichten, was eine Trockenhaube mit James Brown zu tun hatte und dem Weißenseer damals großen Ereignissen auf der Bühne. Oder Gordon von Godin, das ist der Chef vom DDR-Museum, warum ihn bei dem Song I Feel Good nichts mehr hält. Naja, und ich werde mich so ein bisschen an meine DT64-Zeit erinnern, weil das haben wir damals nämlich auch alles übertragen. Und es gibt ein heiteres Quiz mit Simone Utlepp, das ist die Pressesprecherin des DDR-Museums. Also ich kann nur alle einladen am 9.9., das merkt sich auch ausgesprochen gut, um 19 Uhr. Ja, und dann gibt es noch diverse andere Veranstaltungen. Also ich würde noch hinweisen, weil wir das auch das erste Mal haben und wir haben uns da immer sehr bemüht. Wir haben so einen Mann wie Harald Hauswald mit einer Ausstellung drin. Und das ist auch was, was wir wirklich mit initiiert haben. Also es gibt Sachen, die sind sowieso da, du hattest das angedeutet, aber es gibt auch Sachen, die wir initiieren. Und ich habe Harald Hauswald, den ich schon lange kenne, irgendwann gefragt, du, könnten wir nicht? Und dann hat der Micha Koch vom Studio Weißensee gesagt, oh, das wäre es ja, wenn wir das hinkriegen. Und wenn die dann alle an einem Strang ziehen und es dann noch ein Bild gibt hier, wo nämlich ein Punk auf der Freilichtbühne in Weißensee von Harald Hauswald fotografiert worden ist, wo es noch eine ganz spannende Geschichte dazu gibt, die wird Harald auch erzählen, dann ist alles perfekt.
1: Ja, genau. Also für alle, die ihn vielleicht nicht kennen, einer der wichtigsten, würde ich sagen, Dokumentarfotografen, wenn man so möchte, des Berlins der 80er auf jeden Fall.
0: Ja,
1: Ne?
0: aber auch später, auch
1: Später noch,
0: 90er,
1: genau.
0: auch.
1: Aber
0: Also ganz viel Schwarz-Weiß-Bilder,
1: genau.
0: gehört zu Ostkreuz, zu dieser berühmten Agentur und ist einfach einer, der hat Fotos gemacht, die sind Weltklasse. Also er hatte ja auch eine große Ausstellung bei CO Berlin. Das ist ja nur einer der renommiertesten Aussteller hier in Berlin. Und wenn man das dahin geschafft hat, dann muss man auch beim Weißenseer Kultursommer dabei sein.
1: Ja, ich finde das, genau. Und wer noch alles dabei ist, weil unsere Zeit ist jetzt schon rum, aber
0: Ach,
1: wer noch
0: Mensch.
1: alles dabei ist, das findet man wo?
0: Na, auf der Website weißenseerkultursommer.de. Dort wird auch immer aktualisiert. Also was man jetzt im Programmheft, wenn man ein gedrucktes irgendwo erwischt, die gibt es übrigens überall in Weißensee, unter anderem in der Wolf-Dietrich-Schnurrer-Bibliothek, aber auch in der Musikschule und an allen möglichen offiziellen Orten, aber auch auf Fahrrädern, die da ganz zufällig so in Weißensee rumstehen mit Programmheften. So. Also einfach mal die Augen aufhalten, ansonsten eben auf der Website und dort, wie gesagt, das ist dann letztlich das Aktuellste, weil es kann sein, dass immer noch was dazukommt. Und Leute, es gibt viel, viel mehr noch super interessante Veranstaltungen. Das war jetzt wirklich ein ganz, ganz, ganz kleiner Teil.
1: Und vielleicht wirklich eine schöne Sache für die Leute, die denken vielleicht so nach dem Urlaub, uff, jetzt habe ich aber echt viel Geld ausgegeben. Jetzt, das passiert ja oft auch, das merken Kulturinstitutionen ja schon auch oft,
0: Oh ja.
1: dass es nach dem Sommer immer ein bisschen schwer ist, die Leute erstmal wieder da in die Gänge zu kriegen, dass man Kultur ja eigentlich das ganze Jahr in Berlin anbieten kann. Hier der große Vorteil, eben niederschwellig vom Angebot, weil es so abwechslungsreich ist, aber eben auch tatsächlich vom Preis, weil die meisten Veranstaltungen und kostenfrei zu besuchen sind.
0: So ist es.
1: Gut, dann ich danke ich dir für das Gespräch.
0: Und ich danke dir sehr, dass wir den Weißenseer Kultursommer vorstellen durften, den 6.
1: So kann ich dich aber nicht entlassen. Wir haben zwar schon Tschüss gesagt, aber du darfst dir noch ein Lied wünschen.
0: Das ist super. Und da komme ich dann doch mal wieder auf den Ostabend. Der Osten lebt immer noch, Ausrufezeichen, Fragezeichen, am 9. September zurück. Da wird wirklich uns Dirk Scholle Zöllner, Scholle nennen ihn alle, die ihn lange kennen. Ich kenne den gefühlt 100 Jahre, wirklich kommen und mit der Gitarre singen, also von den Zöllnern, der ja auch wieder ein Riesen-Revival jetzt hat und gerade seine Machandeltal-Geschichten da macht. Und da wünsche ich mir was, na, was denkst du, den Hit.
1: Den Hit Käfer auf dem Blatt.
0: Genau
1: Tada! Na, das war jetzt nicht so schwer.
0: den.
1: Dann suche ich den mal ganz schnell raus. Krusch, krusch, krusch, krusch, krusch. Und hier kommt er. Vielen Dank, Petra.
0: Gerne.

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1: Ihr hört die Kulturfritzen hier auf Alex Berlin und ich freue mich, dass jetzt Naomi Schmidt-Lauber mir gegenüber sitzt. Naomi, du hast eine ganz besondere Profession. Du bist, ich hoffe, das ist auch richtig so, du bist Erzählkünstlerin.
2: Genau, ja, das ist richtig, ja.
1: Ist das ein... Also ist das richtig die Berufsbezeichnung? Also würdest du auch, wenn man dir sagt, oder sagst du, ich bin Erzählerin?
2: Nee, ich sag, ich bin Erzählkünstlerin oder Bühnenerzählerin, sage ich auch. Weil natürlich redet jeder und man sagt, ja, ich habe das erzählt, was ich gestern Abend gemacht habe und so. Aber das, was wir machen, oder ich jetzt, das ist ja noch ein bisschen was anderes. Weil wir, also ich suche meistens Geschichten, die es schon gibt, überlieferte, traditionelle Mythen, aber auch Alltagsgeschichten von heute und erzähle die auf meine eigene Weise.
1: Also im Grunde, man kennt das ja letztlich so, das Klassische sind ja diese Märchenerzählerinnen aus, ja, genau. aus alten Zeiten. Ja. Ist das im Grunde so eine moderne Variante von dieser Oral History, von diesem erzählten, also Geschichten erzählen? Ja.
2: Also Oral History auf jeden Fall. Ich meine, Erzählkunst ist die älteste Kunstform eigentlich. Das ist ja, gibt es ja schon seit lange, bevor es überhaupt Schrift gab. Also die ganzen alten Mythen, die wurden auch in Reimform als Erzählung mündlich durch die Länder getragen, in Griechenland, in Indien, in Norwegen, überall.
1: Ja, spannend. Wie bist du denn darauf gekommen, dich auf diese Kunst zu spezialisieren? Vielleicht mal so ein kurzer Überblick über deinen künstlerischen Werdegang.
2: Okay, ich bin eigentlich Schauspielerin. Ich habe als erstes Schauspiel gelernt und habe auch so 15 Jahre an Theatern fest gespielt. Mir war das dann zu doll von außen dominiert, was ich sagen soll und so. Die Texte gibt es ja meistens schon. Dann bin ich erstmal vom Stadttheater nach Berlin gezogen und habe hier freies Theater gemacht an den Sophiensälen und immer mehr auch bei so Stückentwicklungen mitgearbeitet. Und parallel habe ich auch Philosophie studiert. Und dann habe ich irgendwie gedacht, ach, ich will nicht immer so abhängig sein als Schauspielerin besonders. Das ist extrem schwierig, weil du brauchst immer einen Regisseur, eine Regisseurin, die eine Fantasie zu dir hat und die sagt, ich will dich jetzt für die Rolle. Und das hat manchmal, musste ich auch richtig warten auf die nächste Rolle. Und dann habe ich gedacht, nee, ich will Sachen selber machen. Und habe ich erst Theaterstücke angefangen und dann habe ich plötzlich das Erzählen kennengelernt. Und zwar habe ich immer gedacht, so, oh, Märchenerzähler, total langweilig für öde. Und dann war ich in der Vorstellung, da hat ein britischer Erzähler, die Briten sind die Vorreiter der Renaissance der Erzählkunst, seit den 1980er Jahren mit Franzosen und Norwegern zusammen. Dann hat ein britischer Erzähler hier eine Vorstellung gegeben im Theater und ich habe das gesehen und mir ist wirklich die Klappe offen stehen geblieben. Ich dachte, das will ich auch machen.
1: Und dann hast du es gemacht. Hast du denn den direkt angequatscht oder hast du dann irgendwelche Kurse besucht oder das eine Weiterbildung gemacht?
2: Super Frage. Also ja, ich habe Kurse besucht. Ich habe zuerst hier in Berlin bei dem Erzählkunstverein, in dem ich jetzt auch Vorstand bin und viele Dinge auf die Wege bringe. Aber bei denen habe ich einen einjährigen Kurs gemacht, immer 10 Wochenenden pro Jahr war das. Und dann habe ich aber gedacht, ach, das war super, aber ich will irgendwie noch weitergehen. Und die UDK bietet einen Zertifikatskurs an. Und das sind auch in Deutschland die einzigen, die an einer Hochschule angebunden wirklich das machen. Und ich kannte auch Leute, die den schon gemacht haben und den habe ich besucht. Und da war übrigens dieser Erzähler, Ben Haggerty heißt der, der war auch mein Dozent. Den habe ich da gleich ganz viele Sachen fragen können.
1: Na, spannend. Jetzt hast du eben gesagt, du hast mehr die Chance, deine Geschichten zu erzählen, beziehungsweise du nimmst Geschichten, die es schon gibt. Aber wie näherst du dich dann so einem Text oder so einem Thema?
2: Ja, das ist natürlich total unterschiedlich. Eigentlich wie auch bei Schauspielrollen. Man fängt jedes Mal von vorne an, erfindet das neu. Manchmal habe ich ein Thema, das ich spannend finde und dann suche ich Geschichten, in denen dieses Thema verhandelt wird. Also aktuell befasse ich mich mit Hoffnung, weil ich denke, das ist auch das, was wir am meisten brauchen. Und meistens ist es so, dass in mir so ein Thema wabert, wo ich denke, das ist jetzt das von dieser Zeit. Also was dran ist. Und dann suche ich Geschichten dazu und daraus mache ich ein Programm. Aber ich habe auch so Aufträge zum Beispiel, dass ich wirklich auch Märchen, klassische Märchen, Grimms oder aus allen möglichen anderen Ländern bearbeiten soll und die erzähle ich dann. Also die lese ich mir durch und bei jedem Lesen entstehen sofort wahnsinnig viele Fragen, die halt niemand aufgeschrieben hat Und die beantworte ich mir selber und erzähle dann den Stand der Handlung, den ich da für richtig halte zu dem Zeitpunkt, wo ich es erzähle. Und das sage ich extra so kompliziert, weil ich das nicht festlege und das nicht jedes Mal wörtlich das Gleiche ist, obwohl es die gleiche Geschichte dann ist.
1: Jetzt sind ja gerade, wenn ich Grimms Märchen oder auch so Fabeln oder sowas nehme, die sind ja immer viel kürzer, als man glaubt. Das sind ja, manchmal ist es ja nur so eine Seite in einem Buch oder anderthalb. Da ist, wäre man ja verhältnismäßig schnell durch und auch, du hast schon recht, da geht ja auch wirklich eigentlich die Fantasie erst los, wenn man das so knapp hat. Aber bleiben wir vielleicht mal bei diesem Thema Hoffnung. Also du hast Hoffnung als Thema, was ein großes Thema ist. Ich kenne das noch aus meiner Zeit als Dokumentartheatermacher, wo man ja auch sich ein Thema vorgenommen hat und dann hat man erstmal irre viel gelesen und dann versucht eben so eine Assoziations-, so habe ich es mal gemacht, Assoziationskette zu machen und eigentlich wie so eine Art Vortrag ist das ja dann, der das Thema so abhandelt, also so ein Leitfaden, den man sich sozusagen erstellt und dann baut man die Szenen drumherum und im Dokumentarischen ja oft wirklich auf der Basis von diesen Dokumenten, wo man gar nicht so viel in den Text eingreift. Kann ich mir das ähnlich vorstellen?
2: Ja, also ich meine, die Themen, das ist dann eben meistens nicht Dokumentation, sondern beispielsweise ein griechischer Mythos. Dann denke ich, oh, das ist der Hammer, wie die da miteinander umgehen, wie die Beziehungsverhältnisse geklärt werden, wie über Macht da gesprochen wird. Und dann fasziniert mich sowas. Und dann überlege ich, ja, und wie ist das heute? Und dann finde ich eine Fassung, die sowohl diesen griechischen Mythos erzählt, als auch einen Bezug zur Gegenwart herstellt. Und mich interessiert das eben nicht so sehr autobiografisch zu erzählen. Das gibt's auch, das finde ich auch okay, dass Leute das machen. Aber ich mache das eigentlich nicht, sondern ich reibe mich eher an den Materialien und Stoffen, die es schon gibt und die auch Menschen ja eigentlich schon immer beschäftigt haben. Und ich habe das Gefühl, dass das Werk oder das, was ich zu sagen habe, größer wird durch die Auseinandersetzung mit etwas, was schon andere gesagt oder gedacht haben und dem, was ich so beobachte.
1: Jetzt nochmal vielleicht so in Abgrenzung auch zu anderen Erzähltheaterformen, würde ich mal sagen, obwohl vielleicht das dann gar kein Theater ist, das weiß ich gar nicht so genau, aber wenn man es jetzt zum Beispiel vergleicht mit einem Monolog, der erzählt wird, ne, das ist ja ein auswendig gelernter Text in der Regel und eine sehr starre Textfassung und eine Regiearbeit steckt im besten Fall dahinter und dann wird das so erzählt. Also das eine ist sozusagen die schauspielerische Komponente. Dann denke ich jetzt gerade an diese Stand-Up-Leute, Stand-Up-Comedy oder auch an diese Spoken-Word-Performance Leute. Und beim Erzähltheater, so wie ich das kennengelernt habe, das ist irgendwie dazwischen.
2: Genau. Ja? Also am ehesten, eigentlich, es ist nicht immer wahnsinnig lustig, aber ja, ich würde mich am ehesten bei Stand-Up-Comedy verorten. Also wenn es so richtig gut wird, muss es eigentlich auch lustig sein, das ist meine Meinung, aber dann trifft es ja auch viel mehr. Aber wir schreiben ja, also eigentlich so wie ich das gelernt habe, das heißt freies mündliches Erzählen. Das heißt, wir schreiben keine Texte auf, wir bereiten die Stoffe vor, manchmal male ich mir Bilder, was ich erzählen will, aber ich lege keine Worte fest. Und insofern ist das eben eher live improvisiert, der Text. Obwohl ich mir genau vorher überlege, was ich sagen will. So.
1: Wenn ich mir überlege, was ich sagen will, wenn ich mal was moderieren muss oder so, dann kommt, das geht immer nach hinten los. Also, also das finde ich, das hat tatsächlich eine hohe Kunst. Ich dachte halt wirklich, ihr habt eigentlich einen vorbereiteten Text, den man doch mehr oder weniger auswendig kann und dann gibt es halt so ein paar Variationen. Aber es ist tatsächlich viel freier gedacht.
2: Ja, okay. Ja, genau. Also die Leute gehen da unterschiedlich weit, aber ich meine, ich bin ja auch Schauspielerin, ich habe ewig Texte auswendig gelernt und so und mir macht das gerade Spaß, dieses freie zu entdecken und auszubauen auch. Und auch, ich meine, das ist auch das Besondere am Erzählen, jetzt ganz anders als beim, sagen wir mal, klassischen Theaterschauspiel, wo es ja oft auch eine vierte Wand gibt. Ich reagiere immer total auf das Publikum. Mhm. Also auch meine Sprache verändert sich, je nachdem, ob ich sehe, dass das Publikum mich versteht oder nicht versteht oder so. Also, und ich bin eigentlich, das ist einer der wichtigsten Anteile in einer gewissen Form in der Interaktion mit dem Publikum, obwohl ich ja weiß, was ich denen sagen möchte.
1: Aber gerade Interaktion ist erlaubt. Also die Leute dürfen auch reinrufen und Fragen stellen. Das ist sozusagen Teil des Konzepts.
2: Ja, manchmal frage ich die auch was.
1: Ach so.
2: Genau.
1: Ah ja, aber wirklich spannend, weil ich hatte wirklich gedacht, da ist mehr Text sozusagen im Vorfeld da, aber wahrscheinlich handhabt das wahrscheinlich jede Erzählkünstlerin auch anders, ne?
2: Genau, darum heißt es auch Künstler.
1: Ja, dann hören wir jetzt erstmal Musik und wenn wir wieder da sind, dann gibt es die Möglichkeit, ein bisschen zu erfahren, wie es ganz konkret aussehen kann und das machen wir gleich.
2: Cool, ja, schön.

0: jetzt.
1: Das war Jenny Kittmann mit nur ein bisschen aus ihrem aktuellen Album Bargeflüster.
2: Ihr hört die Kulturfritzen hier auf Alex Berlin und mein Gast ist immer noch Naomi Schmidt-Lauber. Sie ist Erzählkünstlerin oder Bühnenerzählerin. Das sind so die beiden offiziellen, in Anführungszeichen offiziellen Begriffe für die Kunstform, die sie auf Bühnen darbietet. Das können große Bühnen sein, kleine Bühnen sein, das kann mit Mikrofon sein, ohne Mikrofon sein. Das ist alles möglich. Und wir haben gerade gelernt, oder ich habe es zumindest gelernt, dass es viel improvisierter ist, als ich immer gedacht hatte. Also es ist mehr im obwohl auch Stand-up ist ja eigentlich durchgeschrieben. Ne? Also es ist im Grunde eigentlich eine sehr freie, schon nah am Improvisationstheater eigentlich schon fast dran von der Kunstform. Nur sehr wesentlich besser vorbereitet, weil du dich an bestimmten Themen abarbeitest. Also die Spontanität hat eine, sagen wir mal, eine fachliche oder inhaltliche Fundierung. Ich glaube, jetzt habe ich die 10 Minuten sehr gut zusammengefasst.
0: Ja, genau.
2: Du hast gesagt, du hast das, bist relativ früh, als du dich damit beschäftigt hast, zum Erzählkunst e.V. gekommen. Vielleicht, und da bist du jetzt im Vorstand. Was ist denn der Erzählkunst e.V.?
0: Ja, das ist in Berlin ein Verein, aus dem 65 ErzählerInnen aus 17 Ländern ungefähr sich treffen. Also einen Verein gegründet haben und der dient eigentlich der Verbreitung dieser wirklich ein bisschen vergessenen oder heutzutage unbekannten Kunstform auf 3 Ebenen. Das eine ist eben das Bühnenerzählen. Das ist auch, was ich sehr gerne mache. Das zweite ist angewandtes Erzählen. Das ist dann meistens im pädagogischen Rahmen, zum Beispiel in Flüchtlingszusammenhängen. Und das dritte ist die Ausbildung. Weil man kann Kurse machen, man kann einen Jahreskurs belegen, man kann auch zu einzelnen Themen mal einen Wochenendkurs belegen. Und ich selber habe auch eine Zeit lang immer internationale Erzähl-Koryphäen eingeladen, dass die hier eine Woche oder ein Wochenende, 3 Tage mit uns gearbeitet haben als Fortbildung für die Menschen, die schon als Erzähler arbeiten. In diesem Verein gibt es welche, die machen das nebenberuflich und aus Spaß und andere, die davon leben. Und die Hauptsache ist, es bezieht sich auf Berlin und fast alle wohnen auch in Berlin.
2: Ja. Also du hast jetzt gesagt, das ist ein international besetzter Verein.
0: Genau.
2: Und seit wann genau gibt es den schon?
0: Ja, den gibt es seit 2007. Mhm. Den hat nämlich Professor Christine Wadetzki gegründet. Das ist eine Theaterpädagogin, die aber diese Renaissance des Erzählens in Deutschland wirklich maßgeblich vorangetrieben hat und bis heute, sie ist über 80 Jahre alt, überall immer ständig eingeladen wird, um Vorträge zu halten. Und das ist so die Mutter der Erzählkunst heutzutage hier.
2: Das ist dann angewandtes Erzählen?
0: Genau,
2: ja.
0: Genau.
2: Ja.
0: Und dieser Verein ist dann gewachsen. Also der hatte am Anfang, ging es, glaube ich, erstmal nur um die Ausbildung. Dann ging es darum, dass ErzählerInnen in Schulen entsendet werden. Was ich übrigens auch mache. Einmal in der Woche bin ich für 4 Stunden in einer Grundschule. Und da habe ich, das machen viele von uns, da gehen wir pro Stunde in eine Klasse, aber jede Klasse hat uns für ein ganzes Schuljahr und wir erzählen jede Woche eine neue Geschichte. Mhm. Und in der Woche drauf erzählen die Kinder das nach. Mhm. Und das dient wahnsinnig der Konzentrationsfähigkeit, der Sprachbildung, der Fantasie. Und ich finde das sehr toll, das mit Kindern zu machen, auch auf so einer Ebene, dass sie eben sich nicht gleich mit Buchstaben quälen oder nicht nur, sondern dass sie auch, wenn auch welche vielleicht noch nicht so gut Deutsch können oder nicht gut schreiben können, dass die trotzdem ins Erzählen kommen und größere Stoffe und längere Zusammenhänge sich merken.
2: Also ein sehr niederschwelliger Zugang zur Sprache letztlich.
0: Genau.
2: Ne? Genau. Wenn wir jetzt mal auf den ersten Bereich, das künstlerische Erzählen gehen, was eben ja auch eine Säule eures Vereins ist. Ihr habt euch dem Erzählen auch verschrieben, geht selber viel auf Bühnen, veranstaltet Festivals sogar. Mhm. Und jetzt steht ein großes Festival an, schon zum 3. Mal, im Mitte September.
0: Genau. Also ich würde ganz gerne kurz noch erwähnen, dass wir bereits seit bald 20 Jahren eine offene Erzählbühne haben, die findet einmal im Monat statt, außer in den Sommerferien. Und da kommt jedes Mal ein professioneller Erzähler, eine professionelle Erzählerin im ersten Teil und erzählt etwa eine Stunde, was mitgebracht ist. Und dann gibt es einen offenen Teil, wo jeder die Bühne entern kann, der die ein Lied geschrieben hat, eine Geschichte erzählen will, einen Witz oder was auch immer.
2: Und wo findet die statt?
0: Die findet jetzt seit der Corona-Zeit in der Kulturmarkthalle statt, mhm. In der Hans-Eisler-Straße. Das gehört noch zu Pankow.
2: Also Prenzlauer Berg, aus der Prenzlauer Berg, fast Weißen See, ne? Genau. In der Ecke. Ach ja, sehr schön.
0: Okay. Ja, genau. Ja, also, aber jetzt wollen wir über das Festival sprechen. Da bin ich nämlich auch super stolz, weil ich dieses Festival selber mitgegründet habe. Es findet jetzt zum dritten Mal statt und wir wachsen tatsächlich. Wir haben 17 Erzählerinnen und mehrere Musiker da in diesem Jahr. Das ist vom 11. bis 13. September Open Air an der Kulturinsel im Thälmannpark, hier direkt um die Ecke von der Wabe und dem Theater unterm Dach, wenn ihr das kennt. Und der Eintritt ist frei und ihr könnt euch das ja mal auf der Webseite angucken. Aber was ich darüber erzählen will, da finden also Freitag, Samstag und Sonntag abends Vorstellungen statt. Am Freitag beginnen wir mit einem so eine Art Story-Cocktail, nennen wir das. Zuerst kommt eine britische Erzählerin und hält einen Impulsvortrag darüber, wie Erzählen gesellschaftlich relevant gemacht werden kann gerade, was die Bedeutung dessen ist, was wir machen. Und danach kommen viele aus vielen Ländern und erzählen auf Deutsch oder Englisch eine Geschichte. Und danach ist eine große Party. Am zweiten Tag gibt es drei einzelne Vorstellungen von Erzählern. Eine ist aus Deutschland, die lebt gerade in Sachsen. Und eine norwegische Umweltaktivistin, die auch Erzählerin und Theaterautorin ist. Darauf freue ich mich riesig. Die war noch nie in Deutschland. Und eine britische Erzählerin, die auch Erzählforschung betreibt und mit uns auch noch ein anderes Stück hier inszeniert hat. Die haben jeweils eine einstündige Solovorstellung. Und der Sonntag ist der Begegnung gewidmet. Denn das Motto unseres ganzen Festivals ist, wir wollen ein Festival gegen Sprachlosigkeit und Spaltung machen, mit Erzählen und mit Musik machen und tanzen und zusammen Aktionen machen, weil wir denken, also dieses Auseinanderdriften und mit vielen Leuten nicht mehr sprechen, das nimmt so ziemlich Überhand und das ist für uns eigentlich gerade so das Thema. Und wir hoffen einfach, da sehr viele unterschiedliche Menschen zusammenzubringen und auch in Austausch über, was ihnen wichtig ist, wie sie leben möchten und sowas. So, und dafür gibt es am Sonntag verschiedene Aktionen, wo man selber was erzählen kann oder eine kurze Anleitung zum Erzählen kriegen kann. Oder es gibt einen Tanzworkshop, da machen drei junge Studenten aus Rostock, spielen irische Folkmusik und sie tanzen dazu. Und hinterher gibt es eine lange Vorstellung mit Party, wo viele Geschichten aus ganz vielen Ländern erzählt werden. Wir haben jemanden aus Mexiko, aus Indien, aus Griechenland, aus Norwegen, hatte ich ja schon gesagt, und aus Niederlanden und Österreich, aus allen möglichen Ländern. Und das wird so ein richtig bunter Abend mit viel Begegnung und viel Spaß.
2: Also das Festival heißt Story Oase. Es findet zum dritten Mal statt. Also ihr widmet euch da dem jetzt nicht zum ersten Mal. Und das Datum sage ich nochmal, 11. bis 13. September 2026, immer abends, auf der Kulturinsel im Ernst-Thälmann-Park. Und die Informationen, die findet man wo?
0: Die findet man bei unserem Kooperationspartner Theater unterm Dach auf der Seite oder auf der Startseite von dem Verein, von dem ich gesprochen habe, erzählkunst.com.
2: Das ist aber nicht das Einzige, was ihr jetzt im September vorhabt. Also der September ist eigentlich so ein Erzählmonat, zumindest für euch ganz, ganz doll auch, zumindest in der Außenwirkung. Wir gehen mal chronologisch vor. Also die Story-Oase sitzt in der Mitte des Monats am 11. bis 13. September, aber bereits am 5. September habt ihr mitorganisiert einen Erzählspaziergang.
0: Genau, also da haben wir Künstlerinnen eingeladen, die ich auch schon ganz lange kenne. Das ist ein Trio aus drei Ländern, eine ukrainische Erzählerin und Musikerin, Sängerin und eine litauische Erzählerin, die übrigens auch Gast bei unserem ersten Festival ist, und eine französische Erzählerin. Die haben unter der Regie des sehr berühmten Franzosen Abby Patrix, der Erzähler und Schauspieler und Regisseur ist und mit Ariane Mnuchin lange gearbeitet hat, haben unter seiner Regie eine Art Erzählspaziergang entwickelt. Das heißt Songs of the Partisan Women, weil, wie ihr euch sicher gerade gedacht habt, diese drei Frauen aus drei Ländern kommen, in denen Widerstand sehr wichtig ist oder war, in denen es Partisaninnen gab Also ich glaube, über Ukraine und auch über Litauen muss ich da gar nichts sagen. Und bei der Französin ist der Anschluss eben der Widerstand gegen die Nazis. Und da gibt es einen sehr berühmten Song, aber die haben auch noch welche dazu entwickelt. Und die führen uns hier durch das Areal des Thälmann-Parks an verschiedene Orte. Und das ist am 5. September, Samstag um 19 Uhr.
2: Und ihr macht nicht nur draußen was im Sommer, sondern ihr macht im späteren Spätsommer, Ende September ist ja irgendwie fast noch Sommer, auch was drin. Auch wieder mit dem Kooperationspartner Theater unterm Dach. Eine Aufführung, die vorm Sommer schon mal lief und jetzt nochmal wieder aufgenommen wird.
0: Genau, das ist was wirklich richtig Neues für Berlin, weil wir haben zum ersten Mal eine ganz große Förderung bekommen, um ein Bühnenstück zu entwickeln mit ErzählerInnen. Und das habe ich auch mir ausgedacht und initiiert zusammen mit meinem Kollegen Sven Thiaben und der Regisseurin, die heißt Steffi Harrop. Die ist eben auch Erzählerin. Wir haben sie in Großbritannien und auf internationalen Erzählkonferenzen kennengelernt und waren total begeistert, weil sie sagt, alle aufgeschriebenen Geschichten sind natürlich lückenhaft. Und es gibt auch Geschichten, die wurden nicht aufgeschrieben und die werden nicht mehr erzählt, sondern die sind vielleicht noch in der Erinnerung der Menschen bewahrt. Und unsere Aufgabe auch als Erzähler, als Kulturschaffende, ist es, solche Geschichten erfahrbar zu machen oder das, was nicht überliefert ist, oft ja auch aus Herrschaftsgründen, jetzt weiterzuerzählen oder neu zu erfinden. Und sie hat mit uns zusammen dieses Stück gemacht, das heißt Auf Sand gebaut, ein erzählkünstlerisches Reframing. Und zwar erzählen wir Geschichten aus Berlin. Wir sind 5 Erzählerinnen, und also 4 Frauen und ein Mann. Und wir haben Geschichten, die hier spielen oder gespielt haben, neu erfunden, dazu jeweils eine Story entwickelt. Zum Beispiel könnt ihr erfahren über Germania, die große Göttin Deutschlands, die der lateinische Dichter Tacitus erfunden hat, aber auf die sich viele ja heute immer noch beziehen, oder über die dicke Marie oder was hier im Zweiten Weltkrieg passiert ist und wo man davon noch Reste sieht. Und solche Geschichten, die haben wir ausgebuddelt und daraus ein Theaterstück entwickelt. Und das hatte im Mai im Theater unterm Dach Premiere, und jetzt die große Chance ist, das noch am 25. und 26. September zu sehen im Theater unterm Dach. Auf Sand gebaut, ein erzählkünstlerisches Reframing.
2: Und wer Theater unterm Dach googelt, nur nochmal der Hinweis, nicht mehr am Stammhaus, wo es jetzt 40 Jahre lang war, sondern es wird gerade vor Ort saniert. Es ist in der Interimsspielstätte in der Schönfließer Straße 7. Das ist oben an der Bornholmer Straße, also irgendwie zwischen Bornholmer Straße und Schönhauser Allee in der Nähe vom Arminplatz.
0: Genau, ne? Ja, richtig. Wir sehen uns.
2: Na, davon gehe ich doch schwer aus. Also alle Termine am besten ja, bei uns, bei den Kulturfritzen einmal auf Instagram schauen. Da werde ich alle Termine nochmal auf jeden Fall auch veröffentlicht haben, oder könnt ihr sie jetzt schon sehen. Und ansonsten bei erzählkunst.com einfach schauen oder auf der Seite vom Theater im Dach, da findet ihr alle Informationen. Naomi, vielen Dank für das Gespräch, und dann wünsche ich weiterhin einen klaren Kopf für gute Geschichten, ja, und gutes Erzählen.
0: Vielen Dank, Marc, auch für die
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9: Hallo und herzlich willkommen zu einer neuen Ausgabe des Weltmusikmagazins Planet Sounds. Am Mikrofon wie immer Johannes Heritsch. In den nächsten Stunden gibt es Neuigkeiten aus dem Bereich Weltmusik, Global Pop und darüber hinaus angrenzende musikalische Inspirationen. Wir fangen an mit einer Dame, die ihre Wurzeln in Kamerun hat, See You, und ihr Debütalbum nennt sich About Me. Es war 36 Music erschienen und der Name See You bedeutet so viel wie Gott hat gehört. Der Bruch hinaus steckt hinter den Namen eine außerordentliche Sängerin. Sio nutzt ihr körpereigenes Instrument, um Freiheit zu spüren, Spiritualität auszuleben, Grenzen zu überschreiten und ihre Hörer zu berühren. Musikalisch geht es bei ihr zwischen Gospel, Afrika, Soul, Funk, Jazz und ein bisschen Pop. Hier kommt sie mit Cote de Biro. Willkommen bei Planet Sounds.

Soweit hier bei Plant Sounds der Opener mit CEO, einer Dame, die Wurzeln in Kamerun hat, dort geboren ist, aber in Ulm verwurzelt ist und dort lebt. Ihr Debütalbum CEO bedeutet so viel Gott hat gehört und sie bewegt sich hier zwischen Soul, Gospel und afrikanischen Folklore-Elementen, die sie gekonnt mit ihrer fantastischen Stimme zusammenwebt. Jetzt kommen wir zu einem Projekt aus Kanada, es nennt sich Yiddish Glory, The Soul Silenced Song of World War II, Musik aus den jüdischen Ghettos und auch aus dem jüdischen Underground, wurde liebevoll von Musikethnologen in Kanada wieder zum Klingen gebracht und großartige Musiker haben sich hier zusammengetan, um insgesamt 15 Stücke einzuspielen. Und das Album ist im letzten Dezember in Kanada erschienen. Wir hören jetzt daraus I Am a Tiefus Laus. Hier kommt Yiddish Glory.

Und hier bei Blend Sounds jetzt Musik aus Kreta, Stelios Petrakis, ein Meister der sogenannten Lyra, deutsch Lyra, ein traditionelles Instrument. Er präsentiert sein Album Lyric. Und dieses Album ist bei Buddha Music in Frankreich erschienen. Es geht hier um den östlichen Mittelmeerraum, vor allem Kreta, seine Heimat. Und Musik ist eine Einheit, um die innere Welt zu zeigen, ihre Erfahrungen, ihre Visionen und die teilnehmenden Musiker. Ein großartiges Album mit der Hilfe von Gastmusikern, alten und neuen Freunden, die er auch beneidet, hat er dieses Album Lyric veröffentlicht. Wir hören jetzt hier daraus das Stück Agrilos. Willkommen bei Blend Sounds.

Soweit hier Blended Sounds, dieses eindrucksvolle Album von Stelios Petrakis aus Kreta. Der griechische Meister an der Lyra hat sein Album Lyre genannt. Es ist beim französischen Label Buddha Music im März 2026 erschienen. Hier bei Blended Sounds hörten wir das schöne, fast hymnenartige Stück Agrelos. Er konnte Musiker finden, die mit ihm dieses alte musikalische Erbe des östlichen Mittelmeerraums und speziell Lies von Kreta wieder neu entdecken und neu interpretieren. Seelenvolle Musik, die unter die Haut geht. Musik ist eine Einheit und auch eine Vision. Stelios Petrakis. Jetzt kommen wir zu einem deutsch-österreichischen Duo. Simone Kopfmeier und Viktor Gernot sind jetzt hier gleich zu hören. Ihr neues Album nennt sich You Wonderful You. Bei Lucky Mojo Records erschienen, mit elegantem Vogeljazz, zeitloser Corona-Ästhetik und der seltenen Magie zweier perfekt harmonisierender Stimmen liefern die beiden ein Album, das gleichermaßen nostalgisch wie auch lebendig klingt. American Songbook, Swing und auch ein bisschen Bossa Nova und Samba, und natürlich auch Jazz sind hier enthalten. Eine besonders schöne Interpretation der One Note Samba ist ihnen gelungen und die hören wir jetzt hier. Bei Blended Sounds.

Soweit hier bei Blend Sounds eine der allerschönsten Interpretationen dieses Samba-Klassikers, nämlich One Note Samba, dargeboten von der österreichischen Sängerin Simon Koppmeier, und dem deutschen Sänger Victor Gernot. Ihr neues Album heißt You Wonderful You und ist bei Lucky Mojo Records erschienen. Die nächste Künstlerin heißt Jam Rossi und sie hat ihr neuestes Album gleich nach ihrem Namen getitelt. Und es ist eine Rückkehr zu dem, was wirklich zählt, sagt sie selbst. Und sie hat ja bereits schon Alben mit Titeln wie Elle, Breaking Cycles, Home, Cooking veröffentlicht. Jetzt hat die kamerunisch-niederländische Künstlerin Jam Rossi eine neue Phase der Klarheit und kreativen Zielstrebigkeit in sich entdeckt. Es ist ihr neuntes Studioalbum und das erschien bereits am Ende April bei dem Label O-Tone Music. Ein neuer Sound, gemischt mit den musikalischen Erbe ihrer Heimat Kamerun, aber auch niederländischen Elementen. Sie hat großartige Musiker wie den Percussionisten Coco Lawson, die Hornisten Floris Winde und Donald Simeon sowie das Ragasse-Quartett verpflichten können, hier bei diesem Album mitzuwirken. Und zusammen produziert wurde es im Eminent Studio, gemischt und von Jeffrey DeGuns gemastert. Und es zeichnet sich vor allem durch seine organische Klarheit aus, die Rosis künstlerische Reife widerspiegelt. Hier haben wir ein Stück, welches ein Traditional ist aus Kamerun, Mos Ossé. Hier kommt Jam Rossi. Willkommen bei Blend Sounds.

Soweit das neue Selbstbetitel-Album der niederländisch-kamerunischen Sängerin Jam Rossi hier bei Planet Sounds. Und wir hörten daraus, dass gerade jazzig und auch ein bisschen afrikanisch eingefärbte schöne Stück Moss Ossee, sehr akustisch, zu Deutsch, jeder Tag. Jetzt kommen wir zu einer Band aus Sarajevo in Bosnien-Herzegowina. Dort gründete sich die Band Divana. Radio Sevda ist ihr aktuelles Album, was sie bereits Ende Oktober bei CPL Music in Deutschland veröffentlicht haben. Und diese Band zählt seit 15 Jahren zu den wichtigsten Botschaftern des Sevda, jener tiefgründigen Musiktradition in Bosnien-Herzegowina, die oft von Sehnsucht, verlorener Liebe, aber auch Nostalgie erzählt. Eine emotionale Verwandte vom Fado oder auch dem Mona. Mit ihrem sechsten Studioalbum Radio Sevda verneigen sich Divana vor einer kulturellen Institution, nämlich dem Radio Sarajevo, welches von 1940 bis in die 80er hinein dort eine wichtige Position innehalte. Vor allen Dingen, da es dort sehr viel Sevda-Aufnahmen aus dem Musikarchiv, aber auch moderne Formen zu hören gab. Hier kommen Divana mit Radio Sevda und so heißt auch der Titel.

Balkanklänge hier bei Planet Sounds und die stammen von der Band Divana aus Sarajevo in Bosnien-Herzegowina. Und das war auch so gleich der Titeltrack Radio Zevda. So ist dieses Album auch entstanden. Ein Album wie eine Radiosendung, Hommage an Zevda, Sarajevo und die Liebe. Die Band Divana existiert seit 15 Jahren und gehört zu den wichtigsten Botschaftern der Zevda, einer tiefgründigen Musiktradition Bosnien-Herzegowinas, die oft von Sehnsucht, verlorener Liebe und Nostalgie erzählt. Und dass es auch temperamentvoll gehen kann, hat ihm dieser schöne Titelsong Radio Zevda bewiesen. Jetzt bleiben wir noch in Südosteuropa. Julia Kozakova stammt aus der Slowakei und hat sich vor allen Dingen der Musik der Roma gewidmet. Und dieses Album Manuja, das heißt zugleich Menschen. Das ist aus Liebe zu den Roma-Musik entstanden. Julia Kozakova will die Schönheit dieser traditionellen Klänge einem breiteren Publikum zugänglich machen. Begleitet wird die Musikerin von einer Cimbalom-Band aus renommierten Roma-Musikern. Wir hören jetzt daraus aus diesem Album Manuja 2 Dumbala Tumba. Willkommen bei Blend Sounds.

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1: Soweit hier bei Blend Sounds, ein großartiges musikalisches Ensemble um Julia Kosakova aus der Slowakei. Sie nennt ihr Album Manuja 2, dem zweiten Album, welches sie wieder in Zusammenarbeit mit Musikern einer berühmten Cimbalom-Band aus renommierten Roma-Musikern gemacht hat. Es ist eine Verneigung vor der großartigen Musik der Roma, die hier in Europa schon seit mehreren tausend Jahren unter uns leben. Willkommen bei Planet Sounds.
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1: Und hier bei Planet Sounds jetzt zur Abwechslung auch mal ein bisschen Musik aus Deutschland. Und die nächste Band hier, die stammt nämlich aus Deutschland. Malaka Hostel heißen die. Und ihr neues Album ist nicht ganz taufrisch, aber umso klangvoller. Wir werden das jetzt hier gleich hören. Es nennt sich Brooker Beat, bei lustigen Labelnamen Rummelplatzmusik erschienen und neu bei Malaka Hostel ist der australische Sänger und Bandmitglied Daniel Di Marso. Mehr als 500 Konzerte hat diese Band schon gespielt. Auf Festivals wie Fusion, Burg Herzberg oder Badentreffen haben sie sich einen Namen gemacht. Wir hören jetzt mal rein.

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Das war Blended Sounds, Musik aus Deutschland mit dem neuen Album von der Band Malacca Hostel. Es heißt Brucker Beat und der Albumtitel ist eine Mischung aus Englisch Beat und dem altdeutschen Wort Brucker, welches Brücken bedeutet. Es steht auch für die mehrsprachige Songwriting der Band und ihren musikalischen Brückenbau zwischen traditionell folkloristischen Elementen aus vielen Kulturen, zwischen Karibik, Balkan, Orient, aber auch erzählerischen Liedermachereien und rauen, rockigeren und modern produzierten Sound. Und jetzt gehen wir nochmal nach Afrika, diesmal nach Burkina Faso, Westafrika. Von dort stammt Massa Dembélé, ein faszinierender Musiker, der aus der Tradition der Griots stammt und auf internationalen Bühnen schon kein Unbekannter mehr ist. Er ist Sänger, Songwriter und Meister der Kamel Goni, der sogenannten Pferdekopfharfe, und verbindet hypnotische Harfenklänge, kraftvolle Perkussion und eine markante Stimme zu einem Sound, der Tradition und Gegenwart zusammenführt. Hier kommt Massa Dembélé mit seinem Debütalbum Falato und wir hören Sia hier. Willkommen bei Planet Sounds.

Soweit hier bei Planet Sounds Musik eines Künstlers aus Burkina Faso. Und dieser Mann hat ein Album herausgebracht, das heißt Falato. Wir hatten raus gerade Sia. Und dieses Sia ist eine Mischung aus Rock, Pop, aber auch Traditionen. Und dieses Instrument, was er spielt, ist die Ngoni. Und es ist Afrobeat, Desert Blues und westafrikanischer Soul. Massa Dembele. Und hier bei Planet Sounds gibt es jetzt schon eine Cumbia. Die stammt von Cumbia Chiara. Quinto Mundo heißt ihr neues Album, was wir im Hintergrund schon hören, hier bei Planet Sounds. Und diese Band stammt aus Chile. Cumbia Chiara hat wieder eine unverwechselbare Mischung aus Cumbia, südamerikanischen Klängen, Afrobeat, Dubfunk, Hip-Hop, Balkan. Die Band existiert seit 2008 und ist multiinstrumental und macht wie traditionell, modern wie traditionell, mit Posaunen, Trompete, Klarinette, Keyboards, Gitarre, Akkordeon, unterschiedlichen Trommelarten und Percussions. 350 Konzerte in Ländern Südamerikas, aber auch Russlands, Kroatien und Deutschland haben sie schon absolviert. Jetzt also ihr viertes Album, Quinto Mundo, und da hören wir El Gusto. Willkommen bei Planet Sounds, hier sind Cumbia Chiara.

Cumbia Chichara aus Chile. Und diese Band hat sich die Cumbia als Rezept genommen. Quinto Mundo lädt ein zu einer musikalischen Weltreise, bei der die Cumbia als posierendes Herzstück alles verbindet. Es ist ihr viertes Album und sie haben schon über 350 Konzerte weltweit gespielt. Und Ranco-chilenische Musik, Mischung aus Cumbia, südamerikanischen Traditionen, aber auch Afrobeat, Dub, Funk, Hip-Hop und Balkan und auch ein Hauch Elektro, da haben sie keine Kontaktscheu. Weiter geht's mit einer A Cappella-Band aus Finnland, die nicht nur in ihrer Heimat hoch ausgezeichnet ist. Es geht um Tu Letar. Hier bei Blend Sounds werden wir das neue Album Ma Mo gleich vorstellen. Erschienen ist es bereits im Januar bei Nordic Notes, einem Label aus Deutschland. Und dieses Album wurde von Chris Jüngel aufgenommen, produziert, von Carl Taylor produziert. Und diese junge weibliche Band wurde bereits 2012 gegründet und kann vor allen Dingen seinen virtuosen, akrobatischen Vokalstil und seine mutige künstlerische Vision umsetzen. Und zwar inspiriert von finno-ugurischen und nordischen Volkstraditionen schafft die Gruppe eine einzigartige Klangwelt, in der uraltes Erbe auf globale Einflüsse, zeitgenössischen Ausdruck und moderne Produktion trifft. Wir hören jetzt aus dem Album der finnischen Band Tu Letar das Stück Aitima, zu Deutsch Mutter Erde. Willkommen bei Planet Sounds.

Soweit die finnische Folk-A Cappella Band Tuuletä, die am 30. Januar diesen Jahres ihr Album Mamo veröffentlicht haben, und das bedeutet Mutter Erde. Und wir hörten daraus den Titelsong, ein kraftvolles neues Kapitel für das international gefeierte Ensemble sozusagen und die Rückkehr zur Zusammenarbeit mit der amerikanischen A Cappella-Produktionsfirma Liquid Fifth, die dieses Album rausgebracht haben. Vor wenigen Wochen gab es den Eurovision Song Contest in Wien. 37 Künstler haben daran teilgenommen aus verschiedensten Ländern und auch Israel. Und das ist das Stichwort, den zweiten Platz belegte und erkämpfte sich tatsächlich ein israelischer Künstler, Noam Betan, mit Michel. Und das hören wir jetzt hier bei Blend Sounds. Michel.

Der israelische Sänger Noam Bettan, der Zweitgewinner oder auf dem zweiten Platz der diesjährigen Eurovision Song Contest, der in Wien diesen Jahr stattfand. Michel hieß seine Hymne. Wir kommen jetzt zum letzten Song bei Planet Sounds. Eine sehr spannende Band. Tammy Crest hat ihr neues Album Asikel veröffentlicht. Es ist eine legendäre Rockband aus Sahara. Und diese Musik ist die Musik der Tuaregs. Tammy Crest leben in der Sahara und sind Vollblut-Tuareg. Und diese Band ist eine der wichtigsten Stimmen ihres Volkes geworden, die auf ihre Notlage aufmerksam macht und gleichzeitig Erfahrung von Exil, Verlust und Widerstand vermittelt. Ihr sechstes Studioalbum Asikel bedeutet Reise und zeigt, wie weit die Band gekommen ist. Sie haben schon zig ausländische Auftritte und Festivaleinladungen wahrnehmen können. Und ihre Musik ist eine hypnotische Folk-Meditation, aber auch E-Gitarren und Akustikgitarren, schwebende Lap-Steel, dicken Dub-Bass, Hand-Percussion und großartige Stimmen zeichnen dieses Album aus. Wir hören daraus Tapsakin. Damit darf ich mich verabschieden. Das war Planet Sounds. Am Mikrofon wie immer Johannes Heritsch und hier noch ein paar Takte und Klänge der Tuareg-Band Tammy Crest aus der Sahara, Asikel, das Album. Und wir hören Tapsakin. Auf Wiederhören, sagt Johannes Heritsch.

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1: Herzlich willkommen bei den On Air Stories. 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
8: Hallo und herzlich willkommen zu einer neuen Folge Redebedarf. Wir sind hier im Studio von Alex in Berlin-Friedrichshain. Und da kommen wir auch schon direkt zu unserem heutigen Gast, weil das ist nämlich ein kleines Heimspiel hier. Wir haben nämlich heute Tam bei uns im Studio zu Besuch.
9: Yay, schön da zu sein. Und ja, ich wohne im Kiez, das heißt, es war der kürzeste Anreiseweg. Aber natürlich geht man dann auch am spätesten los, gell?
8: So ist das. Naja, gut. Du bist nicht nur Musikerin, sondern auch Moderatorin und Musikjournalistin. Und du kennst die Musikszene quasi aus allen möglichen Perspektiven. Du kommst ursprünglich aus der Nähe von Stuttgart, richtig? Hast schon alles Mögliche durchgemacht, von Redaktionspraktika über Volos und so weiter. Und seit 2021 veröffentlichst du deine eigene Musik. Erste Single war Why You Wanna. Und genau, aktuell arbeitest du an deinem Debütalbum Don't Forget to Breathe.
9: So ist es. Es ist voll cool, das mal aufgezählt zu hören, weil man ja auch oft vergisst, dass man das alles schon so gemacht hat. Und ja, genau, so ist es. Album ist gerade ganz präsent, weil wir jetzt auch jeden Monat eine Single rausschubsen. Und da nächste Woche, also jetzt, ich weiß nicht, wie Zeitbezüge, sind Zeitbezüge kritisch hier?
10: Hm. Ich glaube nicht so wirklich.
8: Nicht wirklich. Naja.
9: Am 7.8. kommt auf jeden Fall die nächste Single, deswegen bin ich auch aufgeregt jetzt langsam, also morgen in einer Woche.
8: Ja,
10: das glaube ich.
8: Wir
10: haben davor noch so überlegt, ob wir so deinen Journalisten-Lebenslauf auflisten und da waren wir irgendwie recht schnell so, yo, wenn wir das halt machen, dann sitzen wir halt so eine halbe Stunde hier, weil ich finde es wirklich verrückt, wie viel da in deiner Vita drin steht. Also wir sind so durch deine Website gescrollt und da ist ja wirklich so eine lange Liste an journalistischen Erfahrungen.
9: Danke dafür. Also ja, ich glaube, ADHS macht es möglich, würde ich einfach sagen. Mein Hirn ist nach sehr kurzer Zeit auch wieder so, ich brauche einen neuen Reiz. Und dann musste ein neues Projekt oder ein neuer Arbeitgeber her über die letzten 16 Jahre. Und dann sammelt man doch echt viele Orte.
8: Gut, also wir haben jetzt gerade schon drüber gesprochen. Du hast schon lange, lange in der Musikszene gearbeitet. Wann hast du gemerkt, so du willst nicht nur über Musik sprechen, sondern du möchtest auch selber Musik machen? War das so ein bestimmter Punkt, eine bewusste Entscheidung oder kam es irgendwie so ein bisschen unbewusster?
9: Ich glaube, die Zeit in dem Corporate Job, den ich als letztes hatte, 2019 auf 20 bei Red Bull, war der Schlüsselmoment, wo ich glaube, ich verstanden habe, es sind eben nicht immer einzelne Personen, die unfassbar talentiert sind und alleine und eigenständig irgendwie an Musik arbeiten, die am Ende Musik veröffentlichen, sondern dass es halt oft auch so Teams sind. Und bei Red Bull waren halt viele große Rap-Künstler, ich bewusst gender es nicht, weil es waren vor allem immer Männer da, mhm. Hat sich, glaube ich, ein bisschen was getan, aber jetzt auch nicht allzu viel. Und die waren halt oft in Producing-Teams und in Writing-Teams da von so bis zu 6 Personen. Und dann habe ich irgendwie zum ersten Mal in diesem Studio-Kontext, wo ich täglich mit denen Austausch hatte, verstanden, dass es eben mehr ist als nur eine Person hat coole Ideen, sondern am Ende kommt es auch voll auf dein Netzwerk und auf ja so ein kreatives Miteinander an. Und ich hatte das Privileg davor schon, also bevor ich bei Red Bull war, über verschiedene Jobs Producing und Instrumentalist-Kontakte eigentlich aufzubauen. Aber dann bei Red Bull war das richtig viel. Und dieses Gefühl stieg immer mehr an, weil ich in der Rolle, in der ich damals war, als Artist-Managerin und auch mit der Funktion, die ich hatte, Leuten Getränke zu bringen und vielleicht noch Weed aufzutreiben. Ich weiß gar nicht, ob das vertraglich okay ist, das zu sagen, aber ich meine, es ist, sind Klischees, aber es ist auch genau so, dass ich da einfach dachte, das ist ja völlig verschwendet an mir, das, was ich eigentlich in diesem Studio machen wollen würde. Weil ich weiß noch, ich hatte eine Session mit Crow, I'm Nobody und Curly. Und ich hatte halt, also die Rolle war wieder sozusagen, also ich sage nicht, dass ich denen Weed besorgen musste. Das war nämlich tatsächlich nicht der Fall, aber ich hatte trotzdem den Auftrag, dass der Kühlschrank auf jeden Fall voll ist und die eine gute Zeit da haben bei uns. Also ein bisschen wie so eine Mutter, die dann so Gastgeberin ist beim Kindergeburtstag. Und da habe ich die ganze Zeit gedacht, ich will eigentlich den Input geben zu den Songs, weil mir die ganze Zeit Ideen kamen. Und ich habe auch ein paar Sachen gesagt, wo die dann auch so meinen, das kannst du doch nicht sagen, dass es klingt wie im Omerio 2007 und so. Ich so, ja, aber es ist ja so und da müsst ihr halt aufpassen und so. Und dann habe ich gemerkt, ich will eigentlich in einer ganz anderen Rolle perspektivisch in Studiokontexten sitzen. Mhm. Und da hat sich das Mindset sozusagen geschiftet von, ich glaube, ich will das selber machen, weil da ist so viel Kreativität, was halt noch unlocked sozusagen ist und wartet eigentlich darauf, rauszukommen. Und dann habe ich 2020 das Privileg gehabt, dass meine beste Freundin Josi Miller in der Musikbranche, auch bekannt als Produzentin mittlerweile, aber damals halt noch ganz am Anfang, hat sich bei Kitschkrieg irgendwie im Studio mit, also in so einem Nebenstudio irgendwie eingemietet, weil da irgendwas frei wurde, also auch illustre StudiokollegInnen. Und dann haben wir so Cosplaying-Artist und Produzentin gespielt. Sie hat halt so irgendwie an Knöpfen so rumgedrückt und war so, ja, also ich habe mir so ein bisschen irgendwie mit Splicer was zusammengebaut. Und ich war so, ja gut, ich habe noch nie einen Song geschrieben, das ist so geil. Und so haben wir angefangen. Und das ist halt jetzt so 6 Jahre her und seitdem hat sich das so verstetigt.
8: Ja, cool, auf jeden Fall. Aber also wusstest du so, ich kann singen oder hast du das auch erst dann so in dem Moment so rausgefunden?
9: Nee, das wäre krass. Also, das hat sich schon in der Kindheit aufgebaut. Also das ist schon alles, also bei mir ist es schon so dieses Klassische, was Leute oft erzählen, dass sie früh in der Kindheit so Talente entdeckt haben. Nur, dass ich nicht Justin Bieber-mäßig dann mit 7 da drauf gedrillt wurde von meinen Hockey-Eltern, die dann gesagt haben, wir machen dich zum Star. Jeden Tag gehst du jetzt zum Singunterricht und singst im Chor und keine Ahnung, musst noch 5 Instrumente spielen. Sondern die waren halt so, du, wir haben auch den ganzen Tag zu tun. Also wenn du was machen willst, dann mach das, wir fahren nicht dahin. Aber mein ADHS-Kopf war natürlich dann auch wieder so, ja, muss man ja regelmäßig üben. Das sehe ich nicht. Das ist keine Grundlage für mein Gehirn. Und so hat sich dieses Talent nicht in so Bahnen von Strukturen und Regelmäßigkeit aufgebaut, sondern es war einfach immer random da. Und ich habe immer, wenn ich besoffen war, das weiß ich noch, in der Jugend, dann mich getraut, vor meinen Friends in der Küche zu singen zum Beispiel. Und dann waren die so, ah, okay. Und ich so, ja, genau, das wäre auch ein Angebot, was ich machen kann. Aber ich habe es halt nie vertieft. Und so richtig, richtig klar wurde es zum ersten Mal 2016, das ist jetzt auch dieses Jahr einfach gottlos 10 Jahre her, aber da war ich im Kneipenchor. Fast dasselbe. Im Berliner Kneipenchor. Und da habe ich es halt gecheckt. Also da war das dann so, okay, ich will das machen. Und andere haben gerade gesagt, das klingt nicht scheiße, sondern so gut, dass du sogar Teil des Chors werden kannst. Und der Chor hatte damals auch Auftritte mit, wie hießen die denn? KIZ. Sorry. Oh. Es tut mir leid, das ist wirklich lange her und ich bin auch rausgewachsen aus dieser Szene, aber das war riesig in der Wuhlheide damals und da hatte ich zum Beispiel, anders als die anderen, wo zum Teil halt auch viele Leute aus Branchen drin waren, die gar nicht mit Musik zu tun haben, also zum Beispiel Zahnärzte oder Kinderärzte oder Leute, die in ganz anderen Rollen arbeiten in ihrem Arbeitsleben. Und die waren extrem aufgeregt und ich war auch aufgeregt, aber ich habe gespürt, dass die Vorfreude überwiegt. Und ich glaube, das ist voll der spannende Moment gewesen, zu checken, Bühnen, auch große Bühnen, 10.000 Leute, finde ich gar nicht so scary, wie man das vielleicht finden könnte. Und das war auch ein Hebel, schon vor 10 Jahren zu sagen, ich glaube, mir macht's voll Spaß, auf Bühnen zu stehen. Aber damals hatte ich den Job noch gar nicht, auf Bühnen zu moderieren, sondern war noch in journalistischen Kontexten fest angestellt. Mhm. Also das hat sich so schleichend über Jahre oder Jahrzehnte angebahnt und so 2020 aber unleashed durch Josi, die gesagt hat, komm jetzt mal in mein Fake-Studio und wir produzieren jetzt einen coolen Banger.
10: Ich würde gerade noch sagen, krass, dass das erst so 2-3 Jahre her ist und dann kommst du so mit 2020 ist 6 Jahre her, es ist schon verrückt.
9: Also ja, es geht voll.
10: Wirklich, es ist so, ich weiß nicht, man kann es manchmal gar nicht so in Worte fassen, es sind einfach dann so mal schnell 6 Jahre vorbei.
9: Finde ich auch gruselig, gerade weil die Pandemie ja auch so ein never-ending Albtraum gefühlt war und wie kann der jetzt schon wieder so lange her sein, fühle ich voll. Zeit rast irgendwie krass anders. Aber ich weiß auch nicht, ob das daran liegt, dass wir so eine Entschleunigung hatten in der Pandemie und danach alles so sped up ist. Und seitdem lebt man in so einer Leben auf sped up Version die ganze Zeit irgendwie.
8: Ja, das kann schon sein. Hast du die Zeit dann in der Pandemie auch so, also hattest du dann richtig Zeit, um dich auf diese neue Musik so zu fokussieren, ja?
9: Ja, schon, weil ich hatte das Privileg, dass ich Arbeitslosengeld bekommen habe, weil ich ja bei Red Bull aufgehört habe zu arbeiten aus gesundheitlichen Gründen und dann auch ein Jahr Anspruch auf ALG hatte. Und in diesen Monaten habe ich mich halt aus einer sehr privilegierten Rolle sozusagen rausbeworben, weil ich halt nicht irgendwie Existenzängste hatte, dadurch, dass ja jeden Monat noch ein gewisser Anteil meines Gehalts mir zur Verfügung gestellt wurde und in den Monaten hatte ich halt so voll die Muße, anders als glaube ich auch die Jahre danach, dass ich so finanziert war von Fadi Staat und aber gleichzeitig danke Papa Staat und dann konnte ich mich irgendwie konzentrieren auf einerseits die Jobsuche, da habe ich mich auch in der Zeit beworben für so einen Podcast beim Bayerischen Rundfunk. Und dann parallel dazu Texte geschrieben und überlegt, wie ich die Musik irgendwie professionalisierbar machen kann. Und das war halt so in genau dem Zeitfenster, wo auch Pandemie mega am Grown war und der Lockdown Nummer 2 kam. Und da dachte ich halt so, ja gut, dann ist halt jetzt hier Lockdown, dann habe ich halt mehr Zeit und muss auch nicht mein Geld, mein sauer verdientes Geld irgendwie jetzt wieder für 1000 Dinge ausgeben, sondern ne, es war auch an manchen Stellen ein Privileg, wenn man jetzt nicht Existenzängste hatte, diese geschenkte Zeit ohne den Druck der Beobachtung von außen zu nutzen. Und ich glaube, ich bin eine der eher positiv von der Pandemie sozusagen sprechenden Personen, weil ich halt eben davor schon super krank war. Das heißt, mein Körper war durch eine Rheuma-Erkrankung schon gewohnt, 2019 auf 20 im Lockdown zu sein. Mhm. Ich fand es gar nicht so schlimm, nicht mehr rausgehen zu können, weil das hatte ich ja schon die Monate davor. Und dann war es halt eher so, okay, jetzt habe ich Geld, Zeit und niemand will was von mir. Ist eigentlich ein perfektes Leben. So, also natürlich unter den Umständen von, tut mir natürlich total leid, dass wir in der globalen Pandemie leben. Ja.
8: Ja, ich glaube, das ist ganz lustig, weil ich glaube, so viele Leute haben in der Pandemie dann auch irgendwie so neue Sidequests und Hobbys angefangen und so, wo sie sich so dachten, ja, ich habe jetzt Zeit, ich mache das jetzt mal irgendwie.
9: Ich bin Makramee-Artist, so ist es.
8: Ja, ich fange jetzt an zu töpfern, auf jeden Fall. Und ja, ich will jetzt auch meinen Balkon irgendwie total schick machen und Tomaten anpflanzen und so.
10: Ich wollte gerade sagen, so Gärtnern ist, glaube ich, so das OG-Hobby während der Pandemie gewesen.
9: Ja. Stimmt, Gärtnern und Bananenbrote backen.
10: Oh ja. Sauerteigbrot.
9: Ja, genau. Ja. Man hatte Zeit.
8: Ja, ich glaube halt, die wenigsten sind irgendwie dabei geblieben, deshalb umso schöner, dass du es weiterhin durchgezogen hast dann.
9: Das stimmt, das ist eine gute Perspektive darauf, habe ich so auch noch nicht gesehen, aber ich glaube, weil es natürlich auch ein bisschen mehr als nur ein neuer kleiner Trait der Persönlichkeit war, sondern irgendwie das zu dem Ankommen, was sich schon seit so Kindheit an als Wunsch irgendwo im Kopf befunden hat. Ich glaube, manchmal brauchen Menschen nur länger, und das ist vielleicht auch das schöne Beispiel, das ich irgendwie versuche abzugeben an alle, die vielleicht auch später erst auf ihre Talente sozusagen stoßen oder die so richtig professionalisieren, dass das eben nicht ein Hindernis sein muss, älter zu sein. Weil man ja oft einen Blick hat auf, wenn du in deiner Kindheit nicht Fußball gespielt hast wie eine Eins und irgendwie schon in der A-Jugend warst, dann brauchst du jetzt mit irgendwie so und so alt auch nicht mehr kicken. Mhm. Und wahrscheinlich bei sportlichen Geschichten ist es wahrscheinlich auch nicht eins zu eins vergleichbar wie mit Musik. Aber ich glaube schon, dass wenn dir etwas Spaß macht, es muss ja nicht direkt so sein, dass du dann noch Champions League spielen kannst, weil das ist dann vielleicht mit 32 wirklich durch. Aber ich glaube, du kannst dir zumindest Räume erschaffen, wo du das mit Spaß verfolgen kannst, was du als Hobby oder in meinem Fall eben auch als Berufswunsch hast. Und Leute sind, glaube ich, sehr fixiert. Ich war das auch auf, ja, aber das muss in dem und dem Alter passieren. Und wenn das da nicht passiert ist, dann passiert es auch gar nicht mehr. Und ich glaube, Tretti war für mich, der wiederum witzigerweise von meiner Freundin Josi halt auch 2-3 Jahre als DJ begleitet wurde. Und dadurch kannte ich die halt auch diese Connection zu Kitschkrieg damals. War ja das perfekte Beispiel. Der ist mit 44 2017 halt so durchgebrochen mit DIY. Mhm. Und der war halt so eine Befreiung in mir so auch als Beispiel, weil ich so dachte, warum normalisieren wir nicht, dass es für einen Durchbruch oder für in die Aufmerksamkeit vieler Leute kommen, kein Ablaufdatum geben muss, sondern das ist halt auch gesellschaftlich gesetzt. Und ich glaube, das ist auch so ein bisschen die Mission zu sagen, also ich will jetzt nicht sagen, ich bin so eine 77-jährige rüstige Rentnerin, die nochmal richtig durchstartet auf ihren letzten Metern. Aber ja, ich glaube, man kann auch später mit was starten. Und ich habe wirklich, stimmt, ich habe mit der Pandemie habe ich angefangen und ich habe nicht abgebrochen. Schön.
10: Ich finde es halt auch so geil generell an der Musikbranche, und ich habe auch das Gefühl, dass bei Rap aktuell immer so ein bisschen mehr wird, dass man, das Alter spielt eigentlich keine Rolle mehr. Ich habe das Gefühl, die Leute feiern auch irgendwie, es gibt gerade so einen Wave, wo die Leute es halt irgendwie feiern, dass Leute was so zu erzählen haben aus ihrem Leben, und das kann man keinem vorwerfen, aber ein 18-Jähriger kann halt einfach weniger aus seinem Leben erzählen als jemand, der vielleicht irgendwie 15 Jahre in Berlin gelebt hat oder 15 Jahre in Frankfurt. Da sind so viel mehr Stories, und ich feiere das, dass das irgendwie jetzt einfach so eine, ich wollte gerade sagen, die Rentner-Rap-Sparte in Deutschland geworden ist. Jetzt vielleicht auch ein bisschen übertrieben, aber es gibt einfach eine Sparte von Leuten, die mehr zu erzählen haben. Und ich würde sagen, dass Rap ja eigentlich so am Anfang schon eher sowas für die junge Generation war.
9: 100%. Und ich glaube, das eine schließt das andere aber auch nicht aus. Weil, also erstmal, wenn du was zu erzählen hast, was in irgendeiner Form vielleicht für auch eine andere Generation von Interesse ist und du das jetzt nicht von oben herab machst, so MC René-mäßig, so früher war alles geiler, das ist halt so komplett hirstig einfach. Wenn du das mit Respekt machst und einfach so authentisch erzählst, dann kann das ja auch voll viel bereithalten für 20 Jahre jüngere Personen, wenn du am Ende relaten kannst mit dem Storytelling. Und ich finde, das ist vielleicht am Ende, ist es halt die Qualität wahrscheinlich auch und ob halt Leute das relatable finden. Und dann ist, glaube ich, das Alter erstmal sekundär. Ja, wahrscheinlich. Obwohl natürlich wir einen Jugendwahn haben und die Popkulturbranche schon so drauf aufgebaut ist, dass man so in seinen 20s am allergeilsten ist und danach geht es eigentlich so mit den 30ern der Halbwertszeit, dem Tod, schnellen Schrittes entgegen, Alter. Ja. Das ist leider, und für Frauen natürlich auch nochmal anders. Deswegen ist der Tretti-Vergleich natürlich auch dahingehend ein spannender, weil ich weiß nicht, wie viele Frauen mit 44 in Deutschland noch einen popkulturellen Durchbruchsmoment hatten. Mhm. Ich müsste es recherchieren, ich schätze, aber man kann sie an wahrscheinlich 1 bis 2 Händen abzählen. Und das ist dann vielleicht auch wieder was, wo man sagen muss, als Frau, und das spüre ich jetzt in meinen 30ern anders als in den 20ern, kommen nochmal andere Druckmuster ins Spiel von wie wirst du gesehen, wie wirst du gelesen, mache ich was an meinem Äußeren, um noch sozusagen einem gewissen Ideal zu entsprechen, damit ich, wenn ich auf einer Newcomer-Stage beim Reeperbahn-Festival stehe, neben einem 22-jährigen Trapper und einer 21-jährigen Indie-Pop-Maus nicht komplett mich fühle, als müsste ich denen jetzt gleich noch sagen, ey, ihr seid aber um 20.30 Uhr hier im Bett heute, ne? Also ich hole euch da ab, Leute, wenn der Gig zu Ende ist. Und das ist auch fies, weil eigentlich fühle ich mich so nicht, aber ich glaube, es kommt halt durch den Umstand, dass man halt, ne, Jugend auch manchmal mit was besetzt, was besser ist. Und ich finde das richtig cool, dass du auch gerade gesagt hast, ein 18-jähriger Mensch kann halt noch nicht so viel erzählen wie jemand, der 20 Jahre oder 15 Jahre in einer großen Stadt gelebt hat und einfach einen Erfahrungsschatz aufgebaut hat. Muss ja auch nicht mehr in der Stadt gewesen sein. sondern generell einfach mehr Zeit hatte, um sich selber kennenzulernen, um über sich irgendwie anders nachzudenken und das zu verbalisieren, weil ich glaube, das ist schon ein Qualitätsunterschied, den man manchmal am Alter abstecken kann. Aber dann kommen Leute rein wie hier Levin Liam oder so, wo ich dann auch denke, ja, sei halt gleich genial, ist doch okay. Dann hast du reingeschissen mit 15. Cool, dass wir dieses Tape dann einfach nicht sehen, weil es zu früh war fürs Internet oder so.
10: Das finde ich crazy, weil das ist wirklich so, ich hatte früher das Gefühl, dass bei jedem Rapper gab es halt so diese, keine Ahnung, diese Tapes irgendwie mit 14, 15, die ja halt so richtig
9: wack,
10: einfach wack waren. Aber es war halt witzig wack. Und jetzt mittlerweile, so, die kommen irgendwie mit 18 in die Szene gesteppt, die veröffentlichen ihren ersten Song, der macht irgendwie eine Million Streams und du denkst dir sowas, also ja, wie macht der das? Der absolut kommt da an, das Acting in Musikvideos, ich denke mir das jetzt die ganze Zeit, ich weiß nicht, ob ihr Benno kennt, ich sehe von dem öfter sowas auf Social Media. Der ist ja auch richtig durch die Decke gegangen und der bewegt sich in den Musikvideos, als ob der den Scheiß seit 20 Jahren macht. Und ich denke mir, wie kann das sein? Der steppt in das erste Musikvideo, da war der irgendwie 16 und er sieht aus wie ein fucking Superstar. Wie, also wie geht das? Vielleicht, wo kommt das her?
9: Vielleicht gibt's irgendwie, danke, so eine, dass du das fragst. Ich weiß es doch auch nicht.
8: Vielleicht gibt es irgendwie so eine heimliche

0: Aber ich denke mir, die steppen da trotzdem teilweise, nachdem die irgendwie ein Jahr öffentlich Mucke machen, steppen die da halt auf die Splash-Bühne und performen da irgendwie vor tausenden Menschen und die machen das halt einfach gut. Also das Acting ist ultra stark. Und dann denke ich mir, die, also die können das ja nicht vor einem großen Publikum geübt haben, sonst hätte man das ja mitbekommen müssen. Ne? Das heißt, die steppen halt auf die Bühne und sind halt einfach direkt da. Und das ist irgendwie schon crazy.
1: Beeindruckend, ja. Also ich glaube, es sind zwei Dinge. Auf der einen Seite glaube ich schon, dass du durchs Internet und wenn du natürlich immer schon, also wenn du seit deiner Geburt immer schon Zugang hattest zu, wie bewegen sich Leute vor der Kamera, wie machen Leute was, dass du länger schon irgendwie einen Erfahrungshorizont hast von, was finde ich cool, wie sehe ich Sachen und dann durchs Handy natürlich irgendwie, also ich bin tatsächlich noch aufgewachsen ohne Mobiltelefon und hatte mein erstes, glaube ich, mit 20. Das heißt, da ist ja voll die lange Zeitspanne gewesen, wo man sich nicht täglich mit Popkultur auf dem Level beschäftigt hat, sondern es war eher so dieses, okay, ich muss vor dem Fernseher sitzen, da muss ich mich aber drum boxen, dass ich dann vorm Fernseher sitzen kann und das gucken kann, was ich gucken will, weil es gibt nicht drei Fernseher im Haus und nicht alle wollen halt hier im MTV gucken und keine Ahnung, Pimp My Ride und wollen vielleicht auch die Tagesthemen lieber sehen noch. Plus dann halt irgendwie auch Offline-Zeit war viel mehr als Online-Zeit und ich glaube schon, dass diese nachfolgenden Generationen, ich meine, da könnt ihr euch ja auch selber irgendwie an die Nase fassen, mit einem Einblick in so Performance und Influencer-Dasein und wie sehen Leute von der Kamera aus, wie stehen Leute von der Kamera, wie inszenieren die Licht, Schminke, alles, dass man noch mehr weiß als früher. Ich weiß aber ehrlich gesagt gar nicht, ob ich das gut finde, dass man das alles schon gesehen hat und ob das einen jetzt so professionalisiert. Aber zumindest hat man den Vergleich die ganze Zeit. Und das andere Ding ist vielleicht doch, auch weil man Generation internetmäßig unterwegs war, vielleicht, dass man ein bisschen mehr... also dass man so Erfahrungen und Erwachsenwerden schon ein bisschen vorgelagert zum Teil erlebt und dass der Druck dadurch auch groß ist, früh einfach zu wissen, jetzt so bin ich als gewachsener Mensch mit 19. Ich hatte ja jetzt die ganzen Jahre davor schon, um mich irgendwie zu finden und jetzt muss ich das auch machen und dass der Anspruch ist, weil da so ein öffentlicher Druck drauf ist, weil ich habe auch das Gefühl, dass die schon auf diesen Bühnen Souveränität sehr gut cosplayen, nur ich sehe, glaube ich, im Detail total, wo die Unsicherheiten liegen und ich finde eben auch, dass bei den Splash-Auftritten in den letzten Jahren schon zu sehen ist, dass dieses 1:1 von Internet auf die Bühne zu konvertieren nicht funktioniert immer, weil einfach dieser, wie du sagst, du hast noch nicht vor 10.000 Leuten gestanden wahrscheinlich, heimlich, beim Edeka, weiß ich nicht, Kastrop Rauxel war auf dem Dach performt von 500 Leuten, die auf dem Parkplatz gestanden haben. Also in der Regel hast du keine Erfahrungswerte und ich glaube, du kannst es vielleicht gut mimiken, indem du das halt mit Gesten und so weiter machst. Aber ich finde, wenn ich ehrlich bin, ich komme halt noch aus dieser Zeit, wo der Anspruch von Rap, da bin ich dann doch MC René, war, dass du halt als Live-MC killst. Und ich finde, das können echt viele von denen nicht. Die haben halt einfach Playbacks. Und das ist für mich so, also ich habe jetzt das erste Mal dieses Jahr mit einem Playback was auf einer Bühne gemacht, im Sinne von, dass die Hooks auch vom Band kam. Das war das erste Mal in 5 Jahren, weil ich so dachte, naja, es klingt halt einfach fetter, wenn ich keine Band dabei habe. Das war einfach eine Logikentscheidung. Aber es gibt so einen krassen Anspruch, dass ich alles, was ich schreibe, auch so delivern will, dass wenn es Leute live sehen, sogar eher so sagen, es war krasser live noch als auf Platte. Und diesen Anspruch manchmal habe ich das Gefühl, das kann man vielleicht dann eben dieser Internetgeneration so ein bisschen vorhalten. Dadurch, dass es ja geil aussehen soll und gut illuminiert ist durch Licht und Outfits und sonst was, dass manchmal sozusagen dann die Finesse da fehlt, wo es um Delivery live geht, weil man sich dann auch auf Playbacks ausruht und auf, da sind meine Homies jetzt noch auf der Bühne mit mir. Mhm. Und das finde ich zum Teil bei diesen Live-Shows dann schon so, dass ich so zumindest aus meiner etwas älteren Brille denke, ja, aber so beeindruckend fand ich es dann halt einfach nicht. So, weil da denke ich halt, klar, ihr wurdet halt einfach auf diese Bühne geworfen, nachdem ihr letztes Jahr einmal viral gegangen seid und jetzt halt irgendwie einen Hype habt, aber ihr hattet noch gar nicht Zeit, eure Live-Konzepte zu entwickeln, in einem Maß, wie das halt andere tun. Und dann kommt so eine Shirin und wird irgendwie von der Deutschrap-Szene gehasst, aber ich denke mir halt so, wie krank hat sie denn eine Show gebaut, die wirklich amerikanisches Level transportiert? Und da sind Leute dann wieder so, das ist zu künstlich oder was weiß ich. Ich finde, das ist schon so, das ist halt Popstar-Level und nicht, ich komme auf die Bühne und es reicht, dass ich irgendwie mir eine schöne Hose angezogen habe. So, nein, es reicht nicht, Kevin.
2: Ja, irgendwie, man kann es ihnen ja dann auch nicht so richtig übel nehmen, wenn die halt wirklich so jung sind.
1: Das und stimmt.
2: Ich habe aber auch das Gefühl, ich meine, diese ganzen jungen Artists haben ja auch extrem junge Fans einfach. Und ich glaube halt auch,

0: dass diese, vor allem diese jungen Fans, auch halt nicht diesen hohen Anspruch haben, da sowas Stimmt. Krasses zu sehen auf der Stimmt. Bühne.
1: Weil sie es ja auch gar nicht unbedingt erwarten an dem Punkt, wo sie gerade vielleicht sind.
0: Ja, ich glaube, die geben sich dann auch schon einfach so zufrieden damit, so ihr Idol einfach so live zu sehen. Ich glaube, das feiern die halt einfach schon richtig.
1: Da bin ich bei dir. Und ich glaube, es gibt natürlich für alles immer wieder Bubbles. Also ich glaube, auch innerhalb von Hip-Hop gibt es mit Sicherheit eine Bubbles aus 18-Jährigen, die, und ich habe auch vor ein paar Wochen erst so einen kennengelernt, der hat mir einfach Sachen erzählt. Der war 25, 26, max. Und der wusste einfach so krass viel über Wu-Tang Clan und diese ganzen 90er-Jahre-Rapper, wo ich halt so war, ich bin halt wirklich noch aufgewachsen und die liefen halt auf MTV im Fernsehen. Also ich hatte zumindest noch die Möglichkeit sozusagen, das live zu beobachten. Und er hat sich das Wissen angeeignet halt in der Rückschau und hat mir dann aber auch so Sachen erzählt, was er hört, wo ich so gemerkt habe, ich glaube, es gibt diese nerdigen Menschen in jeder Generation, die dann eben auch nicht sagen würden, ich komme auf ein Konzert nur, weil ich die Person feiere und den Vibe feiere, sondern ich habe schon Anspruch an, was da musikalisch passiert, aber ich glaube halt im Mainstream, und das ist ja das, was so ein großes Festival auch wieder größtenteils abbilden muss, geht es wahrscheinlich viel um Identifikation und Songs erzählen irgendwie von einem Gefühl, das ich relatable finde, weil ich in einer ähnlichen Lebensphase gerade bin, und dann musst du nicht den perfekten, die perfekte Breath Control à la Kendrick Lamar irgendwie und Doechii auf die Bühne legen und so Bars für Bars gehen, sondern dann reicht es halt einfach, wenn das, wenn der Beat ballert und du ab und zu in der Hook einfach mitschreist und du auch mitschreien kannst als Fan. Ich glaube, das sind die Ansprüche tatsächlich einfach unterschiedlich, aber ich glaube, je nachdem, was man halt selber für ein Artist sein will, mir würde das nie reichen, weil ich halt einfach denke, ich will nicht nur den Vibe irgendwie transportieren, ich will auch, dass die Leute bei den Texten denken, alter krass, und auch die Delivery, alter krass. Aber ich glaube, das muss nicht unbedingt der Anspruch sein, den alle haben in dieser Szene. Und gerade im Hip-Hop, wenn du jung bist, fair, wenn du noch nicht direkt Kendrick bist. Die Frage ist halt, ob du das überhaupt werden willst oder ob es auch für immer reicht, einfach Hits zu haben und den Leuten eine gute Zeit zu machen. Und das kann ja auch eine Karriere sein, die lange Jahre geht. So, dafür ist die Industrie ja auch irgendwo ausgelegt, dass sie sowas ja auch fördert, denke ich.
2: Mhm. Du hast jetzt gerade auch schon so über so Bühnenvorbilder und so gesprochen. Deswegen würde ich eigentlich sagen, können wir auch mal easy in unsere erste Rubrik reinstarten.
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2: Wir haben ein Format bei uns, das heißt Local Legend, und da geht es quasi darum, dass wir immer so den Held des Bezirks oder der Stadt suchen. Ne? Deswegen wäre die Frage an dich, wer ist so die Local Legend aus Friedrichshain, was Deutschrap angeht? Also ich meine, es kann manchmal auch sein, dass man sagt, ey, man hat irgendwie so einen anderen Musiker, also aus einem anderen Genre gehabt, der einen so in die Richtung gebracht hat, oder was würdest du sagen, ist so dein Local Hero aus Friedrichshain?
1: Es ist so ein bisschen twisted, weil ich glaube, also ich bin mal ehrlich, die Person, die mir direkt einfällt, ist eine Person, wo ich auch irgendwo gemischte Gefühle habe, weil, und das habe ich mit ihr aber irgendwie noch nie selbst besprochen, deswegen ist es auch so, ich bin halt ehrlich, also es gibt so Animositäten in mir, wo ich so denke, das hätte ich irgendwie gerne mal gefeedbackt, weil ich damals halt mein erstes Interview ever on air mit dieser Person geführt habe. Und danach so voll das Gefühl hatte, ich habe das nicht gut genug gemacht. Und damals gab es Blumengarten noch nicht.
2: Ich wollte gerade sagen, es ist so schlimm. Okay. Kollektive Blumengartenpsychose.
1: Komplett einfach komplett Kopf gebumst. Aber genau, ich habe damals nicht mir diesen Song reinziehen können danach und gedacht, ach, so schlimm war es doch gar nicht, du bist doch gut genug. Ich habe mich voll fertig gemacht dafür und habe es ihm aber auch nie so richtig gefeedbackt. Und jetzt begegnen wir uns immer wieder auf so Events. Und dann ist es auch nett irgendwie, aber ich merke so, es gibt da manchmal noch so alte Anteile in mir, die so sind, ich will mich nicht mehr wie der Underdog neben dir fühlen, weil ich bin auch jetzt jemand geworden, so 10 Jahre retrospektiv. Aber diese Person hat im Kiez gelebt und um die Ecke von mir viele Jahre und viel auch auf der Straße einfach so manchmal Gigs gespielt, wo sie Leute einfach so random irgendwie, ja, so Warschauer Straße-mäßig zum Mitmachen, zum Dableiben animiert hat und ist einfach ein krasser Live-MC gewesen, immer schon. Und ich war wirklich Riesenfan seiner Musik, bevor wir uns kennengelernt haben. Dann haben wir uns irgendwie auch eine Zeit lang angefreundet, waren viel im Kiez unterwegs und haben uns jetzt die letzten Jahre aus den Augen verloren. Aber diese Person ist Chefcat und ich glaube, das repräsentiert für mich einen Hip-Hop, der eben von diesen Säulen aus denkt, von wie will ich live mich präsentieren, wie ist mein Lyricism, also wie viel Zeit investiere ich in Texte und welchen Anspruch habe ich daran, wenn Leute von dieser Show weggehen, was für Messages haben die irgendwie mitbekommen? Und ich glaube, diese Dreifaltigkeit hat mich als Hip-Hop-Fan extrem inspiriert und es war irgendwie voll das Privileg, ihn über viele Jahre einfach als Mensch kennenzulernen. Und deswegen, auch wenn ich das mit einem gespaltenen Blick sozusagen sage, würde ich sagen, ist er schon so eine der Local Legends. Und die andere Local Legend ist leider aus unserem Kiez rausgezogen. Das ist eben Josie Miller, die aber 8 Jahre auch in Friedrichshain war und um die Ecke von mir gewohnt hat. Und mit der habe ich auch so viel erlebt in dieser Zeit. Und die ist, glaube ich, die noch weniger besetzte Local Legend, weil die liebe ich einfach über alles, menschlich und musikalisch.
0: Süß.
1: Ja.
0: Sehr schön. Okay, wir haben jetzt gerade schon drüber geredet. Du bist Hip-Hop-Fan schon immer gewesen. Du kommst irgendwie so auch aus dieser Ecke. Wie hast du dann selber so zu deinem Stil gefunden? Weil so deine Musik geht ja jetzt schon von diesem klassischen Hip-Hop ein bisschen eher weg.
1: Ich glaube, das kommt noch ein bisschen mehr die nächsten Jahre auch raus. Ich glaube, das wird sich noch so ein bisschen mehr einpendeln als eine Säule, die sichtbarer ist. Aber ich habe angefangen natürlich erstmal mit Hip-Hop-Affiliated Beats, weil ich halt auch R&B, Neo-Soul, Gesang irgendwie erstmal im Vordergrund hatte. Und das auch das war, wo ich so dachte, okay, das ist halt das niedrigschwelligste Reinkommen, weil singen konnte ich irgendwie, glaube ich, schon immer ganz okay. Und dann war das sozusagen der Ausgangspunkt. Ich glaube, die letzten 2-3 Jahre komme ich immer mehr zu diesem, ich will auch rappen auf der Bühne als ein komplett normales Element einer Bühnenperformance irgendwie abbilden. Und ich mache es ja auch schon ewig privat und komme jetzt aber immer mehr dazu, dass ich mich so drille dazu, diesen Skill auch zu freestylen und sich so nicht zu schämen für Reime, die man irgendwie im Kopf kurz hat, die dann vielleicht nicht 10 von 10 sind, aber halt für den Moment trotzdem genug, dass ich das mehr übe. Das kommt eben auch aus dieser, muss ich schon sagen, Sozialisierung mit diesen ganzen alten Rap-Leuten, dass ich so denke, Scham ist halt so ein Hindernis oft für irgendwie Kreativität. Und darauf zu scheißen und durch Freestylen halt lernen zu können, so ey, ich cypher jetzt irgendeinen Quatsch zusammen, aber am Ende haben Leute vielleicht eine lustige Zeit gehabt und das ist mehr wert, als ob ich hier gerade Pulitzer-preisträchtige Sätze gereimt habe. der Gedankengang, der drillt mich gerade sehr. Und ich glaube, ich spiele jetzt im Herbst so, ich glaube, 5 Shows, auch in unterschiedlichen Städten und auch eben unter anderem diesen Reeperbahn-Gig. Und da ist schon der Anspruch, dass man ein bisschen sieht, dass Rap und Neo-Soul und Gesang und so gleichwertiger werden durch die Art und Weise, wie die Songs geschrieben sind, die jetzt auch rauskommen und wie das Album aufgebaut ist. Aber klar, am Ende ist es ein Mischbild und ich glaube, diese Genres sind halt irgendwie miteinander verzahnt und es kann durchaus sein, also ich habe auch irgendwie Bock, mal nur eine reine Drum-and-Bass-EP zu machen oder nur UK Garage oder keine Ahnung, irgendwie nochmal was ganz anderes, aber Hip-Hop ist halt trotzdem eins der elementarsten Elemente immer gewesen und ich habe halt mich von den Beats sozusagen so ein bisschen ins selber Rappen getraut in der Öffentlichkeit. Also am Anfang waren es vielleicht mehr so die Beats, die nach Rap klingen und irgendwie einen Grundgroove haben und jetzt kommt aber so das Gerebbel kommt jetzt so rein. Ja.
2: Ich finde es auch wild, dass du Chefcat so als Local Legend genannt hast, weil ich finde, dass euer Sound schon noch way auseinander geht, aber ich finde, man merkt schon, dass das irgendwie so, also dass da schon irgendwo ein Einfluss stattgefunden hat. Ich weiß nicht, vielleicht.
1: Ja. Lustig. Ja. Ich glaube, das freut mich voll, weil ich stehe ja auch voll dazu. Er ist ja nur einer von vielen Namen, die ich irgendwie nennen könnte. In dieser Riege damals gab es leider zu wenig weibliche Personen, die das gemacht haben, was jetzt sozusagen auch so eine Pressluft-Hanna und vielleicht auch in diesen ganzen Untergrundkreisen, also die P, was so jetzt so selbstverständlicher von Female Acts sozusagen auch repräsentiert wird. Oder Liz, eine gewisse Härte, aber auch eine gewisse Cleverness. Und ich glaube, diese Cleverness war immer das, was ich an Texten halt so voll geschätzt habe. Und dass Leute eben die Live-Experience noch wichtiger eingeschätzt haben als eine geile Platte. Und eben dieser Gedanke so, okay, wenn du mich magst auf meinem Tape, dann warte ab, bis du zu einer Show gekommen bist. So. Und ich glaube, das ist, was ich mir eins zu eins von denen abgeschaut habe, weil ich das immer faszinierend fand, diesen Unterschied zu sehen zwischen, du kommst auf eine Show, wo Leute sehr wenig interagieren mit Leuten, vielleicht einfach sehr introvertierte Typologien haben und dann einfach so ihr Ding machen und dann gehst du weg und bist so, oh, es war irgendwie schön. Oder du wurdest halt so krass integriert und die haben dich voll gelabert und es gab irgendwie Momente, wo Fans irgendwie auf die Bühne zum Cyphern eingeladen wurden und eine gute Zeit hatten. Und ich glaube, das ist so overall, wie ich mir auch die nächsten Jahre meine Live-Auftritte irgendwie wünschen würde und das, was Leute sagen. Und irgendwie lustig, dass du sagst, es ist nicht obviously verbunden, natürlich nicht. Ich mache ja auch keine deutsche Musik und ich habe jetzt auch kein komplettes reines Rap-Projekt. Aber ja, ich glaube, man kann es nicht leugnen, gell? Dass wir beide aus Baden-Württemberg kommen und gerne retten, tun.
0: Okay, du hast gerade gesagt, du hast dich schon immer mal so ein bisschen abgeguckt. Hast du dir da auch so, ich sag mal, Inspiration geholt, was so das Produzieren wirklich von den Songs angeht?
1: Also die ProduzentInnen sind ja immer noch andere Menschen als ich, weil ich einfach immer noch das typische Ding habe aus, wenn ich es nicht in 5 Minuten kann, möchte ich es gar nicht können wollen. und bei Produzieren kann man wirklich sagen, da braucht es dann deutlich länger als 5 Minuten. Eieiei. Das heißt, ich glaube, was ich habe, ist so ein gutes, ich habe eine gute Bibliothek aus Sounds, die mein Hirn automatisch sich merken kann, wie so ein autistischer Insel-Skill. Also ich kann einfach einen Song einmal hören und die Melodie bleibt für immer irgendwo in diesem Hirn. Deswegen kann ich halt auch sagen, das klingt wie Mario 2003 oder wie, keine Ahnung, Destiny's Child damals, weil alles irgendwo darum klimpert im Kopf. Und ich glaube, das ist ein guter Skill, um in einer Session zu sagen, ey, kannst du mal so, so, so oder dies und das und halt einfach alles vorzusummen und vorzusingen. Aber ich kann also Zerru produzieren. Also das möchte ich doch direkt mal claimen. Für alle, die dachten, hier macht Chefin selber was, hier macht sie gar nichts.
2: Ich sag das auch, finde ich, ein bisschen so Corona-Projekt gewesen. Ich habe während dem Lockdown auch irgendwie so, weiß ich nicht, da irgendwie mal voll Bock drauf bekommen, habe so 10 Minuten probiert, fand das Ergebnis scheiße und dann wurde es auch wieder als Akta gelegt. Ja. So einmal kurz 30 Euro für ein halbwegs brauchbares Programm hingeblättert, 10 Minuten gemacht, drauf geschissen und das liegt bis heute einfach rum.
1: Ich check's komplett.
2: Weil irgendwie, es macht dir schon ultra Bock. Ich sag, produzieren, wenn man es kann, ist, glaube ich, halt so ein richtig nicer Ausgleich und man kann sich da auch so richtig reinleben. Aber ich war halt einfach scheiße. Also.
1: Ich glaube halt, es braucht wahrscheinlich ab dem Moment, wo du sagst, okay, das war jetzt scheiße, nochmal locker 2 Monate, wo du es regelmäßig machst, damit du was produzierst, was du nicht scheiße findest. Ja. Und dann kommt dieser Aha-Moment aus, oh mein Gott, ich bin kurz vor Kanye, also bevor er Holocaust-Leugner wurde. Das ist so, ja, aber das ist mir auch nie passiert. Deswegen kann ich das total nachvollziehen. Ich glaube aber, es ist wirklich wie immer eine Geduldsfrage, weil ich sehe schon zum Beispiel beim Writen, dass ich mir mehr Zeit nehme als früher für Texte und auch irgendwie mehr Anspruch habe darin, wie ich Bilder beschreibe und was ich erzählen will. Und das merkt man, glaube ich, auch direkt beim Intro-Song des Albums, der erst nächstes Jahr erscheinen wird, aber wo einfach auch die Bilder irgendwie schöner geworden sind und die Geschichten irgendwie denser und also dichter. Und ich glaube, das ist halt nur der Fall, weil ich 6 Jahre dran geblieben bin. Und ich glaube, das ist dasselbe Ding mit Produzieren. Also ich sehe es ja an Josi, die hat ja vor 6 Jahren ihre ersten Gehversuche gemacht, auch mit Lo-Fi-Beats, wie es sich gehört. Hey, 3 Klicks später ist ein geiler Loop. So kann man noch Geld verdienen bei Spotify damals noch. Und genau, die ist dran geblieben und jetzt am Freitag, den 31.07., also in der Woche, wo wir uns jetzt kennenlernen, feiert sie auch ihre EP-Veröffentlichung, ihre neue EP, nachdem sie ihr Debütalbum letztes Jahr rausgebracht hat. Und ich sehe den Unterschied so krass. Also sie ist halt wirklich ein lebender Beweis für, es lohnt sich, einfach jede Woche ein Skill zu shapen, damit der besser wird, weil sonst wird es halt nichts. Und ich bin auch, also produktionstechnisch, ja, könnten wir uns, glaube ich, die Hand reichen und zusammen einen beschissenen Beat bauen.
0: Vielleicht bräuchten wir doch einfach nochmal einen Lockdown, damit wir alle jetzt nochmal...
1: Don't call it! Don't call it! Nein. Ich bin eigentlich happy, dass wir uns wieder freier bewegen können. Aber ja, grundsätzlich check ich, was du meinst. Ein bisschen Entschleunigung und vielleicht auch einfach weniger egomanische Typen, die die Welt zerstören, wären chillige Aussichten.
0: Wäre nett, auf jeden Fall.
2: Sag Lockdown Forst, um neue deutsche Produzenten vorzubringen.
1: Ja.
2: Das ist eine ganz neue Verschwörungstheorie. Sag Lockdown wurde gemacht, um die deutsche Wave voranzubringen.
1: Ja, das liebe ich. Das ist eine sehr gute These. Irgendwann kommt es raus in den Files von Area 51 Deutschland-Style, Allmann-Style.
0: Wirklich, jetzt kommen wir ganz wilde Verschwörungstheorien.
2: Wir waren gerade schon bei Kari und jetzt sind wir bei Lockdown-Talk. Also da müssen wir, glaube ich, dringend raus, weil
0: okay.
2: Sonst...
1: Ja, gut, Leute. Don't cancel us now.
2: Erste oder hier zweite, dritte Folge... Podcast schon weg.
0: Einfach schon weggecancelt.
1: Scheiße. Es wäre early auf jeden Fall. Manchmal läuft sowas ja auch gut mal zwei Staffeln, aber...
0: Okay, gut, aber sag doch mal, wie entsteht denn dann so ein Song bei dir? Also hast du erst so irgendwie die Lyrics im Kopf oder erst so eine Melodie, so ein Beat oder wie ist das bei dir?
1: Sowohl als auch. Also ich glaube, es gibt diese Version, dass ich Beats schon vorher zum Beispiel von Produzenten oder Produzentinnen, mit denen ich arbeite, geschickt bekommen habe und dann habe ich reingehört und schon angefangen zu freestylen da drauf und dann aus dem Freestyle irgendwann einen Text gebaut. Das ist fürs Album auf jeden Fall an ein paar Stellen passiert, weil ich auch so war, ey, wenn ich weiß, du produzierst für mich exklusiv die meisten Sachen, dann wäre es doch voll smart, wenn ich in die erste Session schon prepared komme. Aber es gibt auch oft genug, dass mir Textzeilen einfallen, die ich ins Handy tippe, in so einer Sammlung aus Lines und dann irgendwann merke, ey, diese Zeilen passen jetzt irgendwie gerade gut zu einem Song, den ich gerade irgendwie oder einen Beat, den ich gerade irgendwie gehört habe und dann vergluhe ich das so miteinander. Aber in der Regel bin ich voll Fan von ich habe schon von irgendwem Mucke gehört, also irgendwelche Beats bekommen oder jemand spielt from the scratch im Studio was ein, weil ich gesagt habe, ey, ich bin gerade in so einem Modus, wo ich ganz viel diese Art von Beats, die so ein bisschen more organic, jazzy klingen von Leuten aus UK irgendwie feier. Hast du Bock, dass wir in die Richtung denken? Oder keine Ahnung, ich bin irgendwie hängen geblieben auf Leon Thomas. Können wir irgendwie so ein bisschen diese alten R&B 2000er Melodieführung irgendwie versuchen, da einzubauen? Und so entsteht das meistens. Aber das ist so krass abhängig von, wie es mir geht. Also es gibt so Phasen, denen ich auch übelst viel schreibe, weil ich voll krass den Output habe. Und zurzeit ist zum Beispiel eine Phase, da merke ich voll, dass ich einfach durch bin von der Intensität dieses Albumprozesses und auch danach wieder so direkt auf Bühnen und zack, zack, zack, zack, zack, irgendwie Arbeit jeden Tag irgendwo in der Stadt, in der Welt irgendwo, dass ich jetzt gerade voll wenig musikalisch beizutragen habe und ich fliege aber in Kürze in ein Songwriting-Camp und bin sehr gespannt, was das wieder mit mir macht in so einem anderen Umfeld, mit anderen Leuten, in einer anderen Umgebung generell zu sein, weil ich eigentlich voll Bock habe, wieder zu schreiben, aber gerade so ein bisschen leer bin. Aber ich glaube, das gibt es halt auch einfach regelmäßig.
0: Voll. Ich glaube auch, das ist ganz gut, wenn man dann mal so rauskommt und ein bisschen anderen Input irgendwie bekommt.
1: Total. Auf jeden Fall. Und es ist ja auch das Privilegierteste, was man haben kann. Also mir ist auch voll bewusst, dass die allermeisten Menschen jetzt nicht nach Mallorca fliegen, Songs zu schreiben, weil das geht auch gut vom Kinderzimmer aus zu Hause oder wo auch immer man gerade lebt. Aber ja, das ist halt auch was ich irgendwie festgestellt habe die letzten Jahre, dass mir das schon immer wieder hilft. Das heißt aber nicht, dass es deshalb, also ich habe auch schon Songwriting-Camps gehabt, wo ich komplett impostermäßig die gesamte Zeit in meinem Kopf war, es gar nicht genießen konnte und mit keinem guten Song rausgegangen bin, weil ich so dachte, ey, hat irgendwie nicht geklappt, mich hier irgendwie jetzt einzubringen und auch das passiert. Aber in der Regel zu deiner Ursprungsfrage, die ja auch mal vor einer Stunde gestellt wurde, das variiert manchmal so, manchmal so.
0: Okay, gut.
2: Willst du reingehen?
0: Wir können... Ja, ich würde sagen, wir reden jetzt gerade schon über deine Musik. Wir starten mal mit der nächsten Rubrik.
1: Redebedarf.
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0: Aber wir haben ja noch was vorbereitet. Ach, auf jeden krank. Fall.
1: Hör doch auf. Dann, ja, ja. Gut, wäre doch nicht nötig gewesen. Aber ich nehme es doch an.
0: Genau, es geht um deine Musik. Wir machen ein kleines Entweder-Oder-Song-Battle.
1: Crazy.
0: Ja, und du musst dich quasi entscheiden und wir gucken mal, welcher Song am Ende gewinnt.
1: Geil, ich bin sehr gespannt. Ich habe noch nie ein Song-Battle meiner eigenen Musik erlebt.
0: Okay, also bist du bereit?
1: Ja.
0: Okay, wir fangen an. Reflections versus New Me.
1: Boah, ich glaube, von der Bedeutung Reflections.
0: Reflections oder Why You Wanna?
1: Why You Wanna.
0: Why You Wanna oder Trip?
1: Trip.
0: Trip oder Patience?
1: Trip.
0: Trip oder Regretty?
1: Regretty.
0: Regretty oder Baby Blue?
1: Baby Blue.
0: Baby Blue oder Now or Never?
1: Baby Blue.
0: Okay, dann haben wir doch unseren Gewinner. Komplett genäht
2: ohne irgendwie kurzen Zwischentalk oder so, aber finde ich stark. Also
0: ja, du musst es wirklich nur am Anfang ein bisschen überlegen, ne? Und
1: ja,
0: dann
1: nee, genau, durch. Weil ich kurz auch nachdenken musste, warum Reflections mir mehr bedeutet, irgendwie persönlich. Aber es ist lustig mit Now or Never, meine Mutter sagt immer, du, jetzt hast die 2 Millionen geknackt, gell? Hast du das schon gesehen, du, auf Spotify? Also die guckt sich immer ganz genau die Streams an und ich sag ehrlich, ich will gar keinen Shade Throne auf irgendwen, weil Mowgli zum Beispiel ist auch ein fantastischer Produzent und ich bin auch happy mit dem Song, aber das checke ich wirklich nicht, wie dieser kleine Pop-Song irgendwie so mein Hit in Anführungsstrichen werden konnte, mein einziges Streaming-Einkommen seit 6 Jahren gefühlt. Dankeschön. Und da ist halt ganz klar, dass wenn du den aufstellst gegen andere Songs, dass die mir mehr bedeuten, weil ich auf die irgendwie auch viel mehr Mühe hatte zum Beispiel. Und das finde ich voll witzig, weil Leute sehen dann vielleicht so Streaming-Zahlen und denken so, boah, das muss ja voll geil sein. Also juckt irgendwie gar nicht so sehr. Außer, dass ich natürlich dankbar bin fürs Geld. Dankeschön. Danke, dass ihr den hört. Danke.
0: Okay, Baby Blue war jetzt der Gewinner.
1: Ja.
0: Das passt ja auch. Das ist ja jetzt der...
1: Das ist der neue Hit.
0: Das ist der neue Hit.
1: Das ist der neue Hit am Horizont, Leute. Brace yourselves.
0: Das wird der neue Hit auf jeden Fall. Und der ist dann auch ja die zweite Single-Auskopplung von deinem Album.
1: Ja.
0: Wie doll bist du denn aufgeregt, dass jetzt ein Album kommt?
1: Also schon sehr doll. Vor allem hat sich's wieder so krank gezogen. In meinem Kopf war das alles so geplant, dass ich zwischen Juni und Oktober eine ganz dichte Release-Phase habe, dann im Oktober eine schöne Vinyl rausbringe. Und da war auch schon ein Instore-Gig bei HV geklärt hier in der Friedrichshainer Hood, wo wir schön im Vinylladen des Vertrauens alles eingetütet hatten. Und dann habe ich aber die Förderung für meine Platte nicht bekommen, die ich erwartet hatte. Erwartet natürlich auch immer gut, wenn man sich auf was bewirbt, im deutschen Staat zu sagen, mir steht das zu. Es wird kommen. Es kam nicht. Und dann war ich mega heartbroken und habe diese ganze Release-Phase so ein bisschen ins nächste Jahr geschoben, weil ich so dachte, dann habe ich mehr Zeit, um mir was zu organisieren, wie ich vielleicht doch noch an die Vinyl komme. Und turns out, ich habe jetzt seit einem guten Monat ein Label, also es ging alles ganz schnell jetzt. Und die haben sich jetzt committed, die Platte auf Platte zu pressen. Und deswegen machen wir das ganze Bums-Zeugs jetzt doch nächstes Jahr, auch mit HHV zusammen und alles so, wie ich es mir vorgestellt habe. Aber jetzt habe ich halt den längsten Release-Cycle der Erde. Also ich glaube von Juni oder Juli bis März nächstes Jahr einfach so jeden Monat einen Song. Aber auf der anderen Seite dachte ich mir halt auch so, ich will diese Musik auch nicht einfach nur rausbringen und dann so tun, als wäre ich Dua Lipa und alle werden sich eh jeden einzelnen Track dumm oft anhören, weil das wird nicht so sein. Und ich liebe die Musik und ich will, dass die dann auch irgendwie eine Sichtbarkeit bekommt. Deswegen gibt es eben diese 8 Singles von 12 Songs insgesamt. Und Baby Blue ist aber tatsächlich wahrscheinlich in meiner Top 3 des Albums. Weil einfach auch mal so ein Sound, den ich jetzt noch nicht so oft ausprobiert habe. Und Josi hat auch hinten raus einfach sehr Josi-typisch ein Drum-and-Bass-Breakbeat-Gewitter gebaut, wo man halt irgendwie auch sehen kann oder ich schon imaginieren kann, wie Leute das remixen könnten für Clubs. Und da habe ich übel Bock drauf, weil ich habe ja auch eine große Bubble aus DJs in meinem Umfeld und ich hoffe, ich seede das, wenn mein ADHS-Gehirn es zulässt, dass ich das auch den Leuten schicke. Daran könnte es scheitern in der Ausführung. Aber wenn es mir gelingt, dann würde ich voll gerne den Song so ein bisschen in die Clubs schieben, weil ich glaube, da kann man übelst gut zu tanzen und das hatte ich auch noch nicht so oft. oft, dass ich Songs hatte, wo man sagt, da kann man jetzt zu dancen und nicht nur dazu sitzen und sagen, ey, na, geil, bei meinem Latte Macchiato im Kiez habe ich ein bisschen gebounced dazu, sondern eher so, nee, nee, da kannst du dir schon mal, da kannst du auch mal ein bisschen trümmern zu.
0: Ja, also falls ihr DJs seid da draußen, so seid gespannt, da kommt was Großes auf jeden Fall.
1: Bitte, slidet mir in meine bescheidenen DMs hinein für Remix-Anfragen, bitte.
2: Ja, wir haben bei Baby Blue vorhin drüber gesprochen, es geht ja mäßig so um dieses Gefühl, erwachsen zu werden und dass alles um einen rum so stehen bleibt.
1: Ja.
2: Wir haben jetzt auch vorhin schon mal drüber gesprochen, dass sich generell auch alles so ein bisschen schnell verändert. Wie ist so deine Stimmung zu dem Song oder zu dem Inhalt vom Song besser gesagt?
1: Es könnte nicht relevanter sein. Also es ist einfach so ein ongoing Gefühl von, wo war meine Memo zum Erwachsenwerden? Also so dieses Hä? Also so erstmal, wieso müssen wir, also was ist Umsatzsteuer und warum muss ich sie verhängen? Warum muss ich das trennen von meinem Geschäftskonto, was ich privat habe? Wieso ist alles so unfassbar komplex und die Weltlage zu verstehen? Und dann noch dieser Layer, meine Freunde haben sich alle heimlich abgesprochen, ihre Paarbeziehungen auf das nächste Level zu heben, sich zu vermählen und Kinder in die Welt zu setzen. Und da kam irgendwie so ganz oft in den letzten Jahren das Gefühl hoch von, Digga, ich habe keine Ahnung, wie ich bis Jahresende jeden Monat Miete, KSK und andere Späße bezahlen soll. Und ich habe immer noch Side-Hustles ohne Ende und irgendwelche Minijobs, die gar keinen Bock machen oder die zum Teil schon auch Bock machen, aber irgendwie trotzdem irgendwie Pain sind. Und das alles sozusagen eingebettet in, warum kriegen die anderen es vermeintlich viel besser hin als ich und sind so seriös, dass sie jetzt sogar irgendwie Bausparverträge und Eigenheime irgendwie so anvisieren. So, hä, was soll das denn? Wo war denn da die Einladung zu im Gruppenchat, dass ich jetzt auch so bin? Und was hätte ich dafür tun müssen? Und ich glaube, das Gefühl ist manchmal sehr präsent und aktuell auch wieder voll präsent. Und ich glaube, ich schreibe ganz oft Songs, die immer wieder so der Soundtrack meiner eigenen Zeit sind. Manchmal auch nochmal dann, wenn der Song rauskommt, nochmal intensiviert. Das ist auch, glaube ich, ein Effekt. Ich weiß gar nicht, ob andere Artists das kennen, aber manchmal schreibt man fast schon wie so fürs Future-Ich noch passender, weil jetzt gerade ist es gerade, also jetzt gerade fühle ich diesen Song wieder todesmäßig, weil ich halt auch so denke, jeden Monat ist es so ein einziges irgendwie Überleben mit den Dingen, die man irgendwie an Privilegien auch hat, so schön die auch sind, aber auch so, hoffentlich klappt es irgendwann mal, hoffentlich werde ich nicht für immer die Alte sein, die irgendwie ihre Miete kaum gebacken kriegt, während die anderen so für eine Mille ein Haus kaufen und ihr drittes Kind erwarten. Bei Gott, wie macht ihr das? Warum habt ihr alle so seriöse Jobs gewählt? Oh, verdammte Scheiße nochmal.
0: Aber würdest du dich da überhaupt in dieser Rolle sehen, so mit so einem seriösen Leben? Nicht, als hättest du jetzt kein seriöses Leben.
2: Ich wollte gerade sagen.
0: Das wollte ich jetzt nicht. Gott.
2: Also würdest du dich auch in einem seriösen Leben sehen, oder?
1: Nein. Nee, du hast natürlich total recht. Das sagen mir auch meine Friends immer, dass die so sind, hör doch mal auf, du wärst nicht gerne bei Bosch und in der Personalabteilung oder, keine Ahnung, in der Stadtverwaltung oder in der Kindertagesstätte. Das sind einfach keine Berufsbilder. Schön, wenn du dann deine Gelder irgendwie jeden Monat auf dem Konto siehst zum ähnlichen Zeitpunkt. Das ist toll. Das wünsche ich mir auch. Aber nee, ich bin natürlich gar nicht gemacht für diese Welt. Deswegen, es ist so ein, ich glaube, ich traue manchmal Anteil nach, die gerne vielleicht Teile davon hätten, gar nicht eins zu eins genau so, aber das Gefühl von Sicherheit und Kontrolle manchmal vermissen. Und ich glaube, das ist so symbolisch der Song. Dieses so, ich scoote halt so auf meiner Wolke 7 durch die Gegend und bin so, ach ja, wieder im Club irgendwie kennengelernt. Süß, aber wahrscheinlich auch toxisch bis Meppen. und ja, keine Ahnung, nächste Woche wieder ein Gig, ey. Und muss noch ein bisschen Setlist vorbereiten. Und dann fliegen wir nach Malle ins Songwriting Camp. Mein Leben. Während halt irgendwie diese anderen Dinge manchmal so eine, ich glaube, so eine größere Verantwortlichkeit oder irgendwie, ja, ich glaube Verantwortung, so es offenbart im direkten Vergleich manchmal so, die sind so in der Lage für ein neues Leben Verantwortung zu übernehmen und ich finde es schon schwer, die Verantwortung in der Hand zu behalten über mein eigenes Leben. Aber das wird besser, habe ich gehört.
0: Ja, Stimmt.
3: Ja.
0: Okay, also Baby Blue, da geht es ja jetzt schon auch sehr so um, naja, deine innere Gefühlswelt irgendwie oder wie du alles so wahrnimmst. Ist das was, was man von dem Album auf jeden Fall erwarten kann, dass man da viel über dich selbst auch erfährt?
1: Also ich habe mir wirklich vorgenommen, dass wenn Menschen von Song 1 bis zum Outro es schaffen, dieses Album zu hören, es geht ja auch nur 28 Minuten und 12 Sekunden, also ich denke, das schafft man, wenn man das möchte, dass man mich wirklich umfassend kennengelernt hat und auch so alle Bereiche von Ansprache ans innere Kind, wer war ich früher, wer bin ich jetzt, Beziehungsführung romantisch, Beziehungsführung mit Menschen, mit denen ich befreundet war, wo es auch auf Basis von Neid auseinanderging, und hin zu diesem ganzen ADHS, Neurodivergent Brain, das irgendwie die ganze Zeit vergisst zu atmen und irgendwie mal innezuhalten und immer nur durch die Gegend rennt und alles irgendwie abhaken will, dass man so sehr umfassend meine Persönlichkeit, glaube ich, kennenlernen kann. Und die Songs sind, glaube ich, aus so vielen Genres auch zusammengesetzt, die alle irgendwie meine Inspo-Genres sind, dass man jetzt auch mal ein breiteres Spektrum aufmacht aus Musikalität.
2: Ja, nice. Dann freuen wir uns aufs Album.
1: Zu Recht.
0: Auf jeden Fall. Ja. Auf jeden Fall.
2: Ja, es ist crazy. Wir haben schon wieder eine Stunde.
0: Ja.
2: Voll.
1: Ey, ihr habt das ganz toll gemacht auch. Vielen Dank fürs mich einladen. Und ja, wir machen einfach nochmal das Spin-Off irgendwann.
0: Ja,
2: spätestens wenn das Album draußen ist.
0: Auf jeden Fall.
1: So.
0: Redebedarf Teil 2 kommt dann.
1: Genau bald. So machen wir es. Vielen Dank.
2: Nice,
0: danke, danke.
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1: Heute geht es um das Campus Radio CouchFM. Das ist ein Projekt in Zusammenarbeit der drei Berliner Hochschulen, der Humboldt-Universität, der Freien Universität und der Technischen Universität Berlin. Und ich möchte euch nun das Campus Radio genauer vorstellen und habe hierzu Laura und Emily von CouchFM eingeladen. Herzlich willkommen.
2: Hi.
3: Hi.
1: Seit wann gibt es denn das Format Campus Radio CouchFM?
2: Also 2011 kam die Idee auf. Und 2012 lief dann die erste Sendung schon. Also es ist jetzt schon ganz schön lange her.
1: Und ihr sendet ja jeden Tag und habt verschiedene Formate. Wie ist die Sendung denn aufgebaut?
2: Genau, also wir haben jeden Tag in der Woche ein unterschiedliches Format. Zweimal die Woche läuft unser Live-Magazin. Das heißt, da stehen wir live im Studio und reden über alles Mögliche. Und dann läuft auch Musik zwischendurch, wie man es aus dem Radio halt so kennt. Und montags ist bei uns immer Platz für eine Gästesendung. Mhm. Also da können zum Beispiel andere Unis ihre Projekte vorstellen, wenn sie selbst einen Podcast produzieren und so weiter. Dann haben wir am Mittwoch unsere Musiksendung, das Klangkompott. Das wird von der Musikredaktion gemacht und es kann auch alles Mögliche sein. Interviews, einfach eine Band vorstellen, ein Genre vorstellen, alles Mögliche. Genau, donnerstags läuft unser Gästezimmer. Das ist ein Interviewformat mit Personen zum Beispiel aus Politik oder der Kultur, Berliner Figuren, alles Mögliche. Ja, samstags ist bei uns Tanzstunde. Da können DJs aus Berlin ihre Sets spielen und sich so ein bisschen vorstellen. Und am Sonntag läuft unsere Wiedergabeliste mit den besten Songs aus der Woche.
1: Wie kommt ihr denn zu den Themen, die ihr in der Sendung besprecht?
3: Also ich finde, das ist auch mal ein sehr spannender Prozess, weil es einfach wirklich das ist, was die Couchies so im Alltag beschäftigt. Und das fand ich am Anfang auch so ganz ungewohnt, dass wirklich der Themenvorschlag einfach so reingeworfen werden kann. Und meistens wird er auch total cool aufgenommen und dann wird gebrainstormt, dann können andere relaten oder eben nicht. Und das ist immer ein total spannender Prozess. Also das meiste findet so in der Wortredaktion dann statt oder halt davor in den allgemeinen Sitzungen.
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0: Zum 76. Mal rollte der Berlinale Palast seinen roten Teppich aus für die Stars und die 278 Filme aus 80 Ländern des diversesten aller Filmfestivals aus, der Berlinale. Ich durfte mich als Filmreporterin auch unter die Menge mischen. Mein Name ist Hilde Ochowski. Die 76. Berlinale kam dieses Jahr mit Minustemperaturen, eisigem Wind, Schnee und Glatteis. Der Kälte trotzten hunderte Filmfans und Pressevertreter aus aller Welt sowie die Gäste im Rampenlicht. Internationale Stars wie Michelle Yeoh, die den Goldenen Ehrenbären erhielt, oder Sandra Hüller, die mit dem Wettbewerbsfilm Rose nach Berlin kam. Juliette Binoche betrat zusammen mit Tom Courtenay und Anna Calder Marshall den roten Teppich, um den Film Queen at Sea über eine demenzkranke Mutter zu vertreten. Isabelle Huppert war sich nicht zu schade, eine Blutgräfin zu geben, wie im gleichnamigen Film. Ethan Hawke kam diesmal mit einem Thriller zur Berlinale, der in den 30er Jahren spielt, mit dem Titel The Wait. Sam Rockwell trat auf, um der blutigen Science-Fiction-Komödie Good Luck, Have Fun, Don't Die in der deutschen Hauptstadt eine Bühne zu geben. Channing Tatum war ebenfalls da. Er spielte im Film Josephine den Vater eines 8-jährigen Mädchens, das Zeugin einer Vergewaltigung im Park geworden war. Und John Turturro gab in The Only Living Pickpocket in New York einen gewieften, aber auch opferbereiten Taschendieb. Aber nun wollen wir vom Glanzlicht der Stars in die Dunkelheit des Kinosaals eintauchen, in die Filmgeschichten, die um die goldenen und silbernen Bären des Festivals wetteiferten.
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0: Das Land, von dem die hier als Soldat verkleidete Rose spricht, ist das Feld und der Wald rund um einen deutschen Bauernhof, den sie bewirtschaftet. Wir hören die Stimme von Sandra Hüller, die in die Rolle dieser als Mann verkleideten Frau im gleichnamigen Wettbewerbsfilm Rose eintauchte. Es ist die Zeit des Dreißigjährigen Kriegs Mitte des 17. Jahrhunderts, als ein Herr Soldat mit einer langen Narbe vom rechten Mundwinkel bis zum Ohr aus dem Krieg in sein Bergdorf zurückkehrt und ein Bauerngehöft mit Hilfe eines gültigen Dokuments beansprucht. Auch wenn das Dorf gerne die Arbeit, das Geld und die Hilfe des Soldaten annimmt, so hegt man doch Zweifel an ihm.
2: Im Dorf sagt man, der Soldat, er sei ein Sonderling. Und dass er etwas Geheimnisvolles mit sich trägt.
3: Als Soldat hat der Herr für das Land gekämpft. Das heißt aber nicht, dass er dem Kampf mit dem Land gewachsen ist.
0: In schwarz-weiße Bilder getaucht, denen es gelingt, die Aufmerksamkeit der Zuschauenden auf das Geschehen zu fokussieren, erzählt Regisseur und Drehbuchautor Markus Schleinzer gekonnt diese außergewöhnliche Geschichte einer Frau, die sich im tief patriarchalischen System des 17. Jahrhunderts gesellschaftliche Vorteile erkämpft, indem sie jahrzehntelang erfolgreich vorgibt, ein Mann zu sein. 10 Jahre lang dient sie als Soldat und nun will sie eine Dorfgemeinschaft als Mann mitbestimmen. Es wird fühlbar, wie jeder einzelne Tag eine Herausforderung für die Verkleidete ist, nicht zuletzt durch die unprätentiöse und bescheidene Spielart Sandra Hüllers, die verdient für ihre Darstellung den Silbernen Bären für die beste Hauptrolle erhielt. Den Preis teilt sie mit allen Frauen, die sich dem Patriarchat widersetzen, indem sie als Männer verkleidet täglich ihr Leben riskierten. Markus Schleinzer hatte für das Drehbuch über 300 dokumentierte Frauenschicksale im Laufe von 3 Jahrhunderten recherchiert, die, wie er sich in der Pressekonferenz ausdrückt, in die Hose stiegen, um erhobenen Hauptes als Männer zu leben, statt sich unterdrücken zu lassen.
4: Sehr spannende, sehr aufwühlende Biografien und Geschichten. Das, was aber alle Frauen, egal was der Anlass, die Motivation war, um in die Hose zu steigen, verbunden hat, war, dass in dem Moment, wo sie sich dieses Stückchen Stoff, dieses Symbol angetan hatten, das, was sie erreichen wollten, die Freiheit oder freier zu leben, selbstbestimmter, autonomer zu leben, in der Sekunde gegeben war. Und was mich auch sehr berührt hat, ist, natürlich sind diese Frauen heutzutage nur durch Gerichtsakten oder durch wenige Tagebucheintragungen greifbar für uns in der Gegenwart. Die Dunkelziffer dieser Frauen, die dieses Leben gewählt haben, muss sehr viel größer sein.
0: Der Film wird in die Kategorie queere Filme eingeordnet, obwohl es ganz klar wird, dass es sich bei Rose um eine Frau handelte, die die Hosen nur deshalb trug, weil sie soziale Gleichheit anstrebte. In der Pressekonferenz spricht der Regisseur Schleinzer auch davon, dass wir alle queer sind, weil jeder und jede von uns mehr oder minder sichtbare Eigenheiten hat. Willkommen war der Verzicht auf voyeuristische Gewaltdarstellung. Diese wird nur angedeutet und lenkt nicht unnötigerweise vom Geschehen ab. Eine weise Entscheidung. Und beeindruckend ist die versöhnliche Haltung der von der Gesellschaft so schlecht behandelten Mannsfrau Rose. Gave your heart up to the nightingale. Die verhaltene und unaufdringliche Musik komponierte eine Berliner Künstlerin mit irisch-norwegischen Wurzeln, Tara Noom Doyle. Zwar ist der Soundtrack von Rose noch nicht zugänglich, aber hier kommt der Titel Crow aus ihrem Album Ver-

Das war der Titel Crow von Tara Noone Doyle, die auch die Filmmusik für den Wettbewerbsfilm Rose von Regisseur Markus Schleinzer komponierte. Unschwer zu erkennen, dass dies mein persönlicher Berlinale-Favorit war. Generell kann man über die Wettbewerbsfilme der 76. Berlinale guten Gewissens behaupten, dass die meisten durch Wahrhaftigkeit, Empathie, Mut zum Selbst und Wahrheit geprägt waren.

0: Magischer Realismus kam oft durch bei der 76. Berlinale, wie im türkischen Film Kurtuluş, zu Englisch Salvation, dessen Soundtrack im Hintergrund läuft. Mit dem großen Preis der Jury ausgezeichnet, stellt der Film eines von Traumsequenzen durchwebten Machtkampfes dar zwischen zwei Brüdern in einem Bergdorf. Der eine ist religiöser Vorsteher, er will in Frieden leben mit den Eindringlingen, die das Land für sich beanspruchen, während der andere durch seine im Traum empfangenen Handlungsanweisungen die Dorfbewohner in einen brutalen und blutigen Bruderkrieg führt.
1: Was ist denn überhaupt los?
2: Sie haben alle einen gekriegt. Sally hat einen, Gamsi hat einen, Junit hat einen. Sie haben alle einen.
3: Ja, bekommen. Aber das sag ich doch. Das hat System. Das sieht doch jeder.
4: Ja, das ist total offensichtlich.
3: Die gehen systematisch vor.
1: Leute, was ist denn los? Könnt ihr mich mal aufklären, bitte?
3: Wir wurden suspendiert. Wir alle.
0: Den Goldenen Bären für den besten Film gewonnen hat ebenfalls ein türkischer Film. Gelbe Briefe. Da ging es um den schleichenden Prozess der Labilisierung der Demokratie im Land. Ein intellektuelles Ehepaar, sie erfolgreiche Theaterschauspielerin, er kritischer Denker, Theaterregisseur und Schriftsteller, sind sich in politischen Dingen nicht mehr einig, sodass ihre unterschiedlichen Haltungen schließlich zum Zusammenbruch der Ehe führen. Was symbolisch auch für das aktuelle Auseinanderfallen und die Teilung der Gesellschaft stehen könnte.
1: Da sind Sie. Los, Freunde, es geht gleich los. Ich wollte.
0: Wer der Berlinale jetzt noch ankreidet, sie sei nicht politisch genug, der kann diese Behauptung nach der Verleihung des Hauptpreises an den Film Gelbe Briefe nicht mehr aufrechterhalten. Der mutige Film spricht die prekäre Demokratie im Land an. Gefilmt wurde in verschiedenen deutschen Städten, um klarzumachen, dass in jedem beliebigen Land der Welt jederzeit Autokratie eintreten kann.
5: Wenn eine Idee kein Verbrechen ist, Herr Richter, dann ist es auch kein Verbrechen, sie zu äußern.
6: Ruhe im Saal! Und Sie nehmen wieder Platz.
5: Sie wissen, wir haben keine Straftat begangen. Das ist alles.
6: Eines Tages werden wir den Campus zurückerobern.
5: Ja, genau. Ja, genau.
0: Zutiefst menschlich anrührend ist im Film Queen at Sea Anna Calder Marshalls und Tom Courtenays Darstellung eines alten Ehepaars, bei dem die Frau von Demenz betroffen ist und ihr Mann die Pflege bewältigen will, aber auch mit der Trauer um den schrittweisen Verlust des geliebten Ehepartners kämpft.
7: I know what's happening to her. I know what comes next. But she doesn't.
0: Ich weiß, was mit ihr passiert, was als nächstes kommt. Sie nicht. Zum Glück weiß sie nicht, was die Krankheit mit ihr macht. Ich muss bewusst ausblenden, was ich weiß. Denn wenn ich das nicht tue, falle ich in ein so tiefes, schwarzes Loch der Hoffnungslosigkeit, dass ich nicht mehr funktionieren kann. Aber das lasse ich nicht zu. Ich will nicht, dass Hoffnungslosigkeit unser gemeinsames Leben zerstört. Ich muss funktionieren. Für sie. Verstehst du?
8: I do. But it means she's completely vulnerable.
7: What if we just accept that?
0: Ja, das tue ich. Aber das bedeutet, sie ist völlig schutzlos. Was wäre, wenn wir das einfach akzeptieren? Der Film Queen at Sea behandelt sehr viele verschiedene Aspekte der Demenz, unter anderem, wer über die körperliche Hoheit im Alter und bei mentaler Krankheit bestimmt. Wann weiß man, ob eine demenzkranke Frau ihre Zustimmung zu sexuellem Verkehr gibt? Welche Institutionen haben wie viele Rechte, wenn es um die Intimsphäre hilfloser Menschen geht? Und letztendlich, ab wann müssen wir lernen zu akzeptieren, dass die Natur einfach ihren Lauf nehmen muss? Den Silbernen Bär für die beste Nebenrolle teilten sich, hochverdient, Anna Calder Marshall und Tom Courtenay für eine unglaublich authentische, furchtlose Darstellung des älteren Londoner Ehepaars, das es gegen Widerstände mit bescheidener Geduld und Feingefühl schafft, das Boot zu navigieren, das sie mit anderen Instanzen, auch jener der Tochter und Enkelin, teilt.

Ein weiterer Film, der an Originalität nicht zu übertreffen war, der es jedoch nicht aufs Siegertreppchen schaffte, war der österreichische Film »The Loneliest Man in Town«.

In einem abbruchreifen Wiener Altbau wohnt der 70-jährige Alois Koch, alias Al Cook. Im Keller betreibt er sein Musikstudio, wo er Bluesmusik-Schallplatten auflegt und wo er selbst die Bluesgitarre zückt, spielt und für seine gelegentlichen Auftritte in einer Kneipe um die Ecke

Er hat graue Haare, die von Haarspray in Elvis-Manier hochgehalten werden, kleidet sich bunt und schick, rockig und glamourös und leistet als letzter Mieter Widerstand gegen die Holding, die das Gebäude gekauft hat. Er verliert diesen David-gegen-Goliath-Kampf und verkauft nach und nach all seine Elvis- und Blues-Sammlerschätze, von Comics über Poster, Schallplatten und Videoaufnahmen, kleine Büsten, Technik der 60er, Mikros, Mischpulte und dergleichen, bis sein Hab und Gut in einen Koffer passt. Dazu die metallisch glänzende Blues-Gitarre. Dennoch sieht es nicht ganz so düster für ihn aus, weil die Liebe noch um die Ecke kommt. Der Film ist im bedächtigen Rhythmus seines Hauptdarstellers erzählt, der sich Zeit nimmt, um Sätze auszuformulieren, sein Gegenüber wahrnehmend anzuschauen. The Loneliest Man in Town ist Sozialkritik und Kunstliebhaberei in einem und der Hauptdarsteller, Alois Koch, spielt quasi sich selbst. Mit Originalaufnahmen der Auftritte seiner Jugend nacherzählt, erscheint er auf Videokassette in einem alten kleinen Fernseher, zusammen mit seiner inzwischen verstorbenen Frau. Halb dokumentarisch strickte die italienische Drehbuchautorin Tizza Covi eine fiktionale Geschichte dem Wiener Original auf den Leib, ließ ihm genauso viel Raum, wie er brauchte, um seine gewinnende Persönlichkeit durchscheinen zu lassen.

Nicht unerwähnt möchte ich einige der weiteren nicht prämierten Streifen der Wettbewerbsfilme lassen, wie zum Beispiel den außergewöhnlichen finnisch-britischen Horrorstreifen Yön Lapsi oder zu Englisch Nightborn. Harry Potter-Star Rupert Grint spielt darin den britischen Ehemann von Saga, dargestellt von der talentierten Finnin Sadie Haala. Sie wird Mutter eines haarigen, knurrenden und grunzenden Babys und versucht mit allen Mitteln eine Beziehung zum Kind aufzubauen, wird dabei aber unverständlicherweise mit Vorwürfen ihres Mannes, ihrer Freunde und Familie überhäuft, dass sie eine schlechte Mutter sei und das Baby schlecht behandle. Die Mutter-Kind-Beziehung stellt sich als ungeheim stark heraus im Film Yön Lapsi, auch wenn Saga dafür ordentlich viel aufgeben muss. Sieht man die Geschichte als Metapher für die fragile Gefühlswelt einer jungen Mutter, die sich zu ihrem Baby emotional durchkämpft, dabei aber von ihrer Umwelt im Stich gelassen wird, dann kriegt der Bild

0: Als Australien in den 1930er Jahren kolonialisiert wird, suchen die weißen Schürfer gar nicht nach Gold, sondern nach Wolfram, einem extrem harten Schwermetall, das in Minen mit schweißtreibender Mühe mit Hilfe von Spitzhacken aus dem Berg gehackt werden muss. Der australische Film mit dem Titel Wolfram zeigt, wie diese Schwerstarbeit hauptsächlich versklavte Aborigines und vor allem deren Kinder leisten müssen. Barfuß, mit einfachsten Werkzeugen ausgestattet, immer wieder einkrachenden Minen ausgesetzt.
1: You gentlemen looking for adventure?
2: Yeah, we're looking to stake a claim for a mining lease.
1: But best stick to the main track.
3: And why is that?
1: Wild blackfellas.
3: No, well, she don't look too wild to me.
1: She's my wife.
0: Erwachsene Aborigines dienen als Haussklaven, als Gebärmaschinen für spätere Arbeitskräfte. Und da sie im Alter nutzlos werden, entledigt man sich ihrer auf grausamste Weise. Ein brutaler Outback-Western, wo Hilfe in Form von Menschlichkeit nur von einer anderen Einwanderergruppe, den Chinesen, kommt. Mit herausragender Darbietung von Deborah Mailman und einem Ende, das den Glauben an die Liebe gegen alle Widerstände dieser Welt erhält.

von der preisgekrönten Drehbuchautorin und Regisseurin Mona Fastwold, die unter anderem für den Film Der Brutalist zeichnete, stammt die außergewöhnliche wahre Legende von Anne Lee, der Gründerin der religiösen Sekte der Shaker. Sängerin und Schauspieltalent Amanda Seyfried spielt in Die Legende von Anne Lee die unbändige Anführerin der Shaker, die für Geschlechter- und soziale Gleichberechtigung, aber auch sexuelle Enthaltsamkeit predigte und von ihren Anhängern verehrt wurde. The Testament of Anne Lee, ein Film, der bei der Berlinale in der Sektion Special Gala lief, fängt die Ekstase und Qual des Strebens nach einer Utopie ein und präsentiert mehr als ein Dutzend traditioneller Shaker-Hymnen, die von Celia Rawson Hall choreografiert und mit Originalsongs und Musik des Oscar-Preisträgers Daniel Blumberg, auch an The Brutalist beteiligt, zu mitreißenden Bewegungen umgestaltet wurden. Hier dazu der Originaltitel Closed by the Sun, den Amanda Seyfried mit Daniel Blumberg auf einer Bühne live vortrug.

Ebenfalls in der Sektion Special Gala lief der liebenswerte und unterhaltsame, aber auch dramatische Film mit Thriller-Elementen mit dem Titel The Only Living Pickpocket in New York. In der Hauptrolle John Turturro als Harry Lehman, Meister der Taschendiebszunft. Auch wenn er mit seinen fast 70 Jahren in einem digitalisierten New York lebt, hält der Meisterdieb noch an analogen Werten wie der Gaunerehre fest, als er eines Tages vom falschen Mann stiehlt, dem Mitglied einer skrupellosen Mafia-Familie. Dieser schreckt vor nichts zurück, um sich ihren Besitz, einem USB-Stick, zurückzuholen, der Währung im Wert von fast 1 Million Dollar speichert. Die Suche nach dem gestohlenen Datenstick führt Harry durch alle 5 Stadtteile New Yorks, vom Pfandhaus seines Kumpels Benny in der Bronx über Manhattan, Brooklyn und Queens bis nach Staten Island. Eine Reise durch die im Verschwinden begriffene Welt seiner Vergangenheit.

Die Berliner Filmwelt ist jeden Februar im aufgeregten Freudentaumel. Die begehrten Karten für die Berlinale bekommt man schon seit einigen Jahren nur noch online gebucht. Aber die Beliebtheit des Festivals ist in der Stadt ungebrochen. Auch wenn nicht jeder Film ein gelungenes Oeuvre ist, manches auch kontrovers und politisch inflammatorisch, so will das Festival eins: alle Menschen mit Hilfe der Filmkunst zusammenbringen. Das betonte Intendantin Patricia Tuttle bei ihrer kurzen Abschlussrede. Dass sie es ernst meint, zeigt die diverseste Auswahl der Filme, die Kinder, Jugendliche und Erwachsene, Gewinner und Verlierer der Gesellschaft, alle Geschlechter und Nationen der Welt repräsentieren will. So dass wir endlich begreifen, dass wir eine Menschheit sind. Und besser sind, wenn wir zusammenhalten und uns gegenseitig unterstützen. Schon deswegen ist die Berlinale hochzuhalten und wir dürfen uns in einem Jahr wieder über ihre neuen Kunstwerke erfreuen.

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1: Ich bin heute mit Bettina und Lida im Studio, die die Sendung Monday Movie Talk machen.
2: Hallo.
3: Hallo, Benni.
1: Die Schlagwörter zu eurer Sendung sind Aktuelles zum Film, Theater, Tanz und Literatur, grob zusammengefasst. Wie würdet ihr die Sendung in euren eigenen Worten beschreiben?
2: So ein anderes Schlagwort ist natürlich die Kritik zu Spielfilmen und Dokumentationen. Und wir bringen natürlich auch so ein paar O-Töne vom roten Teppich. Und wir haben ausgewählte Studiogäste. Wir besprechen eben aktuelle Theaterproduktionen und Tanzinszenierungen aus Berlin und Co. Das heißt, wir wandern auch mal in andere Städte und gucken, was in anderen Städten so los ist, dass man von Berlin aus dahin fahren kann. Aber primär sind wir queer-feministisch.
3: In die linke Ecke. Immer klassenkritisch, nicht nur film- und theaterkritisch.
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0: Ich bin heute hier mit zwei Hosts von der ukrainischen Radiosendung Trambeats FM. Schön, dass ihr da seid.
1: Ja, danke. Danke für die Einladung.
2: Danke, thanks a lot.
0: Lass uns über den Namen sprechen. Trambeats FM. Was heißt es?
1: Es gibt ein traditionelles ukrainisches Instrument, Musikinstrument, in Gebirgen meistens. Es ist ein großes Rohr, das heißt Trambita.
2: Dieses Name Trambeats FM, das bedeutet Trambita wie Musikinstrument und auch Beat für Musik. Trambita mit Beat.
0: Was sind die Themen, mit denen ihr euch beschäftigt?
1: Alles, was für die Ukrainer in Deutschland interessant ist. Ja, es ist die soziale Fragen, die Nachrichten, die Fragen der Kommunikation, die Fragen, die helfen auch die Gemeinde zusammen sammeln. Alles, was wichtig in der Ukraine ist, auch teilen wir mit. Und was für die Ukrainer in Deutschland wichtig ist, auch.
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Die Rupert im Herbst 1975 und ihr Hit Little Darling, Auftakt der heutigen Ausgabe vom Audi-Treff, Ausgabe 1371. Und tja, wir haben wieder Oldie für jede Menge. Ein paar Raritäten, ein paar Titel, die man kennt, muss man ja mal ein bisschen gut abmischen. Das nächste ist hoffentlich eine Rarität und zwar ein gewisser Glyn Poole. Tja, im Jahre 73 gab es ja ganz viele Gruppen aus England, die mit, ich sag mal, minderjährigen Solisten besetzt wurden. Und Glyn Poole wurde geboren um 1962. Er stammt aus Glasshoughton in Castleford in West Yorkshire. Und seine 6 Geschwister haben auch Musik gemacht. Und hier, tja, da war er so dementsprechend so gerade mal 11, 12 Jahre alt. Der Titel Liebe Rosalinde in Klammern Millie Molly Mandy.

Tja, kurz und knapp, die Left Humphrey Finger ist beim Grand Prix 76 angetreten. Warum? Weil Tony Marshall, der Star, nicht antreten durfte. Die Platte habe ich übrigens auch dabei, wurde gewünscht, machen wir vielleicht nächste Woche. Und ja, darum sind wir auch irgendwo ganz weit hinten gelandet. Brotherhood of Man haben gewonnen. Tja, und vorher Glyn Poole. Und ja, habe ich gerade auf Dortmund einen kleinen Tipp bekommen. Glyn Poole im Westdeutschen Rundfunk in Köln. Da wurde der damals sehr viel gespielt und auch ein bisschen verheizt und musste da Interviews in Deutsch geben. Und ja, war alles gar nicht so doll. Aber nun, ich glaube, hier im Berliner Radio ist der nie aufgetaucht. Glyn Poole, liebe Rosalinde. Und im Original, im englischen Original, da heißt der Titel Millie, Molly, Mandy. So, jetzt haben wir das gerade gestellt. Jetzt kommen wir zu einer Nummer, mache ich ja ganz selten. Einen Titel, den ich vor wenigen Wochen hier in der Sendung gespielt habe, zu wiederholen. In diesem Falle tue ich es. Wir hatten vor ein paar Wochen Ferdi aus dem Jahre 1965 mit dem Titel Ringo. Und natürlich damals die Single, die war noch in Mono. Tja, und jetzt habe ich mich mal letzte Woche ein bisschen dünn gemacht an die Ostsee und war in Warnemünde. Und da am alten Leuchtturm, gleich kleine Treppe runter, da ist ein Plattencafé. Und in diesem Plattencafé, ja, da gibt es logischerweise Kaffee. Sehr viele Langspielplatten, also wer mal in Warnemünde Urlaub macht, sollte da mal reingucken, gibt es tolle Platten. Und drei Kisten hat er da hinten in der Ecke stehen, da hat er Singles drin. Und hinten in der letzten, dritten Kiste, da fand ich also

0: Hier die deutsche Stereofassung von Verdi und der Titel Ringo.
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Tja, vom Strand in Warnemünde, also auf dem Plattenteller hier bei Alex Berlin, das war Ferdi und Ringo. Und auf dem Plattencover hat einer mit Edding raufgeschrieben, nix. Nö, finde ich nicht, dass die Platte nix war. Also, das war eine Wiederholung, Ferdi und Ringo 1965. Kommen wir ins Jahr 1970 zu den Hollies. Und wir hatten einen Titel, ja, darin besangen wir eine dreckige, stinkende, Hinterhofgasse oder wie soll man es erklären? Auf jeden Fall, ja, irgendwo eine Ecke, wo man unbedingt nicht tot über dem Zaun hängen will. Und zwar der Titel Gasoline Alley Bread. Hier sind die Hollies.

Die Holly erschienen im September 1970, Gasoline Alley Bread. 2 Jahre hoch ins Jahr 1972. Ein Titel, ein Instrumental, das ich nicht kannte, was aber heiß gewünscht wurde, und zwar Deverto, so heißt diese Nummer. Tja, und den Interpreten bzw. den Bandleader, wie spricht man den nun wieder auf? Gian Piero Reverber oder Reverber oder naja, wie wir auch möchten. Jedenfalls der Titel Deverto, und wer den deutschen Schlager auf jener Zeit kennt, ja, der wird da vielleicht eine Nummer hintererkennen, die dann 72 in den deutschen Hitparaden ziemlich weit oben stand. Hier ist also Deverto.

Tja, bin immer noch nicht dahinter gekommen, wie man ihn ausspricht. Macht nichts. Gianpiero Riverbeer oder Riverber oder. Ja, wie auch immer, jedenfalls hat dieser Mensch 1979 Rondo Veneziano gegründet. Ist doch auch schon was. Das war der Titel De Verto. Tja, und haben Sie vielleicht erkannt, nämlich zu dir wurde die deutsche Version von Marion Merz, wie gesagt, Ende 1972 in den deutschen Hitparaden ein relativ großer Hit. Und nämlich zu dir war sogar eine Langspielplatte, eine LP von Marion Merz. Und weil wir gerade von der Dame sprechen, nehme ich mir einen zweiten Titel, der ebenfalls auf dieser LP, nämlich zu dir, mit drauf war. Wir haben hier die Single-Auskopplung, eine Nummer, ich weiß nicht, die ich immer geliebt habe. Damals mit meinen 9 Jährchen fand ich die schon schön und heute finde ich sie immer noch schön. Marion Merz und Shalom.

Immer wieder schön, ich will nochmal Marion Mertfer, da nannte ich mal vorher Marion, davor Marion Litterscheid, wie auch immer, die gleiche Dame, die für die Zeit auch in Berlin gelebt hat, mittlerweile, glaube ich, lebt wie in Hamburg, dafür auf dem Jahre 73, der Titel Shalom. Kommen wir zu Twiggy, die Dame, ja, die in den 60er Jahren ja große Umwege auf der Straße machen musste, damit, finde ich, in irgendwelche Gulli fällt, aber ja, sie war relativ erfolgreich, hat auch immer mal wieder gesungen und im Jahre 76 kam von Twiggy nochmal ein Titel heraus und zwar eine Coverversion Country Joe and the Fish, brachte im Jahre 69 einen Titel Here I Go Again und im Jahre 76 kam die Coverversion eben von jenem ehemaligen Superstar-Fotomodel Twiggy, Here I Go Again.

Naja, mit ein paar Kekskrümeln auf der Platte aus dem Jahre 56, Twiggy und Here I Go Again, wie gesagt, im Original 1959, Country Joe and the Fish. Ja, da hat sogar der Fisch mit gesungen. So, was haben wir jetzt? Ja, jetzt habe ich einen kleinen Hänger. Ah ja, genau, der Herr eben, der Konzertmeister von Deserto stammt übrigens aus Italien. Das wollte ich sagen und danke mal wieder an meinen Sakralarchivar in Ottmar. Der hat mir die Nummer nämlich geschickt, weil ich die tatsächlich nicht in meinem Archiv hatte. Und er schrieb mir dazu, ja, das habe ich anno 1972 bei Jürgen Jürgen in der soeben eingetroffen gehört. Und da werden viele Leute nichts mehr mit anfangen können. Also es gab ab den späten 60ern beim Sender Freies Berlin eine Sendung soeben eingetroffen. Da wurden internationale Titel vorgestellt. Dann gab es die Sendung, wo eben erschienen, ich glaube Renate Raschke hat es damals gemacht, da wurden deutsche Neuerscheinungen vorgestellt und 72 hat Jürgen dafür übernommen und dann 72, 73, 74 hieß diese Sendung soeben erschienen, soeben eingetroffen. Ja und die lief auch bis in die 80er Jahre und da führte sich Ende der 70er jedenfalls folgendermaßen an.

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1: Tja, so war das damals und Jürgen Jürgens hat mir Anfang der 2000er verschiedene Thema-Musiken von seinen Sendungen kopiert. Das heißt also, das war eben wirklich eine Kopie von dem originalen Masterband im FFB. Ja, Jürgen, soeben erschienen, soeben eingetroffen. So, das sei dazu gesagt, jetzt kommen wir zu einer Dame. Ja, die ist nicht soeben erschienen, auch nicht soeben eingetroffen, aber man ist, wenn man sich für den Grand Prix interessiert, da schon öfter über sie gestolpert, nämlich auf Norwegen. Stimmt das überhaupt? Ja, doch, auf Norwegen. Eine Dame namens Ellen Nikolaisen und sie nahm mehrere Male beim Vorentscheid für den Grand Prix teil, hat schon mal nicht geschafft und dann im Jahre 73 nahm sie ebenfalls teil und war als Teil der Gruppe Bendik Fingers. Und im Jahre 74 hat sie dann nochmal für Norwegen beim Grand Prix teilgenommen, hat aber auch nichts gebracht. Hier habe ich aber einen Titel von Hans Blum geschrieben aus dem Jahre 73 und ich hoffe auch dafür für eine kleine Rarität aus Norwegen, Ellen Nikolaisen. Und der Titel heißt Spielt Musikanten.

Tja, ach, wie gut, dass niemand weiß, dass ich Rumpelstilzchen heif. Das war Claudia Höfer und der Titel Miff Rumpelstilzchen. Ach, wie gut, dass niemand weiß. Ja, und habe ich zwar nicht als originale Scheibe hier, aber scheint auch eine B-Seite zu sein, denn die A-Seite heift Das Ei des Kolumbus. Habe ich sogar auch, machen wir nächste Woche in der Mediathek. Jetzt kommen wir zu einer Nummer. Tja, da haben wir die A-Seite schon in der Mediathek drin, muss ich für einen Stammhörer sagen, nämlich die Gruppe Wonderland mit dem Titel Poochie. Das ist die A-Seite. Und ja, wir spielen die B-Seite, wurde gewünscht. Achim Reichel und Frank Dorf-Thall, die haben diese Nummer geschrieben. Und ja, wenn ich auf Plattencover gucke, ein gewisser Leslie Humphreys, der ist auch bei dieser Gruppe. Was steht hier? Gitarrist, Bassist, Klarinettist, Saxophonist und etliches anderes. Spricht Englisch, denkt Deutsch, fühlt international, Wunsch, Karriere, Hobby, Zaubern. Ja, Leslie Humphreys. Also, wir hören Achim Reichel, Frank Dorf-Thall, Helmut Franke, Dicky Tarach und Leslie Humphreys. Die Gruppe Wonderland klingt gar nicht nach einer deutschen Produktion. Und auch der Titel, ja, da zucken jetzt manche bei den aktuellen Nachrichten zusammen, denn der Titel heißt Moskau.

Tja, hab gerade mal gegoogelt nach dem Titel, steht da irgendwo Wonderland Moskau verboten. Also nee, das ist nicht für. Tja, das war eine Happy Music Production und da erahnt man es schon, diesen Titel hat tatsächlich James Last produziert. Wer hätte das gedacht bei all den Namen, die ich vorher schon genannt habe. Die Gruppe Wonderland 1968 und Moskau, wie gesagt, als B-Seite gedacht, aber ja, es wurde der größte Hit der Gruppe Wonderland. Kommen wir zu einer Gruppe aus Holland, auf dem Land der Tulpen. Die Gruppe Pussycat und auch dafür für einen Wunsch, Georgie, in diesem Falle die deutsche Originalaufnahme.

Schawupp, ja, das war Pussycat und Georgie, die originale deutsche Version vom Herbst 1976. So, was habe ich jetzt aufliegen? Oh ja, den schaffen wir noch. The Dave Clark 5, Do You Love Me?

Genre 5, Do You Love Me? In diesem Falle die Aufnahme von Dave Clark 5. Da gab es ja 6 Millionen Versionen von. Ja, und damit muss ich mich schon wieder verabschieden. Stimmt aber nicht ganz. Ich bleibe noch ein Stündchen hier. Jörg Stempel ist gerade ins Studio geschneit. Da gibt es den Amiga Newsletter. Ja, quasi eine Sonderaufgabe. 80 Jahre Amiga Teil 2. Den ersten Teil haben wir hier schon gut abgerissen. Heute machen wir den zweiten Teil. Und ich verabschiede mich mit einer Platte. Ja, auf der deutschen Vogue erschienen. 1967. Und was lese ich hier? Chris und Frank mit dem Titel Lieb mich so, wie dein Herz es mag. Ja, ist tatsächlich 67 im Westen bei der Vogue erschienen. Allerdings mit einer anderen B-Seite, nämlich Ingrid Winkler. Auf alten Scherben wird kein neues Glück. Ja, können Sie in der Mediathek hören. Ich verabschiede mich also mit einem Ost-Titel, mit einem Amiga-Titel bei der deutschen Vogue erschienen. Chris und Frank, Lieb mich so, wie dein Herz es mag. Ich sag tschüss, bye bye. Das war der Oli-Treff 1371. Bis zur nächsten Woche oder gleich beim Amiga Newsletter. Tschüss.

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1: Herzlich willkommen bei den On Air Stories. In dieser On Air Story möchte ich euch die Sendung Oldie Treff von Peter Ziermann vorstellen. Hallo Peter, schön, dass du da bist.
2: Ja, freut mich auch.
1: Was ist denn die Sendung Oldie Treff genau? Also worum geht es?
2: Ja, ein bisschen old-fashioned Radio. Zum einen wird für ich ja seit 100 Jahren gefühlt durch, dass wir hier noch Plattenspieler im Studio haben, weil ich tatsächlich immer noch eigentlich 100% Vinyl spiele. Und mein Musikgeschmack, der liegt ja eigentlich eher bei internationalen Titeln, bei Beat und ja, vernünftigen Nummern der 60er, 70er Jahre. Aber ich spiele auch sehr viel deutsche Musik, bin nach wie vor jedes Wochenende auf dem Flohmarkt, sammle da irgendwelche Schallplatten ein. Und es gibt so einen Spruch, den ich auch seit Jahren mache. Bei mir kann sich jeder jeden Titel wünschen. Wenn jemand von Heino die schwarze Barbara haben will, dann kriegt er die auch. Ja.

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1: Herzlich willkommen zu einer weiteren On-Air-Story. Ich bin heute mit Rolf Gensrich im Studio, der die Sendung OK Beat macht.
2: Hallo, freue mich, dass ich hier sein darf.
1: Wie würdest du ansonsten deine Sendung generell beschreiben?
2: Die Sendung lässt sich eigentlich schlecht beschreiben. Also es gibt mehrere Varianten. Ich versuche, Gäste mir heranzuholen aus allen möglichen Gegenden, so Sachen, die mir über den Weg laufen. Das kann also der Würstchenverkäufer sein bis hin zu irgendwelchen kleinen Aktionen, Grundeinkommen zum Beispiel oder kleine Parteien oder aber Musiker, die mir auf der Straße auffallen, denen ich dann mal meine Visitenkarte gebe und sage, kommt doch mal vorbei, meldet euch doch mal.
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0: Daniel erreichte Madame Medusa sofort und sie erklärte sich tatsächlich bereit, ihnen zu helfen. Sie verabredeten sich für den späten Nachmittag nach der Arbeit. Und so fuhren sie, als die Dämmerung einsetzte, wieder zur Kirmes nach Gütersloh. Wieder kroch der Nebel aus dem Dunkel und so sahen sie die Kirmes nur als schemenhafte Lichter im Grau. Sie packten das Auto und gingen zu Madame Medusas Wohnwagen. Zum Glück warteten keine Kunden vor dem Wahrsagerzelt.
1: Was nun? Bei einem Zelt kann man schlecht anklopfen.
2: Wir gehen einfach rein und klopfen dann an die Wohnwagentür.
1: Im einfach reingehen habt ihr ja auch schon Erfahrung.
3: Ach, dadurch wird unsere Ausrede von neulich nur noch glaubwürdiger.
4: Ach, da seid ihr ja. Am besten wir setzen uns hier im Zelt zusammen. Hier ist mehr Platz. Nehmt euch doch welche von den Sitzkissen da.
3: Es ist wirklich sehr nett, dass Sie versuchen wollen, uns zu helfen. Wie wir schon gesagt haben, man kann das ja keinem erzählen. Die Leute halten einen ja für verrückt.
4: Nicht viele glauben an die Macht der Magie. Aber meine Hilfe ist nicht umsonst. Ich mache euch einen Freundschaftspreis. 50 Euro.
2: Ist in Ordnung. Hier.
4: Danke. Und wie ich sehe, habt ihr die Freundin gleich mitgebracht.
3: Das Schlimme ist ja, dass es sich ausbreitet. Ich bin inzwischen auch betroffen. Ich habe einen Teil meiner Erinnerungen verloren.
1: Wir sind nur zur moralischen Unterstützung dabei.
5: Genau. Es ist nämlich ganz schön beängstigend, wenn auf einmal mehrere Freunde einen Teil ihres Gedächtnisses verlieren.
4: Und ihr glaubt, da steckt Magie dahinter?
1: Was denn sonst? Die Ärzte haben nichts rausgefunden.
4: Gut, befragen wir als erstes die Tarotkarten. Hier, du musst die Karten mischen. Beim Mischen konzentrierst du dich ganz auf die Erinnerung.
3: Gut, ich versuche es, obwohl es schwierig ist. Ich meine, ich kann mich wohl schlecht auf etwas konzentrieren, an das ich mich nicht erinnere.
4: Konzentriere dich auf die Erinnerung als solche. Und dann zieh.
3: Die hier, die ist es.
2: Was ist denn darauf zu sehen? Ein Narr? Ein Narr, der einer Frau einen Kelch reicht?
3: Und da stehen noch 5 weitere von diesen Kelchen.
4: Das ist die 6. Kelche. Die Karte steht für Erinnerungen. Sie führt in die Vergangenheit. Es geht um alte Bilder. Bilder aus alter Zeit.
1: Das passt doch.
4: Zieh eine weitere Karte.
3: Hier, ein Mann mit einem Schwert.
1: Vor Wolkenbergen. Das sieht aber nicht gut aus.
4: Das ist der Bube der Schwerter. Er steht in der Tat für einen aufkommenden Konflikt.
2: Ah, der Konflikt wird durch die Wolken veranschaulicht.
1: Man sagt ja nicht umsonst dicke Luft.
4: Wartet, ich habe eine Eingebung. Konzentriere dich weiter auf die Erinnerung, aber auch auf den Nebel. Warst du neulich im Nebel?
3: Wir alle doch. In letzter Zeit war doch immer bestes ostwestfälisches Modderwetter.
4: Keine Ablenkung. Konzentriere dich auf die Erinnerung und auf den Nebel. Du wirst wissen, wann du die richtige Karte gefunden hast.
1: Jemand, der mehrere Schwerter wegnimmt? Ein Dieb?
4: Die 7 Schwerter. Täuschung. Sich davonstehen. Etwas wegnehmen. Die Erinnerungen wegnehmen. Und was ist das? Da steckt ja noch eine Karte dahinter. Du hast 2 Karten gezogen. Das ist außergewöhnlich. Damit ist klar, wer hinter der Täuschung steckt.
1: Auf der Karte ist der Teufel. Aber das kann doch nicht sein. Den Teufel gibt's doch nicht wirklich.
2: Zumindest sind wir ihm bis jetzt nicht begegnet.
4: Die Karte steht nicht für den Teufel als Person. Sie steht für eine alte Kraft, für die dunkle Seite. Meine Vermutung bestätigt sich. Die verlorenen Erinnerungen haben mit dem Nebel zu tun. Ich spüre es ganz deutlich. Es ist der Nebel. Es ist eine alte Kraft. Ich würde sogar sagen, nicht aus dieser Welt.
3: Uff. Und was machen wir jetzt?
4: Wir müssen ihn bannen.
1: Hä? Bannen? Also einfangen?
4: So ähnlich. Ich hätte da schon eine Idee. Aber dazu bräuchte ich die Hilfe von meinen Freundinnen.
2: Na, da kriegen wir ja für unsere 50 Euro mal so richtig was geboten.
4: Spaße nicht. Das hier ist eine Bedrohung. Für uns alle. In diesem Fall ist das Geld unwichtig. Wichtig ist, dass wir alle zusammenarbeiten und die Gefahr abwenden.
1: Gut, was ist zu tun?
4: Also, ich kontaktiere meine Freundinnen und wir überlegen, ob wir den Nebel bannen können. Nur wir müssen ihn irgendwo einsperren. Dafür bräuchten wir ein geeignetes Gefäß.
3: Und was könnte das sein?
2: Irgendeine Kiste wird es wohl nicht tun. Oder können Sie irgendeine Kiste mit einer Art Zauber belegen, sodass der Nebel dann darin sicher wäre?
4: Du schaust wohl zu viele Fernsehserien. Nein, so funktioniert das nicht. Es muss ein altes Gefäß sein. Und nicht aus Holz, sondern aus Metall. Am besten Blei. Das Gegenteil von Vergessen ist Erinnern. Also ein Gefäß, das erschaffen wurde, um ein Andenken zu wahren. Zum Beispiel eine Urne. Aber sie muss verschließbar sein.
1: Und wo kriegen wir sowas her?
3: Auf dem Friedhof klauen?
2: Mit Asche drin? Geht's noch?
3: Ist doch ein Notfall.
4: Vielleicht müsst ihr ja nicht einen Verstorbenen seiner letzten Ruhestätte berauben.
1: Gut, wir tun, was wir können.
4: Dann telefonieren wir am besten morgen. Eure Nummer habe ich jetzt ja auch. Versucht so wenig wie möglich mit dem Nebel in Kontakt zu treten.
2: Das lasse ich mir nicht zweimal sagen.

0: Sie fuhren zurück nach Hause. Wieder ummantelte sie der Nebel und schirmte sie ab von der Umgebung, isolierte sie in seinem wallenden Gewand aus ewigem Grau. Da es schon spät war, beschlossen sie, heute nichts mehr zu unternehmen. Am nächsten Morgen jedoch, dann begann die zermarternde Suche nach einem geeigneten Gefäß. Sie durchforsteten das Internet und Anna hatte aus den gelben Seiten die Nummern aller Antiquitätenhändler herausgesucht und sie riefen Händler um Händler an und fragten nach antiken Bleiurnen. Ohne Ergebnis.
1: Nichts, nichts und wieder nichts.
2: Eine Urne aus Blei und dann noch verschließbar. Das ist einfach zu speziell.
3: Also doch ein Friedhofsspaziergang?
1: Da stehen die Uhren doch auch nicht einfach so rum. Und willst du auf Verdacht in irgendeine abgeschlossene Gruft einbrechen?
3: Ja gut, ich sehe es ja ein. Aber was dann?
4: Eine Idee habe ich noch. Wir haben jetzt ganz normale Antiquitätenhändler angerufen. Ja, was ist mit Sammlern von okkulten Gegenständen?
2: Ah, ich ahne, was du meinst. Oder vielmehr wen? Roman Selden. Aber den können wir wohl schlecht anrufen. Der ist doch nach der Geschichte mit den Fotos noch mehr als stinkig auf uns.
1: Vielleicht haben wir Glück und er hat es vergessen.
4: Ist in jedem Fall einen Versuch wert. Wer mag's probieren?
3: Immer der, der fragt. Außerdem kennst du ihn doch von damals aus dem Fotoclub.
4: Als ob das was nützen würde. Aber wir haben wohl keine andere Wahl. Gib mir mal mein Handy rüber. Ich habe sogar noch seine Nummer eingespeichert.
2: Das ist ja praktisch. Ich habe die Nummer damals nach der Sache mit den Fotos sofort gelöscht.
4: Kennst mich doch. Ich bin nicht so die Handyperson. Ich weiß, glaube ich, gar nicht, wie man Nummern überhaupt löscht.
1: Anne, immer noch analog?
4: Ja, ja, lacht nur. Gebt ihr mir jetzt das Handy?
1: Klar doch, hier ist es.
4: Danke. Dann seid mal ruhig. Ich stelle auf laut, dann könnt ihr mithören.
5: Selden?
4: Hallo Roman, hier ist Anne Papenbrock.
5: Hallo Anne. Was für ein überraschendes Vergnügen. Also, ich hätte gedacht, nach der Geschichte mit den Fotos gehen wir getrennte Wege.
1: Shit, er erinnert sich.
5: Ach, das war wohl Daniel. Dann seid ihr immer noch ein Paar und sind Claudia und Christian auch immer noch Teil des Gespanns?
3: Ja, wir sind auch hier.
5: Jetzt bin ich aber wirklich neugierig.
4: Roman, wir suchen nach einer alten Urne aus Blei. Und verschließbar sollte sie auch sein. Hast du sowas in deiner Sammlung?
5: Typisch, Anne. Du kommst immer direkt auf den Punkt. Aber wozu braucht ihr die Urne denn?
4: Das kann ich nicht sagen. Aber es ist wichtig.
5: Ihr glaubt doch nicht ernsthaft, dass ich euch ohne jegliche Informationen einfach so helfe, oder? Ich hätte da eine geeignete Urne. Aber wenn ihr sie wollt, dann will ich auch wissen, wofür.
4: Tja, Claudia, Christian, Daniel, was meint ihr? Soll ich es ihm sagen?
1: Ja, muss wohl sein.
3: Mhm. Ja, bin auch dafür.
4: Gut, Roman, pass auf. Dir ist doch vielleicht auch aufgefallen, dass es in letzter Zeit immer neblig ist, oder?
5: Ja, schon. Aber jetzt kommst du nicht mit der John Carpenter-Geschichte, oder?
4: Nein, kein Horrornebel. Aber jetzt halt mich bitte nicht für verrückt, aber der Nebel... Nun ja, er raubt Leuten die Erinnerungen.
5: Eine Freundin von mir kann sich auf einmal nicht mehr daran erinnern, dass wir zusammen studiert haben. Sie war auch schon beim Arzt. Der konnte aber nichts feststellen. Das liegt also an dem Nebel? Ist der Nebel magisch aufgeladen?
4: Das wissen wir nicht genau, aber wir wollen ihn einfangen. Und dafür brauchen wir die Urne.
1: Komm, sag Roman, er soll vorbeikommen und die Urne mitbringen. Dann erzählen wir ihm alles, was wir wissen.
5: Hab ich gehört. Gut, eigentlich wollte ich mit euch nichts mehr zu tun haben, aber ihr habt mein Interesse geweckt. Ich komme vorbei und bringe die Urne mit.
4: Perfekt, dann bis gleich.

0: Roman ließ nicht lange auf sich warten. Und er hatte tatsächlich eine geeignete Urne mitgebracht. So ganz vertrauten sie Roman immer noch nicht und daher erzählten sie ihm nicht wirklich alles. Sie ließen aus, dass der Nebel aus Rigurd gekommen war und sie dafür verantwortlich waren. Wie sie vermutet hatten, war Roman sofort fasziniert und wollte unbedingt dabei sein, wie der Nebel gebannt wurde. Zudem konnte er es kaum erwarten, Madame Medusa kennenzulernen. Daher riefen sie Madame Medusa an. Sie hatte inzwischen ihre Freundinnen kontaktiert und eine Idee, was zu tun war. Sie verabredeten sich in Gütersloh auf der Kirmes.
1: Gut, dass Roman in seinem eigenen Auto fährt. Dann haben wir noch einmal die Gelegenheit, ohne ihn Pläne zu schmieden.
2: Wir haben nämlich immer noch eine Herausforderung. Sobald der Nebel eingefangen ist, kehren die Erinnerungen zurück. Und dann haben wir ein Problem, weil sowohl Madame Medusa als auch ihre Freundin höchstwahrscheinlich alles andere als liebevoll an uns zurückdenken.
3: Und sie hat jetzt Daniels Handynummer.
1: Ist prepaid. Ich wechsle einfach danach den Anbieter. Kein Problem. Über mein Handy kommt sie nicht an unsere Adresse.
2: Dann brauchen wir also nur einen Fluchtplan.
3: Nur ist gut. Die Verfolgungsjagd letztes Mal hat mir echt gereicht. Die Nummer auf der Autobahn war super gefährlich.
4: Also ich bin auch nicht scharf auf eine Wiederholung.
3: Ja, was bleibt denn dann? Verstecken?
2: Auf der Kirmes kann man zumindest gut untertauchen. Bei all den Leuten?
1: Jetzt bleibt mal locker. Ich habe da noch eine andere Idee. Wir können doch einfach Roman vorschicken. Er will dabei sein und alles hautnah erleben. Dann soll er doch. Wir sagen, dass uns das zu unheimlich ist und dass wir uns das lieber nicht aus der Nähe anschauen.
2: Gar nicht schlecht. Nur dann besteht die Gefahr, dass sich Roman und Madame Medusa verbünden. Er weiß schließlich, wer wir sind und wo wir wohnen.
4: Wir müssten ihn einweihen und ich bin mir nicht sicher, ob wir ihm trauen können.
3: So, Leute, wir sind gleich da. Was machen wir jetzt?
1: No risk, no fun. Wir sagen Roman Bescheid und versuchen dann, uns zu verdrücken.
4: Ich weiß, womit wir ihn ködern können. Wir haben doch noch die Scherben von der Kristallkugel von Madame Medusa. Roman als Sammler ist bestimmt interessiert daran.
1: Super Idee. Claudia, meinst du, du kannst das Teil wieder zusammenkleben?
3: Restaurieren, Daniel. Restaurieren. Ja, das kriege ich hin. Funktionieren wird die Kugel nicht mehr, aber hübsch aussehen wird wohl klappen. Und funktionieren soll sie ja auch gar nicht.
1: Dann ist doch alles geklärt. Hey, park da drüben. Roman ist auch schon da.

0: warte mal.
1: Notgedrungen erzählten sie Roman, wie sie damals Madame Medusa kennengelernt hatten und dass Madame Medusa die Erinnerung danach durch den Nebel verloren gegangen war. Wie erwartet, blitzte es Roman bei der Erwähnung der Kristallkugel sofort in den Augen. Er wollte sie unbedingt für seine Sammlung haben. Dafür war er bereit, Madame Medusa nichts von ihnen zu verraten. So gingen sie zum Wohnwagen von Madame Medusa. Sie wartete bereits auf die Freunde.
2: Das seid ihr ja endlich. Wo ist die Urne? Hoffentlich ist es die richtige.
3: Hier. Meiner Expertise nach sollte sie eigentlich gut für unsere Zwecke geeignet sein.
2: Du scheinst dich wirklich etwas auszukennen. Die Urne ist perfekt.
3: Oh, danke. Das Übernatürliche war schon immer von ungeheurer Faszination für mich.
4: So, was ist jetzt der Plan?
2: Ich habe mich mit meinen Freundinnen beraten. Wir werden den Nebel einkreisen und einen Windzauber machen. Dadurch müssten wir den Nebel verdichten können. Stellt euch das wie eine Art Tornado vor. Wir haben dann so eine Art Nebelsäule, die wir gezielt in die Urne lenken können.
5: Tornadoartig? Aber doch wohl hoffentlich nicht wie ein Wirbelsturm. Das wäre doch dann total unverantwortlich hier auf der Kirmes.
2: Nein, kein Wirbelsturm. Es besteht keine Gefahr für die Kirmesbesucher. Ich habe doch nur den Tornado erwähnt, damit ihr euch das bildlich vorstellen könnt.
4: Coole Sache. Dennoch, die Nummer wird mächtig Aufmerksamkeit erregen.
5: Müssen wir das denn hier machen?
2: Das Zentrum des Nebelgebiets liegt wohl über der Kirmes. Und die freie Wiesenfläche hinter den Buden ist ideal.
5: Daniel hat aber recht. Das wird Aufmerksamkeit erregen. Andererseits, ist das schlimm? Ich hab da eine Idee. Wir stellen uns an den Rand und halten die Leute davon ab, näher zu kommen. Wir sagen einfach, hier sind Proben für eine neue Zaubershow oder sowas.
6: Super Idee. Dann gucken die Leute zwar, fragen aber nicht groß nach. Und außerdem, wir sind hier hinter den ganzen Buden und die Kirmes ist schon ziemlich laut. Vielleicht fällt es ja auch gar nicht so vielen Leuten auf.
4: Wird es denn lange dauern? Und wie genau ist der Ablauf?
2: Nein, es wird nicht lange dauern. Und wir machen den Windzauber von der Luft aus.
6: Von der Luft aus? Auf dem Hexenbesen? Haben Sie vielleicht deshalb diesen Besen da mitgebracht?
2: Selbstverständlich.
3: Oh, fantastisch.
4: Hier kriegst du richtig was geboten.
5: Na gut, fangen wir an.
2: Roman, du stellst dich mit der Urne am besten in die Mitte der Wiese. Ich verständige jetzt meine Freundinnen.
5: Über Sprechfunkgeräte?
2: Was hast du denn erwartet?
5: Ist doch egal. Legen Sie los, Madame Medusa.
2: Hilde, bist du bereit?
7: Von mir aus kann's losgehen.
2: Gut, dann führe die magische Reihe fort.
7: Soll ich jetzt schon den beiden anderen Bescheid geben?
2: Als Reihe ist es stärker. Du sagst also Georgine Bescheid und sie soll dann Sibylle verständigen. Hatten wir das nicht so abgesprochen?
7: Nein, das Detail hatten wir vergessen. Aber du hast recht. Eine Reihe verstärkt unsere Magie. Wird also erledigt. Steig du schon mal auf.
2: Gut. Los geht es also.
5: So, wir gehen jetzt schon mal an den Rand der Wiese. Roman, bei dir alles klar?
3: Ganz ehrlich, ich bin euch sehr dankbar. Das ist so eine unglaubliche Erfahrung für mich.
6: Dann vergiss nicht, deine Dankbarkeit dadurch zu zeigen, dass du uns nachher Madame Medusa vom Hals hältst.
3: Klar, versprochen.
5: Was macht Madame Medusa da eigentlich? Sieht aus wie ein Lichtblitz.
8: Und da ist ein weiterer Lichtblitz.
4: Das ist bestimmt ein Signal. Irgendwie müssen sich die Hexen ja koordinieren.
9: Hey, was ist das denn?
8: Gehört das auch zur Kirmes?
9: Da oben fliegt doch jemand.
6: Hier finden Proben für eine neue Zaubershow statt. Bitte seien Sie leise und stören Sie die Artisten nicht.
5: Da, der Windzauber startet.
8: Tatsächlich, der Nebel wird dichter.
9: Was ist das denn für eine blöde Show? Ja gar
4: Wahnsinn!
9: Mehr.
4: Der Nebel wird so dicht. Ich kann nicht einmal mehr Roman erkennen.
8: Es ist echt langweilig. Komm, wir gehen. Oh Mann, hoffentlich klappt alles.
6: Ich hätte auch nicht gedacht, dass der Nebel so dicht wird. Bald kann ich nicht mal euch richtig sehen.
4: Hört mal das Windsausen. Es wird stärker, oder?
5: Das ist doch ein gutes Zeichen, oder?
6: Ja, so langsam sehe ich euch wieder besser.
5: Aber Roman ist jetzt immer noch nicht zu sehen. Der Nebel scheint sich jetzt komplett auf die Mitte der Wiese zu konzentrieren.
8: Da! Jetzt sieht man wirklich eine Nebelsäule.
4: Hammer! Ich muss es zugeben, Madame Medusa
2: mischen uns unter die Kirmesbesucher. Da haben wir besseren Sichtschutz. Hey, bleibt stehen. Oh Mann, die klingt ganz schön sauer.
6: Sie ist hinter uns.
2: Wie konntet ihr mich derartig zergehen?
4: Wir haben nur eine Chance. Da vorne bei der Geisterbahn zweigt der Weg ab. Sobald wir um die Ecke sind, gehen wir runter vom Hauptweg und verstecken uns hinter einer Bude.
2: Da, der Mäusezirkus hat so eine grüne Plane. Da können wir runterkriechen.
6: Schnell, komm Daniel, hilf mir mal die Plane hochhalten.
2: Es hat geklappt, sie ist vorbeigelaufen. Puh. Das war knapp.
4: Ihr werdet gleich auffallen, dass wir weg sind. Los, wir gehen jetzt ein Stück zurück und dann hinten rum zum Parkplatz. Ist doch nicht mehr weit.
2: Seht ihr sie noch? Nein, nichts.
6: So, da hinten ist unser Auto.
2: Romans Wagen steht da auch noch.
4: Klar, der sonnt sich noch in dem Erfolgserlebnis.
2: Hoffentlich kriegt er wegen uns keinen Ärger. Ach, ich glaube, Roman schafft das schon.
4: Glaube ich auch. So, wo darf ich die werten Herrschaften hinfahren?
2: Also ich wäre fürs Berg.

0: Ach, Christian, jetzt gib doch endlich zu, dass wir uns verfahren haben. Du hast doch keine Ahnung, wo wir sind.
1: Meine Navi-App kann sich nicht irren.
2: Aber wir sind hier mitten im Nirgendwo und es wird schon dunkel.
3: Und guckt euch mal den Himmel an. Sieht nach einer typischen Bielefelder Regenwolke aus.
0: Oh, auch das noch. Was machen wir denn jetzt? Also, ich habe keinen Bock mehr auf die Radtour. Ich will nach Hause. Da drüben, da sind doch so Wohnblocks. Warum fragen wir da nicht nach dem Weg?
1: Na gut, wenn ihr alle kein Vertrauen in die Technik habt.
3: Vertrauen ist gut, aber ein trockenes Plätzchen bei Regen ist besser.
2: Seht doch mal, die Häuser stehen leer. Die Türen stehen offen und einige Fenster sind kaputt.
0: Mehrere Wohnblocks, die leer stehen? Das ist aber ungewöhnlich. Wahrscheinlich die Lage, so weit weg von allem. Wow, wie eine kleine Geisterstadt.
1: Was ist jetzt? Wollen wir uns da unterstellen?
0: Bloß nicht.
2: Guckt mal da hinten. Da ist noch ein Haus. Boah, ein ganz schön großer Kasten. Der gehört nicht zu den Wohnblocks. Ja, da können wir doch mal nach dem Weg fragen.
1: Ich glaube, da fragen wir doch wohl eher die Navi-App. Seht mal, das ist bestimmt auch nicht mehr bewohnt.
2: Stimmt. Sieht ziemlich verfallen aus. Aber was für ein wunderschönes Anwesen es mal gewesen sein muss. Das Fachwerk und diese vielen Erker. Richtig romantisch.
3: Von der Romantik ist aber nichts mehr übrig. Zerbrochene Fenster und etliche Graffitis. Jetzt ist es wohl eher Schauerromantik.
2: Passt doch zu uns. Was mag das wohl für ein Gebäude sein? Das ist doch kein Wohnhaus. Und dann mitten hier in der Einöde?
3: Vielleicht ein Hotel.
0: Dann würde doch ein Schild am Eingang sein. Aber so runtergekommen, wie alles aussieht, ist das Schild schon vor Jahren abgefallen.
3: Aber ist doch auch egal. Was machen wir jetzt?
1: Also, ich versuche noch mal mit dem Handy unsere Position zu orten.
0: Hey, ist da nicht ein Lichtschein?
2: Wo?
0: Im Haus. Im ersten Stockwerk. Jetzt ist es weg.
1: Zwecklos. Ich kriege keinen Empfang hier.
0: Da war es wieder. Habt ihr das auch gesehen?
1: Nein. Aber ich habe eine Ahnung, was du gesehen hast. Guck mal da ist Licht von einem Haus. Das hat sich bestimmt in einem der Fenster gespiegelt.
2: Gut, dann lass uns doch zu dem anderen Haus gehen. Wo Licht ist, müssen auch Leute sein. Und ich würde wirklich gerne wissen, wo wir hier gelandet sind.

0: Entschuldigen Sie bitte, wir sind auf einer Radtour und haben uns total verfahren. Könnten Sie uns wohl sagen, wie wir am besten zurück Richtung Zentrum kommen?
1: Na klar, wollt ihr kurz reinkommen? Ihr müsst doch hier nicht im Nieselregen stehen bleiben. Dann kann ich es euch auf dem Stadtplan zeigen.
2: Das ist sehr nett von Ihnen. Vielen Dank.
1: Wartet mal, der Stadtplan muss hier in der Schublade sein.
0: Sagen Sie mal, was ist das eigentlich für ein großes Fachwerkhaus? Wir sind da eben vorbeigekommen und wollten dort um Hilfe bitten. Und dann haben wir gesehen, dass es leer steht.
1: Das ist der Eichhof. Früher war es mal eine psychiatrische Anstalt, ist aber schon ewig her. Also ich wohne seit 5 Jahren hier und seitdem verfällt es immer mehr.
3: Eine verlassene psychiatrische Anstalt? Das klingt ja gruselig.
1: Ja, was meint ihr, warum der Kasten so verfallen ist? Scharen von Geistersuchern waren schon drin und haben alles verwüstet. Der Platz hat eine magische Anziehungskraft auf diese ganzen Gruftis und Paranormalfreaks. Alle hoffen, irgendein Gespenst zu sehen.
0: Ich habe eben so ein Licht hinter den Fenstern gesehen.
1: Was wollen wir wetten, dass das wieder ein

0: Geistersucher mit einer Taschenlampe waren. Ja, und wenn das dann jemand sieht, so verbreiten sich Spukgeschichten. Ja, und das ist meine Meinung dazu. Insbesondere seit die Bild-Zeitung und der WDR über das Haus berichtet haben. Und über das Internet verbreitet sich sowas blitzschnell und lockt Leute aus ganz Deutschland hier an.
1: Wow. Und da wohnen wir unser ganzes Leben in Bielefeld und kennen das Haus nicht. Sachen gibt's. Und was ist mit den leerstehenden Wohnblocks in der Nähe?
0: Die stehen auch schon seit Jahren leer. Da haben wohl die Bediensteten und ihre Familien gewohnt. So, ich zeige euch jetzt mal, wie ihr am besten zur Windelsbleiche zurückkommt. Von da aus findet ihr den Weg, oder?
2: Klar.
0: Das ist gar nicht so weit weg.
3: Also war mein Navi gar nicht falsch.
0: Wir sind hier mitten in der Senne. Und wenn dann auch noch schlechtes Wetter ist. Der Empfang ist nicht gut. Also, hier sind wir. Und hier ist die Windelsbleiche. Ja, am besten ihr fahrt hier die Straße zurück, biegt rechts ab und an der nächsten großen Kreuzung nochmal rechts. Und dann immer geradeaus, hier. Dann kreuzt ihr die Buschkampfstraße. Hier.
2: Ah, super. Das finden wir, auch ohne Navi.
3: Jetzt hört doch mal mit dem Navi auf.
4: Vielen Dank für Ihre Hilfe.
1: Ja, wir freuen uns tierisch, dass wir bei dem Nieselregen jetzt nicht noch länger durch den Wald irren.
0: Kann ich verstehen. Gern geschehen.
4: Tschüss.
1: Tschüss.
0: Tschüss. Kommt gut nach Hause.

0: Mittlerweile hat es zu regnen angefangen und die Freunde radelten eilig durch die Nacht. Als sie endlich zu Hause angekommen waren, zündeten sie erst einmal den Kamin an und kochten Tee, um sich wieder aufzuwärmen. Dann machten sie sich es im Wohnzimmer vor dem Feuer gemütlich. Das unheimliche, verlassene Haus war selbstverständlich sofort das Gesprächsthema und Anna holte ihren Laptop, um im Internet über den Eichhof zu recherchieren.
1: Und? Hast du schon was rausbekommen?
2: Es ist unglaublich, wie viele Seiten es zum Thema Eichhof gibt. In jedem Forum zum Thema Spuk und Geister ist mindestens ein Bericht von Leuten, die schon mal da gewesen sind und erzählen.
3: Und? Spukt es da?
2: Ja, viele berichten, Kindergeschrei gehört zu haben. Und unheimliche Lichter. Und so ein elektrisches Brutzen.
1: Das war bestimmt ein waschechtes Gespenst.
3: Mann, jetzt mach doch nicht immer Witze. Nach dem, was wir schon alles erlebt haben, finde ich die Existenz von Geistern gar nicht mehr so unglaublich.
2: Wenn man sich die Geschichte des Hauses anguckt, ist das mit dem Kindergeschrei auch nicht unwahrscheinlich. Das Haus hat eine psychiatrische Anstalt beherbergt, war aber in den Weltkriegen auch ein Lazarett und auch ein Kinderheim.
1: Dann hat das Haus viel Leid gesehen.
3: Genau. Warum sollten also nicht die Geister von den Menschen, die in diesem Haus gestorben sind, noch dort umgehen?
4: Das Haus würde bestimmt nicht so viele Leute anziehen, wenn da gar nichts wäre.
2: Stimmt schon. In den Foren sind etliche Leute, die richtig weit gefahren sind, um sich hier im beschaulichen Ostwestfalen dieses Haus anzuschauen.
3: Was steht denn da sonst noch so über die Geschichte des Hauses?
2: Es wurde 1886 erbaut und war in erster Linie eine Anstalt für Menschen mit Nervenleiden. 1906 wurde das Haus dann elektrifiziert, also stromverlegt. Das war daher wichtig, weil damals Psychosen häufig mit Elektroschocktherapie behandelt wurden.
3: Wow, wie gruselig. Das mag ich mir gar nicht vorstellen.
2: Sonst steht hier nichts weiter Spektakuläres. 1998 wurde die Psychiatrie geschlossen. Seitdem steht das Haus leer. Es gab wohl Pläne daraus, eine Seniorenresidenz zu machen, aber dann ist der Investor abgesprungen.
1: Also ich habe jetzt richtig Lust bekommen, auf Geisterjagd zu gehen. Was ist mit euch?
2: Ich bin dabei. Das Haus macht schon neugierig, findet ihr nicht?
3: Klar doch.
4: Und wenn es schon so eine Sehenswürdigkeit direkt in Bielefeld gibt, dann können wir doch gar nicht anders.

0: Arne, Daniel, Christian und Claudia beschlossen, gleich am nächsten Tag dem Spukhaus einen Besuch abzustatten. Dieses Mal fuhren sie mit dem Auto. Wie auch beim letzten Mal war die schmale Straße, die zu dem Haus führte, dunkel und unübersichtlich, sodass sie dankbar für das helle Licht der Scheinwerfer waren, das ihnen den Weg leuchtete. Auf dem letzten Stück wurde der Weg jedoch so schlecht, dass sie das Auto parkten und zu Fuß weitergingen.
1: Da sind mehrere Garagen. Boah, da haben wohl etliche Leute ihren Müll abgeladen. Seht nur, ein alter Lampenschirm hängt da über einem Ast. Und die uralten Matratzen.
2: Leucht doch mal da oben hin. Da hat jemand was hingesprayt. Rosalie ist böse.
1: Rosalie ist böse. Was ist denn damit gemeint? Vielleicht ein Kind? Aus der Zeit, wo in der Psychiatrie ein Kinderheim war? Und warum ist sie böse? Wirklich ein merkwürdiger Spruch. Sehr untypisch für irgendwelche Sprayer. Was meint ihr?
3: Also ich meine, wir sollten jetzt mal zusehen, dass wir in den Kasten reinkommen. Dafür sind wir schließlich hier.
2: Aber da ist eine Absperrung. So eine Art Metallzaun.
1: Ist ganz schön unheimlich hier. Meint ihr, es war eine gute Idee, abends hierher zu kommen?
2: Klar, wir wollen doch das echte Spukhaus-Feeling.
1: So gesehen hast du natürlich recht. Also ich habe jetzt schon eine Gänsehaut.
3: Lasst uns doch mal am Zaun entlang gehen. Die ganzen Leute, die im Internet Berichte geschrieben haben, müssen doch auch irgendwo reingekommen sein.
1: Guckt mal da am Zaun. Da hat doch jemand mit einer Drahtschere ein Loch geschnitten. Heftig. Das ist Hausfriedensbruch.
3: Nur den der ruhelosen Geister, die ihren Frieden noch suchen.
1: Wollt ihr jetzt reden oder Geister gucken gehen? Also ich bin dafür, dass wir jetzt reingehen.
2: Dafür sind wir doch hergekommen.
1: Je näher man rangeht, desto besser kann man sehen, wie heruntergekommen alles ist. Guckt mal, die Farbe blättert ab und es gibt etliche kaputte Fenster.
3: Unser Vorteil, wenn die Tür abgeschlossen ist, klettern wir durch ein Fenster rein.
1: Dabei war das Haus mal ein richtiger Prachtbau. Seht nur, wie wunderschön das Fachwerk gearbeitet ist. Und dieser Erker da vorne, das war bestimmt nur für wohlhabende Patienten.
2: Probieren wir die Tür oder suchen wir uns lieber gleich ein hübsches Fenster aus?
1: Also ich bin ja mehr für die Tür. Der Haupteingang ist bestimmt abgeschlossen. Aber gehen wir doch mal ums Haus herum. Es gibt bestimmt einen Hintereingang. Außerdem kannst du dann für den Notfall das hübscheste aller Fenster aussuchen, Christian.
3: Wo sind nur die ganzen Leute vor uns reingekommen?
1: Leuchtet mal hier rüber. Wer sagt es denn? Ein offenes Kellerfenster. Wollen wir das nehmen oder lieber weiter um das Haus herumgehen? Da kommt man ganz bequem rein. Es geht auch auf der anderen Seite nicht tief runter. Also, ich würde sagen, wir nehmen das hier.
3: Ich bin auch dafür. Merkwürdig nur, dass das Fenster so offen steht. Hättet ihr es nicht mit Brettern vernagelt, wenn ihr der Besitzer wärt?
1: Der Besitzer hat bestimmt resigniert. Warum sollte er hier was reparieren und Geld investieren, wenn er sowieso nichts mehr mit dem Haus macht? Die Idee, es in eine Seniorenresidenz umzuwandeln, ist doch wohl vom Tisch.
2: Unser Glück. Ich hätte mich nicht wohl dabei gefühlt, hier einzubrechen. Aber wenn es sowieso offen steht,
3: dann ist das eine Einladung, sich den Kasten mal anzuschauen.

0: Guckt mal, überall sind Graffitis an den Wänden.
1: Passt auf, hier liegen überall Scherben von den Fenstern.
0: Am besten wir gehen systematisch vor. Also als erstes sehen wir uns hier im Keller um und dann gehen wir nach oben. Was meint ihr?
2: Warum nicht? Gehen wir doch zuerst da rechts rüber. Leuchtet doch mal.
3: Da liegt so eine große Gasflasche auf dem Boden. Wofür war die wohl da?
0: Sie ist blau, also für Sauerstoff. Keine Ahnung. Vielleicht Patienten beatmet?
1: Keine Ahnung. Der Raum hier muss das Vorratslager gewesen sein. Oder eine Art Hauswirtschaftsraum. Überall Regale.
3: Alles leer hier. Tja, hier gibt's nicht wirklich was zu sehen. Aber leuchte mal. Da hinten, da ist eine Treppe nach oben.
2: Boah, es ist echt stockdunkel hier. Ohne Taschenlampen wären wir echt verloren.
1: Das hier muss die Küche gewesen sein. Seht doch mal die tollen Kacheln an den Wänden. Wie schade, dass so viele davon zerbrochen auf dem Boden liegen.
0: Irgendwie hat das Haus eine traurige Atmosphäre. Alles muss einmal so schön gewesen sein. Und jetzt ist es so runtergekommen.
1: Lass uns mal weitergehen.
2: Hier sind wirklich alle Fenster mit Brettern vernagelt.
0: Was ist das hier für ein Raum? Guck doch mal. Die Wände und die Tür sind mit dicken Schaumstoffmatten gepolstert. Oh, da haben sie bestimmt Patienten reingesperrt, die sich nicht beruhigen konnten.
2: Raum ist wohl etwas übertrieben. Das Ding ist maximal 2 Meter lang. Wohl eher eine Zelle.
3: Und in der Tür ist ein Guckloch.
1: Und in der Decke auch. Unglaublich, was es früher für Behandlungsmethoden gab.
0: Wie verwinkelt das alles gebaut ist. Es ist total schwer, die Orientierung zu behalten.
2: Tja, jetzt haben wir die Qual der Wahl. Hier ist die Eingangshalle und das Treppenhaus nach oben. Wollen wir erst alles im Erdgeschoss durchstöbern oder nach oben?
3: Das Geländer ist weggebrochen. Wenn wir nach oben gehen, müssen wir vorsichtig sein.
1: Meinst du etwa, die Treppe hält nicht mehr?
3: Das glaube ich jetzt nicht, aber es liegt einiges an Schutt auf den Stufen. Und wie gesagt, das Geländer ist weg. Und in einer Hand halten wir ja die Taschenlampe. Wenn du stolperst, sagen wir besser, du solltest nicht stolpern.
0: Unten wird wohl nicht mehr viel Interessantes sein. Bestimmt der Speisesaal und Aufenthaltsraum oder so. Eigentlich interessant sind doch die weiteren Behandlungszimmer und die Räume der Patienten, oder?
3: Dann also nach oben. Aber vorsichtig.
1: Christian!
2: Entschuldigung, ich habe auf einmal den Halt unter den Füßen verloren.
3: Ist ja nichts passiert. Wir sind doch gleich oben.
0: Hier zweigen mehrere Gänge ab. Wollen wir einfach links starten?
1: Hier haben die Patienten gewohnt.
0: Jeder Raum hat sogar ein angrenzendes Badezimmer. Wie nobel für die damalige Zeit.
2: Aber es ist ja unglaublich versifft, als hätte hier seit 100 Jahren keiner mehr sauber gemacht.
0: Schau dich doch mal hier um. Da sind nicht nur Glassplitter von den Fenstern, sondern auch leere Alkflaschen und Müll. Seit das Haus leer steht, haben hier bestimmt etliche Leute abgehangen und Party gemacht. Los, wir gucken uns noch die anderen Räume an.

0: alles weitere Zimmer.
1: Und bis jetzt auch noch keinen Geist gesehen.
0: Wir sind ja auch die ganze Zeit am Quatschen. Seid doch mal still.
2: Also ich höre nichts.
3: Warte mal, da war was. Habt ihr das auch gehört?
2: Ja, so ein elektrisches Surren.
1: Wie von einer flackernden Neonröhre, oder?
0: Da war es wieder. Woher kommt das?
1: Ich glaube eher wieder zurück zur Halle. Was meint ihr?
3: Würde ich auch sagen. Was meint ihr, sind jetzt auch noch andere Geistersucher im Haus?
2: Werden wir ja gleich sehen.
1: Das kommt nicht von unten.
3: Ich würde sagen, aus dem Gang da drüben.
1: Aber was ist das für ein Geräusch?
2: Vielleicht sehen wir gleich das erwartete Gespenst.
3: Ob das diese Rosalie ist und sie ist jetzt böse und macht dieses Geräusch?
0: Unsinn, Gespenster haben doch nichts mit Elektrizität zu tun, oder?
1: Aber was ist es dann? Eine defekte Stromleitung?
0: Krass. Hier muss ein Behandlungszimmer für die Elektroschocktherapie gewesen sein. Guck mal. Da steht ein Stuhl.
2: Und da kam wohl der Kopf rein. Und seht mal, da gibt es etliche Kabelverbindungen.
1: Also doch eine defekte Stromleitung.
0: Kann ich nicht glauben. Die haben das Haus doch bestimmt vom Netz abgeklemmt, als es 1998 geschlossen wurde. Sonst würde der Besitzer noch immer Stromkosten zahlen müssen.
3: Vielleicht haben die da wieder was angeschlossen.
2: Das müssten wir mal tagsüber abchecken. Los, wir sollten uns noch weiter umsehen, oder?
3: Ich bin eingebrochen.
1: Oh Mann, passt auf. Oh. Das ist ganz schön morsch hier.
0: Und ich dachte schon, ein Geist hätte dich gebissen.
3: Jetzt hör doch mal mit deinen blöden Sprüchen auf. Ich hab mir echt wehgetan.
0: Hey, komm mal runter. Wir helfen dir ja.
1: Sag mal, will ich mir das nur ein oder wird dieses elektrische Brunzen immer lauter?
3: Los, ich will weg von hier.
1: Oh, ganz ehrlich, mir ist auch nicht ganz geheuer.
0: Wow. Er spukt echt hier.
2: Los, Abmarsch!
3: Pass auf! Vorsichtig auf der Treppe! Wo ist jetzt die Kellertreppe?
0: Da drüben?
2: Keine Ahnung. Probieren wir es.
1: Na, das muss falsch sein. Wir müssen doch wieder in die Küche. Und an der Zelle mit den gepolsterten Wänden vorbei.
2: Aber hier ist dieser Raum nicht.
3: Mann, jetzt mach doch. Mit dem Raum da drüben. Mir kommt das Graffiti an der Wand irgendwie bekannt vor.
1: Das ist richtig. Hier ist die Zelle.
0: Da hinten ist das Fenster.
1: Ist das wirklich das Fenster, durch das wir eingestiegen sind?
3: Ist doch egal. Hauptsache raus.
1: Und wo sind jetzt die Garagen? Ich habe jegliche Orientierung verloren.
2: Die Wolken haben sich vor den Mond geschoben. Jetzt ist es echt dunkel.
1: Stopp, pass auf. Ich bin hier voll in ein Schlammloch getappt.
0: Sieht ganz schön sumpfig aus.
2: Komm, nimm meine Hand.
1: Ein krönender Abschluss einer rundum gelungenen Aktion.
2: Meine Anne verliert in keiner Lebenslage ihren Sinn für Ironie.
3: Der Mond kommt hinter einer Wolke raus. Seht ihr, wir sind auf der falschen Seite vom Haus.
0: Okay, okay. Das war wohl nicht das richtige Fenster.
1: Ist doch egal. Hauptsache, wir finden jetzt den Weg zum Auto und können nach Hause.
3: Oh ja.

0: Sie waren alle erleichtert, als sie mit ihrem Auto ankamen. Auch wenn es niemand so richtig zugeben wollte, sie hatten wirklich panische Angst erfahren. So fuhren sie schweigend nach Hause zurück und jeder hing seinen Gedanken nach. Als sie endlich zu Hause angekommen waren, Claudias Fuß verarztet und Anne wieder trockene Kleidung anhatte, setzten sie sich in der Küche zusammen und schlürften heißen Kakao. Sie waren noch so aufgedreht, dass an Schlaf erst einmal nicht zu denken war.
1: Also, was haben wir da jetzt eigentlich erlebt?
2: Ich gebe es ja nicht gerne zu, aber ich hatte am Ende echt Schiss.
1: Frag mich mal.
3: Also, wenn ihr mich fragt, in dem Kasten spukt es echt. Das kann doch nur ein Geist sein. Und dieses Graffiti. Rosalie ist böse.
1: Wir sollten das überprüfen. Im Grunde genommen ist doch gar nicht viel passiert. Aber wir hatten trotzdem alle Angst. Und wir haben nichts anderes gesehen oder gehört außer diesem Brutzen. Also keine Kinderschreie oder was ich sonst vorher im Netz gefunden hatte.
4: Jetzt klingst du total wie Justus Jonas im Gespensterschloss. Es ist nichts passiert, wovor wir uns ängstigen müssen. Und doch hatten wir Angst. In welcher Entfernung vom Haus haben euch diese Gefühle verlassen?
1: Ich geb's ja zu, ich höre zu viele Hörspiele. Aber jetzt mal im Ernst, der Vergleich zum Gespensterschloss ist doch gar nicht so blöd. Ich meine, vielleicht inszeniert jemand diesen Spuk, um den Investor zu vergraulen. Vielleicht wollte ja jemand verhindern, dass da eine Seniorenresidenz gebaut wird.
2: Ist zumindest eine Überlegung wert. Aber was dagegen spricht, wer hat denn ein Interesse daran, das wunderschöne Haus so verfallen zu lassen? So verwahrlost, wie es jetzt ist, kann man doch gar nichts mehr damit machen.
1: Ja, stimmt auch wieder. Was ist mit dieser Rosalie? Wir könnten mal nachforschen, ob es von damals noch irgendwelche Krankenakten gibt.
4: Also mal wieder ein Fall für unsere gute alte Campusradio-Ausrede.
3: Also, ich finde, wir sollten bei diesem Brutzen ansetzen. Damit wir sicher wissen, dass es ein Geist ist, müssen wir aber vorher alles andere ausschließen. Und wenn kein Geist für das Brutzen verantwortlich ist, muss es ja schließlich irgendwo herkommen. Wir sollten noch einmal hin und überprüfen, ob noch Strom auf den Leitungen ist. Oder ob es sonst irgendein technisches Gerät gibt, mit dem das Brutzen erzeugt werden kann.
4: Da bin ich ja nicht gerade scharf drauf.
2: Ich bin dabei. Ich will jetzt wissen, was da los ist.
1: Also ich habe morgen die Spätschicht in der Bibliothek. Und von daher wäre also der Vormittag gut. Warum fahren wir nicht zuerst nach Bethel und fragen nach den Krankenakten und machen dann noch einen Abstecher zum Spukhaus? Ihr macht doch den Laden auch erst später auf, oder?
4: Stimmt. Aber eigentlich wollten wir morgen Vormittag mal den Bürokram erledigen.
2: Ach, das kann doch mal warten.
3: Also abgemacht. Morgen Spukhausermittlungen, nächster Teil.
5: Oh, jetzt brauche ich erstmal eine Mütze Schlaf.

0: Am nächsten Morgen wurden sie schon von den Sonnenstrahlen geweckt, die in ihre Zimmer schienen. Der Himmel war strahlend blau. Sie beeilten sich mit dem Frühstück und fuhren dann nach Bethel. Dort gab es tatsächlich ein Archiv mit alten Krankenakten. Claudia erzählte, dass sie eine Reportage über den Eichhof für das Campusradio machen wollten. Und sie wurden freundlich und hilfsbereit von der Sekretärin dort empfangen.
1: Hier sind die Akten, die ihr sucht.
2: Wow, das ist ja so, als hätten sie auf uns gewartet.
1: Ihr seid nicht die Ersten, die wegen dem Eichhof kommen. Als letztes hat doch der WDR eine Reportage über das Haus gemacht.
3: Und was meinen Sie? Spukt es dort wirklich?
1: Ich persönlich glaube nicht an Geister. Aber das Haus ist schon unheimlich. Der WDR konnte die Gerüchte, die sich um das Haus ranken, auch nicht bestätigen. Ich glaube, deren Ergebnis war, dass die unheimlichen Kinderschreie, die man gehört haben will, von streunenden Katzen kamen.
4: Unsere Recherchen haben aber ergeben, dass man nicht nur Kindergeschrei gehört hat, sondern auch andere Geräusche. So eine Art elektrisches Brutzen. Und der Name einer Person ist aufgetaucht. Rosalie.
1: Rosalie Braun war ihr Name. In der Tat vermuten einige Leute, dass ihr Geist im Eichhof spukt. Über sie steht auch einiges in den Akten.
5: War sie eine Patientin? Ich meine, das Haus war doch eine Psychiatrie für Männer, oder?
1: Richtig. Aber wie ihr vielleicht wisst, war es während des Krieges auch ein Kinderheim. Rosalie war eines der älteren Mädchen dort. Sie war von Anfang an auffällig. Deswegen wurde sie im Eichhof auch behandelt, mit der Elektroschocktherapie. Das war damals so üblich.
2: Das würde dann ja auch dieses elektrische Brutzen erklären, das man angeblich im Haus hören kann.
1: Ja, da scheint es einen Zusammenhang zu geben. Schaut doch mal in die Akte hier. Hier ist es. Zum Beispiel 24.8. Trotz Elektroschocktherapie wirkt Patientin weiterhin unverändert angespannt und getrieben. 25.8. ist immer noch in allen Handlungen ungeordnet. In Gesprächen antwortet Patientin inadäquat, redet wirres Zeug von einem Raum hinter dem Raum. 27.8. nächste Elektroschocktherapie. Patientin redet danach wieder sehr viel, ohne Punkt und Komma, hat aber noch massive Probleme, Informationen zu verstehen und auf Fragen einzugehen.
4: Sie war also in der Interaktion mit anderen irgendwie eingeschränkt?
1: Von dem, was ich über sie weiß, muss sie in ihrer eigenen Welt gelebt haben. Das trifft es, glaube ich, am besten. Seht doch mal den Eintrag hier. Patientin beschreibt Räume, die es im Eichhof so nicht gibt. Ist disorientiert. Vermischung von Vergangenheit, Gegenwart und Fantasievorstellung.
2: Was steht denn da noch? Darf ich mal? 29.8. Sie hat noch manchmal Konzentrationsstörungen. Gedankenflüchtig, macht sich Gedanken um die Zukunft. 30.8. Patientin ist völlig ungeordnet, wahnhaft, unruhig, erhielt Medikation und schlief dann. 31.8. Patientin redet weiterhin total ungeordnet, wirkt panisch, faselt von Wänden, die sich öffnen. 1.9. angespannt und aggressiv, scheint Angst zu haben. 5.9. zeitweise wieder unsortierte Gedankengänge, weigert sich, in den Therapieraum zu gehen.
5: Das klingt tatsächlich so, als sei sie nicht ganz in dieser Welt. Aber warum sollte dann ausgerechnet Rosalies Geist im Eichhof umgehen? Ich meine, es wird doch dort auch ganz viele andere Patienten gegeben haben.
1: Das hängt wohl mit ihrem tragischen Tod zusammen. Ihr Zustand verschlechterte sich zunehmend. Sie wurde immer aggressiver. Als die Ärzte sie zur nächsten Sitzung der Elektroschocktherapie bringen wollten, schlug sie wie wild um sich, hat dem einen Arzt in den Arm gebissen und sich dann losgerissen. Sie war wie von Sinnen, als sie weggelaufen ist und ist dann die große Treppe in der Eingangshalle hinuntergestürzt.
4: Wie schrecklich.
1: Tja, Rosalies Geschichte passt daher ideal in das Bild der Geistersucher. Ein unglückliches, krankes Mädchen, durch einen tragischen Unfall zu Tode gekommen.
5: Sie haben uns wirklich sehr geholfen. Vielen Dank.
1: Gerne geschehen. Ich muss zugeben, dass ich den Fall und das Haus auch sehr interessant finde. Ich kann also gut verstehen, dass man daraus eine Reportage machen will. Seid nur nicht zu enttäuscht, wenn ihr doch keinen Beweis für die Existenz von Rosalies Geist findet.
2: Bestimmt nicht. Vielen Dank noch einmal. Und tschüss.

0: Als nächstes fuhren die Freunde wieder zum Spukhaus. Die Sonne schien immer noch und zauberte glänzende Lichter auf die wasserbedeckten Wiesen. Bei Tageslicht sah alles viel freundlicher aus, fast einladend. Sie stellten das Auto wieder in einiger Entfernung zum Haus ab und gingen wie auch beim letzten Mal das restliche Stück des Weges zu Fuß.
1: Hey Anne, schau mal, was da auf dem Schild steht.
2: Wasserschutzgebiet. Oh, sehr witzig. Seit gestern weiß ich das auch.
3: Man darf wirklich nicht von den Wegen abkommen. Alles total sumpfig.
4: Echt eine Traumkulisse für einen Horrorfilm. Das Spukhaus jenseits der Windelsbleiche.
1: Und da sagen die Leute immer, in Bielefeld gäbe es keine Attraktion.
3: Was meint ihr denn? Glaubt ihr, dass das gestern Rosalies Geist war?
1: Erstmal messen wir jetzt, ob noch Saft auf den Leitungen ist. Dann können wir immer noch über Geister spekulieren.
2: Da vorne ist wieder das Kellerfenster, durch das wir gestern eingestiegen sind. Wollen wir das wieder nehmen oder gucken, wo wir gestern rausgekommen sind?
1: Ach, nehmen wir doch einfach das hier.
2: So, was jetzt? Wollen wir überall messen?
4: Eigentlich müsste doch eine Steckdose oder Leitung reichen, um festzustellen, ob das Haus am Stromnetz hängt, oder?
2: Tja, dann lasst uns mal suchen. Also ich sehe gar keine Steckdosen oder Kabel.
1: Vielleicht probieren wir es besser im Erdgeschoss. In dem Raum, in dem die Küche war, sind bestimmt irgendwelche Leitungen.
2: Hast recht, da vorne ist deine Steckdose. Oder das, was von dir übrig ist.
1: Perfekt.
3: Pass bloß auf, dass du keinen Gefunk kriegst.
1: Unsinn, ich bin doch Profi. Aber hier ist definitiv kein Strom. Nada, gar nichts.
4: Wollen wir zur Sicherheit noch einmal in den Raum im ersten Stock? Den Elektroschock-Therapieraum? Ich meine, dort haben wir dieses Brutzen doch am deutlichsten gehört, oder?
1: Apropos Brutzen, seid mal still. Hört ihr was?
3: Also ich höre gerade nichts.
1: Ich auch nicht. Umso sinnvoller, dass wir nochmal nach oben gehen. Was meint ihr?
2: Na, dann mal los.
1: Findet ihr es tagsüber eigentlich weniger unheimlich hier?
3: Geht so. Durch die vernagelten Fenster kommt ja kaum Licht rein. Also ohne Taschenlampe wären wir verloren.
4: Generell hat so ein verlassenes Haus ja was Unheimliches. Findet ihr nicht?
2: Ja, wahrscheinlich, weil man ständig denkt, dass hier doch Leben sein müsste. Ich meine, Menschen, die hier wohnen und lachen und glücklich sind. Und hier ist alles so leer und verwahrlost und tot.
1: So, da wären wir. Kabel sind ja hier genug.
3: Seid mal still.
1: Ach, da ist es wieder. Dann muss doch Strom auf den Leitungen sein. Ich fasse es nicht. Auch hier, kein Strom.
2: Da ist eine Steckdose. Probier es zur Sicherheit da auch nochmal.
1: Nichts.
3: Also doch, Rosalie.
4: Seht euch mal um. Ist hier sonst irgendwas, was dieses Geräusch verursachen könnte?
3: Seid aber vorsichtig. Hier ist das Dielenbrett, wo ich gestern reingeknallt bin.
2: Wie geht es deinem Fuß?
3: Dem Fuß geht's wieder gut. War wohl mehr der Schreck.
1: Also, ich sehe hier nichts, was die Ursache des Geräusches sein könnte.
4: Hier ist ja auch kaum eine Möglichkeit, etwas zu verstecken.
2: Vielleicht im Nebenraum. Nein. Steht alles komplett leer. Nichts als nackte Wände. Also hier kann man wirklich nichts verstecken.
3: Wollen wir da nicht wieder gehen? Ich meine, wir haben doch rausgefunden, was wir wollten. Und wir müssen jetzt echt zurück zur Arbeit. Der Laden macht sich nicht von allein auf.
1: Wir haben zwar etwas herausgefunden, aber dadurch die Frage nicht beantwortet. Was zum Teufel ist das für ein Geräusch? Und wer oder was ist dafür verantwortlich?

0: Sie waren erleichtert, das Haus wieder verlassen zu können. Auch wenn dieses Mal ihr Besuch ohne Panikattacken verlaufen war, blieb doch ein ungutes Gefühl. Was war nur die Ursache des unheimlichen Geräusches? Konnte es wirklich der Geist von Rosalie Brown sein? Abends kamen sie nach der Arbeit alle in der Küche zusammen, um ein leckeres Abendessen zuzubereiten.
1: Kannst du mir mal die Zwiebeln rüberreichen, Anne?
2: Klar. Ich kann doch schon mal die Tomaten schneiden.
3: Dann übernehme ich die Champignons. Also, rekapitulieren wir doch mal. Auf den Leitungen ist kein Strom und wir haben auch sonst kein technisches Gerät gefunden.
4: Somit ist die Drei-Fragezeichen-Theorie, dass jemand dieses Geräusch künstlich erzeugt, um potenzielle Investoren zu verschrecken, hinfällig. Und jetzt kommt mir nicht mit der flüsternden Mumie an. Es kann ja niemand absehen, wann und wer in das Haus kommt. Und dass jemand 365 Tage, 24 Stunden am Tag da rumlauert, um einen Geist zu spielen? Das glaube ich einfach nicht.
3: Wenn jemand Geist spielt, wäre es auch merkwürdig, sich dafür dieses elektrische Brutzen auszuwählen, oder nicht? Also ich würde dann eher das klassische Poltern oder Kindergeschrei nehmen.
1: Natürlich, die klassischen Erscheinungsformen des Übernatürlichen. Was sonst?
3: Ach Mann, jetzt vereimert mich doch nicht immer.
2: Ich finde, Claudia hat recht. Also wenn ich Geist spielen würde, elektrisches Brutzen wäre auch nicht meine erste Idee.
1: Naja, es war in dem Raum mit der Elektroschocktherapie. Ganz unlogisch ist das nicht. Gib doch mal das Gemüse rüber, dann kann ich das schon mal anbraten. Und das Nudelwasser kochen.
2: Jetzt brutzt es hier auch.
3: Aber Christian hat schon recht. Da müsste ja jemand konstant das Haus überwachen, um zu überprüfen, wann jemand reingeht und um dann Gespenst zu spielen. Und momentan will doch sowieso niemand das Haus kaufen. Es steht doch schon ewig leer.
4: Also sind wir wieder bei meiner ersten Theorie. Da ist wirklich ein Geist. Wahrscheinlich diese Rosalie.
1: Meinst du wirklich?
4: Wie schon gesagt, bei dem, was wir schon alles erlebt haben, halte ich nichts mehr für unmöglich. Und außerdem, das gibt uns die Gelegenheit, etwas auszuprobieren, was man ständig im Film sieht und was ich schon immer mal machen wollte. Ein Ouija-Board.
3: Diese Bretter mit den Buchstaben, wo man die Hände drauflegt und dann so ein Zeiger verschoben wird?
2: Da muss ich spontan an den...
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6: Heute geht es um das Campus Radio CouchFM. Das ist ein Projekt in Zusammenarbeit der drei Berliner Hochschulen, der Humboldt-Universität, der Freien Universität und der Technischen Universität Berlin. Und ich möchte euch nun das Campus Radio genauer vorstellen und habe hierzu Laura und Emily von CouchFM eingeladen. Herzlich willkommen.
7: Hi.
8: Hi.
6: Seit wann gibt es denn das Format Campus Radio CouchFM?
7: Also 2011 kam die Idee auf. Und 2012 lief dann die erste Sendung schon. Also es ist jetzt schon ganz schön lange her.
6: Und ihr sendet ja jeden Tag und habt verschiedene Formate. Wie ist die Sendung denn aufgebaut?
7: Genau, also wir haben jeden Tag in der Woche ein unterschiedliches Format. Zweimal die Woche läuft unser Live-Magazin. Das heißt, da stehen wir live im Studio und reden über alles Mögliche. Und dann läuft auch Musik zwischendurch, wie man es aus dem Radio halt so kennt. Und montags ist bei uns immer Platz für eine Gästesendung. Mhm. Also da können zum Beispiel andere Unis ihre Projekte vorstellen, wenn sie selbst einen Podcast produzieren und so weiter. Dann haben wir am Mittwoch unsere Musiksendung, das Klangkompott. Das wird von der Musikredaktion gemacht und es kann auch alles Mögliche sein. Interviews, einfach eine Band vorstellen, ein Genre vorstellen, alles Mögliche. Genau, donnerstags läuft unser Gästezimmer. Das ist ein Interviewformat mit Personen zum Beispiel aus Politik oder der Kultur, Berliner Figuren, alles Mögliche. Ja, samstags ist bei uns Tanzstunde. Da können DJs aus Berlin ihre Sets spielen und sich so ein bisschen vorstellen. Und am Sonntag läuft unsere Wiedergabeliste mit den besten Songs aus der Woche.
6: Wie kommt ihr denn zu den Themen, die ihr in der Sendung besprecht?
8: Also ich finde, das ist auch mal ein sehr spannender Prozess, weil es einfach wirklich das ist, was die Couchies so im Alltag beschäftigt. Und das fand ich am Anfang auch so ganz ungewohnt, dass wirklich der Themenvorschlag einfach so reingeworfen werden kann. Und meistens wird er auch total cool aufgenommen und dann wird gebrainstormt, dann können andere relaten oder eben nicht. Und das ist immer ein total spannender Prozess. Also das meiste findet so in der Wortredaktion dann statt oder halt davor in den allgemeinen Sitzungen.
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0: Nach dem Abendessen fuhren sie wieder zum Spukhaus. Claudia und Christian hatten Karten aus stabilem Karton geschnitten und mit Buchstaben des Alphabets und den Worten Ja und Nein beschriftet. Dann hatten sie noch ein Weinglas eingepackt. Etwas mulmig war ihnen schon zumute. Was, wenn wirklich ein Geist im Hause war und das Glas bewegte sich? Was würde der Geist ihnen wohl mitteilen? Und war er freundlich oder böse? Es war eine sternenklare Nacht und der Mond schien hell. Im Haus kam etwas von dem Mondlicht durch die Spalten der zugenagelten Fenster. Vorsichtig stiegen sie wieder die verfallene Treppe zu dem Raum für die Elektroschocktherapie hinauf. Dort stellten sie das Glas auf den Boden und legten die Karten mit den Buchstaben kreisförmig darum. Dann setzten sie sich. Es konnte losgehen.
1: Das Brutzen ist wieder da. Zwar nur ganz leise, aber man kann es deutlich hören.
2: Ist doch ideal. Dann wissen wir wenigstens schon mal, dass unser Geist auch da ist.
3: Was machen wir jetzt? Ich habe null Ahnung, wie dieses Gläserrücken so abläuft. Vielleicht hätten wir das vorher mal recherchieren sollen.
4: Ach, Unsinn. Probieren geht über Studieren. Und das ist ja schließlich keine Wissenschaft. Also, soweit ich weiß, legt jeder einen Finger auf das Glas. Und dann stellt man Fragen. Und der Geist antwortet, indem er das Glas zu den Buchstaben oder zu Ja oder Nein rückt.
3: Das ist alles? Muss man den Geist nicht noch irgendwie beschwören oder so?
1: Ach, wir probieren es jetzt einfach mal. Ich habe das auch mal in einem Film gesehen. Also, jeder legt jetzt bitte einen Finger auf das Glas und dann seid still. Geist, bist du da? Wenn du da bist, geh auf Ja.
2: Funktioniert nicht. Was war das auch für ein Scheißspruch? Reim dich oder ich fress dich. Also, ich als Geist würde da auch nicht drauf reagieren.
4: Na, auf dich scheint unsere Rosalie ja zu reagieren. Dann mal los, Christian.
2: Geist, bist du da? Hast du in diesem Haus gelebt?
1: Na, das war ja viel besser.
2: Komm, ich versuch doch auch nur, dass es irgendwie klappt.
1: Na, bis jetzt klappt hier aber mal gar nichts.
3: Da war's wieder. Wir sollten nicht zwei Fragen auf einmal stellen. Das verwirrt nur. Und man weiß gar nicht, worauf geantwortet wird. Also, bist du Rosalie?
2: Wohl nicht.
3: War so eine Idee. Aber warum ist der Geist denn nicht auf Nein gegangen? Vielleicht besser allgemein. Bist du da?
4: Es klappt einfach nicht. Mann, warum schlagen wir uns hier eigentlich den Feierabend um die Ohren? Andere sitzen jetzt gemütlich irgendwo in der Kneipe und schlürfen ein Bier. So eine Scheiße.
1: Es ist doch Rosalie. Sie ist auf Ja gegangen. Oder hat jemand von euch das Glas bewegt?
4: Nein.
2: Nein.
3: Natürlich nicht. Oh Mann, das ist echt krass.
2: Ich krieg Angst. Lasst jetzt nicht los.
4: Oh Mann. Ich würde am liebsten wegrennen.
3: Los, lenkt euch ab. Buchstabiert. Buchstabiert, welche Buchstaben? A. L. L.
4: E. I.
1: N.
2: Allein. Sie hat allein gesagt.
1: V. E. R.
4: W. A. I.
3: Verweist. Das nächste Wort ist verweist.
2: Wieder. Au. E. R.
1: B. I. T. Verbittert. Oh Mann, das klingt nicht gut. Ich krieg wirklich Angst.
3: B. Ö. S. E.
4: Böse. Scheiße.
3: Los, nichts wie

0: Jetzt hilf mir doch mal. Nimm meine Hand.
1: Ich auch. Oh, endlich draußen.
0: Bitte lasst uns nie wieder in diesen Kasten.

0: Sie fuhren wieder zurück nach Hause. Obwohl es schon sehr spät war, war an Schlaf nicht zu denken. Zu aufgewühlt waren sie alle noch von den letzten Ereignissen. Was war da nur im Haus? War es ein Geist oder etwas ganz anderes? Und vor allem, es hatte gesagt, es sei böse. War es vielleicht doch die Rosalie, von der in dem Graffiti die Rede war?
1: Eins ist ja wohl klar, das hat niemand inszeniert. Das war echt.
2: Schon ein bisschen zu echt für meinen Geschmack.
3: Für meinen aber auch. Das übertrifft echt alles, was wir bisher erlebt haben.
4: Aber war das nun ein Geist? Vielleicht diese Rosalie?
2: Lasst uns doch noch mal überdenken, was dieser Geist, ich nenne ihn jetzt mal Rosalie, uns mitgeteilt hat.
1: Also, die Fragen hat sie ja nicht beantwortet. Ob sie in dem Haus gelebt hat oder ob sie Rosalie ist.
3: Aber später ist sie doch auf Ja gegangen.
2: Stimmt. Und dann hat sie uns mitgeteilt, wie sie sich fühlt. Also allein, verwaist, verbittert, böse.
1: Das könnte natürlich schon auf Rosalie zutreffen. Oder auf eines der Kinder, die dort gelebt haben. Oder auf einen anderen Patienten.
3: Lasst mich doch noch mal kurz auf das Jahr zurückkommen. Sie ist doch auch einmal auf Jahr gegangen. Das war aber nicht sofort, nachdem die Frage gestellt wurde. Wann war das also genau?
2: Als ich mich so ein bisschen aufgeregt und geflucht habe.
4: Und dann hat der Geist ja auch noch über dieses Brutzen mit uns kommuniziert. Das war doch mal leiser und mal lauter. Versucht euch zu erinnern, wann war es lauter und wann war es leiser?
3: Mir ist eins aufgefallen. Wir waren alle durch diese ganze bedrückte, unheimliche Atmosphäre im Haus total angespannt. Und um das zu überspielen, haben wir dann manchmal auch noch so blöde Bemerkungen gemacht.
1: Hey, jetzt guckt nicht mich so an. Ein kleiner Spaß oder Spruch wird doch wohl erlaubt sein. Wir sind schon so lange gute Freunde, das ist doch nicht bös gemeint.
3: Klar ist das nicht bös gemeint, aber es war schon häufiger so ein angespannter Ton und der hat sich dann irgendwie entladen.
1: Und du meinst, dann hat es lauter gebrutzt?
3: Ich bin mir nicht sicher, ich denk drüber nach. Also dieses Brutzen wurde definitiv lauter, als ich durch das Dielenbrett geknallt bin und mir der Fuß wehgetan hat.
4: Und ich meine, wenn wir Angst hatten, da wurde es doch auch lauter.
2: Stimmt. Und als ich mich aufgeregt habe, ist das Glas auf Ja gegangen. Also, ich stell mal eine Theorie in den Raum. Was auch immer das ist, es reagiert auf Emotionen.
3: Das könnte stimmen. Dann würde auch meine Beobachtung passen, dass es lauter wurde, wenn die Stimmung gereizt war.
4: Na, das klingt eigentlich nicht so typisch für einen Geist. Ich meine, nicht, dass ich irgendeine Ahnung davon hätte. Aber ich dachte immer, dass Geister, wenn es sie überhaupt gibt, Verstorbene sind, die noch nicht ins Jenseits gegangen sind, weil sie hier noch was zu erledigen haben.
2: Tja, die Frage ist eine andere. Wir glauben, Rosalie, oder vielleicht doch besser dieses Phänomen...
4: Sag ruhig Rosalie.
2: Okay, also Rosalie reagiert auf Emotionen. Eigentlich müssten wir jetzt noch einmal in das Haus und genau das überprüfen.
3: Na danke, darauf kann ich aber gut verzichten. Oder habt ihr Lust, noch einmal in diesen Kasten zu gehen?
2: Wenn du so fragst, Lust nicht wirklich. Aber hey, können wir das jetzt wirklich so stehen lassen?
4: Mein Daniel, immer auf der Suche nach der nächsten Kamikaze-Aktion.
2: Wenn ich euch erinnern darf, bekackte Kamikaze-Situation, meine Spezialität. Aber jetzt mal im Ernst. Wir haben doch im Internet gesehen, dass in sämtlichen Foren zum Thema Übernatürliches über das Haus geschrieben wird und etliche Leute aufgrund dessen hingehen. Und das finde ich jetzt bedenklich. Wenn da irgendetwas ist und wir haben es vielleicht durch unser Verhalten verstärkt oder aufgebracht oder so, dann wäre es doch wirklich arschig von uns, wenn wir die Leute ins offene Messer laufen lassen.
4: Er hat recht. Ich hätte jetzt zwar eher das Wort unverantwortlich gebraucht, aber das ändert ja nichts am Inhalt.
1: Also, ich bin da von der Wortwahl eher auf Daniels Seite. Wir haben jetzt also die Popokarte und müssen es mal wieder richten.
2: Meine Meinung.
3: Ja gut, ist wohl was dran. Aber habt ihr denn schon eine Idee, wie wir das wieder hinbekommen? Also Rosalie davon überzeugen, ganz lieb und brav zu sein oder noch besser, einfach zu verschwinden?
4: Rosalie reagiert auf Emotionen. Da sollten wir ansetzen.
3: Genau. Und immer wenn wir angespannt oder ängstlich oder wütend waren, ging es so richtig ab.
2: Das sind alles negative Emotionen. Was wäre denn, wenn wir mal ein paar positive Vibes in seine Richtung lenken?
1: Oh, kuscheln.
2: Ich dachte jetzt eigentlich eher Party.
4: Oh, erinnere mich nicht daran. Aber ich merke schon, hier ist das Schlagwort für den nächsten beschissenen Kamikaze-Plan gefallen.
2: Wir machen das wenigstens mit Stil. Und außerdem soll man sich doch treu bleiben.
1: Aber können wir denn da so einfach feiern? Das wird doch laut. Kriegen wir da nicht Ärger?
4: Aber was willst du machen? Wir können wohl schlecht den Eigentümer fragen. Ich meine, wir können fragen, aber wenn er dann Nein sagt, ist der Drops gelutscht. Was dann?
3: Also besser nicht fragen. Zudem, so baufällig wie der Kasten ist, das verstößt doch gegen alle Sicherheitsauflagen. Da hätte der Eigentümer doch bestimmt Schiss. Jedenfalls, was mir an der Idee gefällt, wir müssen da nicht nochmal alleine hin. Mit vielen Leuten, da fühle ich mich einfach sicherer.
2: Wir sollten nur allen Bescheid sagen, worum es geht. Also ich schlage vor, jeder von uns ruft 5 Freunde an.
4: Und die rufen wieder 5 Freunde an?
3: Wohl besser nicht. Wir wollen schließlich nicht, dass zu viele kommen.
1: Wie wäre es diesen Freitag?
3: Warum nicht?
2: Na, dann mal ran an die Telefone.

0: Die Vorbereitungen für die Party waren schnell erledigt. Etliche ihrer Freunde fanden die Idee super und die Location mehr als aufregend. Christian hatte sogar einen befreundeten DJ überreden können, ihm sein Equipment auszuleihen. So harrten sie alle der Dinge, die da kommen sollten.
1: Mensch, ordentlich Stimmung hier.
2: Ja, Jan hat's echt drauf als DJ.
1: Boah, guck mal, Christian da drüben. Was hat der denn für Moves drauf?
2: Komm, jetzt will ich dir mal meine Moves zeigen.
3: So ganz entspannt bin ich ja irgendwie nicht. Und wir haben einen Denkfehler gemacht. Bei der lauten Musik hat man gar keine Chance, das Brutzen zu hören. Woher wissen wir also, was unser Geist so macht

0: nicht, ob es dir schon aufgefallen ist, aber der Typ da mit dem blauen T-Shirt, der guckt bestimmt schon seit 20 Minuten zu dir. Kennst du den?
1: Der heißt Tom. Ich habe den neulich auf Simones Geburtstagsparty kennengelernt und fand den ganz süß. Da habe ich Simone gefragt, ob sie ihn heute nicht einfach mitbringen kann.
0: Na dann mal ran an den Speck. Los, wir tanzen mal rüber.
2: Hey Claudia, echt coole Party. Location ist ja der Wahnsinn.
1: Ja, cool schon. Aber für meinen Geschmack doch etwas unheimlich.
2: Simone sagte was von Geistern, dass wir die heute verjagen sollen oder so. Total ihre Geschichte. So richtig hat ihr das wohl auch keiner abgenommen. Also mich hätte die auch so hingekriegt.
3: Wo steckt eigentlich Simone? Die habe ich heute Abend noch gar nicht gesehen.
1: Na wo wohl? Guck mal darüber, zu Christian.
3: Ah, klar.
4: Seid mal eine Minute ruhig, bitte. Ich finde, wir sollten uns bei Anne, Daniel, Claudia und Christian bedanken. Für die coolste Party in dem ungewöhnlichsten Ort. Super Idee von euch. Und wie die vier uns ja vorher gesagt haben, sind wir nicht allein hier. Wir haben hier eine Aufgabe. Wir verschrecken die Geister durch gute Stimmung. Wie sieht's aus, Leute? Ist euch schon unheimlich oder ist hier gute Laune?
5: Coole Party.
6: Ich find's schon ein bisschen unheimlich hier.
5: Also ich auch.
6: Was war das?
7: Jan, das ist eine Scheißidee. Mach die Mucke wieder an und lass uns weiter feiern.
4: Das Gespenst ist da. Na los, feiern wir weiter.

0: irgendwie aufhalten?
1: Der Zug ist abgefahren. Los, rüber zu Christian. Wir sollten uns jetzt nicht trennen.
2: Wir müssen auch versuchen, hier rauszukommen.
0: Aber auf der Treppe zum Keller ist Stau. Oh Mensch, wir müssen höllisch aufpassen, dass da niemand stürzt.
3: Du kannst nichts mehr machen. Die Leute sind alle total panisch.
1: Versucht, ruhig zu bleiben.
0: Na, Claudia, jetzt halt doch meine Hand nicht so fest. Du zerdrückst sie ja beinahe.
3: Ich kann meine Hand doch gar nicht.
0: Was? Aber wer? Rosalie! Oh, scheiße, scheiße, sie fasst mich!
1: Los, in den Raum da!
2: Tür zu!
0: Verdammt! Jetzt sitzen wir fest. Hier kommen wir nicht raus. Oh, die Fenster sind doch alle verbarrikadiert.
2: Oh, auf der Plusseite. Das Ding kommt aber auch nicht zu uns rein.
1: Mensch, was war denn eben los, Anne?
0: Rosalie, unser Geist. Sie hat meine Hand gegriffen. Ich dachte ja erst, Claudia ist das, aber als sie gesagt hat, dass sie nicht meine Hand hält, ich meine, es stand doch sonst niemand neben mir und ich habe auf meine Hand geschaut und man konnte nicht direkt etwas sehen. Es ist ja auch dunkel hier drin, aber ich habe es gespürt, ganz deutlich gespürt. Es hat an meiner Hand gezerrt.
2: Unsere Rosalie nimmt also physische Form an.
1: Wie man ja hört.
3: Und jetzt? Wir können doch nicht ewig in diesem Raum bleiben.
1: Tja, die Nummer mit der Bohrmaschine wird dieses Mal wohl nicht funzen.
3: Sehr lustig. Los, uns muss was einfallen.
1: Darum habe ich doch das Beispiel gebracht. Wir waren schon öfter in beschissenen Situationen. Und uns ist immer was eingefallen.
3: Es hat aufgehört.
2: Ob es weggegangen ist?
1: Sollen wir mal nachsehen?
3: Lieber erst mal warten.
1: Dann sind wir wieder beim Thema etwas einfallen lassen.
0: Okay. Ist ja auch nicht so, als ob wir was anderes vorhätten. Also, was wissen wir über unser Gespenst Rosalie? Sie reagiert auf Emotionen.
3: Das erklärt auch, warum sie jetzt aufgehört hat. Jetzt ist niemand mehr in Panik.
2: Was uns zugutekommt, sie scheint irgendwie nicht logisch zu denken. Also, ich glaube nicht, dass sie uns eine Falle stellen kann oder versucht, uns auszutricksen. Alles, was sie bisher gemacht hat, war irgendwie willkürlich.
1: Passt ja auch zu dem, was wir in der Krankenakte gelesen haben.
3: Wie beruhigend. Aber ihr habt recht. Und dann ist da noch dieses Brutzen. Als würde Rosalie irgendwie auf Elektrizität reagieren oder erzeugen.
1: Und wir haben Rosalie irgendwie aufgeweckt.
0: Ja, im Netz waren ja auch andere Berichte von Leuten, die was gehört haben.
2: Aber haben die nicht Lichter gesehen und Kindergeschrei gehört?
1: Von einem Brutzen war aber auch die Rede, daran erinnere ich mich. Bei dem Kindergeschrei würde ich mal eher auf Katzen tippen, wie in der WDR-Reportage. Und die Lichter waren bestimmt von anderen Geistersuchern mit Taschenlampe.
0: Aber von Brutzen war auch die Rede.
3: Dann haben wir Rosalie also nicht aufgeweckt, sondern sie war schon da.
2: Hm, macht doch auch Sinn. Also nehmen wir mal an, dass sie sich von Emotionen nährt. Dann wird sie umso stärker, desto mehr Leute in das Haus kommen und desto mehr Emotionen sie aufsaugen kann. Und wenn das Haus leer steht, dann fällt sie vielleicht in so eine Art Winterschlaf.
1: Und wie hilft uns das jetzt weiter? Am besten wäre es dann doch, niemand käme mehr in das Haus.
0: Das kannst du knicken. Das Internet ist voll von Berichten über dieses Haus. Das wird immer Geistersucher anlocken. Außerdem hast du eine Kleinigkeit vergessen. Wir müssen auch erst einmal raus.
3: Mir will das mit der Elektrizität und dem Brutzen nicht aus dem Kopf. Schließlich ist uns dieses Brutzen als erstes in dem Raum mit der Elektroschocktherapie aufgefallen. Könnte es vielleicht damit zu tun haben?
2: Zumindest gab es in dem Raum bestimmt viele Emotionen, wie Angst zum Beispiel. Oder ob damals etwas passiert ist. Ich meine, durch diese Elektroschocktherapie-Geschichte. Verdammt, ich habe gerade einen Einfall. Dieses Brutzen, das erinnert mich an ein Frequenzfeld.
0: Aber damit kann man doch keine Art Geist erzeugen, oder?
2: Mann, Anne, erzeugen nicht, aber vielleicht rufen. Aus einer anderen Welt rufen. Der Geist ist nicht Rosalie. Der Geist ist durch die Frequenzen, die bei der Elektroschocktherapie eingesetzt wurden, hierher gekommen.
3: Und Rosalie hat es gesehen. Erinnert euch doch, in der Krankenakte, da war die Rede davon, dass sie etwas hinter der Wand sieht oder so ähnlich.
0: Und Räume beschreibt, die es nicht im Eichhof gibt? Oh, auf einmal macht alles Sinn. Rosalie hat gesehen, wie ein Portal in eine andere Welt geöffnet wurde und wie etwas daraus hierher gekommen ist.
1: Kein Wunder, dass sie Angst hatte.
3: Und natürlich hat ihr niemand geglaubt und alle haben sie für verrückt gehalten.
2: Und ich habe da gerade einen Geistesblitz. Wenn es von woanders hergekommen ist, schicken wir es doch einfach wieder woanders hin.
1: Ich ahne da was. Woanders ist Rangnava. Die Idee ist gar nicht schlecht. Und hat auch eine Reminiszenz an die gute alte Bohrmaschine. Damals haben wir doch auch das Portal aufgemacht und dann Skedoni mit der Bohrmaschine durch das Portal gejagt. Tja, und jetzt machen wir es genauso, nur ohne Bohrmaschine.
2: Genau. Und ich stelle mir das so vor. Das Ding reagiert auf Emotionen, richtig? Dann kommt es also immer dorthin, wo Gefühle in der Luft liegen. Wie wäre es also, wenn sich zwei von uns ganz laut streiten? Dann würde das Ding doch auch dahin kommen.
1: Genau. Und wenn wir das Portal also an geeigneter Stelle öffnen, dann führt der Weg zu den Streithähnen durch das Portal. Das Ding denkt also, ich meine, es denkt zwar nicht, aber es eilt also zur Streitquelle und durchschreitet dabei das Portal, ohne es zu merken.
3: Und wie willst du das hinkriegen, dass es genau durch das Portal geht, um zu den Streitenden zu kommen? Das kann doch von allen Seiten kommen, oder nicht?
1: Nicht, wenn die Streitenden in der Zelle mit den gepolsterten Wänden sind. Es ist ein entscheidender Vorteil, dass wir hier nicht in irgendeinem Haus sind, sondern in einer alten Psychiatrie. Der Raum ist doch ideal. Es geht nur durch die Tür rein und alle anderen Wände sind durch die dicken Matten wie isoliert.
3: Das könnte klappen. Aber habt ihr da nicht eine Kleinigkeit vergessen? Wie kriegen wir das Portal auf? Ich habe meine Geige schließlich nicht im Handgepäck.
2: Aber brauchen wir unbedingt die Geige? Ich meine, es geht doch nur darum, dass durch die Töne das Frequenzfeld erzeugt wird. Das ist doch überhaupt das Stichwort. Durch diese Elektroschock-Experimente ist doch auch ein Frequenzfeld entstanden. Und dadurch wurde ein Portal geöffnet und dieses Ding ist durch eben dieses Portal hierher gekommen. Wir wissen zwar nicht genau woher, aber das spielt doch keine Rolle. Hauptsache, wir machen wieder ein Portal auf und schicken das Ding da durch.
1: Klingt logisch. Aber trotzdem stimme ich Claudia zu. Wie kriegen wir jetzt hier das Portal nach Rangnava auf? Wir können schließlich hier nicht mit allen möglichen Tönen und Frequenzen einfach rumexperimentieren. Dafür haben wir keine Zeit.
2: Aber wir haben doch die komplette DJ-Ausstattung. Ich meine, wir können doch die Melodie auch so erzeugen. Sie muss doch vielleicht gar nicht unbedingt von der Geige gespielt werden.
3: Ja, das könnte funktionieren. Kriegst du das hin, Christian?
2: Ich glaube schon.
3: Okay, dann ist Christian für das Öffnen des Portals zuständig.

0: können wir die Aktion sowieso vergessen. Ihr wollt doch das Ding nicht anlocken, wenn das Portal nicht geöffnet ist.
1: Gut, dann mal los.
0: Halt, erst brauchen wir noch eure Hilfe. Wir müssen schließlich die Anlage so montieren, dass die Boxen direkt neben der Tür zu der gepolsterten Zelle stehen.
2: Gut, dann fangen wir damit an.

0: Vorsichtig öffneten die Freunde die Tür eine Spalt weit und spähten in die Dunkelheit. Es war nicht zu sehen und nicht zu hören. Leise schlichen sie auf Zehenspitzen zurück in den Raum, in dem sie die Party gefeiert hatten.
1: Ist ja alles ganz ruhig.
2: Es hat sich wohl wieder schlafen gelegt.
1: Oder es lauert auf uns. Was müssen wir jetzt machen, Christian?
3: Könnt ihr schon mal die Boxen seitlich neben die Türen von der Zelle stellen? Die Boxen sind ja nicht so schwer. Ich muss da mal gucken, wie weit die Kabel reichen. Wenn wir Pech haben, sind sämtliche Kabel zu kurz und ich muss auch noch den Generator und die komplette Anlage umbauen. Oder hat jemand von euch zufällig eine Kabelrolle im Handgepäck?
2: Wohl nicht. Dann fangen wir mal mit den Boxen an.
3: Mann, Daniel, pass doch mal auf.
2: Hab ich doch nicht absichtlich gemacht. Ich bin gestolpert. Hier liegt einfach zu viel rum.
4: Seid doch mal leiser. Wenn wir hier so einen Lärm machen, wird das Ding nur wieder auf uns aufmerksam.
1: Da haben wir es schon.
4: Verdammt, mir wird unheimlich.
2: Mir auch, aber wir dürfen das jetzt nicht zulassen. Bleib ganz ruhig. Wir dürfen nur nicht in Panik verfallen. Ganz ruhig.
1: Atmet tief ein und aus. Konzentriert euch nur auf das Atmen.
4: Es funktioniert. Wow, es funktioniert wirklich.
1: Alles wieder ruhig. Macht weiter.
2: Die Boxen, sind die jetzt so richtig?
1: Ich find's gut so. Die Tür ist genau in der Mitte. Wenn wir jetzt davon ausgehen, dass sich das Portal genau zwischen den Boxen öffnet...
3: Dann hilf mir mal mit dem Generator, Daniel. So, die Technik steht jetzt soweit. Dann mal ab in die Zelle, Daniel und Anne. Sobald ihr hört, wie das Portal sich öffnet, legt ihr los.
1: Beeilt euch. Schon allein hier in dem Raum zu stehen, ist Anlass für eine massive Panikattacke.
2: Anne hat recht. Ich fühle mich auch mehr als unwohl.
3: Wir geben alles. Haltet durch. So, dann werfe ich mal wieder den Generator an. Ich brauche jetzt die Noten. Dann spiele ich die Melodie mit dem Synthesizer nach.
4: Warte, ich schreibe es dir auf. Ich habe immer einen Kuli in der Handtasche. Und hier die alte Quittung von der Tankstelle reicht zum Aufschreiben.
3: Geht das nicht schneller? Du musst dich echt beeilen. Ich glaube, Anne und Daniel schieben etwas Panik. Hör doch, das Brutzen.
4: Ich hab's ja. So, jetzt bist du dran.

0: war aber auch höchste Eisenbahn. Hier in der Zelle ist es noch mal unheimlicher als im ganzen Haus.
1: Ja, finde ich auch. Komm, wir fangen jetzt an. Ich hab echt die Nase voll. Du mal mit deinen beschissenen Ideen. Wer feiert schon eine Party in einer total abgefuckten Psychiatrie? Das ist doch total verrückt.
0: Du wolltest doch auch eine Party feiern. Jetzt mach dich doch mal locker. Du hast immer total den Stock im Arsch.
1: Was? Stock im Arsch? Wäre ich nicht immer so vernünftig, wärst du doch schon längst erledigt. So unorganisiert wie du mal bist.
2: Wow, da kann man sich ja fast Popcorn holen. Ist ja eine unglaubliche Vorstellung.
3: Hätte ich nicht gedacht, dass die beiden so abgehen können. Hoffentlich mögen sie sich nach der Nummer immer noch.
2: Klar doch. Aber hör mal, es wirkt schon.
3: Täuscht das oder siehst du auch so ein Flimmern?
2: Ja, tatsächlich. Sieht so aus, als würde da etwas Form annehmen.
3: Form ist wohl etwas übertrieben. Sieht so wie eine Art Blase aus.
2: Da, die Blase fängt an, sich zu bewegen.
3: Wahnsinn, sie dehnt sich aus. In Richtung der Zelle.
2: Mensch, das klappt. Schnell, Christian, stell die Anlage ab.
3: Hammer! Das Ding ist echt durch das Dimensionstor gefahren. Oh, dann hat Rosalie jetzt endlich Ruhe.
2: Anne, Daniel, seid ihr okay?
4: Alles bestens.
1: Das war ganz schön scary, als dieses Ding so auf uns zugerauscht ist. Mann, bin ich froh, dass unser Plan funktioniert hat und das Ding geradewegs den Weg durch das Tor gefunden hat.
5: Und das sogar ohne Christians Navi-App.
3: Ja, was ihr nur immer mit der blöden Navi-App habt. Naja, immerhin hat sie uns mal wieder direkt ins Abenteuer geführt, oder? Und darauf kommt's doch an.

0: Mann, mir ist ganz mulmig. Warum hat der Krallmeier uns nur hierher bestellt? Dieses Warten macht mich ganz kribbelig. Hoffentlich ist er gleich mit seinem Gespräch fertig.
1: Nun mach dir mal keine Sorgen. Wird schon klappen. Und wenn unser Laden erstmal brummt, zahlen wir das Geld ganz schnell zurück.
0: Wenn er erstmal brummt. Hoffentlich war das keine Schnapsidee. Ein Geschenkeladen mit dem Namen Wohlstandsmüll. Ich weiß ja nicht, wie viele Leute hier in Bielefeld unseren Humor teilen.
1: So kenne ich dich ja gar nicht. Klar wird es ein Erfolg. Schon allein wegen der tollen Sachen, die Christian und ich designen. Und außerdem, wir haben doch alle nach dem Studium jetzt nicht sofort einen Job gefunden. Und besser, wir machen das, als dass wir nichts machen.
0: Hast ja recht. Ich mache mir nur Sorgen, wegen der Kohle.
2: Hände hoch. Dies ist ein Überfall.
1: Du bist wohl nicht der Einzige, der sich Sorgen um Kohle macht.
2: Ruhe! Sie tun, was ich sage, dann passiert nichts. Keinen Unsinn, sonst schieße ich. Alle auf den Boden. Halt, Sie nicht. Sie packen jetzt das ganze Geld in diese Tüte. Langsam.
3: Bitte, tun Sie mir nichts.
2: Ich will nur das Geld. Hey da, nicht bewegen. Und die Hände immer schön da, wo ich sie sehen kann.
3: Hier, das ist alles.
2: So ist gut. Immer noch alle brav liegen bleiben.
4: Weg mit der Waffe.
2: Verdammt. Müsst ihr Menschen immer den Helden spielen.
4: Jetzt sind sie aber mal vernünftig. Weg mit der Waffe. Die Bank ist umstellt. Sie kommen hier nicht raus.
2: Glaubt nicht, dass ihr mir Angst macht. Was wollt ihr denn schon machen? Mich erschießen? Darüber kann ich doch wohl nur lachen. Also, ich gehe jetzt. Wenn du schießen willst, bitte.
4: Aber das geht doch nicht. Sie können doch nicht einfach...
5: Schießen Sie doch endlich!
6: Genau, soll der einfach davonkommen.
1: Das gibt's doch nicht. Er hat ihn voll getroffen.
0: Ja, und der Bankräuber läuft einfach weiter, als wäre nichts gewesen.
1: Den erwischen die nicht mehr.
0: Los, wir machen gerade noch unsere Aussage oder lassen unsere Personalien da und dann schnell wieder ins Geschäft. Schließlich kann Christian nicht allein die Stellung halten. Und das Gespräch mit Herrn Krallmeier können wir für heute wohl vergessen.
7: Aufgeregt eilten Claudia und Daniel zurück in ihr Geschäft und berichteten Christian von ihrem Erlebnis. Christian konnte es nicht fassen. Ein Überfall in ihrer Sparkasse um die Ecke und dann auch mit einer Schießerei. Nur, wie konnte der Täter entkommen? Warum hatte ihn der Schuss nicht verwundet? Eine eifrige Diskussion entstand, in der immer neue Theorien entwickelt wurden, bis auf einmal das Läuten der Ladenglocke ihr Gespräch unterbrach.
8: Ihr glaubt nicht, was ich eben im Radio gehört habe. Unsere Bank ist überfallen worden. Ist das nicht der Hammer?
0: Ja, wissen wir schon. Wir waren live dabei.
8: Ist nicht wahr.
1: Doch, wir hatten doch den Termin mit Krallmeier wegen des Kredits. Naja, das Gespräch ist dann ausgefallen.
0: Zum Glück, der macht uns doch bestimmt Zunder, weil wir mit den Zahlungen im Rückstand sind.
8: Ach, wir verkaufen jetzt ganz viele Halloween-Artikel in den nächsten Tagen und dann haben wir die Rate. Und sonst, ich arbeite ja schließlich auch immer noch in der Bibliothek. Aber jetzt erzählt doch mal, ist das wahr, was die da eben im Radio erzählt haben? Es ist zu einer Schießerei gekommen? Und der Bankräuber hat einen Schuss in die Brust abbekommen und ist einfach so weitergelaufen, als sei nichts gewesen?
1: So war es aber. Ganz schön merkwürdig. Wir haben auch schon lange darüber diskutiert.
8: Er muss eine kugelsichere Weste angehabt haben, anders geht das doch gar nicht.
9: Das war auch das Ergebnis unserer Überlegungen. Es sei denn, man lässt auch übernatürliche Erklärungen zu.
8: Naja, bleib mal auf dem Teppich. Es muss ja nicht hinter allem irgendein Spuk stecken.
0: Hey, guck mal nach draußen. Die alte Kunz ist im Anmarsch.
1: Da können wir gleich mal was für den Kredit tun.
8: Die kauft doch garantiert nichts. Die ist nur neugierig und will den Laden anschauen.
0: Und dann darüber tratschen. Egal, los. Freundlich lächeln.
10: Guten Tag.
4: Tag.
9: Guten Tag, Frau Kunz. Können wir Ihnen helfen?
10: Tja, ich weiß nicht so recht. Ich wollte mich mal umschauen, wo wir doch Nachbarn sind. Schließlich... interessiert man sich doch dafür, was so passiert.
1: Aber gerne. Schauen Sie sich ruhig in Ruhe um.
10: Ah, Sie haben auch so viel von diesem schrecklichen, wie heißt das, Halloween-Zeugs. Tch, komischer neumodischer Brauch. Früher haben wir das nicht gefeiert.
0: Ich kann besonders hier diese geschnitzten Kürbisse empfehlen. Claudia und Christian haben sie selbst hergestellt. Das sind die schönsten in der ganzen Umgebung.
10: Und man kann ein Teelicht hineinstellen, wie hübsch. Ich bekomme ja jetzt Besuch von meinen beiden Neffen. Die finden das bestimmt richtig cool.
8: Aber ja, Kinder lieben das.
0: Und sie können auch noch ein bisschen Kürbissamen mitnehmen. Dann können ihre Neffen selbst Kürbisse im Blumentopf säen.
9: Oder im Garten. Kürbisse sind auch ganz toll als Kompott.
10: Ganz schön geschäftstüchtig. Naja, ich halte zwar nichts von diesem ganzen amerikanischen Kram, Halloween, aber ich nehme einen von den geschnitzten Kürbissen. Und die Samen. Meine Enkel, tja, die haben bestimmt Spaß damit.
1: Aber ganz bestimmt sogar. Soll ich alles einpacken?
10: Wenn sie die Freundlichkeit besäßen. Ach ja, was ich noch fragen wollte. Sie wohnen doch auch nicht weit von der alten Gärtnerei entfernt. Gehen Sie da manchmal spazieren?
8: Eigentlich nicht. Warum?
10: Nun ja, mir ist da etwas Seltsames aufgefallen. Wahrscheinlich ist es auch gar nichts. Nun ja, es ist nur so merkwürdig. Tja, da ist nachts so ein Licht.
0: Steht die Gärtnerei nicht schon seit Jahren leer?
10: Das ist es ja. Und ich täusche mich nicht. Ich habe es jetzt schon öfter gesehen. Das geht nicht mit rechten Dingen zu.
9: Ach, wahrscheinlich hat jemand die Gärtnerei gekauft.
10: Papalapap. Ich habe dort noch nie eine Menschenseele gesehen. Aber das Haus, in dem Sie wohnen, hat ja auch so seine Geschichten. Sie sind das also gewohnt.
0: Klar, wir sind abgehärtet. Geistersicher, sozusagen.
10: Geistersicher, ja, ja. Lachen Sie. Sie werden sich noch an meine Worte erinnern. Ich sage Ihnen, das werden Sie.
1: Hier sind die Kürbisse, alles sicher verpackt.
10: Danke. Und einen schönen Tag noch.
3: Ihnen auch. Tschüss.
0: Tschüss.
9: Tschüss.
1: Ja, hurra. Hurra, sie hat was gekauft. Es lebe das Geschäft.
8: Und mit einer hübschen Geistergeschichte hat sie uns auch noch versorgt.
0: Da weiß ich doch gleich, was wir bald mal aus Jux machen werden. Uns den Geist persönlich angucken.
9: Aber nicht jetzt. Die Kürbisse gehen wirklich prima. Daniel, kannst du gleich noch zu Mr. Plum fahren und Nachschub holen? Wir sollten das jetzt ausnutzen, bevor Halloween vorbei ist.
8: Mr. Plum? Komischer Name.
1: Ist auch ein komischer Typ. Aber er hat hier in der Region echt die besten Kürbisse.
0: Komm doch mit, Anne. Mr. Plum ist echt einen Besuch wert. Außerdem macht es mit dir viel mehr Spaß.
8: Na, wenn das so ist, da bin ich aber mal gespannt.
7: Die Gärtnerei von Mr. Plum lag zentral inmitten eines Einkaufsviertels und war nur wenige Autominuten entfernt. Schon von Weitem konnten Anne und Daniel erkennen, dass es schwierig sein würde, einen Parkplatz zu bekommen. So voll war es. Daher fuhren sie direkt auf den Hof vor der Gärtnerei.
11: Ah, Herr Neubauer. Schon alle Kürbisse verkauft?
0: Ganz genau. Wir brauchen Nachschub.
11: Das höre ich gerne. Meine Kürbisse suchen noch alle ein feines, neues Zuhause.
0: Ist es okay, wenn wir hier halten? An der Straße und auf dem Parkplatz ist alles voll. Und es wäre ja auch toll, wenn wir die Kürbisse nicht so weit schleppen müssen.
11: Gar kein Problem. Und was das Tragen angeht, mein Gehilfe kann die Kürbisse einladen. Damit brauchen Sie sich gar nicht abzuschleppen. Und was für ein hübsches Fräulein haben Sie da mitgebracht?
8: Ich bin Anne, Daniels Freundin.
11: Reizend, ganz reizend. Ich habe gerade vorhin noch ein paar prächtige Exemplare geerntet. Kommt doch mal mit. Sind sie nicht wunderbar?
8: Das sind aber ein paar ordentliche Kavenzmänner. Die können Claudia und Christian super aushöhlen.
11: Aushöhlen? Dafür eignet sich diese Sorte in der Tat ganz hervorragend. Aber passt auf, die Samen, die ich euch verkauft habe, diese Kürbisse sind nicht zum Aushöhlen oder Kochen. Diese Prachtgeschöpfe sind nur zum Anschauen.
8: Die sind bei uns im Laden auch sehr beliebt. Die Leute stellen sich gerne einen Blumentopf mit den hübschen Kürbissen in die Wohnung. Als Dekoration.
11: Ja, ja, genau dafür sind sie. Ach, Halloween. Das war für mich schon immer die schönste Zeit im ganzen Jahr. Ach, und wie wir das in Amerika immer gefeiert haben.
0: Sind Sie Amerikaner?
11: Ja, ja, ich bin dort aufgewachsen.
8: Sie haben aber gar keinen Akzent.
11: Ich lebe schon lange hier in Deutschland. Hier in Bielefeld bin ich zwar erst seit kurzem, aber Tja, ich bin halt eine Wanderpflanze, halte es nirgends lange aus. Tja, jemand muss ja auch den Geist von Halloween überall verbreiten. So, dann will ich mal meinen Gehilfen suchen. Er kann Ihnen die Kürbisse in den Wagen laden. Soll ich Ihnen auch noch Saatgut mitgeben?
0: Ja, gerne. Das haben wir auch schon fast alles verkauft.
11: Kein Wunder. Es werden ja auch prächtige Kürbisse daraus. Bis gleich.
8: Der ist ja wirklich schräg. Wie sein schrulliger älterer Herr aus einem Kinofilm.
0: Dann würde er anders aussehen. Mit weißen Haaren und einem Runzelgesicht. Aber nicht mit Halbglatze und einem riesigen Kugelbauch.
8: Stimmt. Der Pulli geht ja kaum noch drüber. Dass er keine Angst hat, dass er ihm hochrutscht.
0: An sowas verschwenden Männer doch keine Gedanken.
8: Ja, ist er denn bei Frauen rutscht was hoch.
0: Bei dir? Ich hab doch nur Augen für dich.
11: So, die Saat habe ich rausgesucht. Und mein Gehilfe lädt alles in den Wagen.
0: So einen Service lob ich mir. Wir machen gerne Geschäfte mit Ihnen.
11: Recht so. Zahlen Sie bar oder soll ich eine Rechnung fertig machen?
0: Also, eine Rechnung wäre mir schon lieber. Dann habe ich noch ein paar Tage. Wissen Sie, bis das jetzt alles mit dem Geschäft so läuft...
11: Ist doch selbstverständlich, dass es ein bisschen Zeit braucht, bis euer Laden läuft. Keine Sorge, wir machen das auf Rechnung. Sie können das Geld auch gerne erst Ende nächsten Monats nach Halloween überweisen.
0: Das ist aber riesig nett von Ihnen, Mr. Plum.
11: Betrachtet es als eine kleine Starthilfe. So, schaut mal, mein Gehilfe hat schon alles eingeladen.
8: Prima. Dann sagen wir Danke und bis zum nächsten Mal.
11: Danke auch. Tschö. Bis bald.

0: Hey, ihr seid schon zurück? Das ging ja fix.
1: Na, wie hat dir Mr. Plum gefallen, Anne?
2: Ist schon ein merkwürdiger Typ. Er wirkt wie aus einer vergangenen Zeit. Und als wäre er mit seinen Kürbissen verheiratet. Also, wie er über die Dinger redet, echt seltsam.
0: Kann man wohl sagen. Und auch seine Gehilfen. Er muss merkwürdige Typen magisch anziehen.
2: Ich habe nur einen gesehen. Und der hat kein Wort gesagt. Tja, aber das ist ja auch nicht merkwürdig. Das ist eben ostwestfälisch.
3: Hey, wo bleibt denn hier der Lokalpatriotismus? Ich finde, hier gibt es viele nette Leute.
1: Klar. So, jetzt lass uns mal den Wagen ausladen. Claudia und ich sind eben, als ihr weg wart, noch ordentlich Kürbisse losgeworden. Wir müssen dringend Nachschub schnitzen.
0: Ja, echt super. Wenn es so weitergeht, müssen wir vor dem nächsten Gespräch mit Kreimeier überhaupt kein Muffensausen mehr haben.
2: In 5 Minuten ist Ladenschluss. Was haltet ihr davon, wenn wir gleich was Leckeres kochen und im Anschluss einen kleinen Verdauungsspaziergang machen?
3: So in Richtung alte Gärtnerei, richtig?
2: Wie du nur wieder meine Gedanken liest.
0: Also, wir sind dabei. Gespenster-Gaudi. Na, ich bezweifle, dass wir überhaupt was sehen.
4: Ich habe eine Reklamation. Diese Pflanze hier, die nehmen Sie sofort zurück.
1: Aber was ist denn damit?
4: Sie macht zu viel Dreck. Überall auf dem Boden.
3: Aber das ist doch ein Kürbis und kein Hund.
4: Jetzt machen Sie sich nicht lustig über mich. Seit ich dieses Ding bei Ihnen gekauft habe, liegen überall Erdkrümel herum. Nehmen Sie es gefälligst zurück.
0: Aber wie kann das an der Pflanze liegen? Die kann doch nicht weg aus Ihrem Topf.
4: Wie die Pflanze das macht, ist mir egal. Ich will den Dreck jedenfalls nicht länger haben.
1: Nun ja, ich weiß auch nicht.
0: Na gut, wir nehmen sie zurück. Möchten Sie sich stattdessen etwas anderes aussuchen?
4: Nun ja, dann nehme ich eben so einen ausgehöhlten Kürbis. Der macht bestimmt keinen Ärger.
3: Nein, der ist ganz pflegeleicht.
0: Und außerdem ist es der letzte. Diese Kürbisse sind der Renner. Er ist zwar 2 Euro teurer, aber das geht aufs Haus.
4: Danke. Das ist ein netter Kundenservice. Sie brauchen ihn nicht einzupacken. Der geht so mit.
1: Danke. Und auf Wiedersehen.
4: Wiedersehen.
3: Wiedersehen.
2: Was war denn mit der los? Dagegen ist die Geschichte mit dem Geisterlicht in der alten Gärtnerei ja geradezu ein Musterbeispiel für Glaubwürdigkeit.
0: Ist doch egal. Hauptsache wieder eine zufriedene Kundin und wir mussten das Geld nicht zurückzahlen.
3: Hast recht. Bist ein Diplomatie-Genie. Außerdem ist es gar nicht so schlecht, dass sie die Pflanze zurückgebracht hat. Die ist nämlich ganz schön gewachsen, seit sie sie gekauft hat. Und Früchte trägt sie auch schon. Schaut mal, der Kürbis hier. Der sieht doch preisverdächtig aus.
1: Stimmt. Ein echtes Prachtexemplar. Den sollten wir unbedingt behalten.
2: Wir können ihn bei uns in die Küche stellen. Da hat er Platz und es ist auch schön warm.
0: Gute Idee. So. Machen wir den Laden zu?
1: Ja, wir haben uns den Feierabend echt verdient. Und ich freue mich schon aufs Essen und den Spaziergang danach.

0: Nach dem Essen machten sie sich sofort auf den Weg. Sie glaubten zwar nicht an die Geschichte von Frau Kunz, aber neugierig waren sie doch. Es war schon dunkel und in der Luft hing eine Kälte, die den bevorstehenden Winter schon erahnen ließ. Die Gärtnerei lag, wie auch ihr Haus, so abgelegen, dass keine Straßenlaternen den Weg erhellten. Der Mond schien jedoch so hell, dass sie den Weg gut sehen konnten.
1: Die Gärtnerei liegt doch hinter der Biegung da hinten, oder?
2: Mhm, genau. Wir sind gleich da. Seht ihr schon was?
3: Wie denn? Die Bäume verdecken noch die Sicht.
4: Trotzdem, schimmert da nicht ein Licht durch die Tannen? Da vorne.
1: Mensch, du hast recht, da ist etwas.
3: Los, schneller. Ich kann es kaum glauben, dass die alte Kunz tatsächlich recht hat.
2: Sie hat echt recht. Da ist Licht im Gewächshaus.
4: Los, das sehen wir uns genauer an.
1: Sieht so aus, als würden die Glühbirnen oder Leuchtröhren oder so brennen.
2: Also kein geisterhaftes Spuklicht.
3: Wer weiß. Sieht aber seltsam aus. Irgendwie unnatürlich. Also ich bin dafür, dass wir auf Nummer sicher gehen und uns das genauer anschauen.
4: Und das nennt er auf Nummer sicher gehen.
2: Du willst doch nicht etwa da einbrechen, oder?
3: Wer redet denn von einbrechen? Das Tor ist doch offen. Das ist doch wie eine Einladung.
1: Na, wo wir jetzt schon mal da sind?
4: Ich bin auch dafür, dass wir reingehen. Nur schon allein deswegen, damit die Olle Kunz dann das nächste Mal eine Geschichte von den 4 Gärtnereigespenstern erzählen kann.
2: Wow, das Gespenst mit der Gießkanne.
3: Jetzt kommt schon. Ich will mir das Gewächshaus angucken.
1: Hoffentlich ist das auch nicht abgeschlossen.
3: Wer sagt's denn?
2: Es brennen tatsächlich die Leuchtröhren. Ist schon unheimlich. Das Licht flackert so komisch.
3: Der Schalter ist Schrott. Und schon ist das Geheimnis der Gärtnerei gelüftet.
1: Lass mich mal. Schrott, wie? Man kann das Licht ganz normal ein- und ausschalten.
3: Komisch. Eben ging es nicht.
4: Was ich viel interessanter finde, sind die Pflanzen. Seht doch mal, das ganze Gewächshaus ist voll davon. Das ist doch für eine leerstehende Gärtnerei sonderbar.
1: Das sind Kürbisse. Und von der Größe der Früchte her müssen die schon länger hier angepflanzt sein.
3: Ein Gespenst, das gärtnert. Gibt's sowas?
2: Kommt, lasst uns wieder nach Hause. Hier ist doch nichts mehr zu sehen.
4: Und was ist mit dem Licht? Lassen wir das an?
1: Ich würde sagen schon. Wir sollten nichts verändern.
3: Gut, dann lasst uns abhauen.
2: Seht mal, da ist ein Schild von einem Makler. Stratmann Immobilien. Die Gärtnerei steht also zum Verkauf.
4: Wir sollten da mal anrufen. Schließlich kann es ja nicht sein, dass hier jemand das Licht anlässt und heimlich Kürbisse anbaut. Man sollte den Besitzer verständigen.
2: Das ist ein Job für mich. Ich rufe gleich morgen
1: an. Hey, guck doch mal. Das Licht ist aus.
3: Aber das gibt's doch gar nicht. Wir haben es doch extra angelassen.
4: Dann muss es wohl jemand ausgeschaltet haben.
2: Aber hier ist doch niemand außer uns. Wenn jemand in das Gewächshaus gegangen wäre, den hätten wir doch sehen müssen.
1: Hat das Gewächshaus noch einen Hintereingang?
3: Mir ist keiner aufgefallen.
4: Und wenn da noch jemand außer uns drin war und sich versteckt hat?
3: Los, wir gehen noch mal rein.
1: Hallo? Ist hier jemand?
4: Also, einen zweiten Eingang gibt es nicht.
2: Und wo sollte sich hier jemand verstecken? Zwischen den Pflanzen?
3: Seht mal, hier hinter dieser Reihe. Ist das eine Tür?
1: Die haben wir glatt übersehen.
4: Kein Wunder bei dem Gerümpel hier. Abgeschlossen. Was nun?
2: Los, gehen wir.
3: Das ist aber ganz schön unbefriedigend. Ich will wissen, was hinter dieser Tür ist.
2: Bestimmt nur ein Raum voller Gerümpel. Nun kommt schon, wir können die Tür doch wohl nicht aufbrechen.
4: Da hat sie recht. Rufen wir lieber morgen bei dem Makler an. Vielleicht erfahren wir so etwas.
3: Glücklich macht mich das zwar nicht, aber ihr habt schon recht. Aufbrechen ist vielleicht doch etwas extrem. Hey Anne, was machst du da mit der Erde?
4: Ich hatte da gerade eine Idee. Ein bisschen Erde auf dem Boden fällt doch gar nicht auf. Und wir können dann sehen, ob jemand hier rein oder rausgegangen ist.
2: Das ist doch gut. Dann kommen wir einfach morgen nochmal wieder. Dann wissen wir bestimmt schon mehr.
0: Schweigend verließen sie die Gärtnerei. Jeder hing seinen eigenen Gedanken nach. Wer konnte nur das Licht ausgemacht haben? Und warum brannte überhaupt nachts Licht in einer verlassenen Gärtnerei? Auf diese Fragen musste es doch eine Antwort geben. Gleich am nächsten Morgen rief Claudia bei dem Maklerbüro an.
5: Stratmann Immobilien, Annika Heimann am Apparat?
4: Claudia Lange, ich rufe wegen der Gärtnerei am Amselweg an.
5: Oh, das tut mir leid, das Objekt ist schon verkauft.
4: Gerade erst oder ist es schon länger verkauft?
5: Das ist schon ein paar Wochen her.
4: Ihr Schild steht nämlich immer noch vorne vor dem Gewächshaus.
5: Ach, der Käufer wollte es abnehmen. Er muss es wohl vergessen haben.
4: Könnten Sie mir wohl sagen, wer die Gärtnerei gekauft hat?
5: Das ist eigentlich vertraulich.
4: Ja, aber Sie würden dem Käufer damit einen Gefallen tun. Ich habe nämlich gesehen, dass er Kürbisse anbaut und wir benötigen für unseren Laden gerade jetzt zu Halloween ganz viele Kürbisse. Daher hatten wir mit dem Gedanken gespielt, die Gärtnerei zu kaufen oder zu pachten. Nun ja, Sie würden mir damit eben einen großen Gefallen tun.
5: Na, in diesem Fall kann ich wohl eine Ausnahme machen. Also, der Käufer heißt Heinz Strassberger. Ich gebe Ihnen einfach mal die Nummer. Haben Sie was zum Schreiben?
4: Ja, kann losgehen.
5: Also, das ist hier in Bielefeld, die 872432.
4: Aha. Danke, tschüss.
5: Ja, gern geschehen, tschüss.
1: Und? Was hast du rausbekommen?
4: Die Gärtnerei ist vor einigen Wochen verkauft worden. Ich habe die Nummer des neuen Besitzers.
6: Oh, dann löst sich ja unser neuer Fall einfach so in Luft auf. Bestimmt war der neue Besitzer das mit dem Licht.
3: Naja, ich habe auch nicht so wirklich an ein Gespenst geglaubt. Aber warum hat er uns dann gestern nicht angesprochen? Er muss uns doch gehört haben. Und mich würde es stören, wenn dann nachts andere Leute einfach so in meiner Gärtnerei rumlaufen würden.
7: Es sei denn, das war gestern nicht der neue Besitzer, sondern auch jemand, der lieber nicht gesehen werden will.
4: Aber ich rufe den neuen Besitzer trotzdem mal an. Da ist doch was faul. Das mit dem Licht ist und bleibt sonderbar. Geht keiner ran. Dann muss ich es später nochmal versuchen.
7: Wir sollten jetzt eh schnell den Laden aufmachen. Es ist Zeit.
6: Und ich muss auch zur Arbeit. Wir sehen uns dann später.
0: An diesem Tag erreichten sie nichts mehr. Claudia versuchte noch mehrmals, den Besitzer der Gärtnerei telefonisch zu erreichen, hatte aber kein Glück.
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1: Ich bin heute mit Bettina und Lida im Studio, die die Sendung Monday Movie Talk machen.
2: Hallo.
3: Hallo, Benni.
1: Die Schlagwörter zu eurer Sendung sind Aktuelles zum Film, Theater, Tanz und Literatur, grob zusammengefasst. Wie würdet ihr die Sendung in euren eigenen Worten beschreiben?
2: So ein anderes Schlagwort ist natürlich die Kritik zu Spielfilmen und Dokumentationen. Und wir bringen natürlich auch so ein paar O-Töne vom roten Teppich. Und wir haben ausgewählte Studiogäste. Wir besprechen eben aktuelle Theaterproduktionen und Tanzinszenierungen aus Berlin und Co. Das heißt, wir wandern auch mal in andere Städte und gucken, was in anderen Städten so los ist, dass man von Berlin aus dahin fahren kann. Aber primär sind wir queer-feministisch.
3: In die linke Ecke. Immer klassenkritisch, nicht nur film- und theaterkritisch.
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0: Ich bin heute hier mit zwei Hosts von der ukrainischen Radiosendung Trambeats FM. Schön, dass ihr da seid.
1: Ja, danke. Danke für die Einladung.
2: Danke, Sam Xelot.
0: Lass uns über den Namen sprechen, Trambeats FM. Was heißt es?
1: Es gibt ein traditionelles ukrainisches Instrument, Musikinstrument, in Gebirgen meistens. Es ist ein großes Rohr, das heißt Trambita.
2: Dieses Name Trambeats FM, das bedeutet Trambita wie Musikinstrument und auch Beat für Musik, Trambita mit Beat.
0: Was sind die Themen, mit denen ihr euch beschäftigt?
1: Alles, was für die Ukrainer in Deutschland interessant ist, ja, es ist die soziale Fragen, die Nachrichten, die Fragen der Kommunikation, die Fragen, die helfen auch die Gemeinde zusammen sammeln. Alles, was wichtig in der Ukraine ist, auch teilen wir mit und was für die Ukrainer in Deutschland wichtig ist auch.
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7: Willkommen im Club der jungen Künstler. Ich bin George und wenn ihr jung und kreativ seid, lade ich euch herzlich ein, uns beizutreten. Kommt mit, ich zeig euch rum. Okay, also du willst in der Kreativbranche arbeiten, weißt aber nicht ganz, wie du anfangen sollst. Well, in diesem Club lade ich immer wieder Profis aus einer Sparte der Kreativbranche ein, ob SchauspielerInnen, AutorInnen oder DesignerInnen, you name it. Sie sind für eine Folge unsere Mentoren und erzählen uns, wie sie angefangen haben und wie sie dahin gekommen sind, wo sie heute sind. Dazu spreche ich immer wieder mit Mitgliedern aus dem Club, die nächste Generation von Kreativen, die zwar noch keinen großen Namen, aber dafür umso größere Ziele haben. Dieser Club ist ein Ort, an dem wir zusammen künstlerische Ambitionen zelebrieren und uns gegenseitig unterstützen. Join us! Heute ist Leni Lessmann im Club zu Gast. Leni hat eine unglaublich liebe Seele und eine unglaublich geile Stimme. Sie ist Synchronsprecherin, Think, der neue Scream-Film, Love is Blind oder Videospiele wie God of War. Sie erzählt uns heute, wie man Synchronsprecherin wird, was der Job überhaupt genau bedeutet und was es heißt, heutzutage synchron zu sprechen. Stichwort KI, Stichwort Netflix, Stichwort Streiks. Und falls euch das aus irgendeinem Grund nicht interessieren sollte, dann bleibt für ihre zuckersüße Persönlichkeit von Leni selbst. Ich bin verliebt. Enjoy. Nur kleiner Side-Note, diese Folge wurde schon Ende April aufgenommen. Take this into account, wenn wir gegen Ende der Folge über die Streiks sprechen. Und damit, Leni, willkommen im Club der jungen Künstler. Schön, dass du hier bist.
2: Dankeschön, finde ich auch.
7: Ich freue mich, dass du hier bist. Leni sitzt gerade vor mir mit wunderschönen neuen Haaren.
2: Ja, danke an dieser Stelle an Stefan, falls du das hörst, der allerbeste Friseur in Berlin.
7: Der Ach. Darf ich das überhaupt sagen? Ach?
2: Ja.
7: Ich weiß es nicht. Stefan der Ach auf jeden Fall. Wunderschön, sie hat jetzt ganz tolle dunkle braune Haare und blonde Strähnen. Ich habe gerade herausgefunden, dass Leni eigentlich Blondine ist. Ihr müsst wissen, Leni ist alles andere als Blondine Energy.
2: Yes.
7: Sie gibt Brunette Energy, Black Hat Energy.
2: Angeblich wollte ich gerade sagen, I'm Black Hat, right?
7: Ja, du bist sehr Black Hat. Was aber was sehr Positives ist.
2: Ja, finde ich auch.
7: So, Leni ist heute hier, weil sie Synchronsprecherin ist. Mhm. Ich habe gerade gefragt, ob man Synchronsprecherin überhaupt sagt oder ob es nicht was anderes.
2: Man kann auch SynchronschauspielerInnen sagen, aber ich finde Synchronsprecherin ist eigentlich so, passt.
7: Okay,
2: es gibt Leute, die nehmen das sehr ernst, die sagen Synchronschauspiel, weil es kommt ja aus dem Schauspiel und wir sprechen ja nicht nur, sondern wir spielen auch und ich sehe das nicht so eng.
7: Ich glaube, dass ich ehrlich gesagt gar nicht so genau weiß, was ein Synchronsprecher oder eine Synchronsprecherin
2: so macht.
7: Ist oder also so macht, kann ich, weiß ich das ja ungefähr, aber ich glaube, es ist so, weil es so ein Shadow-Beruf, ich weiß nicht, ob es ein Wort ist, aber so ein Shadow-Beruf ist, kann ich mir gar nicht so richtig was darunter vorstellen. Ja. Leni, sag mal, was machst du eigentlich als Synchronsprecher?
2: Was machst du eigentlich? Nee, das stimmt, wir verschwinden, im besten Fall verschwinden wir ja auch quasi hinter den Figuren und sind so gut wie es geht unsichtbar. Also, dass man uns gar nicht so privat oder so, dat, so krass durchhört, so jetzt im Gegensatz zum Schauspiel.
7: Mhm.
2: Also, als Synchronsprechende kann man also synchronisieren. Das heißt, ich mache eine komplette deutsche Version von einer Serie, von einem Film, die rausgekommen sind. Oder ich kann auch Voice-Over machen. Das sind dann die ganz oft so Dokumentation oder Reality-TV-Formate, wo man dann immer noch den O-Ton durchhört.
7: Mhm.
2: Games.
8: True. Habe ich gar nicht drüber nachgedacht.
2: Ja, habe ich auch schon viel gemacht. Computerspiele. Commercials.
8: Ja,
2: Werbung.
8: Logisch.
2: Und dann noch natürlich auch so Hörspiele, Hörbücher und so.
8: Oh, wie schön. Oh, ich wollte immer Hörspielsprecher. Ja? Kann ich nicht, weil ich nuschel. Aber hast du mal
2: Ich nuschel aber auch. Nee, noch nicht. Ich hatte eigentlich ein großes an Angel, das wurde aber aus interessanten Gründen abgesagt.
8: Du nuschelst, Leni?
2: Mhm, ja. Ich war tatsächlich auf der Schauspielschule, wurde mir immer gesagt, ich brauche extra Training, weil meine Stimme schlecht ist.
8: Okay, interessant.
2: Ja.
8: Okay, aber da sind wir schon bei dem richtigen Thema. Wie wird man denn Synchronsprecherin, beziehungsweise wie bist du Synchronsprecherin geworden?
2: Also bei mir, es war eigentlich nicht so ein großer Wunsch von mir, to be honest. Es war so ein bisschen mehr aus der Not raus, weil ich habe 2019 meine Schauspielschule beendet und dann kam halt Corona und ich war, honestly, I was fucked.
8: Ja.
2: Weil ich hatte ein Theaterengagement, ich habe irgendwie schon Drehangebote bekommen, aber alles wurde erstmal so halt, ja, wurde abgebrochen, wurde verschoben. Und ich habe dann gedacht, ich brauche trotzdem irgendwie einen Job, der in die ähnliche Richtung geht am besten. Und bin dann auf Synchron gekommen. Aber hatte gar nicht so Bock, ehrlich gesagt. War gar nicht so super interessiert. Ich weiß, es gibt so Leute, die sind auch da total so drin und kennen alle Leute, die also sind einfach so voll in der Materie. Das war ich gar nicht.
8: Vielleicht, wenn einem das ganze Leben gesagt wird, dass man eine gute Stimme hat, kann ich mir vorstellen.
2: Das war bei mir auch nicht der Fall. Also, es war bei mir auch nicht der Fall.
8: Nicht.
2: Doch, doch.
8: Also,
2: doch,
8: Virginia,
2: doch.
8: Die Freundin, über die wir uns kennen, die ist das Erste, was ich von dir gehört habe, dass du eine wunderschöne Stimme hast. Die hat mir erstmal Sprachnachrichten von dir gezeigt. Und das stimmt, das hört man
2: das
8: ja sowieso.
2: Das ist sehr süß. Aber es war tatsächlich eher so, dass eigentlich so gegenteilig. In der Schauspielschule wurde mir immer gesagt, so, ey, du, deine Stimme ist nicht gut, die ist nicht richtig im Körper, du musst mehr daran arbeiten, deine Stimme ist viel zu hoch für dich. Und ich habe eigentlich immer so extra Arbeit machen müssen. Ja.
8: Viel zu hoch, ich finde es gerade so sexy an deiner Stimme, dass sie so. wie sagt man das, volatil ist. So,
2: dass
8: es so tiefe Töne gibt, schöne, warme Töne. So. Ich finde es ganz toll.
2: Ja, es ist auch ein bisschen, jetzt auch so, wenn ich so zurückblicke, es ist auch ein bisschen albern. Ich glaube, ganz, ganz vielen, vor allem Mädchen oder weiblich gelesenen Personen, wird so gesagt, die Stimme ist zu hoch in der Schauspielschule. So grundsätzlich.
8: Crazy, interessant, ja, logisch.
2: Und ich finde auch teilweise, ich weiß nicht, ob du das kennst von Leuten, die so auf der Schauspielschule waren, die sprechen manchmal auch ein bisschen komisch.
8: Ja, so ein bisschen so dieses Musical-American-Sprechmäßige.
2: Ja, noch so ein bisschen dieser Theatersprech.
8: Verstehe.
2: So, ich immer so denke, oh, ich, I don't know, es ist so ein bisschen
8: so cringe. YouTube-Erklärvideo-mäßig?
2: Also nicht so synchron YouTube, sondern eher es ist alles sehr ernst und es wird alles so mit sehr harten Tees am Ende gesprochen und weißt du so?
8: Verstehe. Aber ich finde, das ist eine sehr charmante Art, wie du so, man merkt schon, dass du Synchronsprecherin bist, aber du machst das nicht auf den nervigen Art im Alltag.
2: Oh, ich versuche auch wirklich, weil ich finde es auch super nervig, wenn Leute die ganze Zeit so korrekt reden.
8: Also gibt es eine richtige Synchronstimme, die man...
2: Ja, also es gibt auf jeden Fall, also es gibt Regeln. Es gibt vor allem bei Voiceover musst du wirklich sehr sauber sprechen.
8: Verstehe.
2: Ich habe auch richtig krass daran gearbeitet, meine Stimme sauber hinzubekommen, dass ich das machen kann.
8: Ja, und wenn du jetzt sprichst, gibst du dir Mühe oder gibst du dir im Alltag...
2: Nee, ich finde es ganz wack, wenn man sich... Nee, so im Alltag gebe ich mir gar keine Mühe.
8: Verstehe.
2: Ich finde es ganz schlimm, wenn es so, wenn man dann so Endungen mitspricht oder so, ja. Nee, geht gar nicht.
8: Endungen. Nee, also da bin ich genau das Gegenteil. Umso schöner, dass du heute hier bist. Also, du sagst schon, du bist auf der Schauspielschule und hast dann, dann war Corona. Und wie kommt man dann in den Job
2: Corona.
8: Rein, wenn man weder gelernt
2: hat
8: noch?
2: Ich habe über eine Freundin gehört, dass die eine Synchron-Weiterbildung gemacht hat, die 3,5 Monate ging und habe mich dann beworben. Das war bei Yellow Dub Marine.
8: Hier in Berlin?
2: Genau, das war damals, die hatten glaube ich, also der Kurs, in dem ich war der erste Kurs in Berlin, davor waren die nur in München. Und ich dachte so, okay, ist eigentlich perfekt. 3,5 Monate, 40 Stunden die Woche, also schon intensiv, aber halt nicht super lang. Und ja, ich habe mich dann beworben. Es hat dann alles irgendwie ein bisschen gedauert, weil ich damals das auch übers Arbeitsamt mir finanzieren lassen habe. Und bis sie das alles bewilligt haben und so, hat das ein bisschen gedauert. Und dann war ich drin. Und dann fand ich es erstmal ganz schön überfordernd, ehrlich gesagt. Also ich war noch nicht so richtig hooked in dem Kurs. Also der Kurs ist super toll. Ich unterrichte da mittlerweile und die haben tolle DozentInnen und machen das fantastisch. Aber ich fand ganz viel ganz, ganz schwer und war sehr überfordert.
8: Verstehe.
2: Ja.
8: Weil du es mehr so als letzte Instanz gesehen hast zu deinem Schauspielding?
2: Nee, einfach technisch gesehen, weil wir da so viel, also zum Beispiel Voice-Over, das sind ja Blöcke, die du quasi prima vista, also das allererste Mal liest.
8: Ja, verstehe.
2: Das heißt, viele denken auch immer, wir Synchronsprechende, wir bekommen vorher den Film gezeigt und dann bekommen wir schon mal die Texte und können uns das angucken und vorbereiten, wir bekommen nichts davon.
8: Crazy.
2: Und das liebe ich aber auch in meinem Job, weil ich mit ADHS, es ist perfekt für mich. Schön. Weil ich muss mich nicht vorbereiten. Ich weiß, ich muss, keine Ahnung, morgen bin ich in 3 Studios, das sind meine Zeiten. Ich muss da sein, da muss ich konzentriert sein, abliefern und der Rest ist egal.
8: Geil.
2: Und das war immer so ein bisschen auch meine Herausforderung beim Theater oder beim Film, dass ich halt immer so dieses lange vorbereiten, Seiten an Text lernen, das war echt immer so ein bisschen schwierig mit ADHS, bin ehrlich.
8: Ja. Und jetzt ist es dein Hauptberuf,
2: Synchronsprecher. Genau, das ist mein Hauptberuf, ja.
8: Und das ist ja toll, dass man davon leben kann, da freue ich mich sehr drüber.
2: Ja, immer so die Frage von den Großeltern, kann man denn davon auch leben?
8: Aber anscheinend aber schon.
2: Ja, voll, gut, man kann davon gut leben, ja.
8: Und das heißt dann aber auch, dass wenn man dann einmal in den Job reingekommen ist, durch dieses, man muss diese, braucht diese Ausbildung oder muss man,
2: genau,
8: kann man auch anders rein?
2: Genau, also ich würde sagen, es ist so ein bisschen, es gibt verschiedene Wege. Ich würde sagen, die meisten sind schon auch ausgebildete SchauspielerInnen und das wird auch von vielen Studios oder Regieleuten schon sehr gewünscht, dass die Leute Sprechausbildung haben, Schauspielausbildung, Techniken, um sich dann halt auch in die Rollen reinfühlen zu können oder auch eine ausgebildete Stimme zu haben und so. Aber es gibt durchaus auch Leute, die sind QuereinsteigerInnen. Nicht so viele, aber es gibt die Leute. Mhm. Und dann gibt es auch noch die Leute, die so von klein auf in so einer Synchronfamilie groß geworden sind.
8: Die Nepo-Babys.
2: Und schon, ja, die unsere Nepo-Babys.
8: Die Nepo-Babys.
2: Die mit 4 schon so vom Mikrofon irgendwelche krassen Sachen synchronisieren.
8: Aber auch süß.
2: Mega süß.
8: Na, wenn, also ganz ehrlich, Nepotismus ist komplette Kacke, aber wenn die von Anfang an ihre Phonetik gelernt haben, dann will ich von denen auch was hören.
2: Ja, wirklich, oder?
8: Dann liefert doch aber auch mal ab.
2: Ja.
8: Naja. Schön.
2: Also das sind so die Wege, würde ich sagen. Und genau, wenn man Schauspiel gemacht hat und dann diese Synchronweiterbildung gemacht hat, das funktioniert eigentlich ganz gut, weil in dieser Ausbildung und in dieser Weiterbildung wirst du schon sehr vorbereitet auf den Job.
8: Schön.
2: Also das ist schon sehr gut. Aber es war auch damals viel. Ich weiß noch, ich war in diesem Kurs, ich war maßlos überfordert.
8: Ja, verstehe.
2: Ich dachte zum Beispiel auch beim Voice-Over, wo ich jetzt wahrscheinlich auch dieses Jahr in Richtung Regie gehe. Ich weiß noch, ich dachte, ich mache das niemals. Ich habe mir das so angeguckt, war so, okay, ich höre mir das jetzt kurz an, das werde ich niemals machen, weil mich das so stresst.
8: Ja, verstehe total. Und du meinst gerade, du gehst Richtung Regie, das ist dann so der nächste Schritt oder wie ist das bei SynchronsprecherInnen?
2: Genau, ja. Also es macht einfach Sinn, jetzt für mich da noch ein bisschen breiter aufzustellen. Ich habe gemerkt, auch wenn ich unterrichte, das Arbeiten mit Leuten macht mir furchtbar viel Spaß.
8: Ja.
2: Ich finde es richtig schön, da irgendwie auch so auf verschiedene Menschen und verschiedene Herausforderungen einzugehen. Das ist irgendwie eine Sache, die mich irgendwie kitzelt. Und deswegen,
8: gespannt bin ich da drauf.
2: Dieses Jahr mit Bücherschreiben an und dann noch Regie.
8: Oh, wie toll ist das denn? Ich
2: habe eine ganz tolle Mentorin, die Gesine Hirsch.
8: Die Gesine,
2: das ist eine ganz, ganz fantastische. Die hat zum Beispiel die Dokumentation synchronisiert oder Voice-Over gemacht für Der Octopus, mein Teacher.
8: Ach toll, das, was im Planetarium immer läuft.
2: Diese Oscar, ja, diese
8: ach,
2: Oscar.
8: Ach krass. Und die hat die deutsche Synchronisation.
2: Genau, also das ist unter anderem, aber die hat 1000 Sachen. Die ist ganz toll und die ist so ein bisschen meine Mentorin und die pusht mich sehr und dafür bin ich sehr dankbar.
8: Und das heißt, immer wenn man jetzt, ist ein bisschen durcheinander, weil ich wie gesagt, mein Job nicht ist, aber, also von mir aus meine ich durcheinander, aber dann gibt es immer einen Regisseur, der dir widerspiegelt, was du besser machen sollst oder was du anders machen kannst.
2: Ah ja, genau, du wolltest immer ein bisschen so fragen, wie es so abläuft, ne? Also,
8: ja, ich bin wie gesagt, ein bisschen durcheinander.
2: Nee, Olga bei mir genauso. Also genau, ich komme ins Studio, dann habe ich bei Synchron 3 Leute da. Einmal die Regie, dann habe ich einen Cut. Der Cut guckt nur darauf, ob es lippensynchron ist. Der Cut sitzt auch mit mir im Raum und der hilft dir quasi zu gucken, wo muss ich vielleicht noch, keine Ahnung, einen Einatmer machen, wo stimmt, wo muss ich ein Wort ein bisschen länger ziehen, damit es so gut wie möglich auf die Lippe passt.
8: Crazy.
2: Mhm. Und dann habe ich noch einen Tonmenschen da.
8: Okay, verstehe.
2: Und die achten darauf, dass man hört zum Beispiel, dass die Abstände richtig klingen. Mhm. Das ist ein Unterschied, ob ich jetzt irgendwie spreche und die Person steht einen Meter vor mir oder steht irgendwie 5 Meter vor mir.
8: Ja. Yeah.
2: Und auch, ob es sauber ist und sowas.
8: Ja. Yeah.
2: Genau. Und das ist dann sozusagen diese Fusion aus uns 4 Leuten. Beim Voice-Over hat man dann keinen Cut, weil das dann nicht lippensynchron ist. Genau. Und dann gehe ich ins Studio rein, stelle mich da hin, alles wird eingestellt und dann lese ich Prima Vista quasi Stück für Stück beim Synchron, dann Take für Take.
8: Verrückt. Ja. Und immer alleine oder gibt es dann auch manchmal Filme oder Serien, wo man dann zu zweit in einem Studio sitzt?
2: Das gibt es so, das nennt sich dann Ensemblearbeit.
8: Verstehe.
2: So fängt man meistens auch an. Also wenn man neu ist, fängt man mit Ensemble an. Das sind dann so zum Beispiel, wenn ich jetzt so eine Serie habe und dann sage ich, die Hauptfigur ist gerade im Café und dann höre ich so, man sagt dann, das sind Spitzen, höre ich so Spitzen durch, wie so jemand sagt, keine Ahnung, ich muss mein Kind noch aus der Kita abholen oder so. Dann hast du ein Ensemble an SprecherInnen vor dem Mikrofon und die stellen das sozusagen nach. Das sind dann so kleine Rollen.
8: Schön. Ja.
2: genau.
8: Okay, dann zurück zu der Schauspielschule nochmal. Du meinst gerade, du unterrichtest da jetzt. Mhm. Das heißt, du machst einen spezifischen Kurs für die Nachwuchs-SynchronsprecherInnen oder
2: Synchronsprecher? Genau, ich unterrichte Voice-Over mit denen.
8: Also, ach,
2: genau.
8: Das,
2: was ich gar nicht mochte.
8: Was ich
2: jetzt sehr mag, wo ich auch mit am meisten Erfahrung habe. Ja.
8: Wie schön.
2: Ja.
8: Und dann als nächstes Regisseurin, wie toll. Das merkt man ja schon, dass es da Karrierechancen gibt.
2: Eine große Aufstiegsleiter.
8: Wie toll ist das denn? Das heißt, langsam hat sich das zu deinem Traumjob entwickelt, obwohl es am Anfang gar nicht so wirklich der
2: relativ war. Schnell hat sich das zu meinem Traumjob entwickelt, toll. To be honest. Ich habe so ganz schnell gecheckt. Also die ersten Male war ich wahnsinnig aufgeregt im Studio. Da war ich noch gar nicht entspannt. Ich weiß noch, das allererste Mal, als ich vor dem Mikrofon stand, ich war so aufgeregt, dass ich mein Herz hab klopfen sehen. Also ich habe runtergeguckt, ich habe gesehen, dass mein Herz, also ich habe gesehen, dass sich mein Oberkörper bewegt.
8: Das ist physisch möglich?
2: Das ist ja, auf jeden Fall. Ach, ich habe es gesehen. I saw it.
8: Du meine Güte.
2: Ja, ich war so aufgeregt. Und das Ding ist ja beim Synchron oder whatever, du hörst ja super schnell Aufregung auch in der Stimme.
8: Mhm, logisch. Das, also das Herz war echt, pochern.
2: Ja, das wahrscheinlich auch. Nee, und das musste ich echt erstmal so ein bisschen in den Griff bekommen. Und dann habe ich das aber ganz schnell angefangen zu enjoyen.
8: Schön.
2: Weil es ist ein toller Beruf. Du, wie gesagt, du hast keine. Du musst dich nicht vorbereiten, du musst nichts nacharbeiten. Du hast natürlich die Buchhaltung, aber das war's.
8: Mhm.
2: Da musst du wirklich on point sein im Studio. Ich finde es auch super ADHS-freundlich.
8: Ja.
2: Mit ADHD, ich finde es amazing, weil du musst super fokussiert sein für den Moment und dann war's das.
8: Ja, voll. Und es wirkt doch einfach so schön cozy, wenn man da tolle MitarbeiterInnen hat.
2: Ja, voll. Und es gibt immer so diese Gerüchte von auch so schwierigen Leuten. Ich habe so wenig schwierige Leute bis jetzt gehabt im Studio. Mhm. Es sind echt oft sehr, sehr nette Menschen. Dann kann ich da hinkommen in Jogginghose mit meinen Crocs, mit meinem Hund, mit fettigen Haaren, weil nobody cares, weil es ist halt einfach im Gegensatz zu Schauspiel egal.
8: Ja, wie schön.
2: Und du kannst natürlich auch Sachen synchronisieren, die du vielleicht auch gar nicht als Schauspielerin machen könntest. Mhm. Ich habe so zum Beispiel, keine Ahnung, Anime, kleine Jungs oder so synchronisiert.
8: Ja.
2: Das wäre sonst gar nicht möglich, sowas zu spielen.
8: Geil,
2: weil ich einfach durch mein Äußeres festgelegt bin.
8: Ja. Logisch.
2: Das macht Spaß.
8: Nervt es dich aber trotzdem manchmal, dass du weniger Recognition bekommst? Oder ist es überhaupt so, dass du weniger Anerkennung bekommst, als jetzt so dieses typische, der Hauptdarsteller eines Filmes oder einer Serie kriegt super viele FollowerInnen und man denkt sich so, Kind, also du bist ja wirklich also Schauspieler, aber da sind ja noch viele andere beschäftigt und wir kriegen gar keine Recognition, dass du dann Teil dieses großen Konglomerats oder dieses große Team bist, was weniger Anerkennung bekommt?
2: Ich glaube, ehrlich gesagt, jetzt gerade gar nicht mehr. Ich glaube, so mit Anfang 20 war es ein bisschen anders.
8: Ja.
2: Ich glaube, da habe ich nochmal so voll den Wandel gemerkt bei mir, so meiner ganzen Persönlichkeit und mit den Dingen, die mir wichtig sind in meiner Kunst. Mit Anfang 20 war ich so, oh mein Gott, das muss irgendwie voll die krasse Bedeutung haben. Ich will herausstechen, ich will Anerkennung, ich will gesehen werden. So, genau, diese ganzen Sachen. Mhm. Und jetzt denke ich mir so, ey, ist einfach ist sehr rational, aber es ist ein sehr für mich einfacher Job, wo ich in kurzer Zeit gutes Geld machen kann.
8: Und das ist so
2: sehr
8: schön.
2: Entspannt.
8: Es ist so schön, ich finde das so schön zu hören, wenn Kunst, weil wir haben alle diese hohen künstlerischen Ansprüche und trotzdem weiß ich jetzt schon, dass egal was passieren wird, dass ich mich danach sehen werde, dieses, auch wenn das so gemein klingt, dieses einfache Leben zu führen, im Sinne von nicht einfach, sondern dieses gemütliche Leben von einfach, nicht einfach, ich meine, das ist schwierig, aber diese eine Familie, einen Job, nicht einen 9-to-5-Job, aber einen Job, wo ich in sowas wie ein Office gehe und dass du trotzdem dieses Künstlerische und diese Passion, die du schon immer anscheinend hattest, jetzt umwandeln konntest in was, was vielleicht dich noch mehr begeistert, was aber trotzdem eine Art Routine hat, finde ich total schön, dass es diese Möglichkeit gibt. Das finde ich ganz, ganz toll.
2: Also ich muss aber sagen, Routine haben wir leider auch nicht so viel.
8: Ah, okay. Wie oft dreht man im Monat, wenn man
2: sehr unterschiedlich. Also ich habe so zu meinen Peakzeiten so 35 bis 40 Termine im Monat.
8: Aha, im Sinne von, wie lange gehen die dann?
2: Auch super unterschiedlich.
8: Ne? Ah, okay.
2: Also morgen habe ich zum Beispiel wieder 3, da bin ich den ganzen Tag dann von Studio zu Studio. Heute hatte ich heute Morgen nur 1, also sehr unterschiedlich.
8: Okay,
2: mal,
8: verstehe.
2: Es kann mal, so Termine können auch mal eine Viertelstunde sein, wenn es zum Beispiel noch irgendwo noch einen Take gibt, der noch aufzunehmen ist oder so. Dann bis zu... Ja, ich würde sagen, normalerweise versuche ich nicht länger als 4 Stunden am Stück zu machen, weil dann kann ich mich nicht mehr konzentrieren. Ich habe aber auch schon 8 Stunden FIFA oder so eingesprochen und dann merke ich aber auch irgendwann so, ich bin echt durch. Ja.
8: Und dann schreibt man, gibt es pro Stunde, bei von jedem Projekt natürlich bei anders, aber schreibt man eine Rechnung oder wie funktioniert das?
2: Nee, das ist auch nochmal interessant. Wir Synchronsprechende, wir sind nicht komplett freiberuflich. Wir sind, es heißt glaube ich, unständig selbstständig. Das heißt, wir sind Freelancer, aber wir sind für den Tag angestellt.
8: Verstehe.
2: Also wir sind auch für den Tag dann versichert mit Krankenversicherung, Pflegeversicherung und so. Genau.
8: Ja, cool.
2: Mhm.
8: Richtig nice.
2: Ja.
8: Und das heißt, man braucht aber von Anfang an so dieses Wissen über wie mache ich meine Buchhaltung, wie funktioniert das alles, oder lernt man das auch
2: ja.
8: in der Schule?
2: Du meinst im Kurs?
8: Kurs, genau.
2: Doch, das wird, glaube ich, auch beigebracht.
8: Okay. Ja, weil das ist mir wahrscheinlich, also würde ich mir denken, das ist ja eine der wichtigsten Sachen überhaupt anzufangen.
2: Voll. Aber ich glaube, das ist so ähnlich wie halt in jedem freiberuflichen Job.
8: Okay. Du meinst nämlich gerade schon.
2: Struktur finden.
8: Ja, voll, auf jeden Fall. Du meintest gerade schon, dass, also es gibt keinen klassischen Weg, aber viele machen ein Schauspielstudium, dann diese Ausbildung oder das, was in den Kurs.
2: Ja, oder auch ohne
8: oder
2: Weiterbildung.
8: Auch ohne, genau.
2: Ja.
8: Und dann. Hast du deine ersten Jobs und dann meintest du, dann fängt ja der Job erst richtig an,
2: dann
8: oder
2: fängt
8: die
2: erst richtig
8: Arbeit
2: an.
8: Erst richtig an.
2: Ja,
8: wie schafft man es dann, Synchronsprecherin zu sein, nicht nur eine Ausbildung zu haben oder einen Kurs zu machen?
2: Ja, voll gute Frage. Ich glaube, dass ganz viel, egal ob jetzt Schauspiel oder Synchronsprechen oder so, es hat ganz viel mit Zähigkeit zu tun. Mhm. Das sage ich auch immer den Leuten, wenn ich unterrichte. Es sind auch immer, also sowohl bei meiner Schauspielklasse als auch in meiner Synchronklasse, in der ich selber war, sind nicht die Leute, die super viel arbeiten, die Besten waren, sondern es sind die einfach dranbleiben.
8: Schön.
2: Die auch gut sind.
8: Ja. Yeah.
2: Ne? Also ohne Talent geht's auch nicht.
8: Na, aber wenn du lange machst und die Mühe gibst, dann wirst du ja irgendwann
2: dann
8: gut.
2: Dann bist du gut. Ja, ja, Talent ist Interesse. Bertolt Brecht. Ich finde es einfach, das stimmt.
8: Hat er gesagt?
2: Ja. Ja.
8: Schaudert Brecht,
2: Mann. Schaudert Brecht.
8: Liebe den.
2: Nee, aber es ist wirklich so. Du musst halt, wenn du Bock drauf hast, dann wirst du, glaube ich, auch gut.
8: Schön.
2: So, wenn du dich dahinter klemmst, ich hatte die ersten Wochen, du fängst nicht an und hast sofort 30 Termine im Monat. Ich hatte
8: natürlich
2: die ersten
8: nicht.
2: Monate, keine Ahnung, vielleicht zwischen. Bis 10, 5 bis 10, vielleicht sogar weniger.
8: Ja.
2: Und dann hast du noch mal viel Zeit zu füllen. Aber dann, ich habe zum Beispiel jeden Tag Übungen gemacht, meine Sprechübungen.
8: Ach krass.
2: Ich habe angefangen, ja, ich bin da richtig nerdig, aber auch mit sowas. Also ich liebe das in Sachen, in denen ich nicht gut bin, gut zu werden.
8: Hast du bei dir zu Hause ein Mikrofon aufgebaut und dann angefangen? Oder
2: das teilweise das? Auch, dass ich mal so geguckt habe, wie klingt meine Stimme, was kann ich so machen. Aber ich habe auch super viel Stimmtraining gemacht. Das heißt, ich habe mir eine Logopädin gesucht, mir ein Rezept verschreiben lassen, weil ich heiser bin und habe echt dann super viel Übungen gemacht. Ich habe auch am Anfang, wie gesagt, hätte vor diesem Voice-Over auch so Schiss, weil da hast du halt so, beim Synchron machst du das so Take für Take. Das heißt immer meistens so ein Wortwechsel oder so ein, zwei, drei Sätze, dass du dann halt den O-Ton guckst, dann hast du da deinen Text, dann liest du den, dann hast du dein Kurzzeitgedächtnis, musst dir das merken, dann sprichst du das drauf.
8: Oh, stimmt, muss ich das ja auch merken, den Satz.
2: Ja. Ja.
8: Oder ich kriege Probleme mit.
2: Ja, aber das lässt sich super trainieren. Das wird wirklich nachher irgendwann besser.
8: Schön.
2: Und beim Voice-Over liest du quasi, das sind schon so richtig fette, lange Texte. Deswegen fand ich es auch so stressig, weil ich hatte das Gefühl, ich habe kein Atem dafür, ich verlese mich die ganze Zeit und so, was ich in echt gemacht habe, so nerdig. Ich habe dann Wikipedia-Artikel gelesen, laut.
8: Geil.
2: Zu Hause.
8: Super.
2: So, von Sachen, die mich gar nicht jucken. Und dann,
8: umso besser.
2: Ja, und dann musst du halt ganz schnell so checken, okay, was ist in dem Satz wichtig, was spreche ich vielleicht ein bisschen weg, weil wenn du alles gleichzeitig betonst, dann wird es irgendwann anstrengend zuzuhören. Und
8: auch das Gehirn, dass es aktiv bleibt? Oder
2: sonst,
8: wenn es eigentlich interessiert, dass es irgendwie so, dass man das auch meint, was man sagt?
2: Ja, dass du halt verstehst, was inhaltlich da passiert sozusagen auch. Und du so ein bisschen vorausliest. Es ist auch echt sehr technisch. Es gibt auch super viele einfach sehr technische Sachen, die man dann auch gut anwenden kann. Zum Beispiel, wenn ich jetzt einen Satz habe, jetzt wird es richtig nerdig, stopp mich, wenn es zu nerdig wird, weil ich
8: Nerds.
2: Bin da, okay. Aber wenn du zum Beispiel einen Satz hast mit einem Relativsatz, dann sprichst du den Relativsatz eine Ebene drunter. Also, wenn ich jetzt zum Beispiel habe, der Hund ist süß, das ist der Hauptsatz. Wenn ich jetzt habe, der Hund, der braun und klein ist,
8: verstehe,
2: süß.
8: Ja.
2: Dann spreche ich, der braun und klein ist, ein bisschen weg und eine Ebene runter von der. Also, es würde dann so sein: Der Hund, der klein und braun ist, ist süß.
8: Ja.
2: Und dann kann ich es dadurch, jetzt habe ich es ja übertrieben, aber dadurch kann ich das halt abheben. Und dadurch ist es einfacher zuzuhören. Das sind so Mini-Sachen, die man dann so lernt.
8: Voll.
2: Und die kann man dann gut anwenden, wenn man sowas übt.
8: Schön. Und abgesehen davon muss man ja auch einfach die Künstler.

0: ich merke, es klingt irgendwie wie voll der romantische Job, weil das hat man ja auch in diesem Safe Space dann einfach dafür Raum, dass man das lernen kann, dass man sich das aneignen kann, oder nicht?
1: Ja, aber also ich muss, ja, also es, ich glaube, vielleicht romantisiere ich das manchmal auch zu sehr, aber es ist auch manchmal auch natürlich auch im Studio super viel Druck, ne? Wenn du weißt, okay, so time is money, wenn du zu langsam bist, wenn du zu oft brauchst irgendwann, kann es auch sein, dass du dann nicht mehr so gerne geholt wirst, wenn du jedes Mal die Dispo ins Verzögern bringst.
0: Verstehe.
1: Da, ja.
0: Dann lass uns gerne über, wir haben ja gerade schon gesprochen, in deinen Peakzeiten meinst du, hattest du 35 bis 40 Aufträge ungefähr im Monat. Ich würde voll gerne wissen, was es heutzutage bedeutet, eine Synchronsprecherin und Synchronsprecher zu sein, weil immer und immer mehr wird logischerweise in der Kunstszene und in sowas wie Film besonders über KI gesprochen, auch wenn ich das Thema versagt habe, weil ich nichts darüber verstehe. Aber ich weiß, habe durch deine Instagram-Stories, weiß ich, dass du und deine KollegInnen oder viele der KollegInnen gerade streiken.
1: Genau.
0: Mehr weiß ich nicht.
1: Ja.
0: Sag mir gerne, lass uns damit anfangen. Was ist das für ein Streik?
1: Also meine Peakzeiten sind noch gar nicht so lange her. Das war tatsächlich noch so im Dezember letzten Jahres, so, dass ich so eine gute Auftragslage hatte. Im Januar haben wir dann von Netflix neue Verträge vor die Nase gelegt bekommen, in denen wir unterschreiben sollen, dass wir unsere Rechte an unserer Stimme abgeben.
0: Ja.
1: Das heißt, dass Netflix damit KI trainieren kann. Wir kriegen aber auch kein Geld dafür.
0: Also
1: wirklich ein sehr, sehr schlechter Deal.
0: Verrückt.
1: Und
0: Das haben Sie Synchronsprecherinnen auf der ganzen Welt vorgelegt, oder was?
1: Nee, hier in Deutschland erstmal.
0: In Deutschland.
1: Also genau, es gibt auch in anderen Ländern auch, aber genau, hier in Deutschland. Also Netflix Deutschland.
0: Mhm.
1: Und und seitdem streiken ein Großteil meiner Kolleginnen und ich und sagen halt, das machen wir nicht. Wir arbeiten nicht unter diesen Bedingungen, weil das ist halt crazy. Erstmal bekommen wir keinen Buyout dafür, dass wir das Recht an unserer Stimme einfach abgeben. Plus, wir schaffen uns selbst ab.
0: Verrückt.
1: Das macht auf vielen Ebenen gar keinen Sinn. Das
0: ist absurd.
1: Ja.
0: Es ist so crazy, weil ich glaube, wenn man nicht so viel darüber weiß, über den Job wie ich vor dem Podcast, denkt man natürlich irgendwie so, dass diese Art von Job einfacher irgendwie abschaffbar wäre. Mhm. Aber wenn wir darüber nachdenken, dass wir KünstlerInnen abschaffen wollen, ist irgendwie so absurd.
1: Ja, ja.
0: Und besonders wenn man dann auch was vom Thema weiß, weiß man ja ganz genau, dass das nicht einfach ersetzbar ist. Dass ihr täglich Sachen macht, die einfach keine Maschine jemals machen könnte. Ich spreche gerade wie so ein 50-Jähriger, aber also.
1: Das Internet, die KI. Nee, aber du hast recht. Ich glaube, also ich werde auch ganz oft immer gefragt von Leuten, die gerade anfangen, was meine Prognose ist dazu. Und ich kann nur spekulieren natürlich, wie es in ein paar Jahren aussieht, aber ich denke, es wird Produktionen geben, die durch KI ersetzt werden, also wo wir durch KI ersetzt werden. Und es wird auch Produktionen geben, die sagen, wir leisten uns das, dass wir halt echte SprecherInnen haben, weil die, es ist ein Unterschied. Selbst eine gefütterte KI kann natürlich dann auch in eine Silbe oder sowas was Schweres reinlegen und was ganz Brüchiges, vielleicht an einem kleinen Minipunkt, der dann
0: und
1: aber
0: kann
1: vielleicht
0: auch Sachen machen, die Menschen nicht machen können, kann ich mir vorstellen. In anderen Sachen sind sie effektiver.
1: Ja, aber ich glaube trotzdem, ja, bestimmt. Ich glaube auch, dass es dann sehr, sehr, sehr gut klingt, aber ich glaube, dass das Echte fehlen wird.
0: Verstehe.
1: Ich glaube, selbst wenn die KI das schafft, wird trotzdem, weil manchmal nimmt man, wenn man das so hört oder wenn ich auch manchmal so selber so ein Take oder so anhöre, dann klingt es gerade perfekt, weil da so ein mini bisschen nicht stimmt.
0: Ja, voll.
1: Weißt du, was ich meine?
0: Logisch. Besonders wenn man
1: dadurch
0: irgendwie
1: ist es halt irgendwie
0: echte Menschen synchronisiert,
1: genau.
0: Dann muss es ja fehlerhaft sein.
1: Und das ist, ich glaube, ganz, ganz krass daran, dass es das geben wird. Weiter. Ja.
0: Sehr schön, schön optimistisch sein. Wie ist es denn, also was heißt das denn, aktiv zu streiken? Ihr nehmt nicht mehr Verträge von Netflix an oder
1: genau.
0: wie sieht das aus?
1: Wir nehmen gerade keine Verträge an, genau. Das heißt,
0: generell keine Verträge oder von der Produktion Netflix?
1: Von Netflix,
0: ah, okay,
1: genau.
0: Ja,
1: also man muss auch dazu sagen, auch es gibt auch andere, andere Produktionen, die auch AI-Contracts haben. Das ist nicht nur Netflix und da wird auch, glaube ich, auch ein großer Rattenschwanz kommen.
0: Ja.
1: Aber es ist gerade, das Netflix-Thema ist halt sehr präsent gerade bei allen. Deswegen ist das so gerade das Beispiel oder halt der Fokus gerade, wo halt alle jetzt gerade eigentlich versuchen, geschlossen zu sagen, das machen wir nicht. Es gibt natürlich auch Leute, die das auch nicht können, ne? Und ich bin da auch es ist gerade sehr, sehr unruhig bei uns KollegInnen, weil viele natürlich auch sehr krass verurteilen und so. Und ich bin der Meinung, so jede Person muss für sich selbst entscheiden.
0: Ja.
1: So, aber natürlich passiert es auch gerade, dass auch ich umgesetzt werde und ich weiß, es kommt eine neue Staffel raus und

0: ja, es wäre toll, wenn die Staffel nicht rauskommen würde, weil wir alle geschlossen sagen, wir machen das nicht. Und es wird aber wahrscheinlich dann wieder Leute geben, die meine Rolle dann übernehmen und dann sagen, okay, das ist eine gute Chance.
1: Verstehe.
0: Ja.
1: Gibt es denn Aussicht auf Besserung?
0: Nee, ich glaube auch, dass das ganze Ding noch sehr lange dauern wird, to be honest. Ja. Ich habe mir jetzt, ich versuche mich immer auch selber wieder so ein bisschen zu motivieren. Ich habe mir jetzt gesagt, bis 1. Juni ziehe ich auf jeden Fall durch und dann werde ich nochmal so ein Resümee ziehen und nochmal für mich weiter überlegen, weil es ist krass, muss ich sagen. Ich bin seit 7 Jahren selbstständig und klar, es ist eine privilegierte Situation, aber ich musste nie einen Nebenjob machen. Ich konnte immer vom Schauspiel und vom Sprechen leben. Mhm. Und damit alles finanzieren, was ich möchte. Und jetzt ist das erste Mal halt alles ein bisschen anders so. Und ich gucke jetzt gerade so, kann ich irgendwie noch so Side-Hustle-Jobs, Side-Jobs, die ich machen kann. Und ich versuche mich dann aber immer wieder daran zu erinnern, dass es halt eine aktive Entscheidung ist.
1: Ja.
0: Also ich könnte jetzt auch einfach unterschreiben und dann wäre halt das Geld da. Ja, und was ich auch noch sagen möchte, ich glaube, es ist auch gar nicht so schlecht, was ich für mich gemerkt habe. Ich war so sehr in meinen... So, ich hatte die festen Studios, wo ich viel war und ich habe viel Netflix gemacht.
1: Ja.
0: Und jetzt bin ich in den Zugzwang gekommen, mich auch woanders zu bewerben, also andere Produktionen nochmal anzuschreiben und mache jetzt wieder mehr Games und es ist ja manchmal auch gut, dann wieder so ein bisschen nach rechts und links zu gucken und sich ein bisschen umzuorientieren und ein bisschen offen zu bleiben einfach auch.
1: Aber machst du dir Sorgen? Natürlich ist es, bitte, wenn es zu einem Team ist, sag Bescheid. Aber machst du dir Sorgen gegenüber, was das für deinen Traumjob bedeutet und was das auch für dich in Bezug auf deinen Traumjob bedeutet? Und hast du nicht Angst? Aber was sind die Gefühle gegenüber dem Fakt oder der Überlegung, dass du nicht mehr so weiterarbeiten kannst, wie du es bisher getan hast und wie du es bisher geliebt hast?
0: Mhm. Irgendwie, weiß ich warum, ich habe da gar nicht so hard feelings. Also ich weiß, dass es anderen Leuten da anders geht, deswegen ich will gar nicht für alle sprechen. Ich fand es irgendwie von Anfang an schon bedrohlich, aber ich bin mit meinem Job, ich liebe meinen Job, aber ich identifiziere mich nicht nur über meinen Job.
1: Schön, das ist wichtig.
0: Ja. Und das gibt mir, glaube ich, auch die Freiheit ganz oft, dass ich das Gefühl habe, es läuft ganz gut oder ja, ich komme irgendwie gut voran mit dem, was ich mir so vorstelle, weil ich halt nicht so krass verkrampfe. Ich habe mir schon immer gedacht, so seit Jahren, wenn alles schlecht läuft, im schlimmsten Fall setze ich mich bei, keine Ahnung, bei Dance an die Kasse im Biomarkt und es ist gar nicht so schlecht.
1: Und dann die Durchsage im Supermarkt, die wird dann aber besonders
0: schön. Aber die wird knackelt.
1: Die wird knackelt.
0: Hey. Nee, aber honestly, ich glaube, das hilft, weil ich finde ganz oft bei so künstlerischen Jobs, auch wenn es um Castings geht, diese ganzen Sachen, wenn man dann so einfach so Druck hat, weil man finanziell das auch stemmen muss, weil man nur davon seine Miete bezahlt oder so, dann verkrampft man einfach irgendwie. Und mir hat der Gedanke immer voll gut geholfen. Ich bin schon während meiner Schauspielausbildung, ich hatte kein Geld. Ich stand mit einem Taschenrechner im Penny und war so, kann ich mir noch eine Milch leisten oder muss ich meinen Haferflock mit Wasser essen? Mhm. Aber ich war voll happy in der Zeit, mir ging es nicht schlecht.
1: Ja,
0: und das hilft mir immer voll.
1: Weil du künstlerisch frei warst oder was?
0: Ja, weil ich weiß nicht, ich hatte irgendwie trotzdem ein gutes Leben.
1: Schön.
0: So. Und dann denke ich mir immer, das ist der schlimmste Fall. Also was ist das Schlimmste, was passieren kann? Und ich glaube, das macht mich relativ frei in meiner Kunst und sorgt irgendwie dafür, dass ich halt jetzt so lange davon irgendwie leben konnte. Ist meine Theorie.
1: Voll, auf jeden Fall.
0: Ja.
1: Ich meine, wir sind uns natürlich beide super bewusst, was das für ein Privileg ist, dass man
0: 100%.
1: Dass der Fall immer noch was mit Überleben zu tun hat.
0: Mhm.
1: Aber abgesehen davon finde ich das irgendwie, ich will jetzt ja auch nicht diesen hungernden Künstler romantisieren, aber abgesehen davon ist es ja auch irgendwie interessant zu sehen in die andere Richtung, dass wenn du jetzt jeden Tag zur Arbeit gehen würdest und in diesem Gefühl, ach, das könnte mein letzter sein, hyperbolisch gesprochen, dann, dass du da dann auch nicht eine gute Arbeit abliefern kannst. Also, dass man diese Freiheit, diesen freien Raum quasi braucht.
0: Ja. Also für mich kann ich das so sagen, glaube ich.
1: Und die auch nimmst, anscheinend.
0: Ja. Und dass ich mir halt denke, okay, nicht mein ganzes Leben ist davon abhängig, dass ich das mache.
1: Mhm.
0: Also es gibt da 1000 Dinge, die mich noch interessieren, die ich mir vorstellen könnte.
1: Voll.
0: Also ich habe immer eher so zu viele Sachen, die mich interessieren, als zu wenig.
1: Deswegen aber so, richtig schön auch, so dass du quasi nie wirklich Synchronsprecherin werden wolltest und dann aber das als Alternative gesehen hast und dann aber das schnell zu einem Traumjob wurde.
0: Ja.
1: Heißt ja auch, dass einfach du als Künstlerin und du als Mensch so interessiert bist und so auch daran, wie du schon meinst, interessiert daran bist, neue Sachen zu erlernen, dass das quasi dich weiterführt. Und das finde ich irgendwie das Wichtigste. Also wenn man diesen einen Job unbedingt machen will, für junge Menschen, wenn man diesen einen Job unbedingt machen will, dann ist das wahrscheinlich, Hot Take, vielleicht merke ich gerade, nicht der richtige Job, sondern du musst damit okay sein, dass das natürlich dein Traumjob ist und tu alles dafür, dass es das wird, aber viel, viel mehr tu alles dafür, dass du zwar erfüllt bist in diesem Job, aber auch erfüllt bist ohne den Job und dass du
0: 100%, ja.
1: Dass du dich
0: ja.
1: nicht kaputt machst in diesem Prozess und ja. dass du mehr lernst, wie ja. es wie du anders auch kreativ werden
0: kannst. Ja, voll. Könnte ich so krass unterstreichen, weil nice. Ich glaube wirklich auch dieses Ding von wegen, mein Leben ist auch gut, wenn ich das nicht habe,
1: ja.
0: hilft so doll
1: ja.
0: in allen kreativen Prozessen, wo du Druck hast.
1: Ja, deswegen, wenn du sowas sagst, wie du, also wenn man jung ist, will man Schauspielerin werden und dann will man berühmt werden
0: ja, und
1: will
0: wunderschöner aussehen. Genau. Und du willst, ich habe auch so Sachen abgelehnt damals, so Werbung ja, und so, aber ich mach das nicht. 20.000 Euro, I don't care, ich mach das nicht. Das hat keinen genau. tieferen Background. Jetzt denke ich mir so, na klar mache ich das.
1: Und wenn man das
0: davon
1: dann,
0: fahr ich in den genau, Urlaub.
1: Wenn, wenn, man das dann, ja. wenn man das dann hat dann, und dann aber also das, sich darüber identifiziert und das dann plötzlich wegfällt, auch wenn es nur für einen Monat ist oder für einen Tag oder für eine Sekunde, dann ist man ja nicht jemand. Und ich merke gerade, dass mein Traumjob ist es schon immer, Regie zu machen, Filmregie zu machen. Und ich merke aber, wenn ich mich jetzt daran kaputt mache, also ich meine, das klingt schon wieder mal hyperbolisch gesprochen, aber wenn ich mich daran kaputt mache, an diesem Traum kaputt beiße, was, also erstens kann ich, was bleibt mir dann übrig, wenn ich den Job nicht mehr machen kann? Und auch, Wie soll ich dann gute Kunst machen, wenn ich nicht wirklich ja. ein guter Künstler bin? Deswegen,
0: ja, voll.
1: Auch wenn es super pathetisch klingt, aber deswegen finde ich es so schön, dass man dich anschaut und merkt, ach, da ist so viel Charisma, so viel Charme, so viel Passion dahinter. Und Synchronsprechen ist halt jetzt gerade die Ausführung dafür. Und das finde ich voll schön zu sehen.
0: Danke, ja. danke.
1: Was würdest du denn jungen Menschen, die jetzt Synchronsprechen als ihr Beruf gerne angehen würden, was würdest du ihnen raten? Würdest du ihnen raten, Synchronsprecher zu werden oder Synchronsprecherin?
0: Auf jeden
1: oder
0: Fall. Es ist ein, doch, voll, 100%. Es ist ein toller Beruf und ich glaube auch daran, dass dieser Beruf nicht so schnell ausstirbt.
1: Ja.
0: ja.
1: Wie wird sich der Job denn verändern in den nächsten Jahren?
0: Also ich kann mir vorstellen, dass KI natürlich eine große Rolle spielen wird. Aber ich glaube, auch da ist es gut, mitzugehen, wachsam zu bleiben und auch zu gucken, okay, vielleicht, ich weiß nicht, inwieweit sich das ändert, aber vielleicht ändert sich, also vielleicht wird auch KI etabliert werden und wir werden trotzdem in irgendeiner Art und Weise auch mit KI arbeiten können.
1: Oder nicht nur trotzdem, sondern gerade deswegen vielleicht?
0: Oder auch deswegen, ja, auf jeden Fall. Ja.
1: Schön.
0: Ja.
1: Und vor allem, wenn man sowas sieht, wie dass du quasi den Job jetzt schon sehr lange machst, aber wie du sagst, quasi noch nicht Ewigkeiten.
0: Ja, seit fünf Jahren.
1: Ja, das klingt für mich seit Ewigkeiten. Aber dass du quasi dann schon sowas im Visier hast wie, also du teachst schon und sowas im Visier hast wie Regie,
0: ja.
1: das entwickelt sich ja weiter und dann kannst du den Job ja neu mitformen. Das finde ich irgendwie voll schön.
0: Ja, voll.
1: Vielleicht ich auch glaub, sowieso, das ist gut. Für junge SynchronsprecherInnen.
0: Ja, ich glaube, es ist sowieso gut, da einfach irgendwie wach zu bleiben einfach und zu gucken und voll. So ein bisschen beweglich zu bleiben. Ja.
1: Schön, sehr, sehr schön.
0: Aber du wolltest noch wissen, als Tipp, also wenn man da wirklich Bock drauf hat, so der klassische Weg wäre tatsächlich Schauspielschule und dann Weiterbildung.
1: Ja.
0: Eventuell zum Beispiel. Man kann aber auch, viele sagen mal, nee, ohne Schauspielschule wird das gar nichts. Ich glaube schon, wenn man einfach auch engagiert ist und Bock hat. Und voll. Wenn man jetzt viele Schauspielworkshops belegt oder auch Sprechworkshops und so, ich glaube, man kann auch seinen Weg dadurch finden.
1: Und dann muss schreibt halt man echt, einfach Studios an, oder wie?
0: Ja, man schreibt dann Aufnahmeleitungen an oder Studios. Und Aufnahmeleitungen sind quasi wie CasterInnen beim Film.
1: Verstehe.
0: Also die buchen dich dann.
1: Ah ja. Und deren E-Mail-Adressen, deren Nummern kriegt man wie?
0: Ich habe die damals echt so von den Internetseiten der Studios rausgefunden.
1: Geil.
0: Die hatten aber auch damals einen ganz guten Zugang über die Weiterbildung. Die haben uns da auch ein paar Kontakte gegeben.
1: Ja. Gibt es so die großen Studios in zum Beispiel Berlin oder gibt es
0: ja,
1: ganz,
0: ich
1: ganz
0: sagen,
1: viele verschiedene?
0: Nee, es gibt sehr viele verschiedene, aber es gibt schon so die Big Player.
1: Und zwar?
0: FFS, Arena. Dann würde ich sagen auch noch Interopa, VSI, Eva Studios, Ayuno.
1: Ach geil. Und dann schreibt man die an. Also schaut man im Impressum nach und dann schreibt man die an mit seinem Lebenslauf oder schickt man den
0: und Proben, am besten Hörproben, oder? Ja. Also was ich immer empfehle, wenn man den schreibt, also man kann auch anrufen,
1: ja.
0: Um sich vorzustellen, so am Telefon schon mal mit der Stimme.
1: Hallo.
0: Ich habe das zum Beispiel ganz ungerne gemacht. Ich weiß, ganz viele machen
1: total.
0: Das, weil ich performe gar nicht am Telefon. Ich finde Telefonieren furchtbar.
1: Verstehe.
0: Deswegen, ich habe echt immer fleißig einfach nur Mails geschrieben. Genau, dann mit einer Vita, wenn man schon was gesprochen hat oder halt einfach mit Hörproben. Und da reicht auch wenig eigentlich.
1: Aber kann man es auch auf dem Handy aufnehmen oder muss man da am Mikrofon aufnehmen?
0: Nee, Handy reicht locker.
1: Geil, wie schön.
0: Ich habe, to be honest, ich habe sogar schon im Urlaub mal ins Handy für eine Produktion was eingesprochen. Was da. Also, man braucht kein super krasses Setup und Mikrofon und whatever. In einer kleinen Kabine ist es echt nicht nötig für den.
1: Dann spricht man da irgendwie so einen Werbetext, den man im Internet gesehen hat, oder?
0: Genau, das wäre dann für Werbung. Das ist so, Werbestudios sind nochmal so ein bisschen, die sind so ein bisschen separat zu denken und dann hat man so die anderen Studios, das ist dann so für Synchron, Voice-Over, Games, ja. für die anderen Sachen.
1: Ach ja, geil, da gibt es verschiedene Studios.
0: Genau. Aber so als Hörprobe würde dann auch schon reichen, wenn man sich zum Beispiel irgendwie eine kleine Szene, die man gesehen hat, rausschreibt oder einen Text vorliest oder eine kurze Vorstellung, dass die Leute einfach nochmal checken, okay, wie ist so, wie klingt die Person?
1: Die Stimmfarbe.
0: Genau.
1: Und auch, ob sie Schauspieltalent hat, ist wahrscheinlich auch wichtig.
0: Ja, doch. Auch so Durchlässigkeit der Stimme und so Emotionen auf jeden Fall, ja.
1: Hast du denn, um langsam zum Ende zu kommen, hast du denn irgendwie so Tipps für Ressourcen, die junge SynchronsprecherInnen sich anschauen können? Gibt es irgendwie Videos, die dir geholfen haben oder einen YouTube-Channel, der irgendwie hilft, so Phonetik zu unterrichten oder gibt es da irgendwas?
0: Ja, es gibt voll viel online, also auch so bei TikTok und Sprechübungen und so. Ich glaube aber, am meisten Sinn macht es wirklich, zum Beispiel zur Logopädin zu gehen, weil die dann nochmal speziell gucken kann, was sind deine Schwierigkeiten. Mhm. Ich komme ja zum Beispiel aus dem Norden. Für mich hat ganz lange das PF nicht existiert. Ich habe dann bei uns, wir sagen einfach Pferd. Pferd.
1: Und jetzt sagst
0: so,
1: du?
0: Pferd.
1: Pferd.
0: Mit PF.
1: Ich sage aber auch Pferd.
0: Du sagst aber Pferd. Pferd mit R auch noch. Pferd.
1: Pferd. Ich hab gelernt letztens, dass ich immer Problem sage und nicht Problem.
0: Das machen aber mehrere.
1: Machen viele Leute.
0: Es gibt lustige Sachen, die wir alle falsch, zum Beispiel auch IG-Endungen sagen alle, also es wird eigentlich,
1: lustig.
0: Es wird eigentlich, ja lustig, genau, oder König, es ist nicht König.
1: Aber ist es lustig?
0: Ja, es ist lustig, aber nicht lustig, aber viele sagen lustig.
1: Lustig, nee, das ist lustig.
0: Lustig.
1: Heule. Ja, dann lernt wahrscheinlich auch scheinbar viel über die Sprache. Also Logopädie und dann...
0: Genau, und dann wirklich so sich ganz sicher mit Texten fühlen.
1: Mhm.
0: Das hat mir unfassbar geholfen, wirklich so Text, Wikipedia-Texte oder whatever, laut lesen. Und
1: Lesemeister.
0: Ja, oder wenn ihr auch Leute, keine Ahnung, ihr seid zu zweit oder so, dann auch sich gegenseitig was vorlesen, weil das macht auch nochmal super viel... mit dem Sendungsbewusstsein und auch mit der Aufregung, wenn ich jetzt alleine laut lese oder halt vor einer anderen Person.
1: Schön.
0: Und dann würde ich auch sagen, auch Synchronfassungen gucken. Ich weiß, ich gucke auch eigentlich immer also alle gucken gefühlt eigentlich nur mal Originalfassung.
1: Yeah.
0: Aber auch da ist es gut, sich mal auch anzugucken, was macht so, also wie ist so eine deutsche Synchro?
1: Ja,
0: was gefällt mir nicht gut? Wie möchte ich es machen? Wie möchte ich es vielleicht auch nicht machen?
1: Was ist der Stil? Was kann
0: was
1: man da
0: ist der Stil? Ja. Früher war ja so viel so dieses klassische Synchron mit diesen ganzen, wo auch mal, ich krieg jeden so alle zwei Tage schickt mir irgendjemand so ein Reel.
1: Ja.
0: Ich denke so,
1: oh mein, ja. Aber kann ja auch toll sein, also wenn das irgendwie was dazu zu der, also manchmal, ich habe letztens irgendeinen Film geschaut, ich krieg jetzt nicht mehr zusammen, was es war, den es nur synchronisiert gab und ich dachte mir so, ach, wie toll ist das denn? Also wirklich so, wo ich mir denke, weil ich liebe die deutsche Sprache. Du hast gerade Bertolt Brecht gesagt. Ich liebe Brecht. Ich liebe, was die deutsche Sprache kann. Und ich liebe auch, was deutsche Phonetik kann. Ich liebe, was deutsche Aussprachen kann. Und deswegen kann ich mir, da gibt es viel Potenzial.
0: Aber meinst du diese Melodie, die du auch magst? So dieses, was so, wo man so alles so nachdrückt und es alles so betont wird.
1: Das gibt mir jetzt mehr so, wie nennt man das? Diese animierten,
0: was ist Avatar? So Anime?
1: Animiert, genau. Dankeschön.
0: Oder, nee, Avatar ist kein Anime,
1: das schaue ich nicht, aber nicht so gerne, aber es gibt andere Möglichkeiten irgendwie, wie man da neue Sachen herausholen kann.
0: Aber ich finde, das lohnt sich mal, also einfach mal was zu gucken. Also ich zum Beispiel mag voll gerne, wenn das sehr natürlich klingt, wenn ich auch zum Beispiel jetzt nicht bei dem Wort das T mitnehme, sondern das würden wir so nicht sagen. So, wenn wir halt wirklich auch in den Synchronfassungen so Leute sprechen hören, wie wir es halt auch so auf der Straße tun.
1: Ja, schön.
0: Und das ist einfach auch, glaube ich, ganz gut, mal so für sich selber, für seine Entwicklung zu gucken, okay, was gefällt mir?
1: Voll.
0: So, was klingt gut in meinen Ohren, was klingt nicht so gut und das hilft.
1: Study, study, study.
0: Ja.
1: Ich hatte nicht auf dem Schirm, dass es so ein inhaltlicher, so ein super, was meinst du, technischer Beruf ist, was ich richtig schön finde. Muss man denn eine schöne Stimme haben?
0: Nee. Also das ist echt, also ich würde sagen für Werbung ja.
1: Ja.
0: Für Werbung
1: oder gibt es überhaupt eine objektiv schöne Stimme?
0: Ich weiß gar nicht, weil ich finde zum Beispiel ganz oft diese Stimmen, die vielleicht so eher schön klingen, auch ein bisschen langweilig.
1: Verstehe.
0: Ich bleib voll kleben bei Stimmen, die so ein bisschen, also nicht so perfekt sind.
1: Ja, vielleicht. Ich auch in Musik.
0: Ja.
1: Ja, voll.
0: Ja.
1: Schön.
0: Und ich glaube, ich höre immer ganz oft so, oh mein Gott, ich will Synchronsprecherin werden. Mir wurde ganz oft gesagt, dass ich so eine schöne Stimme habe.
1: Mhm.
0: Ich immer so, ich glaube, es ist dann vielleicht nicht ganz der perfekte Beruf.
1: Ja, voll.
0: Das ist so, wie wenn ich jetzt sagen würde, ich will Zahnärzte werden, weil meine Zähne sind schön.
1: Verstehe.
0: Sondern so, ich glaube, was wichtiger ist halt wirklich so das Interesse an Figuren und auch diesem Interesse so zu suchen, wie ich quasi auf Deutsch das wiedergeben kann, was ich im O wahrnehme.
1: Verstehe. Ja, cool. Also gehört da sehr viel mehr dazu, als man als erstes denkt.
0: Ja, ja.
1: Schön. Na, vielen, vielen lieben Dank, Leni. Dankeschön, dass du hier warst.
0: So gerne.
1: Bevor wir jetzt noch abschließen, würde ich einmal gerne noch ein paar, dass du uns ein paar Club Recs gibst. Club Recommendations nenne ich das, Club der jungen Künstler Recommendations.
0: Ja.
1: Was einfach unabhängig von Synchron oder abhängig von Synchron, wie du willst, was liest du gerade, was schaust du gerade, was konsumierst du gerade, wo gehst du gerade hin? Hast du da ein, zwei Tipps?
0: Oh mein Gott, okay. Was lese ich gerade? Oh, ich würde so gerne mehr lesen, ich schaff's immer nicht, aber ich habe angefangen von, ich glaube, sie heißt Verena Kessler, Jim zu lesen.
1: Okay, Jim im Sinne von J-I-M, wie Jim Knopf?
0: Jim wie Jim.
1: Okay, wie das?
0: Ich kann ja nicht buchstabieren. Aber
1: G-Y-M?
0: Ja, genau, okay. Das.
1: Und worum geht's da?
0: Da geht's um meine Frau. Ich war ganz lustig, ich habe mir selten, also lange nicht mehr ein Buch gekauft. Und das Buch habe ich mir gekauft über einen TikTok, wo eine Frau meinte, was wären Bücher, also die hat so BüchermusikerInnen zugeordnet. Und das war Und das war der Ikimel Batch. Und da war ich so, okay, ja, Jim, ich brauche das.
1: Und ist
0: es geht um eine Frau. Ja, ich muss nochmal, ich habe es noch nicht zu Ende gelesen. Es geht um eine Frau, die fängt im Gym an zu arbeiten und macht da so Proteinshakes und den Check-in und so und irgendwie durch so eine blöde Situation musste sie sagen, dass sie schwanger ist, aber sie ist gar nicht schwanger. Und dann dann kommt sie leider nicht mehr raus aus dieser ganzen Lügengeschichte mit dem Chef und nimmt dann immer ihre Fläschchen mit und muss halt diese ganze Lüge aufrechterhalten. Und ist gut geschrieben, ist auf jeden Fall so schnell geschrieben, was ich mag. Was
1: geil.
0: So,
1: gibt es dazu ein Hörspiel?
0: I don't know.
1: Weil ich kann ja nicht lesen, aber es würde auch das Thema gut zusammentragen.
0: Yeah.
1: Ja. Vielleicht schon mal auf Audible gleich, auf das Verfügbare von einer Synchronsprecherin oder Synchronsprecher.
0: Ja.
1: Wie schön. Noch was du hörst?
0: Was ich höre? Ich höre gar kein Hörbuch und Hörspiel persönlich.
1: Musik,
0: oh Gott, ja. Musik höre ich.
1: Was hörst du gerade?
0: Oh, ich höre gerade ganz viel wieder Beyoncé.
1: Sehr schön.
0: Ich bin so.
1: Das kommt alle Monate zurück.
0: Ja, nee, bei mir kommt es. Ich höre gerade dieses
1: Homecoming-Album
0: wieder rauf und runter. Ich war damals beim Konzert. Ich hab sie live gesehen mit diesem Album und irgendwie.
1: Okidoki, na dann.
0: Ansonsten Adela.
1: Adela natürlich, die Modellin Beyoncé.
0: What a Queen.
1: Meine Güte.
0: Ich liebe sie so sehr, ja.
1: Unglaublich. Ja, sie hat auch eine wunderschöne Stimme.
0: Sie ist einfach ein wunderschöner.
1: Und sie hat nämlich auch echt lange geübt, um so toll Englisch zu sprechen, wie sie es jetzt tut.
0: Ja.
1: Unglaublich.
0: Ja.
1: Na dann, vielen, vielen lieben Dank für die Club Rex.
0: Ja. Oh.
1: Vielen, vielen lieben Dank für die Zeit. Und vielen, vielen lieben Dank, dass du den Job des Synchronsprechens upholdet. Und vielleicht einen Tipp an euch, abgesehen von den ganzen Tipps, die Leni gegeben hat für junge SynchronsprecherInnen, vielleicht schaut ihr einfach mal den Film oder die Serie, die ihr gerade schaut, jetzt heute Abend auf Deutsch.
0: Ja, mal 10 Minuten anmachen.
1: Einfach vielleicht auch mal vergleichen.
0: Mhm.
1: Das ist doch mal schön.
0: Ja.
1: Und vielleicht heute dann ja sogar Leni. Ja, hab einen wunderschönen Abend, liebe.
0: Danke.
1: Und vielen lieben Dank, dass du im Club der jungen Künstler warst.
0: Danke dir auch.
1: Kussi. Eieiei, wie süß kann man sein. Mir hat die Folge mal wieder riesigen Spaß gemacht. Nicht nur, weil, wie angekündigt, Leni die zuckersüßeste Person der ganzen Welt ist, sondern auch, weil ich das Thema Synchronsprechen wahrscheinlich einfach nicht so auf dem Schirm hatte, wie ich dachte, wie ich es habe. Oder die Kunst des Synchronsprechens und besonders der KI-Aspekt davon. Ich finde das Thema mega interessant. KI, Synchronsprechen, aber auch besonders KI in dem Bereich, weil ich einfach meine Meinung nicht so fertig gebildet habe zu dem Thema. Vielleicht bin ich zu naiv, zu ungebildet, aber deswegen machen wir das ja hier. Aber irgendwie. Ja, ich bin einfach gespannt, wie es ausgeht und wünsche den Synchronsprechenden natürlich ganz viel Glück, dass sie ihre Kunst so weiterführen können oder noch besser weiterführen können und bin gespannt, wie es weitergeht. Nicht nur beim Synchronsprechen, sondern in jeglicher künstlerischer Hinsicht auf jeglichen Ebenen. Vielleicht lade ich Leni einfach nochmal in ein paar Monaten, in einem Jahr nochmal ein und dann kann sie uns erzählen, wie es mit den Streiks weitergegangen ist / ausgegangen ist. Genau, bis dahin. Schaut doch gerne bei uns auf Instagram, bei mir, bei uns, im Club der Jungkünstler, bei Instagram vorbei. Club der Jungkünstler heißen wir da. Heiß ich da. Meine Güte. Und sonst hört euch doch gerne weitere Folgen an. Auf YouTube, auf Spotify und bei Alex Berlin im Radio oder in der Mediathek. Okay, es ist Zeit, diese Folge zu beenden. Ich freue mich, dass ihr zugehört habt. Kuss an euch alle. Tschüssi.

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1: Herzlich willkommen bei den On Air Stories. 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